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1: Am Mikrofon Sebastian Rosenauer. Es ist 3 Uhr. Wir beginnen mit ganz aktuellen Zahlen von der Parlamentswahl in Schweden. 90% der Stimmen sind ausgezählt und es dürfte wohl extrem knapp werden. Stand jetzt kommt die regierende Mitte-Rechts-Koalition auf 174 Mandate, das oppositionelle Mitte-Links-Bündnis auf 175 Mandate. Ein endgültiges Ergebnis dürfte es erst Mitte der Woche geben, wenn auch alle Stimmen aus dem Ausland ausgezählt sind. Neuer Rekord bei Wolfsabschüssen in Österreich. Nach

0: die Bundesländer gesetzliche Möglichkeiten für den Abschuss eingeführt haben, sind heuer zur Jahresmitte schon so viele Wölfe getötet worden wie in keinem Jahr davor. Reingard Diermeier berichtet.
1: Bisher hat es in diesem Jahr offiziell 26 Abschüsse von Wölfen gegeben, die meisten in Kärnten und Tirol. In den letzten Jahren ist die Zahl stetig gestiegen. Heuer hat sie schon jetzt einen neuen Höchstwert erreicht. Christian Pichler vom WWF sagt:
2: Voriges Jahr wurden 121 Wölfe in Österreich nachgewiesen. Das heißt aber nicht, dass alle Wölfe jetzt noch immer in Österreich leben. Wir wissen ja, dass mehr als ein Fünftel davon heuer schon getötet worden ist. Und das ist doch eine hohe Zahl angesichts der geringen Population.
1: Die Organisation WWF kritisiert, dass die Politik seit Jahren auf Abschüsse des geschützten Tieres setzt und weniger auf Herdenschutz für Schafe.
0: Keine Fortschritte gibt es weiterhin bei der Wehrdienstreform. Ein neues Modell für Wehr- und Zivildienst sollte eigentlich Anfang 2027 in Kraft treten. Für einen Beschluss braucht die Koalition aber die FPÖ oder die Grünen. Und Verhandlungen dazu haben noch nicht einmal stattgefunden, kritisiert die Opposition. Felix Nowak berichtet.
3: Ein einziges Mal habe das Verteidigungsministerium jede der beiden Oppositionsparteien angerufen. Von echten Verhandlungen könne aber keine Rede sein, sagt FPÖ-Wehrsprecher Volker Reifenberger.
4: Und es gibt auch noch nicht einmal eine Einladung oder Terminvorschläge oder sonst etwas. Also das ist für mich absolut unverständlich.
3: Beide Oppositionsparteien können sich eine Zustimmung grundsätzlich vorstellen. Die FPÖ etwa dann, wenn der Dienst künftig auf 7 Monate Grundwehrdienst und 2 Monate Übungen aufgeteilt wird. Der grüne Wehrsprecher David Stöckmüller will hingegen mehr Geld auch für Zivildiener. Auch er fordert dafür Verhandlungen.
5: Die Regierung hat so viel Zeit verrinnen lassen, dass es nicht unsere Schuld am Ende des Tages ist, wenn dann am 1. Jänner das Datum nicht halten wird.
3: Aus ÖVP-Kreisen wird bestätigt, dass die Koalition noch Details verhandelt. Am Zeitplan will man aber festhalten.
0: Und jetzt zum Wetter mit Thomas Wostal.
6: Nass startet der Montag im Großteil von Österreich. An der Nordseite der Alpen, da regnet es in den nächsten Stunden zeitweise auch noch stark. Im Laufe des Tages wird der Regen heute seltener. Zum Nachmittag hin lockern die Wolken dann auf und können in vielen Regionen auch schon Platz für ein wenig Sonne machen. Nordwestwind frischt auf heute und die Höchsttemperaturen liegen bei 20 Grad. In Kärnten und in Osttirol stellenweise bei 24. Eine Spur wärmer am Dienstag, dazu anfangs stellenweise nebelig trüb. Tagsüber dann viel Sonnenschein.
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1: Im Studio Sebastian Rosenauer, es ist 4 Uhr. Mehr Schutz vor Hitze, Feuer und Dürre, das fordern die Grünen in der heutigen Sondernationalratssitzung. Sie werfen der Bundesregierung vor, zu wenig zu tun, berichtet Viktoria Waldecker.
2: Trotz Rekordhitze sei im Klimaschutz nichts passiert. Die Grünen kritisieren heute in einer Sondersitzung des Nationalrats, dass die Regierung bei Klimaschutzmaßnahmen und beim Hitzeschutz untätig sei. Es sei bei Ankündigungen geblieben, meint Grünen-Chefin Leonore Gewessler.
3: Vom versprochenen Klimagesetz fehlt weiterhin jede Spur. Die Koalition kündigt also Überschriften an. Das Klima liefert ständig neue Hitzerekorde, aber diese Rechnung geht sich am Ende des Tages schlicht und ergreifend nicht aus.
2: Die Grünen wollen heute ihren eigenen Plan zur Abstimmung bringen. Die wesentlichen Punkte darin: verbindliche Klimaziele, ein Wasserentnahmeregister, Bodenschutz und Hitzeschutzmaßnahmen für Schulen, Altenheime und Kindergärten. Dass die Regierungsparteien dem Antrag der Grünen zustimmen, ist aber wohl unwahrscheinlich.
1: Eltern sollen künftig einfacher Geld für ihre Kinder anlegen können, mit dem sogenannten

0: Zukunftsdepot, das Kanzler Christian Stocker vorgeschlagen hat. Kindern und Jugendlichen soll das später mehr Rendite einbringen als die gängigen Sparformen. Claudia Peintner-Schmidt.
1: Wer für Kinder in deren Namen langfristig Geld anlegen will, der hat in Österreich im Vergleich zu anderen Ländern eher weniger Spielraum. Erlaubt ist bei uns alles, was risikofrei ist und auch nicht spekulativ. Am häufigsten kommt es daher vor, dass Eltern für Kinder Sparkonten eröffnen oder auch einen Bausparvertrag abschließen. Der Schönheitsfehler dabei, die Zinsen, die man fürs Sparen bekommt, sind niedrig und werden meist auch von der Inflation aufgefressen.
0: Fonds, Aktien oder ETFs dürfen zurzeit nicht im Namen der Kinder gekauft werden. In der Fußball-Bundesliga bleibt der LASK trotz der 1:2-Niederlage in Graz gegen Sturm Tabellenführer. Martin Lang.
2: Meisterschaftsübergreifend haben die Linzer sogar erstmals nach 14 Ligarunden keine Punkte. Mit dem 1:2 in Graz gegen Sturm bleibt die Mannschaft von Trainer Didi Kübauer aber trotzdem punktegleich mit Rapid wegen der besseren Tordifferenz auf Platz 1.
3: Es ist jetzt nicht so, dass es jetzt heißt, dass wir in die Saison gehen und dass wir bis Ende der Saison nicht mehr geschlagen werden. Aber Fußball ist ein Spiel, wo die Tore auch noch zählen.
2: Dass Kübauer vom ersten in Österreich zum letzten nach Deutschland wechseln könnte, er soll Wunschkandidat von Borussia Mönchengladbach sein.
3: Meine Mannschaft ist mir weitaus wichtiger Moment, weil sie einfach verloren hat und alles andere ist eine schöne Geschichte.
2: International spielen diese Woche zum Europa-League-Auftakt. Sturm Graz am Mittwoch zu Hause gegen Rennes und am Donnerstag Salzburg auswärts in Sofia.
0: Jetzt zum Wetter mit Thomas Wostal.
4: In den nächsten Stunden kann es überall in Österreich regnen, an der Nordseite der Alpen zeitweise auch stark. Im Laufe des Tages wird der Regen dann heute seltener und zum Nachmittag hin machen die Wolken dann schon in vielen Regionen Platz für ein wenig Sonne. Nordwestwind frischt auf heute. Und die Höchsttemperaturen liegen bei 20 Grad, in Kärnten und in Osttirol teils bei 24. Am Dienstag anfangs stellenweise trüb durch Nebel oder Hochnebel, tagsüber dann viel Sonnenschein und 20 bis 27 Grad. Am wärmsten wird es dabei im Westen.
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2: Am Mikrofon Julia Wötzinger. Nach Wien, Niederösterreich und dem Burgenland starten heute auch 663.000 Schülerinnen und Schüler in Vorarlberg, Tirol, Salzburg, Kärnten, der Steiermark und Oberösterreich ins neue Schuljahr. Es gibt einige Neuerungen, wie das Kopftuchverbot für Mädchen unter 14 und es werden noch Lehrer gesucht, berichtet Susanne Berger.
3: An manchen Schulen fehlen noch immer einige Lehrer. In Vorarlberg sind es insgesamt 7, vor allem in Mathematik, Sport und Religion. Auch in Oberösterreich wird vereinzelt in den naturwissenschaftlichen Fächern noch gesucht. In Kärnten hingegen sind nach Angaben der Bildungsdirektion jetzt alle Stellen besetzt. Neu im Schuljahr ist die sogenannte Suspendierungsbegleitung. Schüler, die gewalttätig werden, dürfen vorübergehend nicht in die Schule, werden aber von Sozialarbeitern und Psychologen betreut, sagt der Kärntner Bildungslandesrat Peter Reichmann.
4: Gewalt und grobes Fehlverhalten haben in unseren Klassen keinen Platz. Es ist aber unsere Aufgabe, diese Kinder im Bildungssystem zu halten. Und dementsprechend sehen wir auch ob der gestiegenen Suspendierungszahlen in der Suspendierungsbegleitung einen wichtigen und richtigen Schritt.
3: Strafen drohen jenen Eltern, die in diesen Fällen nicht mit den Schulen zusammenarbeiten.
2: Ein enges Rennen zeichnet sich bei der Parlamentswahl in Schweden ab. In der Früh lag die von den Sozialdemokraten angeführte linksgerichtete Opposition nach Auszählung von rund 90% der Stimmen bei 175 Sitzen, nur ein Sitz mehr als die Mitte-Rechts-Koalition von Ministerpräsident Ulf Kristersson. Die rechtspopulistischen Schwedendemokraten haben Verluste erlitten. Der Nationalrat kommt heute zu einer Sondersitzung zusammen, auf Verlangen der Grünen. Sie kritisieren angesichts der Hitzerekorde und Dürre im Sommer.

0: die Klimapolitik der Regierung. Außerdem fehlten versprochene Hitzeschutzmaßnahmen. Die Grünen fordern ein verbindliches Klimaschutzgesetz und bringen heute einen dringlichen Antrag ein. Auf der kroatischen Urlaubsinsel Brač sind wegen eines Waldbrandes 500 Menschen in Sicherheit gebracht worden. Schiffe haben Einwohner und Touristen aus dem bedrohten Gebiet bei Milna im Westen geholt. Starker Wind hatte die Flammen angefacht. Der Sieger der US Open ist erstmals Alexander Zverev. Der Deutsche bezwingt im Finale den Amerikaner Ben Shelton mit 6:3, 7:6, 5:7 und 6:2. Damit holt Zverev nach den French Open auch den Titel bei den US Open. Das waren die Nachrichten mit Julia Wötzinger. Und nun zum Wetter.
1: Die neue Woche bringt uns eher wechselhaftes Wetter, wobei der Dienstag überall sehr sonnig ist. Ein markanter Kaltluft-Einbruch ist vorerst nicht in Sicht. Ganz im Gegenteil, die Temperaturen, die sind oft sogar im spätsommerlich warmen Bereich. Zum heutigen Montag. In den nächsten Stunden kann es überall in Österreich noch regnen, an der Nordseite der Alpen zeitweise auch stark. Im Laufe des Tages wird der Regen dann seltener und zum Nachmittag hin machen die Wolken schon in vielen Regionen Platz für ein wenig Sonne. Nordwestwind frischt auf heute und die Höchsttemperaturen liegen bei 20 Grad, in Kärnten und in Osttirol stellenweise bei 24. Auf den Bergen hat es in 2000 Meter Höhe heute zwischen 7 und 13 Grad. Morgen am Dienstag anfangs stellenweise nebelig trüb, tagsüber dann viel Sonnenschein und warm mit 20 bis 27 Grad. Am wärmsten wird es dabei im Westen. Ähnlich warm am Mittwoch und im Großteil Österreichs auch recht sonnig, im Westen im Laufe des Nachmittags dann allmählich Regen. Soviel zum Wetter mit Thomas Wostal.
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3: Da so früh am Morgen noch alles ruhig ist, sind uns keine Störungen gemeldet worden. Gute Fahrt!

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1: Da sind wir wieder, wir zwei Hübschen.
2: Guten Morgen, Mike.
1: Also, du Hübsche und ich halt. Wie geht's mir übers Wochenende?
2: Arbeitsintensiv.
1: Ja.
2: Gestern mit Sonja.
1: Ah ja.
2: In der Früh.
1: Ja.
2: Und Samstagnachmittag.
1: Gut, da warst du selber.
2: Mhm.
1: Und?
2: Ja.
1: Was? Bist du drin gewesen?
2: Es wird langsam.
1: Ja.
2: Ich bin ein bisschen angeschlagen mit der Stimme, dann ist es automatisch anstrengender, finde ich.
1: Man hört dann auch so komisch irgendwie.
2: Ja, genau.
1: Mir vor, wenn man
2: ja, weil die
1: so
2: Ohren irgendwie auch zu sind. Und
1: Kopfhörer ist dann ganz komisch, wenn man den aufhört, ja.
2: Genau.
1: Gut, aber ich jetzt bist bei mir. Und
2: jetzt bin ich wieder bei dir.
1: Mit
2: bin ich zu Hause
1: Pflege,
2: angekommen.
1: Mit meiner Pflege, verstehst du, das wird schon hinhauen. Wir wünschen einen schönen guten Morgen.
2: Morgen.

0: 10 Minuten nach 5 das Wetter heute.
1: Der Tag beginnt heute bewölkt und stellenweise mit leichtem Regen. Ab dem Vormittag scheint dann zeitweise die Sonne. Kurze Schauer bleiben im weiteren Tagesverlauf die Ausnahme und sind am ehesten noch in Unterkärnten zu erwarten. Frühtemperaturen um die 12 Grad, Höchstwerte dann bis zu 25 Grad. Aktuell in Klagenfurt und Villach 16, in St. Veit sind es 15. Bei Ihnen in Millstatt, Völkermarkt, Oberfellach und Lienz messen wir 14 Grad. Am Weißensee und in Weitensfeld 13 Grad. Und am Katschberg sind es 11 Grad.
0: Ich weiß jetzt nicht, warum ich auf das zurückkomme. Auf den Straßen ist alles gut. Was ich schon auch noch loswerden möchte, wenn Sie bei uns anrufen wollen.
1: Dann tun Sie das unter 0463 511 00 und die 5.
0: Rufen Sie mich jetzt an, plaudern Sie mit mir, quatschen wir miteinander. Ich würde mich riesig darüber freuen. 0463
1: 511 00 und die 5.
0: Das ist der A Cappella-Chor Villach in der Möltoleiten.

16, 14 vor halb 6, 0463 511 0005, unsere Telefonnummer. Wenn Sie Lust haben, bei uns anzurufen, uns zu erzählen, wie war das Wochenende, was wird die Arbeitswoche, die neue Schulwoche, das neue Schuljahr beginnt ja heute, bringen, rufen Sie mich an, 0463 511 0005.

0: 10 Minuten vor halb sechs ist es mittlerweile geworden. Wie schauen wir denn auf den Straßen aus?
1: Nach wie vor kommen Sie da überall gut voran. Aktuell sind uns keine Störungen gemeldet worden. Gute Fahrt.
0: Ich hätte so gern gehabt, dass man am Wochenende noch einmal in den See hupfen kann. Mir war es aber zu kalt.
1: Ja.
0: Ich war ja nicht oft im See. Viel zu selten.
1: Du? Doch, ich war schon einige Male. Ich meine, das Wetter hat ja mitgespielt.
0: Ja, mehr als das. Also am Wetter, die Ausrede hast du nicht.
1: Nein, die Ausrede hast du nicht, aber jetzt wäre mir auch schon zu kalt, um ehrlich zu sein.
0: Ah, das war mal jetzt.
1: Wie viel Grad hat der See eigentlich?
0: Na, was wird er jetzt haben?
1: Was schätzt?
0: Warte mal, was wird er jetzt haben? Hat er noch 20?
1: Ja, ich bin gerade dabei, das herauszufinden. Temperatur wird das See.
0: Ja.
1: Aktuell.
0: Ja.
1: Das ist
0: ja.
1: Ja. Ich weiß nicht.
0: Also ich glaube, es wird knapp werden. Also 21 wird er haben. Ich kann mir nicht vorstellen, dass das jetzt noch recht viel mehr ist. Es hat jetzt dann
1: das
0: schon.
1: Das kann nicht stimmen. Was aktuell denn? 17 Grad, oder?
0: Das 17? Nein, das glaube ich auch nicht. Nein, das glaube ich auch nicht. Nein.
1: Das sieht. Na, 23.
0: 23, ja, das trifft es eher. Ja, das trifft es eher. Ich meine, wobei, mir wäre die 23 wäre mir wurscht, es geht mir um die Außentemperatur.
1: Ja, wobei draußen warm am genug Mittwoch, heutige Prognose, ja? Bis zu 27 Grad. Also das wäre vielleicht noch einmal was.
0: Gemeinsam haben es 50. Wenn Sie mit uns plaudern wollen.
1: Dann tun Sie das unter 0463 511 00 und die 5. Ja.

0: Halb sechs ist es geworden, Iris Hofmeister im Studio. Schönen guten Morgen, Iris.
1: Guten Morgen.
0: Zeit für die Neuigkeiten.
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3: Für 67.400 Schülerinnen und Schüler in Kärnten beginnt heute wieder der Unterricht. Das neue Schuljahr bringt einige Neuerungen mit sich. Details von Christoph Glanschnick.
4: 5.252 Kinder haben heute als Tafelklassler ihren allerersten Schultag, um 133 weniger als vor einem Jahr. Die Schülerzahlen sind insgesamt leicht rückläufig, damit verbunden auch die Lehrerstellen. Gut 7.300 Pädagoginnen und Pädagogen stehen ab heute wieder im Unterricht. Die wohl meist diskutierte Neuerung in diesem Schuljahr ist ein Kopftuchverbot für Mädchen bis 14. Laut Bildungsdirektion sind davon in Kärnten 47 Mädchen betroffen. Neu ist auch eine verpflichtende Begleitung für Schüler, die wegen Gewalt oder groben Fehlverhaltens vom Unterricht suspendiert werden. Und 6 Volksschulen und 2 Mittelschulen in Klagenfurt und Villach sollen vom sogenannten Chancenbonus profitieren. Sie bekommen Geld für zusätzliches Unterstützungspersonal.
3: Nach wie vor nicht bekannt ist das Ergebnis der Obduktion jener 27 Jahre alten Kärntnerin, die Ende August in der Nähe von Pontebba tot in ihrem Wagen aufgefunden worden war. Geklärt werden muss, ob eine Überdosis Drogen zum Tod der Frau geführt hat. Entsprechende Substanzen waren im Wagen der Frau gefunden worden. Italienische Behörden haben nach einer ersten Überprüfung Fremdverschulden und den Einsatz von Gewalt ja ausgeschlossen. Auch der Tod des Hundes der Frau wird untersucht. Das Tier könnte an der Hitze im Auto gestorben sein. Die Ermittler sind auch dabei, die Überwachungskameras im Grenzgebiet auszuwerten. So sollen die Route und der genaue Ankunftszeitpunkt des Fahrzeuges der Frau rekonstruiert werden. Jetzt zu den Wetteraussichten für heute mit Anna.
5: Es gibt einen Mix aus Sonne und Wolken heute. Bis auf einzelne Schauer bleibt es im Laufe des Tages trocken. Höchstwerte bis zu 25 Grad.
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5: Alles ruhig soweit, Sie kommen überall noch gut voran. Gute Fahrt.
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6: Der SC Ferlach gewinnt in der ersten Handball-Europacup-Runde auch das Rückspiel gegen Kündil von den Färöerinseln. Diesmal siegen die Ferlacher mit 29:22 und damit stehen sie erstmals auch in der zweiten Runde des internationalen Bewerbs. In der Fußball-Bundesliga gestern 3 Spiele, Sturm Graz gegen den LASK 2:1, Austria Wien, Austria Lustenau ebenso 2:1 und WSG Tirol und Hartberg trennen sich mit einem 2:2. In der Regionalliga Süd gewinnt der Tabellenzweite Velden auswärts mit 1:0 gegen die WAC Amateure. Am Freitag geht die neue Eishockey-League-Saison mit einem Auswärtsspiel des EC KAC in Salzburg los. Ob auch der VSV heuer eine Profimannschaft stellen wird, ist noch unklar. Die Villacher haben nach wie vor keinen Geschäftsführer, der zeichnungsberechtigt wäre. Aktuell hätte man aus diesem Grund nicht einmal Auswärtstrikots. Der VSV wäre am Freitag in Vorarlberg im Einsatz. Der Osttiroler Radprofi Felix Gall beendet die Spanien-Rundfahrt Vuelta auf dem 3. Rang und schreibt damit wieder österreichische Radsportgeschichte. Nach dem 2. Platz beim Giro d'Italia ist es die nächste Top-Platzierung bei einer der großen Rundfahrten. Motorsport: Kimi Antonelli gewinnt auch den ersten Formel 1 Grand Prix auf der neuen Strecke in Madrid, diesmal vor Max Verstappen und dem noch amtierenden Weltmeister Lando Norris. Und beim letzten Tennis-Grand-Slam-Turnier des Jahres, den US Open in New York, gewinnt der deutsche Alexander Zverev das Finale gegen den US-Amerikaner Ben Shelton in 4 Sätzen.
0: Dankeschön, Markus Paulic. 3 Minuten nach 5:30. Wir haben jetzt die Morgengedanken, wie immer, so um 5:50. Und dann rufen Sie mich noch einmal an. 0463 500 11 005.

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1: Kommen in dieser Woche von Michael Georg Joham. Er ist Provisor in Feistritz an der Gail, Göriach im Ellweg und Ecking bei uns in Kärnten. Hat viel zu tun.
2: Kontemplativ mitten in der Welt zu leben, heißt zutiefst menschlich zu sein. Geprägt von Einfühlsamkeit, Offenheit und Güte. Dass Gott uns sein gütiges Gesicht gezeigt hat, haben wir zu Weihnachten gefeiert und es entfaltet sich im ganzen Kirchenjahr. Die Gütequalität Jesu Christi ist nicht mehr wegzudenken aus unserer Welt. Es braucht aber auch Menschen, die als Menschen einander diese Güte weiterreichen. Ein solcher Mensch war kleine Schwester Madeleine von Jesus, die Gründerin der kleinen Schwestern, welche eine Zeit lang auch in Klagenfurt St. Ruprecht in einer einfachen Wohnung mitten unter den bunt zusammengewürfelten Menschen in den Wohnblöcken lebten. Die Wohnung der kleinen Schwestern Klagenfurt bestand im Wesentlichen aus drei Räumen, die der Menschlichkeit dienten. Die einfachen Schlafräume, die schlichte Kapelle und die Küche mit dem einladenden Tisch. Hellwach waren die Schwestern, wenn sie mit den Menschen, wo immer sie auch herkamen, bei Tisch Platz nahmen und mit ihnen das Leben teilten. Kamen sie aus dem Gebet, so nahmen sie die Menschen mit ihrem Leben auch wieder dorthin mit. Einfach und zutiefst wirksam. Was kleine Schwester Madeleine nicht müde wurde, ihren Schwestern weiterzugeben, ist auch eine Einladung für uns, am Tisch das Leben Platz nehmen zu lassen und in aller Schlichtheit die Räume und Zeiten der Menschlichkeit gut zu pflegen.
1: Meint in den Morgengedanken in dieser Woche Michael Georg Joham, Provisor in Feistritz an der Gail und noch ein paar weiteren Gemeinden. Wenn Sie was zu meinen haben, dann bitte schön anrufen 0463 511 0050 463 500.

0463 511 005, unsere Telefonnummer. Rufen Sie mich an, plaudern Sie mit mir, quatschen wir miteinander. Ich freue mich schon, wenn Sie sich bei uns melden.

12 vor 6 am Telefonanrufplatz hätten wir noch. Wenn Sie Lust haben, mit Radio Kärnten in Kontakt zu treten, dann tun Sie das. Der heiße Draht in die Morgenshow lautet 0463 511 005.

0: 9:06, das Wetter heute.
1: Heute bleibt es entlang der Tauern wechselhaft. Im Großteil Kärntens scheint aber nach und nach zeitweise die Sonne. Und bis auf einzelne Schauer bleibt es trocken. Frühtemperaturen um die 12 Grad, Höchstwerte dann bis zu 25 Grad. Aktuell in Klagenfurt 16, in St. André im Lavantal 15 Grad. Bei Ihnen in Dellach im Rautal messen wir 14 Grad. In Friesach und Feistuzog-Bleiburg sind es 13 Grad. Watergassen meldet bedeckt bei 11 Grad und Dirks bedeckt bei 10 Grad und 8 Grad am Dobrindt.
0: Schönen guten Morgen, Richard.
2: Schönen guten Morgen.
0: Morgen, Richard, wie geht's?
2: Seid los.
0: Fein?
2: Redet nichts.
0: Das ist gut. Was kann ich tun für Sie, Richard?
2: Ja, da die Ortsgruppe St. Peter vom Betonistenverband veranstaltet am kommenden Freitag, also der 18. September, zum vierten Mal ein Oktoberfest mit Live-Musik am ASK-Sportplatz in St. Peter, Rose-Neckar-Straße 17.
0: Gut.
2: So wie alle Jahre gibt es bei uns Live-Musik, diesmal aus dem Lavantal. Der Erich aus dem Lavantal wird da super Programm bieten. Dann gibt es Bier vom Voss, zum Essen Wiener Schnitzel, Käsenudel, unser berühmter Glückshofen, Kuchen und das Tortenbuffet. Ich möchte mich auch beim ORF bedanken, der sich ebenfalls mit Sachpreisen eingestellt hat für uns und es wird ein großartiger Glückshofen werden für alle Jahre.
0: Dann
2: mit dem Wetter, glaube ich, müssen wir ein bisschen Glück haben. Für Freitag schaut es momentan derzeit, glaube ich, nicht so gut aus.
0: Aber echt wahr?
2: Ja, was ich so gelesen habe, ich weiß nicht, vielleicht und hat der ORF ein besseres
0: Wetter. Nein, aber gut, ich weiß nicht, fürs Wetter bin ich definitiv nicht zuständig. aber Sie haben natürlich
1: unbeständig
0: recht.
1: Unbeständig am Freitag.
0: Ja, der Freitag schaut nicht so brutal toll. Um wie viel Uhr fängt es denn an?
2: Um 11 Uhr.
0: Fangen wir an. Ja, da schaut es jetzt nicht so übel aus. Also,
2: ja, wäre super.
0: Ja, mein, besonders warm wird es nicht sein.
2: Ja, aber es geht. Wenn es nicht stürmt und regnet.
0: Eben, genau, dann passt es schon, oder? Dann wünschen wir gutes Gelingen, Richard. Danke für den Anruf.

0: Ja, das ist schön zu hören von Simone. Leichtes Spiel. Kurz vor 6 Uhr. Schönen guten Morgen. Montag, 14.09. Viel Spaß beim Unterwetten.
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2: Am Mikrofon Julia Wetzinger. Bei der Parlamentswahl in Schweden ist der Ausgang weiter ungewiss. Die Sozialdemokraten liegen mit rund 28% der Stimmen zwar klar an erster Stelle, noch ist aber unklar, ob Andersons mögliches Mitte-Links-Bündnis mit drei weiteren Parteien die Mehrheit im Parlament erringen kann. Aus Stockholm berichtet Maria Knips-Witting.
3: Partystimmung bei den Sozialdemokraten. Die Partei von Oppositionsführerin Magdalena Andersson wird trotz Verlusten klar stärkste Kraft. Sie seien bereit, Verantwortung zu übernehmen, sagt Andersson.
4: Wir Sozialdemokrater, wir kommen alltid stå redo att ta ansvar.
3: Ob sie künftig auch eine Regierung anführt, ist aber alles andere als sicher. 94% der Stimmen sind ausgezählt und ihr Mitte-Links-Bündnis kommt demnach auf eine hauchdünne Parlamentsmehrheit. Ein klarer Wahlsieger könnte wegen des engen Rennens aber erst am Mittwoch feststehen. Dann sind die letzten Stimmen von Schweden aus dem Ausland und später abgegebene Briefwahlstimmen ausgezählt.
2: Heute geht auch in Kärnten, Oberösterreich, Salzburg, der Steiermark, Tirol und Vorarlberg die Schule wieder los. Für 663.000 Kinder und Jugendliche enden damit die Sommerferien. Für rund 53.000 Erstklässler ist es der allererste Schultag. Die Spitzen nationalistischer Parteien aus Wales, Schottland und Nordirland wollen heute zusammenkommen, um über eine mögliche Loslösung von Großbritannien zu beraten. Bei dem Treffen wollen sie auf jeweilige Unabhängigkeitsreferenden der britischen Landesteile drängen. Es ist das erste Treffen der drei Parteichefs dieser Art. In der Fußball-Bundesliga bleibt der LASK Tabellenführer, trotz der 1:2 Niederlage in Graz gegen Sturm. LASK-Trainer Dietmar Kübauer weist Spekulationen über einen möglichen Wechsel nach Deutschland zurück, weil die erste Liganiederlage seit Ende März die Linzer ernsthaft beschäftigt. Martin Lang.
5: Meisterschaftsübergreifend haben die Linzer sogar erstmals nach 14 Ligarunden keine Punkte. Mit dem 1:2 in Graz gegen Sturm bleibt die Mannschaft von Trainer Didi Kübauer aber trotzdem punktegleich mit Rapid wegen der besseren Tordifferenz auf Platz 1.
6: Es ist jetzt nicht so, dass es jetzt heißt, dass wir in die Saison gehen und dass wir bis Ende der Saison nicht mehr geschlagen werden. Aber Fußball ist ein Spiel, wo die Tore

0: Arnold Söhne, und da waren wir auch.
1: Dass Kübauer vom ersten in Österreich zum letzten nach Deutschland wechseln könnte. Er soll Wunschkandidat von Borussia Mönchengladbach sein.
0: Meine Mannschaft ist mir weil das wichtige Moment, weil sie einfach verloren hat. Und alles andere ist eine schöne Geschichte.
1: International spielen diese Woche zum Europa-League-Auftakt. Sturm Graz am Mittwoch zu Hause gegen Rennes und am Donnerstag Salzburg auswärts in Sofia.
2: Nach dem tödlichen Fährunglück vor der Küste Indonesiens gestern haben Rettungskräfte weiter nach Vermissten gesucht. Bislang sind 6 Todesopfer bestätigt, 129 Menschen werden noch vermisst. Das Schiff ist gestern auf dem Weg von Java nach Bormio in einem Unwetter gekentert. Das waren die Nachrichten mit Julia Wötzinger. Zum Wetter.
3: Die neue Woche beginnt wechselhaft. Heute gibt es in vielen Regionen Regenschauer, im Lauf des Tages dann aber auch teilweise Sonne. Der Blick auf die Landeshauptstädte: in Wien, Eisenstadt und St. Pölten regnet es leicht im Moment bei 16 Grad, Linz stark bewölkt 16, Salzburg Regenschauer 16, Innsbruck und Bregenz stark bewölkt 15 Grad, Graz leichter Regen 16 und in Klagenfurt stark bewölkt 16 Grad im Moment. In vielen Regionen starten wir heute mit dichten Wolken und Regenschauern. Im Südwesten allerdings teilweise auch mit Sonnenfenstern, speziell in Osttirol. Im Lauf des Tages lockert es im Großteil Österreichs vermehrt auf. Länger sonnig wird es am Nachmittag, besonders von Vorarlberg bis Oberösterreich und Kärnten. Weit im Osten sind einzelne Regenschauer bis zum Abend möglich. Die Höchsttemperaturen heute 17 bis 25 Grad. Morgen, der Dienstag, wird um ein paar Grad wärmer. Es gibt viel Sonnenschein, etwaige Nebelfelder lösen sich am Vormittag auf und Wolken gibt es morgen nur wenige. So viel zum Wetter von Daniel Zeinlinger.
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6: Für 67.400 Schülerinnen und Schüler beginnt heute wieder der Unterricht in Kärnten. Das neue Schuljahr bringt einige Neuerungen. Die wohl meist diskutierte Neuerung ist ein Kopftuchverbot für Mädchen bis 14. In Kärnten trugen laut Bildungsdirektion zuletzt 47 Mädchen ein Kopftuch. Verpflichtend begleitet werden müssen künftig Schüler, die wegen Gewalt oder groben Fehlverhaltens vom Unterricht suspendiert werden müssen. Ihre Anzahl war zuletzt deutlich gestiegen. Für Schulen mit besonderen Herausforderungen wie hohem Migrationsanteil gewährt das Bildungsministerium erstmals einen sogenannten Chancenbonus, sprich Geld für zusätzliches Unterstützungspersonal. Ein schwerer Motorradunfall hat sich gestern auf der Weißenseestraße zugetragen. Ein 68-jähriger Tiroler ist in einer Rechtskurve auf die Gegenfahrbahn geraten. Dort ist er mit dem Motorrad einer 58-jährigen Frau aus Spital an der Drau zusammengestoßen. Beide stürzten und erlitten Verletzungen unbestimmten Grades. Sie wurden ins LKH Villach gebracht. Heute starten umfangreiche Sanierungsarbeiten auf der Passriacher Straße in Presseken im Bezirk Hermagor. Knapp 1,2 Kilometer der Fahrbahn und des Gehsteigs werden erneuert, weil die Strecke starke Schäden aufweist. 750.000 Euro werden vom Land und der Stadtgemeinde Hermagor investiert. Während der Arbeiten bleibt die Straße die meiste Zeit über befahrbar. Nur beim Asphaltieren ist dann eine Totalsperre nötig. Bis Ende November sollen die Arbeiten abgeschlossen sein. 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
7: Sicher unterwegs mit Radio Kärnten, soweit noch alles ruhig. Es sind uns keine Störungen gemeldet worden. Wenn Sie aber etwas sehen, dann rufen Sie bei uns an, kostenlos unter 0800 600 601. Gute Fahrt.

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1: Morgen, Anna.
2: Guten Morgen, Mike.
3: Welche Erinnerungen hast du an den ersten Schultag?
2: An den ganz, ganz ersten?
3: Ja, allerersten. Ja, ist ja nicht so lange her bei dir.
2: Naja, ich kann mich noch gut an das Fotoshooting erinnern, das vor Schulbeginn stattgefunden hat im Garten, damals noch von der Oma.
3: Wieder typisch, ja.
2: Mit
3: ja.
2: Schultüte. Ich hatte eine Schultasche in diesem, kennst du diese Kinderserie Felix? Dieser
3: Felix.
2: Hase. War das
3: ja,
2: ein Hase?
3: Ja, genau. Ja, klar.
2: So hat es meine Schultasche
3: gut,
2: und natürlich
3: rot.
2: Die passende Schultüte. Nein, es
3: ja.
2: war so rot, so gut. Rot kariert,
3: okay.
2: Glaube ich.
3: Glitzer?
2: Nein.
3: Ja, Frage nur.
2: Das kann ich mich erinnern. Und dann kommt man in die Klasse. Damals durften die Eltern noch beim ersten Schultag mit dabei sein. Und ich habe gefragt, ob ich mich zu einem Mädchen setzen darf. Und die war dann lange Zeit eine gute Freundin von mir.
3: Okay. Und dann?
2: Hat sofort funktioniert.
3: Jetzt
2: ja,
3: nur.
2: Dann haben sich die...
3: Das hat jetzt so geklungen.
2: Also
3: Dann bin
2: ich dorthin gegangen, sie dorthin gegangen.
3: Erster Schultag. Was sagt der kleine Timo dazu? Der mittlerweile gar nicht mehr so
2: der
3: klein ist.
2: Nicht
3: der
2: so
3: hat
2: klein.
3: Ein paar gute Tipps auch.
2: Gute Sprüche drauf.
3: Absolut. In der Stunde, schönen guten Morgen.

0: 6:11 Uhr, das Wetter heute.
1: Heute bleibt es entlang der Dauern wechselhaft. Im Großteil Kärntens scheint aber nach und nach zeitweise die Sonne. Und bis auf einzelne Schauer bleibt es auch trocken. Frühtemperaturen um die 12 Grad, Höchstwerte bis zu 25 Grad. Aktuell in Klagenfurt und Malnitz 16 Grad. In Villach, St. Veit, Anaglan und Feldkirchen sind es 15 Grad. 14 Grad in Millstatt, Oberfellach und St. André im Lavantal. 13 messen wir in Gmünd und Kötschach-Mauten. 12 Grad sind es in Döllach und 11 Grad am Katschberg.
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0: So, jetzt ist es also soweit nach 6 Jahren Pause von den internationalen Konzertbühnen hat Céline Dion quasi ihr Comeback gefeiert in Paris mit einem umjubelten Konzert.
1: Rund 30.000 Fans waren da dabei und sie ist nach dem ersten Song schon in Tränen ausgebrochen. Und ich glaube, das ist auch ehrlich,
0: ja,
1: dass sie
0: auch.
1: Da einfach überrannt war von Gefühlen, weil sie hat auch gesagt, es war kein leichter Weg dorthin mit vielen Abzweigungen und sie hat hart dafür kämpfen müssen, hier wieder zu stehen. Aber sie findet das, glaube ich, genauso schön wie die Fans.
0: Ja, das glaube ich auch. Und ich mein, der Ansturm allein, da hätten die ja, ich glaube, die könnten 5 Jahre lang da die Konzertbühne verkaufen oder die Konzertarena verkaufen.
1: Insgesamt werden mehr als 900.000 Fans bei den insgesamt Wahnsinn. 26 Konzerten dabei sein.
0: Beeindruckend. Was schenkt man dem Stiefsohn zum 21. Geburtstag?
1: Ja, wie wär's mit einem Ferrari?
0: Das wäre mal eine Ansage, ja. Genau so passiert beim Stiefsohn von Tom Kaulitz. Der Stiefsohn, das ist dann quasi der Sohn von der Heidi Klum. Und die beiden, als sie sich kennengelernt haben, da war der Bub, also der Stiefsohn war der Henry, war da glaube ich 14 Jahre. Mhm. Und sie wollten, irgendwie wollte der Tom Kaulitz cool sein und hat mit ihm Mario Kart.
1: Er wollte sich halt ein bisschen einschleimen beim Stiefsohn und hat dann gesagt, weißt du was, wir spielen eine Runde Mario Kart. Wenn du gewinnst, dann bekommst du einen Ferrari. Wenn ich gewinne hingegen, dann glaube ich, darfst du nie mehr Videospiele spielen oder so war das. Und er hat aber verloren und dann einen Ferrari gekauft.
0: Ja.
1: Das Ganze schon vor über einem Jahr hat diesen Ferrari ersteigert und dann in einer Garage versteckt. Aber er hat gesagt, wenn ich schon einen Ferrari kaufe, dann will ich das Jahr nutzen und mit dem auch fahren. Das heißt, Tom Kaulitz ist dann ein Jahr lang mit dem Ferrari gefahren und jetzt bekommt ihn der Stiefsohn.
0: Und sie so?
1: Das wäre irgendwie auch cool.
0: Was ist denn ein Ferrari?
1: Ja. So vom Stiefpapa?
0: Geh. Okay.
1: Vielleicht hätte die.
0: Weil wie unbequem so ein Ferrari ist. Ich meine, schön, ja, wunderschön, aber zum Fahren als Alltag.
1: Geschenkt.
0: Ja, was tust du nachher damit? Ich meine, bring den Kübel einmal zum Service. Kauf einmal da 4 neue Reifen für so ein Auto. Ich schwöre dir, da kriegst du aber unsere Autos, da kriegst du alle 2 dafür.
1: Wahrscheinlich ist da ein Package dabei, so jahrelange Instandhaltung.
0: Hoffentlich, weil sonst, wie soll man sich das Auto leisten können immer halt. 6:15, da spricht jetzt der pragmatische Betriebschef zu mir. Kenne ich gar nicht so, wirklich. 6:45, Ringo Starr, Photograph.

0: 6:20, 10 vor halb 7, sicher unterwegs mit Radio Kärnten auf den Straßen.
1: Sie kommen überall noch gut voran. Aktuell sind uns keine Störungen gemeldet worden. Gute Fahrt.
0: Heute geht's wieder los mit der Schule.
1: Juhu!
0: 9 Wochen sind genug. Aus jetzt!
1: Ich hab's geliebt, den Schulstart. Man freut sich da schon immer drauf,
0: Mal,
1: oder?
0: Schon,
1: so
0: ja,
1: am letzten
0: ja,
1: Wochenende
0: ja,
1: dann.
0: Ja. Mal schauen, wie es mein Freund geht mit Timo. Morgen!
2: Hey, guten Morgen, Mike. Heute geht's wieder los mit der Schule. Ich freue mich schon, weil ich war Sommerschule, aber ich freue mich viel mehr auf die normale Schule.
0: Okay, worauf freust du da, Timo?
2: Auf die Freunde. Auf das größte Projekt. Da lernen wir erstens über Plastik und zweitens tun wir da die Sonne und die Planeten voll groß machen. Und auf unsere Decke kleben wir dann eine riesige Sternenkarte. Anscheinend soll die im Dunkeln leuchten.
0: Wow, das klingt aber schön lässig. Sag, schauen wir mal ein bisschen zurück. Was hast du in den Ferien gemacht? Wie war's?
2: Ich war in Lignano. Dann war ich mit dem Papa auf dem Dobratsch bei dem Sender und bei der Kirche drin. Dann, wir waren schwimmen in alle Seenmöglichkeiten und wir haben Boot gefahren und ich habe Skender gebaddelt. Wir waren Kirchtag auch, 2 Tage. Und sonst war eigentlich nichts anderes.
0: Okay, gut. Nur weil jetzt die Schule wieder losfährt, lass mich den Oberlehrer raushängen. Timo, wir sind Boot gefahren. Also nicht wir haben gefahren, wir sind gefahren. Ja, man muss ihnen ja, Maria.
1: Mike.
0: Ja, was denn? Kannst du nicht so stehen lassen, oder? Timo, hast du irgendeinen Motivationstipp für alle anderen Schüler?
2: Ja, ich habe einen Tipp. Wenn ihr ganz brav seid, die Kinder da auf meinem Monitor, dann kriegt ihr ja ein Zeugnis. Man darf sich nicht dem Weg vorstellen, wie weit er ist, sondern das Ziel. Was hat man vom Ziel davon? Weil dann weiß man, ob sich es lohnt, brav zum Beispiel sein, oder ob es besser ist, dass man schlimm ist, weil es ist ja immer unterschiedlich.
0: Aber sehr cool, Timo, sehr cool. Wo hörst du denn das?
2: Danke. Ich wünsche euch allen einen schönen Schulstart. Aha. Mit Radio Kärnten und mit die Welt. Tschüss, mein Freund.
0: Servus, Timo. Kannst du dir vorstellen, wenn du den in der Klasse hast, dann aber Stritzi.
1: Ja.
0: Ja,
1: ich glaube, der wird immer irgendwas machen, wo er viel redet.
0: Ich glaube das auch. Ja, was der Apfel und der Stamm,
1: ja, genau.
0: Was willst du machen? Guten Morgen, Kärnten.

0: Bonnie M, also nicht von Bonnie M, aber sie haben auch damals neu aufgenommen und durchaus interessant interpretiert, wie ich finde. 6:30 ist das mittlerweile geworden.
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0: Die Neuigkeiten aus der Radio Kärnten Nachrichtenredaktion. Iris Hofmeister.
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5: 2 Motorradfahrer sind gestern bei einem Unfall auf der Weißenseestraße bei Weißbriach im Bezirk Hermagor verletzt worden. Ein 68-jähriger Mann aus Tirol war in einer Rechtskurve in den Gegenverkehrsbereich geraten. Er kollidierte mit dem Motorrad einer 58-jährigen Frau aus dem Bezirk Spital an der Drau. Beide wurden ins LKH Villach gebracht. Im Radio Kärnten Frühjournal berichten wir über den heutigen Schulstart und die damit verbundenen Neuerungen. Dazu zählen das Kopftuchverbot und eine verpflichtende Begleitung von Schülern, die wegen Gewalt oder groben Fehlverhaltens vom Unterricht suspendiert werden müssen. Mehr dazu in einer knappen Viertelstunde. Ein weiteres Thema in der Sendung ist der Glasfaserausbau in Kärnten. Bund und Land investieren Millionen, doch nicht überall kann das schnelle Internet problemlos installiert werden. Wir schauen uns an, warum. Jetzt zu den Wetteraussichten für heute mit Anna.
6: Es gibt einen Mix aus Sonne und Wolken. Bis auf einzelne Schauer bleibt es aber trocken. Höchstwerte bis zu 25 Grad. Sicher unterwegs mit Radio Kärnten, alles ruhig soweit, sie kommen überall noch gut voran und somit gebe ich weiter zum Sport und zu Markus Bollitsch.
7: Im Handball-Europacup holt der SC Ferlach einen für den Verein historischen Erfolg. Die Ferlacher besiegen Kündil, den Meister der Färöerinseln, im Europacup-Rückspiel mit 29:22 und steigen somit in die zweite Runde auf. Die Ferlacher stehen auch in der Handball-Liga A derzeit mit 2 Siegen aus den ersten 2 Saisonpartien auf Rang 2. Der Fußball-Bundesliga-Tabellenführer LASK verliert auswärts gegen Sturm Graz mit 1:2, Austria Wien gegen Austria Lustenau 2:1, WSG Tirol gegen Hartberg endet mit 2:2. Der WAC liegt aktuell auf Tabellenplatz 11, spielt am kommenden Sonntag die nächste Partie auswärts gegen Ried. Die WAC-Amateure verlieren in der Regionalliga Süd gegen Felden mit 0:1. Die Ergebnisse aus der Kärntner Liga: Landskron gegen Grafenstein 1:4, Seeboden Spital an der Drau 2:5 und Launsdorf gegen die Sportunion Matrei 0:0. Zum Eishockey. Der ECKC beginnt am Freitag die Eishockey-League-Saison mit der Auswärtspartie gegen Salzburg. Die gibt es wieder live im Programm von Radio Kärnten. Ob es in Villach heuer Profi-Eishockey geben wird, steht weiterhin nicht fest. Der VSV wäre am Freitag zwar laut Spielplan in Vorarlberg im Einsatz, die GmbH ist allerdings weiterhin ohne Geschäftsführer. Im Hintergrund läuft die Suche. Zur Formel 1: Der WM-führende Italiener Kimi Antonelli gewinnt in dieser Saison bereits zum 8. Mal. Er holt sich den Sieg bei der Premiere in Madrid vor Max Verstappen und Weltmeister Lando Norris. Und der Deutsche Alexander Zverev gewinnt beim letzten Tennis-Grand-Slam-Turnier des Jahres, den US Open, im Finale gegen den US-Amerikaner Ben Shelton in 4 Sätzen.
0: Dankeschön, Markus Bollitsch. 3 Minuten nach 6:30.

0: Gestern Finale bei den US Open und der Mann der Stunde, Alexander Sascha Zverev. Er ist der Mann des Jahres, er gewinnt die US Open in 4 Sätzen gegen den Amerikaner Ben Shelton. Für den Deutschen bereits nach Paris der 2. Grand Slam-Titel in diesem Jahr, Daniel Kulowitz.
1: Große Erleichterung bei Sascha Zverev, aber der Stachel ist noch tief gesessen. Die Finalniederlage 2020 gegen Dominic Thiem habe ihm das Herz gebrochen.
2: Especially with the heartbreak I had in 2020 here, finally lift this trophy is... It's an amazing feeling.
1: 6 Jahre später diese Trophäe in Händen zu halten. Es schließt sich ein Kreis, aber Türöffner war schon der Sieg bei den French Open in Paris, so Zverev.
2: Das sind bittere Niederlagen, die ich gehabt habe über die Jahre. Die sind mit Paris dann am Kopf aus. Wenn man einmal gewonnen hat, hat man das Gefühl, okay, ich habe es geschafft. Bevor man so einen Pokal in den Händen gehabt hat, denkt man, werde ich jemals so einen Pokal in den Händen haben.
1: Kuriose Szene am Schluss. Zverev verwertet den Matchball und hat es eigentlich gar nicht mitbekommen.
3: He was so focused in, he didn't know he was at the finish line.
2: Ich am Ende des Tages, ich habe einfach nur den Spielstand vergessen.
1: Kaum übersehbar die Aufholjagd in diesem Jahr von Zverev. Er ist die neue Nummer 2 der Welt hinter Jannik Sinner.
0: Dankeschön, Daniel Kulowitz. Sascha Zverev gewinnt also die US Open 2026. 3 vor 3 Viertel.

0: Morgen schon, no one needs to know. 6:45, das Wetter heute.
1: Der Tag heute beginnt stark bewölkt. Von Westen her lockern die Wolken jedoch bald auf und spätestens ab Mittag sollten sich im ganzen Land die Sonne zeigen. Am Nachmittag bilden sich dann ein paar Quellwolken. Die Schauerbereitschaft ist aber gering und meist bleibt es sonnig. Derzeit Frühwerte zwischen 10 Grad in Heiligenblut und 15 Grad in Klagenfurt. Höchstwerte dann 20 bis 25 Grad.
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3: Einen schönen guten Morgen am Montag, dem 14. September. Mit dem heutigen Tag sind die Sommerferien endgültig vorbei. Für 67.400 Schülerinnen und Schüler in Kärnten beginnt wieder der Unterricht. Das neue Schuljahr bringt einige Neuerungen. Christoph Glanschnick fasst die wichtigsten Daten und Fakten zusammen.
4: Für 5.252 Kinder in Kärnten ist der heutige Tag wohl besonders aufregend. Sie haben als Tafelklassler ihren allerersten Schultag. Knapp 2.500 Jugendliche wiederum besuchen nun eine Matura-Klasse. Wie in den vergangenen Jahren sind die Schülerzahlen leicht rückläufig, damit verbunden auch die Lehrerstellen. 7.342 Pädagoginnen und Pädagogen stehen ab heute wieder im Unterricht. Die wohl meist diskutierte Neuerung in diesem Schuljahr ist ein Kopftuchverbot für Mädchen bis 14. In Kärnten haben laut Bildungsdirektion zuletzt 47 Mädchen ein Kopftuch getragen. Neu ist auch eine verpflichtende Begleitung von Schülern, die wegen Gewalt oder groben Fehlverhaltens vom Unterricht suspendiert werden müssen. Ihre Anzahl ist zuletzt deutlich gestiegen. Betroffene Schüler werden nun während der Suspendierung von Pädagogen, Sozialarbeitern oder Psychologen auf die Rückkehr in den Unterricht vorbereitet. Für Schulen mit besonderen Herausforderungen wie hoher Migrationsanteil gewährt das Bildungsministerium erstmals einen sogenannten Chancenbonus, sprich Geld für zusätzliches Unterstützungspersonal. In Kärnten sollen davon 6 Volksschulen und 2 Mittelschulen in Klagenfurt und Villach profitieren. Generell haben Schulen jetzt mehr Spielraum bei der Gestaltung der Deutschförderung. Zum Unterrichtsstart appelliert der Verkehrsclub Österreich an Fahrzeuglenker, rund um Schulen wieder besonders vorsichtig unterwegs zu sein. Im vergangenen Jahr sind in Kärnten 54 Kinder bei Schulwegunfällen verletzt worden.
3: Auf der B87 der Weißenseestraße ist es zu einem schweren Motorradunfall gekommen. Ein 68 Jahre alter Tiroler war von Weißbriach aus kommend bergwärts unterwegs, als er in einer Rechtskurve in den Gegenverkehrsbereich geriet. Dort prallte er gegen das Motorrad einer 58 Jahre alten Frau aus dem Bezirk Spital an der Drau. Beide Motorradlenker stürzten und wurden verletzt. Nach der Erstversorgung wurden sie in das LKH Villach eingeliefert. Ein schnelles Internet ist in vielen Bereichen wichtig. Zum Beispiel, wenn von zu Hause aus gearbeitet wird, wenn Filme über das Internet abgerufen werden oder wenn Geräte über das Handy oder Tablet bedient werden, sogenannte Smart-Home-Anwendungen. Auch viele Betriebe sehen Glasfaseranschlüsse als Standortfaktor. Der Bund und das Land Kärnten investieren deshalb Millionen in ihren Ausbau. Doch nicht überall läuft er problemlos. Adrian Mikula mit einer Zwischenbilanz.
5: Kärnten hängt bei der Glasfaserversorgung hinterher. Das zeigen Zahlen der Telekommunikationsbehörde RTR für das vergangene Jahr. Demnach liegt Kärnten im Bundesländervergleich mit einem Versorgungsgrad von 24% aller Haushalte nur auf Rang 7 und auch hinter dem österreichweiten Schnitt von knapp 40%. Aufholbedarf besteht vor allem in zersiedelten, ländlichen Regionen, in denen der Ausbau von Glasfaserleitungen für Privatunternehmen zu teuer und wenig lukrativ ist. Kooperationen zwischen Privatwirtschaft und der Breitbandinitiative Kärnten, einer Tochtergesellschaft des Landes, sollen den Ausbau vorantreiben. Geschäftsführer Peter Schark.
6: Wir sind dabei, bis Ende nächsten Jahres laufen diese Bauprojekte noch, dass wir gemeinsam mit den privaten Partnern 71.000 Nutzungseinheiten errichtet haben oder derzeit noch errichten.
5: Aktuell baut die Breitbandinitiative Kärnten, kurz BIC, das Glasfasernetz in 40 Gemeinden aus. Sie erstrecken sich über das Lavant- und Gurktal, über Südkärnten bis hin ins Liesa- und Maltertal. Bereits abgeschlossen hat die BIC ihre Arbeiten in den Regionen Görtschitz und Geiltal sowie Lavamünd. Private und öffentliche Hand haben knapp 300 Millionen Euro investiert. In 16 weiteren Gemeinden soll der Ausbau im kommenden Jahr beginnen, sagt Schark. Nicht dabei sind Gemeinden der Region Saualpe entlang der Choralmbahn. Grund sind Förderkürzungen des Bundes von 50 auf 30 Millionen Euro. Schark:
6: Für mich völlig unverständlich ist es eben wegen dem Thema Choralmbahn, dass zum Beispiel die Gemeinde St. Paul im Lavantal, die wir eingereicht hatten, die wirklich ein Kernthema der Choralmbahn ist, dass wir damit dafür keinen Glasfaserausbau gefördert bekommen. Das ist etwas, was ich nie verstehen werde.
5: Noch ist nicht klar, ob und wann die nächsten öffentlichen Fördermittel vergeben werden. Bereits geplante Projekte, wie jene entlang der Choralmbahn, sollen aber wieder eingereicht werden, sagt Schark.
3: Das war das Radio Kärnten Frühjournal. Weiter geht's jetzt wieder mit Anna und mit Mike.
0: Danke, Iris. 10 vor 7. Guten Morgen, Kärnten.

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September wollte ich sagen. Hans Klarin kommt 1929 zur Welt, den kennen wir als die Stimme vom Pumuckl unter anderem natürlich. Günter Netzer, deutscher Fußballer, Europameister, Fußballer des Jahres 1944 geboren. 1960 wird die OPEC gegründet und Amy Winehouse hätte heute Geburtstag und 1985 hatten die Golden Girls Premiere. 4 Minuten noch, dann ist es 7 Uhr. Guten Morgen, Kärnten.

0: 7 Uhr in ein paar Sekunden. Montag, 14.09. Halbzeit in der Morgenshow. An diesem Montag, an diesem ersten Schultag. Wenn ihr am Weg in die Schule seid, viel Spaß heute.
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2: Am Mikrofon Julia Wetzinger. Der Nationalrat kommt heute zu einer Sondersitzung zusammen auf Verlangen der Grünen. Sie wollen damit Druck auf die Regierung machen und nach diesem Sommer mit vielen Hitzerekorden und Dürren mehr Klimaschutz einfordern. Viktoria Waldegger mit einem Ausblick.
3: Trotz Rekordhitze sei im Klimaschutz nichts passiert. Die Grünen kritisieren heute in einer Sondersitzung des Nationalrats, dass die Regierung bei Klimaschutzmaßnahmen und beim Hitzeschutz untätig sei. Es sei bei Ankündigungen geblieben, meint Grünen-Chefin Leonore Gewessler.
4: Vom versprochenen Klimagesetz fehlt weiterhin jede Spur. Die Koalition kündigt also Überschriften an. Das Klima liefert ständig neue Hitzerekorde, aber diese Rechnung geht sich am Ende des Tages schlicht und ergreifend nicht aus.
3: Die Grünen wollen heute ihren eigenen Plan zur Abstimmung bringen. Die wesentlichen Punkte darin: verbindliche Klimaziele, ein Wasserentnahmeregister, Bodenschutz und Hitzeschutzmaßnahmen für Schulen, Altenheime und Kindergärten. Dass die Regierungsparteien dem Antrag der Grünen zustimmen, ist aber wohl unwahrscheinlich.
2: Eine Woche nach Wien, Niederösterreich und dem Burgenland startet die Schule heute auch in Kärnten, Oberösterreich, Salzburg, der Steiermark, Tirol und Vorarlberg. Rund 363.000 Kinder und Jugendliche kommen aus den Ferien in die Klassen. Neu ist heuer das Kopftuchverbot für Mädchen unter 14 Jahren. Polen ist alarmiert nach einem russischen Drohnenangriff gestern in der Ukraine, in der Grenzregion zu Polen. Der polnische Regierungschef Donald Tusk warnt vor einer gezielten Ausweitung der Angriffe auf das Grenzgebiet. Getroffen wurde gestern die Lokomotive eines Passagierzugs. David Kriegleder berichtet.
5: Der gestrige Angriff traf den ukrainischen Bahnhof Jahudin, nur 2 Kilometer von der polnischen Grenze entfernt. Eine russische Kampfdrohne setzte die Lokomotive eines zuvor evakuierten Personenzugs in Brand. Verletzt wurde niemand, doch der Vorfall birgt Sprengkraft. Denn kurz davor hielt ein Sonderzug am selben Bahnhof an Bord mehrere EU-Diplomaten, darunter der frühere britische Regierungschef Boris Johnson und der schwedische Ex-Premier Carl Bildt, die auf dem Heimweg von einer Sicherheitskonferenz in Kiew waren. Sie könnten das eigentliche Ziel des Angriffs gewesen sein, spekuliert die ukrainische Bahngesellschaft. Die befürchtete Eskalation Russlands ist Realität geworden und sie rückt immer näher an unsere Grenze, warnt Polens Regierungschef Donald Tusk.
2: Das Originaltitelbild des Comics Asterix bei den Briten ist für mehr als 1 Million Euro versteigert worden. Ein Käufer hat bei einer Auktion in Belgien insgesamt fast 1,5 Millionen Euro gezahlt. Das ist ein Weltrekord für ein Werk des Comiczeichners Albert Uderzo. Zu sehen auf dem Bild sind Asterix und Obelix auf der Flucht, verfolgt von Rugby-Spielern. Das waren die Nachrichten mit Julia Wetzinger.

0: zum Wetter.
1: Wir starten wechselhaft in die neue Woche. Heute gibt es in vielen Regionen Regenschauer, im Laufe des Tages dann aber auch teilweise Sonne. Vor den Einzelheiten der Blick auf die Landeshauptstädte. In Wien regnet es jetzt in manchen Bezirken bei 16 Grad. In Eisenstadt und St. Pölten ebenfalls leichter Regen 16. Linz und Salzburg stark bewölkt 16. Innsbruck leichter Regen 15 Grad heute früh. Und Bregenz, Graz und Klagenfurt jeweils stark bewölkt und 15 Grad. Die Morgenstunden bringen heute in den meisten Landesteilen Wolken und Regenschauer. Im Südwesten sind allerdings auch schon Sonnenfenster dabei, speziell in Osttirol. Im Lauf des Tages lockert es im Großteil Österreichs vermehrt auf. Länger sonnig wird es am Nachmittag, besonders von Vorarlberg bis Oberösterreich und Kärnten. Weit im Osten sind einzelne und gewittrige Regenschauer bis zum Abend möglich. Die Höchsttemperaturen heute 17 bis 25 Grad. Morgen, der Dienstag, bringt uns dann ruhiges Spätsommerwetter mit jeder Menge Sonne. So viel zum Wetter von Daniel Zeindlinger.
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3: Soweit noch alles ruhig, es sind uns keine Störungen gemeldet worden. Wenn Sie aber Verkehrsinfos für uns haben, dann rufen Sie bitte bei uns an. Kostenlos unter 0800 600 601. Gute Fahrt.
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1: Morgen, Anna.
2: Morgen, Mike.
1: Heute den Seehupfen, ha?
2: Boah, hör auf. Es ist jetzt, aber es ist immer zum Schulanfang oder sehr oft, dann ist schon so ein bisschen ein leichter Nebel, es ist irgendwie schon
1: der Himmel, der Himmel weint mit den Schülern mit. Was ist?
2: Als ob das jetzt so traurig wäre, der Schulanfang.
1: Naja, es ist, wenn du jetzt, komm, sei fair, wenn du jetzt neun Wochen zu Hause warst, du konntest ausschlafen, du bist am Abend ins Bett gegangen, wenn du immer wolltest, du bist am See gewesen.
2: Ich habe den Schulanfang geliebt, also die ersten zwei Wochen. Neues Gewand meistens. Weißt du, du brauchst neue Schuhe,
1: okay,
2: es kommt der Herbst, neue Stifte, neue Hefte auf der ersten Seite schreiben. Ach.
1: Ja.
2: Aber nur die ersten zwei Wochen, dann lässt die Freude nach.
1: Auf der ersten Seite habe ich es meistens geschafft, leserlich zu schreiben. Das muss ich auch sagen. Also dann ist der, ich weiß nicht, ob, ich glaube, das waren die zweiten Seiten dann immer schuld. Ab dann.
2: Ich habe sogar, wenn ich bei der ersten Seite irgendwas falsch geschrieben habe oder halt irgendwie nicht so schön geworden ist, wie ich es mir vorgestellt habe, habe ich rausgerissen, selbstständig, und die Seite noch einmal geschrieben.
1: Okay. Liebe Kinder oder
2: ihr
1: liebe Eltern,
2: macht
1: euch keine Sorgen, wenn eure Kinder nicht so sind wie die Anna. Ja? Die meisten sind dann eher so wie ich. Ja? Du hast das echt?
2: Ja.
1: Schönen guten

0: 7 und 9 Minuten ist es geworden. 9 nach 7, das Wetter heute.
1: Der Tag heute beginnt stark bewölkt. Von Westen her lockern die Wolken jedoch bald auf und spätestens ab Mittag sollte sich im ganzen Land die Sonne zeigen. Am Nachmittag bilden sich dann ein paar Quellwolken. Die Schauerbereitschaft ist aber gering und meist bleibt es sonnig. Höchstwerte heute 20 bis 25 Grad. Aktuell in Villach und Klagenfurt 15 Grad. In Feldkirchen, St. André im Lavantal und Völkermarkt sind es 14 Grad. In Millstatt, Weitensfeld und Bad Eisenkappel messen wir 13 Grad. 12 Grad in Kornat und Breiteneck und 10 Grad auf der Gerlitzen.
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0: Ja, hat mit dem zu tun, was uns die Anna vorhin erzählt hat.
1: Ich
0: bin völlig schockiert. Ich behaupte da jetzt nämlich eine Wette aufstellen zu können. Wetten, ja, dass du es nicht schaffst, ja, jemanden ans Telefon zu bekommen,
1: der das auch
0: der
1: gemacht
0: oder
1: hat.
0: Die das auch macht.
1: Aktuell noch macht.
0: Ein Schüler. Wir suchen einen Schüler, eine Schülerin. Wirst niemanden finden. Der auch sagt, ja, wenn auf der ersten Seite von einem neuen Heftel, wenn da irgendwas falsch ist, dann wird die Seite neu herausgerissen und das Ganze neu geschrieben.
1: Ja, aber nur die erste Seite. Nicht falsch verstehen. Man hat, ja, erste Stunde, erste Seite. Man hat eine Vorstellung, wie das aussehen soll. Dann verschreibt man sich fünfmal oder klebt was falsch ein. Und dann habe ich halt oft in der ersten Schulwoche, hat man ja Zeit, die Seite auch rausgerissen und nochmal neu gestaltet, weil sie mir nicht gefallen hat.
0: Ja, ja. Zu Annas Verteidigung. Also zuerst jetzt suchen wir jemanden, der das auch macht, ja, oder schon mal gemacht hat. 0463
1: 511 00 und die 5.
0: Und ich meine nicht, dass die Mama die Seite herausgerissen hat, weil sie so grauslich geschrieben hat, Burschen.
1: Sondern dass man selber unzufrieden war so mit der ersten Seite und man hat sie rausgerissen.
0: Zu Annas Verteidigung möchte ich sagen, es gab ein Schuljahr, da hattest du die zweitmeisten Fehlstunden, weil du der Meinung warst, Zeichnen ist völlig unnotwendig.
1: Ja, das stimmt.
0: Und das war auch 7., 8. Stunde. Ich meine, hallo?
1: Ich glaube sogar 9., 10.
0: Nein, ja, das geht gar nicht.
1: Das geht nicht.
0: Nein, man kann nicht zeichnen.
1: Ich war unbegabt im Zeichnen und habe es einfach für unnötig empfunden. Ich wusste, ich wäre keine Künstlerin.
0: Und damit war klar, ich gehe nicht zeichnen.
1: Ja, das Problem ist, du brauchst aber 70% Anwesenheit, um in das nächste Schuljahr aufzusteigen. Und das war dann einmal ganz, ganz knapp und dann...
0: Bei dir hatte das Wort Nachzeichnen eine völlig neue Bedeutung.
1: Ich habe dann in der Nebenklasse die Zeichenstunden nachgeholt.
0: Gut, also, wenn ihr auch sagt, ja, ich tue auch das erste im neuen Heftel die erste Seite herausreißen.
1: Das war mein Kunstunterricht, siehst du? Erste Seite neu gestalten.
0: Ja, das war keine Kunst. 0463
1: 511 00 und die 5.
0: Leitet schon das Telefon, guck mal, ich bin wirklich gespannt. 7:12, wer so ein Nerd ist wie die Anna, bitte jetzt anrufen. 0463 511 00. 0 und die 5.
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1: Alles ruhig soweit, Sie kommen überall gut voran. Aktuell sind uns keine Störungen gemeldet worden. Gute Fahrt.
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1: So, der hat ja gewonnen.
0: Ja, ich muss wirklich sagen, also Kaffee geht heute auf mich. Ich hätte es nicht für möglich gehalten und vor allem hätte ich nicht für möglich gehalten, dass ein Bub bei uns anruft.
1: Ja, und so schnell.
0: Die Anna hat sich nämlich geoutet als so ein bisschen ein Nerd. Du warst so klassisch da. Also,
1: was, Streber?
0: Na, Streber will ich jetzt nicht so sagen. Streber ist man nicht, wenn man die ganze Zeit schwänzt, so wie du. Und dem Zeichenunterricht konsequent fernbleibt und fast einen nicht beurteilt gehabt hätte, dann ist man kein Streber, dann ist man ein bisschen...
1: Ich habe halt die Prioritäten anders gesetzt. Mir war die erste Seite in jedem Schulheft
0: die
1: besonders
0: Priorität
1: wichtig.
0: War in einer anderen Schule, glaube ich.
1: Das also, vielleicht
0: das
1: auch,
0: kann
1: ja.
0: Auch gewesen. Jedenfalls hat die Anna erzählt, dass sie, wenn auf der ersten Seite des Schulheftes irgendwas Falsches aufgeschrieben wurde, genau, dann hat sie die Seite herausgerissen und hat das neu geschrieben.
1: Weil die Farben nicht so gut harmoniert haben wie gedacht.
0: Mensch, war mir das wurscht. Also, jetzt habe ich gesagt, ich wette, ich finde niemanden, der das auch so macht. Ich habe mich geirrt und das hat der Pur auch noch angerufen. Der David Scheiber nämlich aus Grafenstein. David, schönen guten Morgen.
4: Hallo.
0: Servus David, wie alt bist du?
4: 12.
0: In welche Schule gehst du?
4: In Ferlach Hauptschule.
0: Ferlach in die Hauptschule, in die zweite Klasse nehme ich an, oder?
4: Ja.
0: Ja, okay, Doc. So, jetzt sagen wir, wie machst du das auf der ersten Seite mit deinen Schulheften?
4: Also da probiere ich immer besonders schön zum Schreiben. Und wenn das nicht funktioniert, einmal die Seiten aussattern und dann neu anfangen.
0: Okay.
1: Sehr brav.
0: Boah. Und was ist dann auf der Seite 2, 3, 4 und FF?
4: Da wird die Schrift ein bisschen schlimmer.
0: Beruhigt mich jetzt aber. David, bist du generell jemand, der schön schreibt oder nicht so?
4: Nicht so schön,
0: ne? Nicht so, ja gut, da bin ich auch wieder beruhigt. Ich glaube, wir Buben, wir können das also nicht so richtig, dieses Schönschreiben, oder?
4: Das glaube ich auch, ja.
0: Also ich habe mich immer sehr bemüht, okay, das war jetzt die erste Lüge. Also ich sag da was, meine Schrift ist so, ich kann sie mittlerweile selber nicht mehr lesen. Kennst du das?
4: Ja, das geht mir auch so, wenn ich meine alten Hefte reinschaue.
0: Also ich denke mir immer, alles, was ich meine, wenn ich es innerhalb der letzten 5 Minuten geschrieben habe, dann kann ich es noch lesen, weil ich mich erinnere, was ich geschrieben habe. Aber wehe, es war vom Tag davor. Also da geht bei mir gar nichts mehr. Dann haben meine Fünfer und so, es hat auch etliche Zahlen gegeben, die immer gleich ausgeschaut haben. Das war furchtbar. Oder kennst du das, David, in Mathematik, wenn man mit Variablen rechnet? V, R, U, die haben alle gleich ausgeschaut bei mir.
4: Ja.
0: Bei dir, kennst du das?
4: Ja.
0: Okay, bin ich beruhigt.
1: Wie lernt ihr dann?
0: Ja, wir machen das mit unserem Geniewett. Okay. Das verstehen nur der David und ich. Bist du ein guter Schüler, David?
4: Ja, schon.
0: Schon? Lieblingsgegenstand?
4: Werken.
0: Oh, da trennen wir beide uns jetzt. Ich war in Werken eine ziemliche Pfeife. Also so wie im Zeichnen. Dabei Zeichnen und Werken, das war jetzt nicht wirklich meines.
1: Was macht ihr in Werken so?
4: Meistens Sachen aus Holz bauen. Holzautos und sowas.
0: Okay.
1: Das klingt aber.
0: Das ist schon lässig, ja.
1: Ganz cool.
0: Stricken tut hier nicht, oder?
4: Nein.
0: Ja. David, du bist, glaube ich, schon vor der Schule, gell? Jetzt musst du nachher aufhören, damit du den richtigen Platz kriegst. Erste Reihe oder letzte Reihe, wo wir sitzen?
4: Mittendrin ist am besten.
0: Mir ist am gescheitesten. Immer schön unterm Radar fliegen, gell?
4: Ja.
0: Ja, David, ich wünsche dir ein wunderschönes Schuljahr, einen schönen ersten Schultag und du aufpassen bei der ersten Seite, dass du nicht rausreißen musst, gell?
4: Ja, danke.
0: Alles Gute, David. Servus, Papa.
4: Bitte.
0: Ciao. Und wir schicken gerne was zu.
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0: Hast du Werken auch gehabt?
1: Mhm.
0: Warst du da auch so schlecht wie im Zeichnen?
1: Mhm.
0: Aber, also, was mich aber dann bei dir erstaunt, du hast ja wirklich eine unglaublich schöne Handschrift. Also,
1: Dankeschön.
0: In meiner Erfahrung ist es ja dann eher so, dass die Leute nicht zeichnen können, auch eine grauenvolle Handschrift haben.
1: Ja, aber ich habe keine bildliche Vorstellung, so... Das ist nicht gut bei mir.
0: Vorstellungen hatte ich schon immer. Ich habe immer genau gesehen, wie das Ding ausschauen müsste.
1: Ja.
0: Und dann war ich immer frustriert, weil bei mir war es immer beim Zeichnen. Es hat kein Mensch so schier gezeichnet wie ich. Wirklich im Kindergarten war es bei mir schon abartig. Ehrlich.
1: Vielleicht sollten wir da mal eine Challenge machen, Mike.
0: Ja, die verliere. Sag ich da gleich. 7:45, guten Morgen. Wir könnten Activity spielen.
1: Ja. Nur mit Zeichnen.
0: Ja, genau. Oh Gott.

0: Eine Minute nach 7:30. Iris Hofmeister mit den Neuigkeiten.
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2: Mit dem heutigen Tag sind die Sommerferien auch in Kärnten vorbei. Für 67.400 Schülerinnen und Schüler beginnt wieder der Unterricht. Welche Neuerungen das neue Schuljahr mit sich bringt, fasst Christoph Glanschnick zusammen.
3: 5.252 Kinder haben heute als Tafelklassler ihren allerersten Schultag, um 133 weniger als vor einem Jahr. Die Schülerzahlen sind insgesamt leicht rückläufig, damit verbunden auch die Lehrerstellen. Gut 7.300 Pädagoginnen und Pädagogen stehen ab heute wieder im Unterricht. Die wohl meist diskutierte Neuerung in diesem Schuljahr ist ein Kopftuchverbot für Mädchen bis 14. Laut Bildungsdirektion sind davon in Kärnten 47 Mädchen betroffen. Neu ist auch eine verpflichtende Begleitung für Schüler, die wegen Gewalt oder groben Fehlverhaltens vom Unterricht suspendiert werden. Und 6 Volksschulen und 2 Mittelschulen in Klagenfurt und Villach sollen vom sogenannten Chancenbonus profitieren. Sie bekommen Geld für zusätzliches Unterstützungspersonal.
2: Und für einige Schulkinder beginnt die Hürde bereits vor der ersten Stunde, denn nicht immer sind die Schulwege kurz und unkompliziert. Kärnten hat bei fast allen Schultypen die längste durchschnittliche Anfahrtszeit, zeigt eine Untersuchung des Foresight-Instituts. Das Lesachtal verzeichnet mit über 50 Minuten Fahrzeit den längsten Schulweg für zur nächsten AHS. Bei den BHS beträgt sie knapp 18 Minuten. Volksschulen hingegen sind von fast allen Gemeinden aus gut erreichbar. Einen Überblick der Auswertung der Schulwege finden Sie auf orf.at. In 40 Gemeinden baut die Breitbandinitiative Kärnten, kurz BIK, das Glasfasernetz aus. Sie erstrecken sich über das Lavanttal und Gurktal, über Südkärnten bis hin ins Lieser- und Maltertal. In 16 weiteren Gemeinden soll der Glasfaserausbau im kommenden Jahr beginnen. Nicht dabei sind die Gemeinden der Region Saualpe entlang der Choralmbahn. Grund ist eine Förderungskürzung des Bundes von 50 auf 30 Millionen Euro. Noch ist nicht klar, ob und wann die nächsten öffentlichen Fördermittel vergeben werden. Bereits geplante Projekte, wie jene entlang der Choralmbahn, sollen aber wieder eingereicht werden, heißt es von der Breitbandinitiative Kärnten. Jetzt zu den Wetteraussichten für heute mit Anna.
4: Es gibt heute einen Mix aus Sonne und Wolken. Bis auf einzelne Schauer bleibt es trocken, Höchstwerte bis zu 25 Grad. Sicher unterwegs mit Radio Kärnten, alles ruhig soweit. Sie kommen überall gut voran und somit weiter zu Markus Baulitsch und zum Sport.
5: Der SC Verla gewinnt in der ersten Handball-Europacup-Runde auch das Rückspiel gegen Kündil von den Färöerinseln. Diesmal siegen die Verlacher mit 29:22 und damit stehen sie erstmals auch in der zweiten Runde des internationalen Bewerbs. In der Fußball-Bundesliga gestern 3 Spiele, Sturm Graz gegen den LASK 2:1, Austria Wien, Austria Lustenau ebenso 2:1 und WSG Tirol und Hartberg trennen sich mit einem 2:2. In der Regionalliga Süd gewinnt der Tabellenzweite Velden auswärts mit 1:0 gegen die WAC Amateure. Am Freitag geht die neue Eishockey-League-Saison mit einem Auswärtsspiel des ECK 10 Salzburg los. Ob auch der VSV heuer eine Profimannschaft stellen wird, ist noch unklar. Die Villacher haben nach wie vor keinen Geschäftsführer, der zeichnungsberechtigt wäre. Aktuell hätte man aus diesem Grund nicht einmal Auswärtstrikots. Der VSV wäre am Freitag in Vorarlberg im Einsatz. Der Osttiroler Radprofi Felix Gall beendet die Spanien-Rundfahrt Vuelta auf dem 3. Rang und schreibt damit wieder österreichische Radsportgeschichte. Nach dem 2. Platz beim Giro d'Italia ist es die nächste Top-Platzierung bei einer der großen Rundfahrten. Motorsport: Kimi Antonelli gewinnt auch den ersten Formel 1 Grand Prix auf der neuen Strecke in Madrid, diesmal vor Max Verstappen und dem noch amtierenden Weltmeister Lando Norris. Und beim letzten Tennis-Grand-Slam-Turnier des Jahres, den US Open in New York, gewinnt der deutsche Alexander Zverev das Finale gegen den US-Amerikaner Ben Shelton in 4 Sätzen.
0: Dankeschön, Markus Baulitsch. 5 Minuten nach 7:30.

0: 5 Minuten noch, dann ist es 7:45.
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0: In Los Angeles werden heute, beziehungsweise in der Nacht auf morgen, um ganz korrekt zu sein, die 78. Primetime Emmys vergeben. Damit zeichnet die US Television Academy Serien und andere Sendungen fürs Fernsehen und auch für Streamingdienste aus.
2: In Los Angeles werden heute zum 78. Mal die Primetime Emmys vergeben. Damit zeichnet die US Television Academy Serien und andere Sendungen für Fernsehen und Streaming aus. Eine der Favoriten ist die für ihre Realitätsnähe gelobte Krankenhausserie The Pitt. Hauptdarsteller, Regisseur und Produzent Noah Wiley ist gleich dreimal nominiert. Auch Widow's Bay, eine Horror-Comedy-Serie mit Matthew Reese in der Hauptrolle, könnte ganz vorne dabei sein. Ein Bürgermeister möchte Touristen in seinen Inselort locken, abergläubische Einwohner warnen aber vor einem gefährlichen Fluch. Ein weiterer Favorit ist die Miniserie DTF St. Louis. Die Bausteine der Geschichte, zwei Ehepaare mittleren Alters, eine Sex-App, Affären und ein Todesfall. Auch Stephen Colbert könnte für die letzte Saison seiner abgesetzten Late Show einen weiteren Emmy bekommen. Die Show wird in diesem Jahr erstmals von Mariska Hargitay moderiert. Schon bekannt ist, dass auch Schauspieler Michael J. Fox eine Auszeichnung für sein Engagement für die Parkinson-Forschung erhalten wird. Der Zurück in die Zukunft-Star war selbst schon jung an Parkinson erkrankt. In der Show am Montag werden die wichtigsten Preise zum Beispiel für Serien oder Schauspieler verteilt. Die große Mehrheit der Emmys wurde aber bereits im Vorfeld vergeben. Deshalb hat Widow's Bay schon jetzt 8 Emmys in der Tasche. DTF St. Louis geht mit 6, The Pitt mit 4 der Statuetten ins Rennen.
0: Die Emmys heute in der Nacht, die Primetime Emmys nämlich, um ganz genau zu sein. In Los Angeles werden sie vergeben. 7:45. 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

0: 11 Minuten noch, dann ist es 8 Uhr. Schauen wir uns das Wetter an in den nächsten Tagen bis hin zur Wochenmitte sowas.
1: Heute bleibt es entlang der Dauern wechselhaft. Im Großteil Kärntens scheint aber nach und nach zeitweise die Sonne. Und bis auf einzelne Schauer bleibt es heute auch trocken. Höchstwerte bis zu 25 Grad. Morgen, der Dienstag, verläuft dann sehr sonnig und spätsommerlich warm. In Unterkärnten kann sich der Nebel stellenweise aber bis Mittag halten. Am Mittwoch wird es dann noch einmal spätsommerlich. Zunächst ist es nach etwas Frühnebel bis in den Nachmittag hinein überwiegend sonnig und auch trocken. Dann werden die Wolken langsam mehr und gegen Abend tauchen am Mittwoch in Oberkärnten erste Regenschauer und Gewitter auf. Es wird aber davor noch einmal sehr warm. Die Temperaturen steigen auf 21 bis 27 Grad.

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6: Am Mikrofon Julia Wetzinger. Ein enges Rennen läuft bei der Parlamentswahl in Schweden. Derzeit liegen die Sozialdemokraten knapp vor dem rechten Block von Ministerpräsident Ulf Kristersson. Maria Knips-Witting in Stockholm. Wird die rechtskonservative Regierung jetzt von der linken Opposition abgelöst?
7: Das ist alles andere als sicher. Das Mitte-Links-Bündnis, das die Sozialdemokraten anführen, kommt nach derzeitigem Auszählungsstand auf eine hauchdünne Parlamentsmehrheit. Bis Mittwoch werden aber noch die Stimmen der Auslandsschweden und die spät abgegebenen Briefwahlstimmen ausgezählt. Und das heißt, dass sich das auch noch ändern kann. Es ist auch möglich, dass das bisherige rechtskonservative Regierungsbündnis doch noch aufholt.
6: Die rechtspopulistischen Schwedendemokraten kommen nur auf Platz 3 und haben Stimmen eingebüßt. Woran liegt das?
7: Die Schwedendemokraten konnten vor allem bei der jüngsten Wählergruppe zwischen 18 und 21 nicht punkten. Dass sie insgesamt an Zuspruch verloren haben, dürfte aber auch daran liegen, dass ihr Kernthema, die harte Migrationspolitik, inzwischen von fast allen Parteien angenommen worden ist. Selbst die linken Sozialdemokraten sind für eine harte Begrenzung der Zuwanderung.
6: Berichtet Maria Knips-Witting aus Stockholm. Der Nationalrat kommt heute zu einer Sondersitzung zusammen, auf Verlangen der Grünen. Sie kritisieren angesichts der Hitzerekorde und Dürre im Sommer die Klimapolitik der Regierung. Außerdem fehlten versprochene Hitzeschutzmaßnahmen. Die Grünen fordern ein verbindliches Klimaschutzgesetz und bringen heute einen dringlichen Antrag ein. Die Ferien enden heute auch für die Schülerinnen und Schüler in Vorarlberg, Tirol, Salzburg, Kärnten, der Steiermark und Oberösterreich. Sie starten ins neue Schuljahr. Neu ist etwa das Kopftuchverbot für Mädchen unter 14 und es werden noch Lehrer gesucht, berichtet Susanne Berger.
8: An manchen Schulen fehlen noch immer einige Lehrer. In Vorarlberg sind es insgesamt 7, vor allem in Mathematik, Sport und Religion. Auch in Oberösterreich wird vereinzelt in den naturwissenschaftlichen Fächern noch gesucht. In Kärnten hingegen sind nach Angaben der Bildungsdirektion jetzt alle Stellen besetzt. Neu im Schuljahr ist die sogenannte Suspendierungsbegleitung. Schüler, die gewalttätig werden, dürfen vorübergehend nicht in die Schule, werden aber von Sozialarbeitern und Psychologen betreut, sagt der Kärntner Bildungslandesrat Peter Reichmann.
9: Gewalt und grobes Fehlverhalten haben in unseren Klassen keinen Platz. Es ist aber unsere Aufgabe, diese Kinder im Bildungssystem zu halten. Und dementsprechend sehen wir auch, ob der gestiegenen Suspendierungszahlen in der Suspendierungsbegleitung einen wichtigen und richtigen Schritt.
8: Strafen drohen jenen Eltern, die in diesen Fällen nicht mit den Schulen zusammenarbeiten.
6: Kanada wendet sich der EU zu. Grund ist der Zollstreit mit den USA. Kanadas Premierminister Mark Carney sagt, Kanada wolle eine, Zitat, einzigartige Allianz mit der EU aufbauen. Kanada strebe aber keine EU-Mitgliedschaft an. In dieser Woche reist Carney nach Europa. Das waren die Nachrichten mit Julia Wetzinger. Zum Wetter.
10: Die neue Woche bringt uns abwechselnd unbeständige und dann wieder ruhige Tage. Der heutige Montag ist auf der wechselhaften Seite. In unseren Landeshauptstädten ist es bewölkt, heute früh in einigen regnet es und es hat recht einheitlich um 16 Grad in den Landeshauptstädten im Moment. Bis zum Nachmittag steigen die Temperaturen heute auf 17 bis 25 Grad je nach Sonne. Länger sonnig wird es im Tagesverlauf von Vorarlberg bis Oberösterreich und Kärnten. Hier werden die Regenschauer bis zum frühen Nachmittag immer weniger. Weit im Osten sind heute bis zum Abend einzelne gewittrige

0: Regenschauer möglich. Sonnenfenster zwischendurch können aber auch hier vorkommen. Der Wind frischt heute immer wieder lebhaft auf, und zwar im Bereich von Salzburg ostwärts. Morgen der Dienstag wird dann generell ruhig und spätsommerlich. Es wird um ein paar Grad wärmer mit Höchstwerten von 20 bis 28 Grad und dazu überwiegend sonnig. Etwaige Nebelfelder lösen sich auf und Wolken gibt es morgen nur wenige. So viel zum Wetter von Daniel Zeindlinger.
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2: Da kommen Sie überall noch gut voran. Aktuell sind uns keine Störungen gemeldet worden. Wenn Sie aber etwas sehen, dann rufen Sie bitte bei uns an, kostenlos unter 0800 600 601. Gute Fahrt!

rund 11 Minuten, die Schule geht wieder los. Heute erster Schultag. Martin Kalbitzer-Furian ist für uns in der Schule unterwegs und erzählt ein bisschen, wie es denn abläuft. Gleich hier.

0: 8 und 15 Minuten, Viertel 9 ist es geworden.
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0: Helmut, was hast du noch heute für uns?
2: Einen grandiosen Thriller hat der deutsche Benjamin Kors mit seinem neuen Buch Nebelbeute geschrieben. Mila Weiss, die Protagonistin, hat nämlich endlich seit Jahren eine Spur zum Kindesentführer Toblach gefunden. In einem abgelegenen Dorf beginnt sie ihre Suche, doch mit ihrem Erscheinen in diesem Dorf beginnt auch eine bizarre Mordserie, die brutaler nicht sein könnte. Als schließlich von Mila kein Lebenszeichen mehr kommt und Toblach tot aufgefunden wird, macht sich die gesamte Ermittlergruppe 4 auf die Suche. Für diesen Thriller werden Sie kein Lesezeichen benötigen, denn erst einmal begonnen kann man das Buch nicht mehr zur Seite legen, bevor man endgültig herausgefunden hat, wer der Jäger oder Beute ist. Schonungslos, brutal und nervenaufreibend. Ein grandioses Buch.
0: Boah, klingt nervenzerfetzend. Dankeschön, Helmut Zechner, 14 vor halb 9.

0: 10 Minuten noch, dann ist es 8:30 sicher unterwegs mit Radio Kärnten auf den Straßen.
1: Soweit alles ruhig. Sie kommen überall gut voran. Wir hoffen auch, dass es so bleibt. Gute Fahrt.
0: 8:50, guten Morgen.
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0: US Open gestern am Abend das Finale und der deutsche Sascha Zverev ist weiter der Mann des Jahres. Er gewinnt die US Open im Finale gegen den US-Amerikaner Ben Shelton in 4 Sätzen. Nach Paris ist das für den Deutschen bereits der 2. Grand-Slam-Titel in diesem Jahr, Daniel Kulowitz.
3: Große Erleichterung bei Sascha Zverev, aber der Stachel ist noch tief gesessen. Die Finalniederlage 2020 gegen Dominic Thiem habe ihm das Herz gebrochen.
4: Especially with the heartbreak I had in 2020 here, finally lift this trophy is an amazing feeling.
3: 6 Jahre später diese Trophäe in Händen zu halten. Es schließt sich ein Kreis, aber Türöffner war schon der Sieg bei den French Open in Paris, so Zverev.
4: Das sind bittere Niederlagen, die ich gehabt habe über die Jahre, die sind mit Paris dann am Kopf aus. Wenn man einmal gewonnen hat, hat man das Gefühl, okay, ich hab's geschafft. Bevor man so einen Pokal in den Händen gehabt hat, denkt man, werde ich jemals so einen Pokal in den Händen haben.
3: Kuriose Szene am Schluss. Zverev verwertet den Matchball und hat's eigentlich gar nicht mitbekommen.
5: He was so focused in, he didn't know he was at the finish line.
4: Ich am Ende des Tages, ich habe einfach nur den Spielstand vergessen.
3: Kaum übersehbar die Aufholjagd in diesem Jahr von Zverev. Er ist die neue Nummer 2 der Welt hinter Jannik Sinner.
0: Dankeschön, Daniel Kulowitz, und Gratulation Sascha Zverev, der also seinen 2. Grand-Slam-Titel in diesem Jahr für Deutschland oder für sich, wie auch immer, geholt hat. 8:09, guten Morgen, Kärnten.

0: Eine Minute nach 8:30 Iris Hofmeister mit den News.
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2: Verletzt haben sich zwei Motorradfahrer bei einem Zusammenstoß auf der Weißenseestraße bei Weißbriach im Bezirk Hermagor. Ein 68-jähriger Tiroler geriet in den Gegenverkehrsbereich und kollidierte mit dem Motorrad einer 58-Jährigen aus dem Bezirk Spital an der Drau. Beide Motorradlenker wurden ins LKH Villach gebracht. 5.252 Kinder in Kärnten haben heute ihren allerersten Schultag. Knapp 2.500 Jugendliche wiederum besuchen nun eine Matura-Klasse. Eine Untersuchung des Foresight-Instituts zeigt, Kärnten hat bei fast allen Schultypen die längste durchschnittliche Anfahrtszeit. Das Lesachtal verzeichnet etwa mit über 50 Minuten Fahrzeit den längsten Schulweg zur nächsten AHS. Bei den BHS beträgt sie knapp 18 Minuten. Volksschulen hingegen sind von fast allen Gemeinden aus gut erreichbar. Die wohl meist diskutierte Neuerung in diesem Schuljahr ist ein Kopftuchverbot für Mädchen bis 14. Laut Bildungsdirektion haben in Kärnten zuletzt 47 Mädchen ein Kopftuch getragen. Für Schulen mit besonderen Herausforderungen wie einem hohen Migrationsanteil gewährt das Bildungsministerium erstmals einen sogenannten Chancenbonus, also Geld für zusätzliches Unterstützungspersonal. In Kärnten sollen davon 6 Volksschulen und 2 Mittelschulen in Klagenfurt und Villach profitieren. Wie wird denn das Wetter heute, Anna?
3: Es gibt heute einen Mix aus Sonne und Wolken. Bis auf einzelne Schauer bleibt es aber trocken. Höchstwerte bis zu 25 Grad. Sicher unterwegs mit Radio Kärnten, alles ruhig soweit. Gute Fahrt und jetzt weiter zum Sport und zu Markus Bollic.
4: Im Handball-Europacup holt der SC Ferlach einen für den Verein historischen Erfolg. Die Ferlacher besiegen Kündil, den Meister der Färöerinseln, im Europacup-Rückspiel mit 29:22 und steigen somit in die zweite Runde auf. Die Ferlacher stehen auch in der Handball-Liga A derzeit mit 2 Siegen aus den ersten 2 Saisonpartien auf Rang 2. Der Fußball-Bundesliga-Tabellenführer LASK verliert auswärts gegen Sturm Graz mit 1:2, Austria Wien gegen Austria Lustenau 2:1, WSG Tirol gegen Hartberg endet mit 2:2. Der WRC liegt aktuell auf Tabellenplatz 11, spielt am kommenden Sonntag die nächste Partie auswärts gegen Ried. Die WRC-Amateure verlieren in der Regionalliga Süd gegen Felden mit 0:1. Die Ergebnisse aus der Kärntner Liga: Landskron gegen Grafenstein 1:4, Seeboden Spital an der Drau 2:5 und Launsdorf gegen die Sportunion Matrei 0:0. Zum Eishockey. Der ECKC beginnt am Freitag die Eishockey-League-Saison mit der Auswärtspartie gegen Salzburg. Die gibt es wieder live im Programm von Radio Kärnten. Ob es in Villach heuer Profi-Eishockey geben wird, steht weiterhin nicht fest. Der VSV wäre am Freitag zwar laut Spielplan in Vorarlberg im Einsatz, die GmbH ist allerdings weiterhin ohne Geschäftsführer. Im Hintergrund läuft die Suche. Zur Formel 1: Der WM-führende Italiener Kimi Antonelli gewinnt in dieser Saison bereits zum 8. Mal. Er holt sich den Sieg bei der Premiere in Madrid vor Max Verstappen und Weltmeister Lando Norris. Und der deutsche Alexander Zverev gewinnt beim letzten Tennis-Grand-Slam-Turnier des Jahres, den US Open, im Finale gegen den US-Amerikaner Ben Shelton in 4 Sätzen.
5: Dankeschön, Markus Paulitsch. 8:55, erster Schultag. Wir sind dabei. Martin Kalbitzer vorieren hier in der Morgenshow in ein paar Minuten.

0: Ja, die erste Schulstunde ist wahrscheinlich eh schon für die meisten Schülerinnen und Schüler, die heute entweder zum ersten Mal oder zumindest in diesem Schuljahr zum ersten Mal in die Schule gegangen sind, schon um. Wir haben Martin Kalbitzer-Furian in die Schule geschickt. Schönen guten Morgen.
1: Ja, schönen guten Morgen. Ihr hört schon im Hintergrund, der Sommer ist immer, auch hier in der Volksschule Damtschach. Domatschale, kurz Sachunterricht, das liegt in der Gemeinde Wernberg. 87 Schülerinnen und Schüler haben hier heute ihren ersten Schultag. Alle natürlich aufgeregt, wie man hört. Im Hintergrund speziell aufgeregt natürlich die Tafat-Klassler. Adin ist einer davon. Bist schon aufgeregt, Adin?
2: Ja.
1: Worauf freust du dich am meisten jetzt, ganz ehrlich?
2: Auf die Kinder.
1: Du hast eine Schultasche mit?
2: Ja.
1: Schaut denn die aus?
2: Wie ein Auto.
1: Wie ein Auto? Das haben wir schon. Boah, das ist ja wirklich ein Auto. Das heißt, wenn du die trägst, dann bist du ganz schnell, oder was?
2: Ja.
1: Du hast ja bestimmt auch was drin in der Schultasche. Was gehört denn da alles dazu? Was hast du denn heute alles mit?
2: Stifte, Turgewand.
1: Sportlich. So, Adin, dann wünsche ich dir einen schönen ersten Schultag.
2: Danke. Heute schönen Schultag, Alexander.
1: Alexander hat heute seinen ersten Schultag und er nickt ganz fest. Das heißt, du freust dich?
2: Ja.
1: Ja, worauf denn?
2: Auf eine Schultüte.
1: Wieso, was könnte da drin sein?
2: Weiß es nicht.
1: Schulrucksack hast du auch mit, ganz einen hübschen. Erzähl, wie schaut denn der aus? Beschreib einmal für unsere Hörer.
2: Ich hab einen Sticker.
1: Jetzt zeigt er mir einen Sticker. Warte, was ist denn da oben?
2: Lambo.
1: Ist das ein Lambo? Bist du so flott unterwegs? Sag einmal, hast du abgesehen von schnellen Autos noch irgendwas mit in deinem Schulrucksack oder reicht das für heute?
2: Nein, ich hab nur noch Pferdesachen drinnen.
1: Und Pferdesachen? Wirst du reiten gehen heute noch?
2: Nein.
1: Nein, ich frage blöd. Nein, jetzt mal im Ernst. Jetzt reden wir mal ganz im Ernst. Was hast du noch alles drin in der Schule, im Schulrucksack?
2: Papa, kannst du?
1: Ja, der Papa, der knüpft schon auf. Da den.
2: Aber nicht am Boden.
1: Nicht am Boden, Papa, gell? Der ist frisch, gell? Da muss der Papa. Oh, was ist denn das?
2: Ein Schulsackel.
1: Boah, da ist der Traktor oben.
2: Ja.
1: Autos, Traktor, das ist dein Ding, gell?
2: Der ist da.
1: Erzähl, was ist da oben?
2: Ein Pferd.
1: Da hat er eine Mappe mit einem Pferd. Ah, da kommen dann deine Unterlagen rein. Da wirst du ganz viele sammeln jetzt.
2: Ja.
1: Alex, du taugst mir. Der Alexander, dann wünsche ich dir einen schönen Schulstart.
2: Danke.
1: So, die Herrschaften, jetzt aber schnell zum Schulhof rüber, denn der Direktor tritt schon mit dem ganzen Kollegium heraus und bittet um Ruhe und sagt:
3: Willkommen vor allem jetzt einmal in erster Linie alle Kinder, die jetzt neu hier bei uns starten.
1: Ja, und schon geht's los hier in der Volksschule Damtschach.
0: Dankeschön, Martin. Eine Minute vor 9:15.

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1: Am Wochenende war es also soweit. Celine Dion hatte ihr Comeback nach 6 Jahren Bühnenabstinenz, gesundheits- oder krankheitsbedingt. Erste von insgesamt 26 Shows in Paris. Natürlich ein Mega-Erfolg und sie zu Tränen gerührt.
2: 30.000 Fans waren mit dabei. Nach dem ersten Song schon hat sie Tränen in den Augen und sagt, es ist berührend, es war ein harter Weg mit vielen Abzweigungen, aber jetzt ist sie zurück und bereit für insgesamt 26 Shows. Mehr als 900.000 Fans werden dabei sein.
1: Und ich glaube, da waren ja auch wahnsinnig viele, die keine Karten bekommen haben. Ja. Also ich glaube, die hätten können 3 Jahre in Paris spielen. Also ist schon sehr, sehr cool. Apropos cool, wenn man vom Stiefvater an Ferrari vor die Haustür gestellt kriegt zum 21. Geburtstag, dann hat man relativ viel richtig gemacht bei der Wahl des Stiefvaters.
2: Ich muss sagen, nicht ganz unverdient, Dom Kaulitz hat seinem Stiefsohn, also dem Sohn von Heidi Klum, eine Ferrari geschenkt aufgrund von Wettschulden. Das heißt, sie haben damals vor Jahren...
1: Ist er ganz kurz mit der Heidi zusammengekommen und er wollte, glaube ich, sich ein bisschen einschleimen beim künftigen Stiefsohn. Und dann haben sie Mario Kart gespielt und haben ein Wett abgeschlossen, wenn deine gewinnt...
2: Kriegt er jemand Ferrari?
1: Ja.
2: Und wenn er verliert, dann muss er oder darf er nicht mehr Videospielen.
1: Ich sag da was, mit einem 14-Jährigen eine Wette abzuschließen in Sachen Videogames zeugt von wenig Verstand, was deine eigenen Fähigkeiten und die deines 14-jährigen Stiefsohnes betrifft. Ja. Ich habe noch nicht einmal die Knöpfe von der PlayStation kapiert. Diese Controller da, hast du mal eine PlayStation in der Hand gehabt?
2: Ja, aber der Dom ist halt auch, ist der 37 und ich finde, der schaut schon so aus, als würde er selbst auch Videogames spielen, so ein bisschen lässig oder so.
1: Lange Haare habe ich auch, lässig bin ich auch, aber
2: nichtsdestotrotz, er hat es eingehalten und ihm einen Ferrari vor die Tür gestellt. Ja, nicht schlecht.
1: Liebe Stiefväter, da ist jetzt a lot of pressure.
2: Ja, viel Spaß, Mike.

0: sprechen. Die Bellamy Brothers für eine Geisterfahrermeldung geht immer vor. 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
1: Achtung, in Kärnten auf der A2 Südautobahn kommt im Raum Klangfurt ein Geisterfahrer entgegen. Vorsichtig in beiden Richtungen und nicht überholen bitte. Wir geben Entwarnung, sobald der Geisterfahrer die Autobahn verlassen hat. A2 Südautobahn im Raum Klangfurt.

0: 9 Uhr, hier noch einmal die Geisterfahrermeldung für die A2, die Südautobahn. Sicher unterwegs mit Radio Kärnten.
1: Achtung, in Kärnten auf der A2 der Südautobahn im Raum Klagenfurt kommt Ihnen ein Geisterfahrer entgegen. Bitte überholen Sie nicht und fahren in Beinrichtungen. Vorsichtig, sobald der Geisterfahrer die Autobahn verlassen hat, werden Sie von uns informiert. Gute Fahrt.

0: vorsichtig in beiden Richtungen und überholen Sie nicht. Wir geben ins Warnung, sobald der Geisterfahrer die Autobahn verlassen hat. Gute und vor allem sichere Fahrt.
1: Er ist es jedenfalls nicht. Marco Mentre, schönen guten Morgen.
2: Nein, ich bin immer in der richtigen Spur.
1: Absolut. Morgen, Marco.
2: Jetzt auch. Ja, ganz gut.
1: Wochenende war gut?
2: Jo, super.
1: Ja, super. Fein. Was machst du jetzt am Vormittag?
2: Du, wir gehen radeln, wie immer, am Montag. Und dann werden wir noch bei einem Céline Dion-Konzert vorbeischauen. Oder
1: bei dem Konzert bei von dem? Der Céline Dion. Ja, viel Spaß mit Marco und Céline. Wir hören uns dann morgen in der Früh um 5 wieder.
0: Ciao, Papa. Bis morgen, Papa.
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4: Mit Julia Watzinger im Studio. Bei der Wehrdienstreform läuft die Zeit. Sie soll in wenigen Monaten zu Jahresbeginn in Kraft treten. Für einen Beschluss muss die Koalition aber noch FPÖ oder Grüne an Bord holen. Diese Verhandlungen haben allerdings bisher noch nicht einmal begonnen, kritisiert jetzt die Opposition. Mehr von Felix Nowak.
5: Ein einziges Mal habe das Verteidigungsministerium jede der beiden Oppositionsparteien angerufen. Von echten Verhandlungen könne aber keine Rede sein, sagt FPÖ-Wehrsprecher Volker Reifenberger.
6: Und es gibt auch noch nicht einmal eine Einladung oder Terminvorschläge oder sonst etwas. Also das ist für mich absolut unverständlich.
5: Beide Oppositionsparteien können sich eine Zustimmung grundsätzlich vorstellen. Die FPÖ etwa dann, wenn der Dienst künftig auf 7 Monate Grundwehrdienst und 2 Monate Übungen aufgeteilt wird. Der grüne Wehrsprecher David Stöckmüller will hingegen mehr Geld auch für Zivildiener. Auch er fordert dafür Verhandlungen.
7: Die Regierung hat so viel Zeit verrinnen lassen, dass es nicht unsere Schuld am Ende des Tages ist, wenn dann am 1. Jänner das Datum nicht halten wird.
5: Aus ÖVP-Kreisen wird bestätigt, dass die Koalition noch Details verhandelt. Am Zeitplan will man aber festhalten.
4: Die deutsche CDU hat die Kommunalwahlen im Bundesland Niedersachsen gewonnen. Sie wird laut vorläufigem Ergebnis stärkste Kraft vor der im Land regierenden SPD und einer stark gewachsenen AfD. Die Wahl wird auch bundesweit aufmerksam verfolgt, eine Woche nach dem AfD-Wahlsieg in Sachsen-Anhalt und wegen der Krise bei dem für Niedersachsen so wichtigen Volkswagen-Konzern. Auf der kroatischen Urlaubsinsel Brač sind wegen eines Waldbrandes gestern 500 Menschen in Sicherheit gebracht worden. Die Flammen hatten sich durch starken Wind Wohnhäusern genähert. Schiffe haben Einwohner und Touristen aus dem bedrohten Gebiet bei Milna im Westen von Brač geholt. Der deutsche Alexander Zverev ist weiter der Mann des Jahres im Tennis. Zverev gewinnt die US Open im Finale gegen den US-Amerikaner Ben Shelton in 4 Sätzen. Für Zverev ist es bereits nach Paris der 2. Grand-Slam-Titel in diesem Jahr, Daniel Kulowitz.
8: Große Erleichterung bei Sascha Zverev, aber der Stachel ist noch tief gesessen. Die Finalniederlage 2020 gegen Dominic Thiem habe ihm das Herz gebrochen.
9: Especially with the heartbreak I had in 2020 here.
8: 6 Jahre später diese Trophäe in Händen zu halten. Es schließt sich ein Kreis, aber Türöffner war schon der Sieg bei den French Open in Paris, so Zverev.
9: Das sind bittere Niederlagen, die ich gehabt habe über die Jahre. Die sind mit Paris dann aus meinem Kopf raus. Wenn man einmal gewonnen hat, hat man das Gefühl, okay, ich habe es geschafft. Bevor man so einen Pokal in den Händen gehabt hat, denkt man, werde ich jemals so einen Pokal in den Händen haben.
8: Kuriose Szene am Schluss. Zverev verwertet den Matchball und hat es eigentlich gar nicht mitbekommen.
9: Am Ende des Tages, ich habe einfach nur den Spielstand vergessen.
8: Was kaum zu übersehen ist, Zverev rückt als Nummer 2 in der Weltrangliste immer näher an Spitzenreiter Jannik Sinner heran. Der musste verletzungsbedingt die US Open auslassen.
4: Das waren die Nachrichten mit Julia Watzinger. Zum Wetter.
10: Im Laufe des Vormittags lockern die Wolken von Westen her bald auf und spätestens dann ab Mittag sollte sich im ganzen Land wieder die Sonne zeigen. Am Nachmittag bilden sich ein paar Quellwolken, nichts Dramatisches, Schauerwahrscheinlichkeit ist sehr gering und es bleibt heute sonnig mit Höchstwerten zwischen 20 und 24 Grad. Die einzelnen Temperaturen noch: Kornath im Lesachtal 13 Grad, Ariach und Weitensfeld 14, 16 Grad hat es in Feldkirchen und im Völkermarkt, 17 in Klagenfurt und in Villach. Morgen, der Dienstag, verläuft dann sehr sonnig und spätsommerlich warm. In Unterkärnten kann sich der Nebel stellenweise aber bis Mittag halten. Sicher unterwegs mit Radio Kärnten und da gibt es immer noch die Meldung für die A2, die Südautobahn im Raum Klagenfurt. Wobei, jetzt kriegen wir gerade die aktuelle Meldung, der Geisterfahrer hat die Autobahn verlassen. Sie haben da auch wieder freie Fahrt. Kommen Sie gut und sicher an Ihr Ziel.
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10: Einen schönen Vormittag wünsche ich Ihnen. Grüß Gott, willkommen. Starten wir gemeinsam in die neue Arbeitswoche. Ich hoffe, Sie hatten ein erholsames, ein feines Wochenende. Wo auch immer. Jetzt allerdings wartet wieder die Arbeit.

0: Claudia Mori und Adriano Celentano am Montagvormittag um 8:50. Vielleicht haben die beiden ja auch einen Garten und garteln von Herzen gerne. Ein anderes Pärchen, nämlich die Ilona und die Petra, machen das jeden Montag für uns leidenschaftlichst.
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0: Heute geht es um eine besondere Form des Gewinnens. Was genau dahinter steckt, erfahren wir von unseren beiden Gartenprofis. Oder vielleicht auch eine anders formulierte philosophische Frage, Ilona, oder?
2: Petra, arbeiten oder nicht arbeiten heute?
3: Besprechen und dann arbeiten.
2: Das klingt so halbwegs. Was besprechen?
3: Wir besprechen was Wichtiges, Samenernte, damit man nächstes Jahr das Gleiche oder das Gleichwertige wieder haben. Das Bestmögliche daraus wieder haben.
2: Ich meine, wir stehen da mitten jetzt in deinem Garten, der ist voll mit irgendwelchen Pflanzen.
3: Genau.
2: Was nehmen wir?
3: Als erstes müssen wir mal schauen, wie das Wetter ist. Es muss sonnig und trocken sein. Mhm. Und wir schauen, ist das Saatgut schon gut ausgereift auf der Pflanze? Das ist wichtig. Dann muss ich auch wissen, welche Pflanze kann ich, welches Saatgut entnehmen. Von wo habe ich die Pflanze vorher gekriegt? Ist es eine Pflanze, die eigentlich ein F1-Typ ist? Das heißt, die Pflanze ist gezüchtet von zwei Mutterpflanzen, wo sie sich dann wieder spalten kann. Also von der Pflanze brauche ich gar keinen Samen nehmen, weil da habe ich keinen resistenten Samen. Also ich sammle samenfesten Samen.
2: Oh Gott.
3: Hast du jetzt verstanden?
2: Nein, habe ich nicht.
3: Genau. Das ist ein Hybrid-Saatgut, heißt das.
2: Ja. Ah, okay. Ich muss es aber nicht verstehen.
3: Nein, du musst es nicht, weil das steht ja auf der Samenpackung drauf, was wir vorher gesehen haben.
2: Also, von vorigen Jahr.
3: Von heuer, was ich halt heuer gesehen habe.
2: Du bist weggeschmissen.
3: Ja, aber das sollte man ja vorher wissen, Ilona. Aber das wissen wir beide schon.
2: Also du weißt es.
3: Ja, genau. Okay. Und so ist es. Ich weiß es. Kann natürlich von Blumen, Fruchtgemüse, Stauden nehmen, von Blüten, von Hülsenfrüchten, Kürbisgewächse, von allen kann ich Samen nehmen. Wenn ich weiß, dass ich eben keine F1-Pflanze habe. Und was auch wichtig ist, ich sollte nur von Samen ernten, wo die Pflanze gesund ist und nicht von einer Krankheit. Wenn jetzt eine Pflanze schon ein Mehl da hat, der Salat zum Beispiel, okay, dann nehme ich nicht den Samen von dem oder von einer Hülsenfrucht, von meinen Zuckerschoten, die haben leider schon Mehl da, da kann ich keinen Samen entnehmen.
2: Ja, was hast du jetzt für eine Frucht?
3: Zum Beispiel die Basilikumpflanze da, gell? Okay. Weil oben blüht sie noch in diesen Buschen, aber ganz unterhalb sehe ich schon, oh, da ist ja schon alles trocken und die Samenkapsel ist aber noch geschlossen. Also schneide ich das gut ab und lege das dann noch auf, damit es nachtrocknen kann. Da habe ich so ein Schüssel an und da tue ich es rein zum Nachtrocknen. Das ist jetzt ein Basilikum, der braucht keinen Kältereiz. Dann gibt es aber andere Sachen, die einen Kältereiz brauchen.
2: Sieh schon, das wird kompliziert.
3: Ja, genau. Aber das sind ja wieder Sachen, die du dann im Vorfeld wissen musst. Welche Pflanze braucht einen Kältereiz? Zum Beispiel die Ringelblume. Dann gebe ich halt ein paar Tage in den Kühlschrank.
2: Gut, wo bewahre ich das am besten dann auf?
3: Wir tun es dann schön abfüllen in Papiertüten, luftdicht, also so keine feuchte Luft dazu kommen, trocken eben, dunkel und kühl aufbewahren. Das ist wichtig. Aufpassen, dass kein Schimmel dazu kommt, ganz, ganz wichtig, aber das sehe ich ja schon beim Trocknen.
2: Ja, ist ein wichtiges Thema, deswegen hast du gesagt, machen wir nächste Woche weiter.
3: Genau, das ist eben, damit wir auf die einzelnen Pflanzen vielleicht eingehen. Wer ernten will, muss auch sehen und damit wir sehen können, ernten wir Saatgut.
2: Gut, es klingt logisch.
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0: Sascha Sloan hier in Radikanten um 9:30 Minuten. Wir schauen geschwind auf die Straße und bemerken, dass da alles ruhig ist auf den Kärntner Straßen. Dort, wo es geht, wünschen wir Ihnen natürlich wie immer eine gute und sichere Fahrt an Ihr Ziel.
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0: Rufen Sie uns gerne an. Auch heute gilt es wieder, wenn Sie Ihr Lieblingslied schon länger nicht mehr im Radio gehört haben. Wir sorgen dafür, dass es ganz laut im ganzen Land auch hörbar sein wird. Allerdings, Sie müssen uns anrufen unter 0463 504 3x8. Bitte aufs Tonband sprechen, wir spielen's.
2: Ja, hallo, hier ist die Ilse. Ganz, ganz liebe Grüße an die beste Musikredaktion von Radio Kärnten. Und ich habe einen Musikwunsch von David Lee Murphy, Dust on the Bottle. Wenn Sie mir das demnächst spielen können, meine Wiener Country-Freunde weilen ein bisschen in St. Veit. Danke vielmals, liebe Grüße.
0: Gerne, Ilse, das demnächst ist jetzt und gegrüßt sein dann mit auch Ihre lieben Freunde aus Wien, aus der Country-Szene und allen anderen sind ebenfalls liebe Grüße übermittelt.
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0: No Mercy in Radio Kärnten. Ja, ein paar Sekunden noch, dann ist es genau 9.30 Uhr. Halb 10, Zeit für Neuigkeiten im Studio ist Iris Hofmeister.
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2: Rund ein Viertel aller Haushalte in Kärnten hat Zugang zur Glasfaserversorgung. Laut Rundfunk- und Telekom-Regulierungsbehörde besteht vor allem in zersiedelten ländlichen Regionen noch Aufholbedarf, berichtet Adrian Mikula.
3: Aktuell baut die Breitbandinitiative Kärnten, kurz BIC, das Glasfasernetz in 40 Gemeinden aus. Sie erstrecken sich über das Lavant- und Gurktal, über Südkärnten bis hin ins Liesa- und Maltertal. Bereits abgeschlossen hat die BIC ihre Arbeiten in den Regionen Görtschitz und Geiltal sowie Lavamünd. Private und öffentliche Hand haben knapp 300 Millionen Euro investiert. In 16 weiteren Gemeinden soll der Ausbau im kommenden Jahr beginnen, sagt Peter Schark, Geschäftsführer der Breitbandinitiative Kärnten. Nicht dabei sind Gemeinden der Region Saualpe entlang der Choralmbahn. Grund sind Förderkürzungen des Bundes von 50 auf 30 Millionen Euro. Schark:
4: Für mich völlig unverständlich ist es eben wegen dem Thema Choralmbahn, dass zum Beispiel die Gemeinde St. Paul im Lavantal, die wir eingereicht hatten, die wirklich ein Kernthema der Choralmbahn ist, dass wir damit dafür keinen Glasfaserausbau gefördert bekommen. Das ist etwas, was ich nie verstehen werde.
3: Noch ist nicht klar, ob und wann die nächsten öffentlichen Fördermittel vergeben werden. Bereits geplante Projekte, wie jene entlang der Choralmbahn, sollen aber wieder eingereicht werden, sagt Schark.
2: 3,9 Millionen Euro werden in Gösselsdorf und Eberndorf in den Hochwasserschutz investiert. Der erste Bauabschnitt am Gösselsdorfer Seebach ist bereits abgeschlossen. Über 40 Häuser und Betriebe sind nun besser vor Überschwemmungen geschützt. Zusätzlich wurden Ausgleichsflächen und eine Fischaufstiegshilfe errichtet. Heute hat auch in Kärnten wieder die Schule begonnen. Viele Schülerinnen und Schüler müssen lange Wege zur Schule in Kauf nehmen. Laut einer aktuellen Analyse müssen die Schüler besonders bei höheren Schulen wie AHS und BHS oft deutlich länger mit dem Auto fahren als im Rest Österreichs. Besonders lange Anfahrtszeiten gibt es vom Lesachtal aus. Volksschulen hingegen sind fast überall gut erreichbar. Ja, Marco, du hast den Wetterausblick für uns.
0: Ja, nach Auflösung der letzten Nebelfelder scheint heute verbreitet die Sonne. Am Nachmittag gibt es ein paar harmlose Quellwolken und das bei Höchstwerten zwischen 20 und 24 Grad. Blick auf die Straße, sicher unterwegs mit Radio Kärnten, 2:30. Eine Meldung für die A10, die Tauernautobahn Richtung Salzburg bei Villach-Ossiacher-See. Der Oswaldiberg-Tunnel ist gesperrt. Im Tunnel steht ein Fahrzeug mit Panne. Ausweichen geht so lange nur über das Stadtgebiet von Villach. Wir halten Sie natürlich auf dem Laufenden. Dort, wo es geht, gute und sichere Fahrt.

0: alles gut.
1: Silbermond. Offenes Buch um 3:45. Montag, 14. September. Die Schule hat wieder begonnen. Der 257. Tag des Jahres. Für viele Eltern vielleicht auch ein Freudentag. Was weiß man, nach 9 Wochen Beschäftigungstherapie ist es dann durchaus auch vielleicht wieder ein bisschen ein Moment des Durchschnaufens und in den Alltag zurückkehren. Ja, wie sehr kann der Alltag durchaus auch einmal zur Normalität werden. Melita Schönfeld aus Busanitz, das ist jetzt nicht alltäglich, die feiert nämlich heute Geburtstag. Und die Grüße kommen vom Bruder Hans-Peter Edlinger. Alles Gute und viel Gesundheit richtet er aus. In Freisach feiert heute das süßeste Mädchen Geburtstag, steht da, Maria Spanz. Wir gratulieren sehr herzlich. Papa, Mama und deine Geschwister wünschen dir nur das Beste, Gesundheit, Glück und Sonnenschein. Bleib immer so fröhlich und unbeschwert wie heute an deinem 8. Geburtstag, den sie wahrscheinlich auch im Klassenzimmer heute mitunter feiert. Den Glückwünschen schließen sich an die Karin-Oma, Kathi-Oma, Rudi-Opa und die ganze Familie mit Freunden und Bekannten. Auch von uns alles erdenklich Gute, einen schönen Ehrentag und ganz viel Gesundheit.

Dies ist Gordon Mackenzies Lied. 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

0: Der unvergessene Roger Whittaker in Radio Kärnten. Was tut sich im Land?
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0: Sind wir schnell fertig. Heute am Montag, 14. September, Bad Bleiberg-Nötsch im Gemeindeamt, in Eberndorf im Feuerwehrhaus und in Steinfeld im Gemeindeamt. Da können Sie heute von 15.30 Uhr bis 20 Uhr Blut spenden und Gutes tun. Die Absolventinnen und Absolventen der Freien Akademie der Bildenden Künste Kärnten, die haben da eine Ausstellung von heute bis zum 10. November im Puls Center Seeboden, Montag bis Freitag von 8 bis 18. Und da können Sie dann auch vorbeischauen. Ja, und sich das einmal anschauen, was da die Absolventinnen und Absolventen alles Großartiges geschaffen haben. Und Kufenstechen gibt es heute auch nochmal, und zwar im unteren Geiltal, Raschitz, Treulacher Jahreskirchtag und auch in Göriach. Heute der Tag der Verheirateten, da wird nochmal richtig aufgeritten und gefeiert ab 17 Uhr dann das Kufenstechen.

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1: Mit Julia Wetzinger im Studio. Die Almsaison neigt sich dem Ende zu. Die Tiere werden nach und nach ins Tal getrieben. Auch diese Saison war wie immer wieder geprägt von Schafsrissen und Wolfsabschüssen. Heuer haben die Wolfsabschüsse schon jetzt einen neuen Rekord erreicht, berichtet Reingard Diermeier.
2: Bisher hat es in diesem Jahr offiziell 26 Abschüsse von Wölfen gegeben, die meisten in Kärnten und Tirol. In den letzten Jahren ist die Zahl stetig gestiegen. Heuer hat sie schon jetzt einen neuen Höchstwert erreicht. Christian Pichler vom WWF sagt:
3: Voriges Jahr wurden 121 Wölfe in Österreich nachgewiesen. Das heißt aber nicht, dass alle Wölfe jetzt noch immer in Österreich leben. Wir wissen ja, dass mehr als ein Fünftel davon heuer schon getötet worden ist. Und das ist doch eine hohe Zahl angesichts der geringen Population.
2: Die Organisation WWF kritisiert, dass die Politik seit Jahren auf Abschüsse des geschützten Tieres setzt und weniger auf Herdenschutz für Schafe.
1: Die diplomatischen Bemühungen zur Lösung der Krise im Nahen Osten haben einen Dämpfer erlitten. Heute hätten die Außenminister der Staaten am Persischen Golf einander treffen sollen. Das ist aber verschoben worden. Und zwar im Interesse des Konsenses, teilt Omans Außenminister mit. Nähere Gründe oder ein neuer Zeitpunkt sind nicht bekannt. Laut Berichten hätten der Iran und der Oman eine Vereinbarung im Konflikt über die Straße von Hormus vorstellen sollen. Im Fall des Erpressungsversuchs mit HIP-Gläsern muss der Verdächtige weiter in Untersuchungshaft bleiben. Die U-Haft ist bis 2. November verlängert worden. Es besteht weiterhin dringender Tatverdacht wegen Erpressung, schwerer Körperverletzung und Urkundenfälschung, berichtet das Landesgericht Eisenstadt. Der Slowake bestreitet, mit der Tat etwas zu tun zu haben. Ein leichtes Erdbeben hat es in der Nacht im Raum Innsbruck gegeben. Die Erdstöße um kurz nach 2 Uhr hatten eine Stärke von 1,9. Vereinzelt war ein schwaches Beben zu spüren. Auch vom Grollen des Untergrunds ist berichtet worden. Schäden sind bei dieser Stärke nicht zu erwarten. In der Formel-1-Weltmeisterschaft ist beim Premieren-Grand Prix in Madrid wohl endgültig die WM-Vorentscheidung gefallen. Kimi Antonelli ist nicht zu stoppen, Gerhard Prohaska.
4: Ja, der 20-jährige Jungster ist in einem unglaublichen Flow. Während alle anderen selbst oder fremd verschuldet Probleme haben, ist Kimi Antonelli immer zur Stelle, auch in Madrid.
5: Wanna keep pushing race by race, keep enjoying all the way and, you know, trying to do my best.
4: Und mittlerweile wird's für Mercedes-Boss Toto Wolff immer schwieriger, sich in Understatement zu üben. Den gewaltigen Punktepolster kann Antonelli eigentlich nicht mehr verspielen.
6: Ja, es sind 81 auf den George und es sind über 100 auf den Lewis und schon ein gewaltiger Schritt. Das sind 4 totale Ausfälle gegen 4 Siege. Man darf sich aber davon nicht zu sehr ablenken lassen.
4: Kimi Antonelli wird der mit Abstand jüngste Weltmeister der Geschichte. Da sind sich mittlerweile alle einig.
1: Berichtet Gerhard Prohaska. Das waren die Nachrichten mit Julia Wetzinger. Zum Wetter.
7: Die letzten Nebelfelder, die lösen sich jetzt auf. Dann scheint im ganzen Land die Sonne. Am Nachmittag bilden sich ein paar Quellwolken. Nichts Dramatisches. Es wird trocken bleiben bei Höchstwerten zwischen 20 und 24 Grad. Aktuell messen wir in Klagenfurt und in St. Veit 19 Grad, Ferlach und Völkermarkt 18, Villach und Bad Eisenkapel 17 Grad und am Dobratsch 8 Grad. Morgen Dienstag sonnig und spätsommerlich warm. In Unterkärnten kann sich der Nebel stellenweise bis Mittag halten, aber auch dann sollte er sich auflösen. Die Höchstwerte morgen bis zu 26 Grad. Sicher unterwegs mit Radio Kärnten, 3,5 Minuten nach 10, A10 Tauern Autobahn Richtung Salzburg bei Villach-Ossiacher See. Die Sperre des Oswaldebergtunnels ist aufgehoben. Das defekte Fahrzeug konnte entfernt werden.
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7: Endlich wieder Schule. Jawohl, 68.000 Schülerinnen und Schüler haben heute ihre Sachen gepackt und sind wieder Richtung Schule aufgebrochen. Und für ein paar Tausend war es das allererste Mal. Ein ganz besonders aufregender Tag. Einer, der den ersten Schultag auch schon etwas länger hinter sich hat, ist unser Kollege Martin Kalbitzer-Furian. Aber dennoch hat es ihn in Richtung Schule gezogen. Er erzählt uns gleich mehr.

0: die neue von den Lausern Rückenwind. Den bekommen jetzt auch unsere Schülerinnen und Schüler, nämlich in Form von Martin Kalwitzer-Furian. Er ist für uns heute in der Nähe von Wernberg, glaube ich, unterwegs und ja, begleitet die Schülerinnen und Schüler, vor allem aber auch die Davalklassler, oder? Weil da kriegt man ja...
1: Am ersten Schultag kriegt eigentlich jedes Kind eine Schultüte. Das ist gut, weil da sind Süßigkeiten drin und wichtige Sachen einfach.
0: Naja, wichtige Sachen, in jedem Fall. Und hoffentlich ganz eine große Schultüte. Wie schaut's aus, lieber Martin? Du bist immer noch vor.
2: Schönen guten Morgen noch immer aus der Volksschule in Darmstadt. Erster Schultag, große Aufregung, alle trudeln jetzt herein. Und natürlich besonders leuchten die Augen bei den Davalklasslern. Mei, die haben die Schultüten in der Hand und sie freuen sich schon so richtig auf ihre erste Erfahrung. Jedem Anfang wohnt ein Zauber inne. Ganz anders schaut es bei diesen beiden Herren aus. Die sind in der dritten und in der vierten Klasse, die sind schon Veteranen. Stefan geht in die dritte. Erster Schultag, was Besonderes für dich heute?
3: Ja, weil ich freue mich schon auf die dritte und...
2: Freust du auf die dritte? Worauf freust du dich da?
3: Ja, wo die neue Klasse ist und so.
2: Also kriegst du eine neue Klasse?
3: Ja, und eine neue Lehrerin.
2: Das auch noch?
3: Ja.
2: Boah, das ist aber spannend. Ich glaube, hoffentlich ist es nicht da, oder?
3: Ja.
2: Wobei in der Amtschaft, da sind alle Kollegen nicht, hat mir der Direktor schon erzählt vorher.
3: Ja.
2: Jetzt kommen ja viele zum ersten Mal rein. Was kannst du denen für einen Tipp mitgeben, du als alter, erfahrener Drittklässler jetzt? Was würdest du denen raten, den Erstklässler?
3: Weiß eigentlich nicht.
2: Kann man nichts falsch machen?
3: Ja.
2: Da fragen wir bei den noch erfahreneren nach. Johannes, vierte Klasse heuer, nervös?
4: Nein.
2: Gar nicht, du kennst das eh schon alles.
4: Ja.
2: Das ist ja kein Problem, oder?
4: Ja.
2: Jetzt wird das Federpedal vor der Schule noch einmal gecheckt bei Nora und bei Sarah. Sarah, was ist denn alles im Federpedal? Was gehört da alles rein?
5: Bleistift.
2: Jawohl.
5: Ein Radiergummi.
2: Haben wir auch da, ja, was noch?
5: Buntstifte.
2: Boah, was sind viele Farben? Boah, was sind alles für Farben dabei?
5: Haben wir gelb.
2: Ja.
5: Rot, Orange, Pink, Lila, Blau.
2: Und in welche Klasse geht's für dich?
5: Zweite.
2: Was ist denn an der zweiten Klasse, glaubst du, anders als an der ersten? Was glaubst du, was wird jetzt anders?
5: Mathe, dass man bis 100 und 200 rechnen jetzt.
2: Das ist schon weit, mein Lieber. Du, Nora, kommst auch in die zweite Klasse.
5: Mhm.
2: Was glaubst du, wie wird's jetzt anders? Worauf freust du dich?
6: Auf die Pausen.
2: Die Pausen? Werden die länger, oder was?
6: Weiß ich nicht.
2: Sonst denkst du Schulfach gerne?
6: Rechnen.
2: Wie weit kannst du schon? Wie weit geht denn schon?
6: Bis zum 30er.
2: Erster Schultag und ich darf ihn verbringen in der Volksschule Damtschach. Das haben wir in der Früh schon gemacht. Die Kinder haben jetzt ihre erste Stunde. Die Tafelklassler ihre allererste Stunde. Nicht ganz den ersten Schultag hat das Personal. Zum Beispiel der Herr Direktor Marco Ressmann. Sie haben mir im Vorfeld schon erzählt, dass Sie sich schon letzte Woche mit den Kolleginnen und Kollegen getroffen haben. Wie waren das genau?
7: Wir haben, wie alle Jahre auch zuvor, uns mit einigen Kollegen schon während der Woche getroffen, mehr oder weniger ab Mittwoch, um das neue Schuljahr organisatorisch vorzubereiten. Und letztendlich haben wir uns dann am Freitag um 12 Uhr hier eingefunden zur ersten Konferenz. Das Gröbste besprochen, wie es losgehen wird, wie es losgehen soll. Und haben dann anschließend noch eine kleine Feier gemacht, so wie alle Jahre, und ja, ein wenig geplaudert und uns ausgetauscht.
2: 68.000 Schülerinnen und Schüler starten in Kärnten heute in die Schule. Wie viele sind es davon bei Ihnen in der Klasse, Frau Bojana Wutte?
8: 12 Kinder.
2: In welcher Schulstufe?
8: Vierte Schulstufe, vierte Klasse.
2: Jedem Anfang wohnt ein Zauber inne. Übrigens, Frau Lehrerin, wer hat es gesagt?
8: Der Hermann Hesse.
2: Welcher Zauber ist es für Sie?
8: Es ist ja die Aufregung sowohl bei Kindern und auch bei den Lehrern natürlich und einfach die Gesichter, die Kinder freuen sich, überhaupt die Erstklässler mit den Schultüten. Es ist halt ein großer Schritt im Leben.
2: Und diesen Zauber verspüren hoffentlich auch die 87 Schülerinnen und Schüler, die heute ins neue Schuljahr starten, hier in der Volksschule Damtschach. Ich wünsche Ihnen jedenfalls alles, alles Gute. Wird schon werden und keine Sorge, die nächsten Ferien kommen bestimmt.
0: Ja, ja, schneller als man glaubt. Danke dir, lieber Martin, du hast jetzt auch ein bisschen frei, sozusagen Freistunde, wenn man so will. Ich habe aber auch andere Schülerinnen und Schüler heute schon getroffen, die ja schon, so wie der Martin auch vorher gesagt hat, ein bisschen länger im Geschäft sind und ja, die gehen so mit einem gemischten Satz in die Schule, oder?
9: Das passt, mein ganzes Hausaufgaben, dann den ganzen Tag für den nicht daheim und zu lange Bus fahren und früh aufstehen. Nein.
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0: Ja, es ist halt immer irgendwas, gell? Aber wird schon werden, es macht ja trotzdem ganz viel Spaß und man lernt, wie wir alle wissen, fürs Leben.
11: Heute geht's endlich wieder los. Ich freue mich schon so.
10: Ja, das ist der Schulanfang.
0: Ja, genieß es. Und wir spielen jetzt für Mamas und Papas ein bisschen Entspannungsmusik.

0: Jetzt zu einem ganz speziellen Konzert. Paris ist im Céline Dion-Fieber. Am Wochenende hat die 58-jährige Pop-Ikone ihr Comeback vor zehntausenden Fans in der Plénitude Arena bei Paris gegeben. Es war das erste von insgesamt 27 Konzerten, die Dion in den kommenden Monaten dann in der französischen Hauptstadt spielen und geben wird. Henrik Leser-Willum war für uns mit dabei und kann uns ein bisschen erzählen, wie war die Stimmung?
1: Die Stimmung war wirklich unglaublich. Vor allem der Anfang war sehr emotional. Céline Dion kam auf die Bühne, musste weinen und hat wirklich sehr viele Emotionen gezeigt. Ihre Stimme war da. Ich habe ja auch gerade mit vielen Fans gesprochen. Die sind komplett aus dem Häuschen, weil Céline Dion so stimmgewaltig war. Sie hat auch eine Oper gesungen, eine Arie, bei der sie sehr viele hohe Töne und anspruchsvolle Passagen hatte. Und sie hat da sehr stark überzeugt. Das Setup des Konzerts ist eher minimalistisch, aber es gibt wechselnde Elemente, zum Beispiel einen sehr starken Gospelchor, der sie begleitet in der hinteren Hälfte des Konzerts. Sie hat sehr elegante Kleidung getragen, viel Schwarz, viel Gold. Außerdem gab es viele Elemente aus dem Ballett. Sie macht ja Ballett und Pilates, um ihre Krankheit, das Stiff Person Syndrome, unter Kontrolle zu haben. Die Fans sind von Anfang an dabei gewesen, haben sie begrüßt und verabschiedet mit Standing Ovations. Sie hat sehr viel auf Französisch gesungen, sehr viel für die französischen Fans. Aber es hat sich angefühlt wie ein Programm, das sie vor allem für sich macht, nach 6 Jahren, die sie jetzt nicht auf großen Bühnen aufgetreten ist.
0: Ja, kann ich mir vorstellen, dass das ein ganz emotionaler Moment wohl für beide Seiten gewesen sein muss. Sowohl natürlich für Céline Dion als wie auch für die vielen tausenden Fans. Wie gesagt, 27 Konzerte, eines hat sie gespielt. Und der Titel wird wahrscheinlich auch nicht gefehlt haben oder auch fehlen. Ne partez pas sans moi. Im Song Contest ist er da mit dabei und hat

0: Beatrice Hegel, Jorua in Radio Kärnten. 10.30 Uhr ist es am Montagvormittag, 10:30. Iris Hofmeister hat Neuigkeiten.
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2: Ein Millionenkonkurs wird aus Oberkärnten gemeldet. Über die Immobilienholding GmbH in Seeboden ist heute am Landesgericht ein Konkursverfahren eröffnet worden. Die Passiver werden derzeit mit rund 4,7 Millionen Euro beziffert. Die Höhe der Aktiva könne aktuell noch nicht exakt festgestellt werden, heißt es. Das Unternehmen beschäftigt sich laut Kreditschutzverband von 1870 mit der Planung, Errichtung, Veräußerung, dem Erwerb und der Vermietung, Verwaltung und dem Betrieb von Immobilien jeder Art. Als Ursachen für die Insolvenz nennt das Unternehmen eine seit mehr als 6 Jahren andauernde Folge von Ausnahmesituationen. Es sind 24 Gläubiger von der Insolvenz betroffen. Derzeit sind in der Firma 2 Dienstnehmer beschäftigt. Der Insolvenzverwalter prüft nun, ob das Unternehmen weitergeführt werden kann oder nicht. Morgen Nachmittag findet erneut eine Krisensitzung beim VSV statt. Mit dabei sein soll Erich Falkensteiner als Ligavertreter, die Stadt Villach und VSV-Vertreter. Angeblich sollen auch schon 2 neue Geschäftsführerkandidaten dabei sein und es könnten auch erste Schuldenzahlen bekannt gegeben werden. Am Wochenende ist ja eine Krisensitzung ergebnislos verlaufen. Seit vergangener Woche hat der VSV keinen Geschäftsführer und ist damit handlungsunfähig. Am Freitag beginnt die neue Eishockeysaison in der Liga. Findet man bis dahin keinen neuen Mann an der Spitze, war's das für den VSV. Marco, wie geht's heute beim Wetter weiter?
3: Ja, die Nebelfelder, die lösen sich jetzt auf. Es scheint schon das Blau des Himmels hervor. Auch die Sonne kommt noch dazu und am Nachmittag, da tauchen dann ein paar harmlose Wolken auf. Aber nichts dramatisch. 20 bis 24 Grad erwarten wir. Blick auf die Straße. Sicher unterwegs mit Radio Kärnten 2:30. A10 Tauern Autobahn Richtung Salzburg. Bei Villach-Ossiachsee vor dem Oswaldebergtunnel wird der Verkehr blockweise abgefertigt. Planen Sie ein paar Minuten mehr ein. Ansonsten soweit alles ruhig. Kommen Sie gut und gesund an Ihr Ziel.
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0: Jimmy Somerville, To Love Somebody in Radio Kärnten, 5:45. Sind Sie auch ein Salattiger? Dann sollten Sie jetzt ganz genau zuhören.
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2: Mögen Sie Rucola? Sein leicht scharfer, bitterer Geschmack ist nicht jedermanns Sache. Dabei steckt genau darin seine Stärke. Rucola enthält sogenannte Senföle und Bitterstoffe. Sie regen die Bildung von Verdauungssäften an und können die Verdauung unterstützen. Außerdem liefert das grüne Blattgemüse Vitamin K, Folsäure und antioxidative Pflanzenstoffe, die unsere Zellen schützen. Interessant ist auch, Bitterstoffe können das Sättigungsgefühl fördern. Deshalb lohnt es sich, sie wieder öfter auf den Speiseplan zu setzen. Mein Tipp: Mischen Sie Rucola unter einen gemischten Salat oder legen Sie ihn auf ein Vollkornbrot mit Frischkäse und Tomaten. So bringen Sie ganz einfach mehr gesunde Pflanzenstoffe auf den Teller. Bleiben Sie gesund. Alles Liebe, Ihre Christine Reiler.
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9,5 Minuten vor 11. Ich darf gratulieren. Conan, Albert, Cornelius und Notburger sind heute unsere Namenstagskinder am Montag, dem 14. September. Und wir dürfen auch noch gratulieren, beziehungsweise, gratulieren, Tag der Tropenwälder heute. Initiiert vom WWF, um auf die drohende Zerstörung der Regenwälder hinzuweisen. Der Schutz des Regenwaldes ist ja nicht nur für Flora und Fauna wichtig, sondern auch für unsere Gesundheit. Ja, und 2008, der 21-jährige deutsche Rennfahrer Sebastian Vettel, der Scuderia Toro Rosso, avanciert mit seinem Sieg beim Grand Prix von Italien zum jüngsten Grand Prix-Gewinner in der Formel-1-Geschichte. Und da könnte er jetzt da von Antonelli auch abgelöst werden. Ja, also, wenn Sie heute was zu feiern haben, die Herrschaften, die erwähnt wurden, die haben was zu feiern, dann dürfen wir Ihnen gratulieren. Alles erdenklich Gute, einen schönen Erntag und vor allem ganz viel Gesundheit. Der Chor der Kärntner in Graz hat schon Aufstellung genommen. Ja.

es Sonne gibt, erfahren Sie gleich bei uns im Wetterbericht nach den Nachrichten. Das waren mal 2 Stunden am Vormittag mit Marco Ventre. Joe Kohlhofer begleitet Sie jetzt durch die Mittagszeit. Nahrungsergänzungsmittel sind da bei ihm auch ein Thema und Geldanlegen für Kinder. Vielleicht Schulstartgeld heute. Wir hören uns um 2 wieder, wenn Sie mögen. Bis dahin alles Liebe und

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1: Am Mikrofon Julia Wötzinger. Noch nie sind in einem Jahr in Österreich so viele Wölfe abgeschossen.
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1: Am Mikrofon Julia Wötzinger. Noch nie sind in einem Jahr in Österreich so viele Wölfe abgeschossen worden wie heuer.

0: unendlich wichtig, auch für unser Land, auch für die Landwirtschaft, auch für die Biodiversität, auch für die Lebensmittelproduktion. Und deshalb braucht es einfach einen entsprechenden Pragmatismus bei diesem Thema. Man muss das Thema versuchen, sachlich zu diskutieren. Man entnimmt ja nur jene, die ein besonderes Risiko darstellen oder bereits einen Schaden verursacht haben.
1: Sagt Tirols Landwirtschaftskammerpräsident Josef Hechenberger in der ZIP 2. Frankreichs Präsident Emmanuel Macron unternimmt einen neuen Vorstoß für ein Social-Media-Verbot für Kinder und Jugendliche unter 15 Jahren. Ein überarbeiteter Gesetzesvorschlag ist der EU-Kommission vorgelegt worden. Der neue Text listet die betroffenen Online-Plattformen nicht mehr namentlich auf, er nennt aber Kriterien wie süchtig machende Algorithmen. Bundeskanzler Christian Stocker von der ÖVP will Neugeborenen ein Zukunftsdepot mit einem fixen Geldpolster in die Wiege legen. Politisch wird darüber diskutiert, die Ausgestaltung ist noch unklar. Claudia Peintner-Schmidt aus der ORF-Wirtschaftsredaktion, was gilt denn schon jetzt beim Geldanlegen für Kinder und Jugendliche?
2: Wer für Kinder in deren Namen langfristig Geld anlegen will, der hat in Österreich im Vergleich zu anderen Ländern eher weniger Spielraum. Erlaubt ist bei uns alles, was risikofrei ist und auch nicht spekulativ. Am häufigsten kommt es daher vor, dass Eltern für Kinder Sparkonten eröffnen oder auch einen Bausparvertrag abschließen. Der Schönheitsfehler dabei, die Zinsen, die man fürs Sparen bekommt, sind niedrig und werden meist auch von der Inflation aufgefressen.
1: Kann man für ein Kind auch ein Wertpapierdepot bei einer Bank abschließen? Da gibt es, wenn man über die letzten Jahre vergleicht, höhere Renditen.
2: Ja, man kann ein Wertpapierdepot abschließen, allerdings ist das rechtlich sehr eingeschränkt. Für Kinder dürfen nur Kommunalanleihen oder Staatsanleihen gekauft werden, zum Beispiel, wo etwa eine Garantie des Staates dahinter steht. Verboten ist etwa der Kauf von Aktienfonds für den Nachwuchs, da die laut Gesetzgeber zu risikoreich sind. Man will quasi die Kinder schützen. Bankenvertreter fordern hier aber schon lange eine Auflockerung der Regeln. In Deutschland ist das bereits passiert.
1: Berichtet Claudia Peintner-Schmidt. Bei einem Waldbrand an der spanischen Costa del Sol sind 3 Menschen verletzt worden. Das Feuer ist nahe Marbella ausgebrochen. Die Flammen haben sich durch starken Wind rasch ausgebreitet. 50 Menschen wurden vorsichtshalber aus seinem Wohngebiet in Sicherheit gebracht. Das waren die Nachrichten mit Julia Wötzinger.
3: Und wir kommen damit zum Wetter für Kärnten an diesem Montag. Im ganzen Land, da scheint mittlerweile die Sonne. Am Nachmittag, da bilden sich ein paar Quellwolken, aber keine Sorge, es bleibt heute trocken. Die Höchstwerte bei 20 bis 24 Grad. Aktueller sind das 21 bei Ihnen in Kötschach-Mauthen oder auch in Lienz, 20 in St. Veit, in Feldkirchen und in Klagenfurt. 19 Grad werden uns aus Villach und aus Völkermarkt gemeldet und genau 0 sind es am Sonnenblick. Morgen am Dienstag, sehr sonniges Wetter, es wird spätsommerlich warm. In Unterkärnten kann sich der Nebel stellenweise wieder bis Mittag hin halten, das kennen wir. Die Höchstwerte morgen bis zu 26 Grad. 4 Minuten nach 11, Sie sind sicher unterwegs mit Radio Kärnten, A10-Tauern-Autobahn in Richtung Salzburg, bei Villach-Ossiacher See, vor dem Oswaldeberg-Tundel, da wird der Verkehr blockweise abgefertigt. Hier sollten Sie ein paar Minuten mehr einplanen. 0800 600 601, sollten Sie etwas entdecken, ein kurzer Anruf genügt, wir leiten es gerne weiter. Dankeschön und gute Fahrt Ihnen.
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3: Da heute wieder mit vielen spannenden Themen hier in der Mittagszeit. Zum Beispiel geht es um die Risiken von Nahrungsergänzungsmitteln.
5: Eine Substanz, die in den Konzentrationen, wie es im Lebensmittel vorkommt, vielleicht was Nettes macht in Ihrem Körper, heißt nicht, dass wenn Sie das jetzt aufkonzentrieren und ständig einnehmen, dass es für Sie gut ist.
3: Wir klären auf und zeigen auch, welche Alternativen es gibt. Spannend dann auch eine neue Forschung. Neandertaler Gene können tatsächlich für mehr Muskelkraft sorgen.
6: Einen sogenannten Wachstumshormonrezeptor haben die Forscher und Forscherinnen untersucht. Den gibt es in 2 Versionen, die Homo Sapiens-Variante und die vom Neandertaler.
3: Die Unterschiede hören Sie auch bei uns und bei Kärntnerisch Gretz. Da geht es heute um den ersten Schultag, genauer gesagt um den Rucksack, um die Schultasche. Wir starten diese Mittagszeit mit einem 80er-Hit, der eigentlich spannende Geschichte für Whitney Houston gedacht war. Sie hat aber gesagt, irgendwie folgt man nicht. Ja, Boy mit Girl schon. Zum Glück.
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3: Großartiger Hit aus den 80ern. Waiting for a Star to Fall. Und in diesem Sinne willkommen Ihnen zu Hause oder in der Arbeit oder vielleicht in der Schule. Schöne Mittagszeit. Mahlzeit.

0: José Feliciano in der Mittagszeit an diesem Montag, an diesem 14. September 2026, 13 Minuten nach 11. Nahrungsergänzungsmittel heute bei uns. Ein Thema unter anderem sollen ja fit machen, die Gesundheit stärken oder auch Beschwerden lindern, hört man zumindest immer wieder. Wenn man aber zu viel davon einnimmt, da kann auch das Gegenteil bewirken. Im schlimmsten Fall machen diese Mittel sogar Krebstherapien weniger wirksam oder sie heben die Wirkung der Antibabypille auf. Die Schattenseiten von Nahrungsergänzungsmitteln sind auch das zentrale Thema beim heurigen Eurotox-Kongress, der in Wien stattfindet. Und für uns mit dabei bei diesem Kongress Raphael Krapscher.
1: Eine Handvoll schwarze Ribisen essen oder ein Heferl Grüntee trinken ist gesund. Denn darin stecken geringe Konzentrationen sogenannter bioaktiver Stoffe, also Substanzen, die aktiv in Prozesse im Körper eingreifen und so etwa das Immunsystem stärken. Genau diese Stoffe können aber auch zum Problem werden, erklärt die Lebensmittelchemikerin Doris Marco von der Universität Wien.
2: Die Dosis macht das Gift, ja. Das heißt, eine Substanz, die in den Konzentrationen, wie es im Lebensmittel vorkommt, vielleicht was Nettes macht in ihrem Körper, heißt nicht, dass wenn sie das jetzt aufkonzentrieren und ständig einnehmen, dass es für sie gut ist.
1: In vielen gängigen Nahrungsergänzungsmitteln sind bioaktive Substanzen in sehr hohen Konzentrationen enthalten. Sie täglich zu schlucken kann also durchaus riskant sein, vor allem wenn man nebenbei noch Medikamente einnimmt oder gerade eine Chemotherapie macht. Marco hat das etwa im Zusammenhang mit Dickdarmkrebstherapien untersucht. In einigen Nahrungsergänzungsmitteln gibt es zum Beispiel Farbstoffe, sogenannte Anthocyane, die in dieselben Körperprozesse eingreifen wie bestimmte Chemotherapeutika.
2: Wenn Sie jetzt ein solches Chemotherapeutikum geben und einen solchen anthocyanreichen Extrakt jeden Tag, dann wird dieses Chemotherapeutikum behindert in seiner Wirkung. Das heißt, die Tumore werden nicht so gut in ihrem Wachstum gehemmt.
1: Riskant können Nahrungsergänzungsmittel auch bei hormonabhängigem Brustkrebs sein. Viele Betroffene befinden sich gleichzeitig in den Wechseljahren und greifen zu pflanzlichen Präparaten auf Sojabasis, die Beschwerden wie Hitzewallungen lindern sollen. Einige der darin enthaltenen Stoffe sind aber hormonell aktiv und können das Problem noch vergrößern.
2: Dann würde man sich ja medizinisch bemühen, die Hormonspiegel zu senken. Aber wenn ich jetzt hingehe und führe wieder hormonell aktive Substanzen, vielleicht auch in höherer Konzentration zu, da ist ein gewisses Risiko vermutlich da.
1: Auch wer zum Beispiel die Antibabypille nimmt und gleichzeitig täglich Detox-Smoothies mit Aktivkohle trinkt, sollte wissen, dass die Kohle im Darm alles bindet, was sie findet. Und das kann die Wirkung der Antibabypille sogar aufheben. Wer Medikamente nimmt oder in einer Krebsbehandlung ist, sollte Nahrungsergänzungsmittel also nur nach Rücksprache mit dem behandelnden Arzt oder der behandelnden Ärztin einnehmen, empfiehlt Marco.

0: Mahlzeit. Schöne Mittagszeit an diesem Montag, 11.23 Uhr. Nun ein Blick, spannende Geschichte auf das Erbgut des Neandertalers. Richtig gehört, das bis heute existiert. In uns nämlich, ja, sehr interessant. 1-2% Neandertaler-DNA, bitteschön, tragen Europäer und Europäerinnen in ihrem Erbgut. Nun kommt schrittweise ans Tageslicht, was diese Gene in unserem Körper bewirken. Neueste Forschungsergebnisse zeigen, die Neandertaler-DNA beschert uns, bitteschön, erhöhtes Muskelwachstum.
1: Einen sogenannten Wachstumshormonrezeptor haben die Forscher und Forscherinnen untersucht. Den gibt es in zwei Versionen, die Homo sapiens-Variante und die vom Neandertaler. Der Unterschied besteht aus zwei Aminosäuren, sagt Studienautor Philipp Karnis vom Max-Planck-Institut für evolutionäre Anthropologie.
2: Was passiert mit Menschen und welche Auswirkungen hat diese Variante auf Menschen, die heutzutage noch diese Neandertal-Version tragen?
1: Das war die Forschungsfrage. Die Antwort fällt überraschend aus. Menschen, die das Neandertaler-Gen in doppelter Ausführung im Erbgut tragen, sind ein wenig größer und sie haben deutlich mehr Muskulatur, ein halbes Kilo im Schnitt. Für ein einzelnes Gen ein beträchtlicher Effekt, sagt Karnis.
2: Und das ist nicht wenig. Das hat uns schon überrascht, vor allem, weil wir zunächst die Zunahme an Gewicht quasi gesehen haben und dann nachgeschaut, okay, können wir irgendwie beziffern, welche Gewichtszunahme das ist, und haben dann gesagt, okay, das ist hauptsächlich Muskelmasse. Und das passt dann irgendwo natürlich mit dem Bild, was wir von Neandertalern haben, die ein bisschen kräftiger gebaut sind, stärkere Knochen hatten und stärkere Muskelansätze.
1: Heißt letztlich größere und vor allem stärkere Muskeln als wir anatomisch moderne Menschen. Oder wie es der Wiener Anthropologe Gerhard Weber ausdrückt, er war an der Studie nicht beteiligt.
3: Insgesamt sieht er bulliger aus. Also, wie nennt man das? Das ist Händedrücken mit Neandertaler, wäre wahrscheinlich für einen normalen Homo sapiens in die Hose gegangen.
1: Ob diese Genvariante unter Kraftsportlern häufiger ist, wurde in der Studie nicht untersucht. Möglich wäre es. Was Karnis und seine Kollegen aber sehr wohl gefunden haben, ist eine Person, die das Gen in ihrem Erbgut trägt. Praktischerweise jemand aus dem Forschungsteam, der Genetiker Tomislav Maricic.
2: Und lustigerweise ist der auch enorm groß und kräftig und muskulös. Und das war ganz witzig zu sehen, weil das, wie gesagt, die phänotypischen Merkmale, die wir rausgefunden haben, sehr gut auf ihn zutreffen.
1: Bei Fachkongressen gehen die beiden jetzt immer gemeinsam auf die Bühne. Der schmächtige Philipp Karnis, er hat die Sapiens-Variante im Erbgut. Und daneben, als perfektes Anschauungsbeispiel für das Neandertaler-Gen, der große und massive Tomislav Maricic. Und wenn das Publikum staunt, dann löst Karnis auf. Der Einfluss des Gens ist zwar messbar, aber so groß ist er natürlich nicht.

0: Schlagertitan Bernhard Brink, am Montag in der Mittagszeit. Gleich bei uns die Neuigkeiten aus der Radio Kärnten Nachrichtenredaktion von und mit Bernd Radler.
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6: 11:31 Uhr, Zeit für die Radio Kärnten Nachrichten, Zeit für Bernd Radler.
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8: Die BK Immobilienholding aus Seeboden am Millstätter See hat heute Insolvenz anmelden müssen. Fast 5 Millionen Euro an Schulden wurden angehäuft. 24 Gläubiger sind betroffen, darunter zwei Mitarbeiter. Als Insolvenzursache geben die Geschäftsführer unter anderem die enormen Teuerungen seit der Corona-Pandemie an. Für mehr als 5000 Erstklässlerinnen und Erstklässler hat heute in Kärnten die Schullaufbahn gestartet. Für sie ist das der erste Tag in einem neuen Lebensabschnitt, genauso für 12 Sozialpädagoginnen und Therapeuten. Sie unterstützen die Lehrkräfte an sogenannten Brennpunktschulen, organisiert im österreichweiten Chancenbonusprogramm. In Villach tickt die Uhr, wenn es um die Zukunft des traditionsreichen Eishockeyvereins VSV geht. Die Lage ist ernst, sogar sehr ernst. So knapp vor Saisonstart ist das Ende des Vereins näher als die Nachricht über eine erfolgreiche Zukunft. Es gibt viele Fragen, aber kaum Antworten. Unsere Reporterin Angela Ellersdorfer-Trunschnick ist in der blau-weißen Hochburg und wir hoffen, dass sie bis zum Mittagsjournal um 12:30 nicht weiter abgewiesen wird. Sie ist auf der Suche nach Interviewpartnern, die uns die Mission erklären können. Die ausführliche Wettervorschau für die neue Woche, die gibt es in 10 Minuten hier in Radio Kärnten. Joe Kohlhofer hat aber schon jetzt den Blick auf Kärntens Straßen für uns.
6: Ganz genau. 11:32 Uhr, Sie sind sicher unterwegs mit Radio Kärnten. A10 Tauernautobahn in Richtung Salzburg. Bei Villach-Ossiacher See vor dem Oswaldiberg-Tunnel wird der Verkehr blockweise abgefertigt. Und 15 Minuten plus momentan auf der A10 Tauernautobahn in Richtung Salzburg zwischen Feistritz und Spital. Grund sind hier Bauarbeiten.
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hat schon interessante und spannende Texte. Clouseau aus Deutschland, Déjà-vu an diesem Montag, 11.40 Uhr. Herrlich, dieser Wochenstart, oder? Auch die Temperaturen heute, die liegen jetzt im Moment zwischen 16 Grad in Malnitz und knapp 23 sind es bei Ihnen in Kötschach-Mauthen. Im ganzen Land scheint heute generell die Sonne. Am Nachmittag, da bilden sich ein paar Quellwolken. Es sollte aber trocken bleiben. Und die Höchstwerte, die erreichen heute an diesem 14. September 20 bis 24 Grad. Wie geht's weiter? Morgen am Dienstag ebenfalls sehr sonniges und spätsommerliches Wetter. In Unterkärnten kann sich der Nebel stellenweise hin bis zum Mittag hinhalten. Höchstwerte morgen bis zu 26 Grad. Der Mittwoch dann nochmals spätsommerlich. Der Frühnebel löst sich bis Mittag hin auf. Dann zeigt sich vielerorts die Sonne. Bis zum Abend hin nehmen vor allem in Oberkärnten die Wolken dann zu und es können Schauer und Gewitter niedergehen. Die Höchstwerte eben am Mittwoch, Wochenhalbzeit bei 22 bis 27 in 2000 Meter Höhe um die 15 Grad. Am Donnerstag aus heutiger Sicht viele Wolken und in ganz Kärnten gehen dann immer wieder Regenschauer nieder, die stellenweise auch sehr kräftig sind. Vereinzelt können da auch Gewitter niedergehen. Bei nur wenig Wind wird es spürbar kühler als in den Vortagen. Die Temperaturen am Donnerstag bei 15 bis 20 Grad, in 2000 Meter Höhe um die plus 8 Grad. Schulstart, heute Thema bei uns bei Kärntnerisch Gret. Der Arnulf Eichholzer hat da ein schönes Wort ausgepackt. Ja, das werden Sie kennen, bin ich mir sicher. In Kürze.

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7: Da geht's heute um den Schultag, um den ersten Schultag und um ein Wort, das, also mir ist es ein Begriff und ich glaube, Sie kennen dieses Wort auch, von Arnulf Eichholzer aus Villach.
8: Wenn wir in die Schule gekommen sind, erste Klasse war schon am Anstand und ich habe im Juli Geburtstag und da für die erste Klasse habe ich einen Schulzecher gekriegt. Das war die größte Freude und der Schulzecher hat natürlich müssen halten bis zur vierten Klasse mindestens. Gell? Und der Zecher ist ein Schultaschen oder... Sagt man auch noch, wenn auch ein Kamotaloter ist, der nichts aus der Ruhe bringt, das ist ein Kamotazeker.
7: Stimmt, so ein Kamotazeker, wie der Arnulf Eichholzer aus Villach.
0: Sie haben ein interessantes Dialektwort und möchten es in Radio Kärnten präsentieren? 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
7: An dieser Stelle ganz, ganz liebe Grüße nach Villach an den Arnulf. Ich freue mich auf ein baldiges Wiedersehen. Und ich freue mich jetzt auch auf ein schönes Kärntnerlied von unserer Musikredaktion ausgesucht. Der Bleiberger Viergesang, Komponist Sepp Ordner, Dichter Otto Bünker, Hostmar im Auswart ab Pfeiferle geben um 11.51 Uhr.

Bleiberger. Vier Gesang war das hier bei uns mit einem schönen Kärntnerlied. Kärntnerlied zur Stunde. Hast mal im Auswort ein Pfeiferle geben. Sie hören die Mittagszeit am Montag. In 7 Minuten ist es 12. Dann bei uns natürlich wie gewohnt die Mittagsglocken. Heute aus dem Zillertal, aus Tirol. In jetzt nur noch 6 Minuten. Alter.

0: Die Pfarrkirche von Hart im Zillertal entstand Mitte des 18. Jahrhunderts. Der barocke Saalbau mit einem gotischen Kern und einem Turm wird vom Friedhof umgeben. Bemerkenswert ist der Hochaltar aus der Erbauungszeit des Gotteshauses mit einem Bild des heiligen Bartholomäus, dem die Pfarrkirche von Hart geweiht ist.
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2: Herzlich willkommen zum Mittagsjournal heute mit diesen Themen. In Österreich gerät die Wärmewende in Stocken, denn es werden wieder mehr Gaskessel verkauft. Kanada will mit der Europäischen Union enger zusammenarbeiten. Und in Russland werden Raubkopien von Hollywood-Filmen in den Kinos gezeigt. Aus dem Journalstudio begrüßt Sie Andreas Lichner. In Österreich ist die sogenannte Wärmewende in Stocken geraten. Wie neue Zahlen der Heizungsbranche laut Standard zeigen, sind heuer deutlich weniger Wärmepumpen und sogar etwas mehr Ölkessel als im Vorjahr verkauft worden. Michael Fröschl aus der ORF-Wirtschaftsredaktion, was sind die Gründe dafür?
3: Es liegt am Hin und Her bei den Förderungen, heißt es aus der Branche. Die Regierung hat ja die Mittel für den Heizkesseltausch stark gekürzt. Der Topf war heuer schon Anfang Juli leer. Anfang nächsten Jahres gibt es wieder frisches Geld. Dann kann man neue Anträge für die Förderung einer Wärmepumpe stellen. Darauf warten viele Kunden. Außerdem ist für viele Menschen immer noch billiger oder praktischer, eine bestehende Gas- oder Ölheizung gegen eine neue auszutauschen. Und so wurden heuer auch fast 500 Ölkessel eingebaut, um 8% mehr als im Vorjahr. Ja.
2: Und wie könnte sich das ändern?
3: Zum einen fordert die Branche eine konstante Förderung, dass sozusagen das ganze Jahr über Geld da ist, oder stattdessen steuerliche Erleichterungen. Zum anderen sollte der Einbau einer Wärmepumpe im städtischen Bereich erleichtert werden, dass im Miet- und Eigentumsrecht die Genehmigung einer großen Wärmepumpe für ein ganzes Wohnhaus einfacher und schneller möglich ist.
2: Berichtet Michael Fröschl. Kanada strebt eine Allianz mit der Europäischen Union an, will jedoch kein Mitglied des Staatenbundes werden, das sagt der kanadische Premierminister Mark Carney. Hintergrund der Annäherung an Europa ist der eskalierende Handelsstreit mit den USA, wie David Kriegleder berichtet.
4: Die Beziehungen zwischen den Nachbarländern USA und Kanada haben sich seit der Wiederwahl Donald Trumps deutlich verschlechtert. Es tobt ein Handelskrieg mit Zöllen und Gegenzöllen. Also blickt Kanadas Regierungschef Mark Carney zunehmend über den Atlantik nach Europa. Wir wollen kein Mitglied der Europäischen Union werden, aber was wir anstreben, ist eine einzigartige Allianz. Wir teilen die gleichen Werte und Prioritäten. Freunde müssen in diesen gefährlichen Zeiten zusammenhalten, so der kanadische Premier. Carney will in den kommenden Wochen nach Frankreich und Großbritannien reisen. Auch eine Rede vor dem Europäischen Parlament ist geplant.
2: Seit Beginn des russischen Angriffskrieges gegen die Ukraine hat der Westen zahlreiche Sanktionen gegen das Land verhängt. Außerdem haben viele westliche Firmen das Land verlassen. Dennoch hat Russland Wege gefunden, diese Blockaden zu umgehen. So kann man weiterhin iPhones und deutsche Autos kaufen, allerdings zu höheren Preisen. Auch Hollywood-Filme wie der neue Spider-Man-Film laufen verbotenerweise in den russischen Kinos, berichtet in Moskau Christian Lininger.
5: Praktisch alle Spider-Man-Filme hätten Sie gesehen, erzählen zwei junge Menschen. Zwei Studentinnen sind gleich in Spider-Man-Kostümen ins Kino gekommen. Die Freude, dass der neueste Film der Reihe endlich auch in Moskau anläuft, ist groß. Eigentlich sollte man ihn hier aber gar nicht sehen können. Die großen Hollywood-Studios haben sich nach Kriegsbeginn nämlich vom russischen Markt zurückgezogen. Gezeigt wird daher eine Raubkopie. Derartiges ist in Russland gängige Praxis. Die russische Politik unterstützt es. Und russische Filme, sind die noch interessant, seit es wieder Zensur gibt und Propaganda gefördert wird? Die meisten bekannten russischen Schauspieler haben das Land verlassen. Es gibt gute russische Filme, aber die, so klagt eine Journalismusstudentin, werden nur auf Festivals gezeigt und kommen nicht ins Kino.
2: Berichtet Christian Lininger, das war das Mittagsjournal mit Andreas Lechner. Das Wetter.
6: Wechselhaft geht es durch diese Woche. Eine schwache Kaltfront hat heute vor allem an die Alpen-Nordseite Regen gebracht. Morgen und teilweise auch am Mittwoch wird es dann sonnig und warm. Im Westen zieht übermorgen aber die nächste Kaltfront auf und bringt Donnerstag und Freitag unbeständiges Wetter, bevor es am Wochenende wahrscheinlich wieder überwiegend sonnig wird. Derzeit ist es in den Landeshauptstädten mehr oder weniger stark bewölkt, in Klagenfurt heiter. In Wien hat es 19 Grad, in St. Pölten 17, Eisenstadt, Linz, Salzburg und Innsbruck 18, Bregenz 20, Graz 21 und Klagenfurt.

0: Gut 22 Grad. Im Großteil Österreichs lockern die Wolken heute Nachmittag mehr und mehr auf und zeitweise scheint dann die Sonne. Nur vereinzelt ziehen noch kurze Regenschauer durch. Zäher sind die Wolken nach Nordosten hin. Vor allem in Niederösterreich und Wien sind bis in den Abend hinein Regenschauer möglich. Zum Teil weht lebhafter bis kräftiger Wind aus West bis Nordwest und die Temperaturen erreichen je nach Sonne 16 bis 25 Grad. Morgen dann anfangs stellenweise Nebel oder Hochnebel, bald aber in ganz Österreich sonnig und warm. So viel zum Wetter mit Jörg Stibor.
1: 7:07, Sie sind sicher unterwegs mit Radio Kärnten, A10-Tarnautobahn in Richtung Salzburg. Bei Villach-Ossiacher See, der Oswaldiberg-Tunnel ist aktuell gesperrt. Kurz nach dem Tunnel ist nämlich ein Unfall passiert. Ausweichen geht über das Stadtgebiet.
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1: Gute und sichere Fahrt.
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1: Natürlich auch heute wieder mit dem Journal um 12.30 Uhr mit den wichtigsten Themen aus Kärnten. Und davor, da geht es bei uns ums Geld anlegen und zwar für Kinder. Gleich Thema hier in der Mittagszeit. Musik außerlässig für Sie ausgesucht. Sting jetzt zum Essen. Mahlzeit, willkommen am Montag.

0: ganz entspannt durch die Mittagszeit am Montag, 17 Minuten nach 12. Da geht es jetzt bei uns ums Geld, ums Sparen. Da hat nämlich Bundeskanzler Christian Stocker, kann man sagen, einen Diskussionsstein ins Rollen gebracht mit dem Zukunftsdepot für Kinder. Die Idee, jedes neugeborene Kind bekommt zur Geburt einen fixen Geldpolster auf ein Finanzdepot. Dort kann dann steuerfrei bis zur Volljährigkeit weiter investiert werden. Die genaue Ausgestaltung ist natürlich noch unklar. Politisch wird gerade darüber sehr heftig diskutiert. Klar ist, in Österreich, da ist Geldanlegen für Minderjährige nicht ganz so einfach. Welche Möglichkeiten es gibt, das hat sich Claudia Beintner-Schmidt für uns angesehen.
1: Heute schon an morgen denken, lautet das Motto beim Sparen. Wer das Geldgeschenk vom Christkind oder die Scheine aus dem Sparschwein für seine Kinder langfristig anlegen will, hat in Österreich allerdings nur einen beschränkten Spielraum. Finanzexperte und Portfoliomanager Thomas Niss erklärt.
2: Die Situation in Österreich ist sehr streng, vor allem auch im Vergleich zu unseren Nachbarn im Norden. In Deutschland kann man viel breiter und viel einfacher auch in stärker schwankende, also risikoreichere Anlagen investieren im Namen von Minderjährigen.
1: In Österreich dominieren die althergebrachten Anlageformen. So wird für unter 18-Jährige häufig ein Sparkonto eröffnet oder auch ein Bausparvertrag abgeschlossen. Wenig Risiko, der Makel dabei, die Zinsen sind niedrig, werden meist von der Inflation aufgefressen. Theoretisch ist es auch möglich, auf den Namen von Kindern ein Wertpapierdepot anzulegen. Das Angebot der Banken sei hier aber sehr beschränkt, sagt Michaela Kepplinger-Mitterlehner, Spartenobfrau der Banken und Versicherungen in der Oberösterreichischen Wirtschaftskammer. Denn vieles ist für Kinder verboten.
3: Nicht erlaubt sind zum Beispiel Veranlagungen am Kapitalmarkt wie Aktien, Aktienfonds, gemischte Investmentfonds. Es sind wirklich nur sehr, sehr konservative Veranlagungen erlaubt.
1: Rechtlich möglich ist hingegen der Kauf von Staats- oder Kommunalanleihen, bei denen man dem Staat oder Gemeinden Geld borgt. Und
2: Dinge, die besichert sind durch das Versprechen des Staats, dass das Geld zurückkommt.
1: Sagt Niss, der selbst auch Vorsorgedepots anbietet. Geregelt ist all das im Allgemeinen Bürgerlichen Gesetzbuch. Ein Investment muss mündelsicher sein, steht da, und möglichst fruchtbringend angelegt werden. Wer dennoch nicht auf die höheren Renditen des gesamten Aktienmarkts verzichten will, wählt häufig einen Sonderweg. Laut Bankenvertreterin Michaela Kepplinger-Mitterlehner kommt es vor,
3: dass Eltern oft selber Depots eröffnen und das mehr oder weniger mit der Absicht tun, hier Ansparpläne, Wertpapieransparpläne machen, mit der Absicht, dass sie dann dem Kind das später mal schenken.
1: Eine Depotübertragung an die über 18-jährigen Kinder ist später möglich, kann allerdings mit erheblichem Kosten- und Bürokratieaufwand verbunden sein. Status quo, wer im Namen von Minderjährigen Geld anlegt, darf nicht wild spekulieren, der Ertrag bleibt überschaubar.
0: Berichtet für uns Claudia Beintner-Schmidt.

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0: Ohrwurm aus dem Jahr 1978, Bernie Paul und Lucky an diesem Montag. Es ist der 14. September 2026, in 10 Minuten bei uns die Noten und Anekdoten von und mit Thomas Forstner.
1: Willkommen zum Mittagsjournal. Als vermisst gilt ein Schwimmer im Völkermarkt der Stausee. Welche Regeln gelten für den Badebetrieb? Schulstart heute für mehr als 5000 Erstklässlerinnen und Erstklässler in Kärnten, aber auch für 12 Sozialpädagoginnen und Therapeuten. Wie geht es beim VSV in Villach weiter? Der Eishockeyverein steckt wohl in der größten Krise seiner Geschichte. Und das Wetter ist heute wechselhaft, aber weitgehend trocken bei bis zu 24 Grad.
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1: Im Völkermarkt der Stausee wird seit Samstagnacht ein 43 Jahre alter Schwimmer vermisst. Die Suche nach ihm wurde eingestellt. Er ist vermutlich in der Trauer auf Höhe Kohldorf ertrunken. Ein Fall, der jetzt viele Fragen aufwirft. Unter anderem, welche Regeln gelten für das Schwimmen in Stauseen eigentlich und welche teils unsichtbaren Gefahren lauern dort? Stefanie Schöffmann hat nachgefragt.
3: Ein Stausee sieht auf den ersten Blick oft nicht viel anders aus als ein natürlicher See. Unter der Wasseroberfläche können die Bedingungen aber andere sein. Durch Zu- und Abflüsse oder den Kraftwerksbetrieb können Strömungen entstehen oder sich verändern. Besonders in der Nähe von Wehren und Kraftwerksanlagen ist deshalb Vorsicht geboten. Michael Sitte von der Wasserrettung Kärnten.
4: Es gibt einen Durchfluss beim Kraftwerk und das kann man sich vorstellen, das ist wie ein langsam fließender Fluss und der treibt mich natürlich immer in Richtung des Kraftwerks und so ist es einfach schwieriger, dann ans Ufer wieder zurückzugelangen.
3: Doch woran erkennt man gefährliche Stellen in einem Stausee und gibt es Warnzeichen, auf die Schwimmer schon vom Ufer aus achten können? Dazu sagt Sitter.
4: Wenn man ein Stück Holz hineinschmeißt und das treibt schnell weiter, das ist ein Zeichen für schnelle Strömung und da sollte man dann das Baden vermeiden.
3: Ob man in einem Stausee schwimmen darf, ist unterschiedlich. Mancherorts ist Baden erlaubt, anderswo gibt es Verbote oder gesperrte Bereiche. Deshalb sollte man immer auf die Beschilderung achten. Sitter.
4: Also in der Nähe von Kraftwerken ist ja das Schwimmen ausnahmslos verboten. Da gibt es auch Hinweisschilder, aber außerhalb eben dieser Verbotszonen ist Schwimmen also generell nicht verboten. Und wenn man in der Nähe des Ufers bleibt, so kann man sich natürlich dort abkühlen und dem spricht auch nichts entgegen.
3: Grundsätzlich gilt, Warnhinweise und Badeverbote beachten. Weitere Informationen zu möglichen Gefahrenbereichen gibt es beim jeweiligen Betreiber des Stausees.
1: Für mehr als 5000 Erstklässlerinnen und Erstklässler hat heute in Kärnten die Schullaufbahn begonnen. Für sie ist es der erste Tag in einem neuen Lebensabschnitt. Genauso für 12 Sozialpädagoginnen und Therapeuten. Sie unterstützen die Lehrkräfte an sogenannten Brennpunktschulen, organisiert im österreichweiten Chancen-Bonus-Programm. Barbara Veit berichtet.
5: 8 Schulen in Klagenfurt und Villach nehmen an dem Programm teil. Sie bekommen ab jetzt Hilfe unter anderem von Sozialarbeiterinnen, Theaterpädagogen und Psychotherapeutinnen. Kärnten ist das einzige Bundesland, in dem alle Zusatzstellen zum Schulstart besetzt werden konnten. Eine dieser Stellen hat die Legasthenie-Trainerin Christiane Erbert. Sie wird an der Klagenfurter Dr. Karl-Renner-Schule in Gruppenübungen und Einzelbetreuung an den Lese- und Schreibfähigkeiten der Kinder arbeiten.
6: Also grundsätzlich finde ich es eine super Initiative, einfach vielleicht auch Expertinnen von außen in die Schule zu holen, um einfach durch die steigenden Anforderungen die Kinder noch besser zu unterstützen.
5: Schulleiterin Angela Hensel ist froh über die zusätzlichen Ressourcen.
7: Also wir wollen auf alle Fälle das soziale Miteinander stärken. Durch gesellschaftliche Veränderungen hat das ja in den letzten Jahren sehr gelitten, generell in der Gesellschaft. Und wir wollen die Kinder in ihrer Persönlichkeit stärken und im sozialen Lernen und vor allem die Sprachkompetenzen erweitern.
5: Wie sich die Arbeit der Pädagogen und Therapeutinnen auf die Kinder auswirkt, weiß die Direktorin der Volksschule St. Ruprecht in Klagenfurt, Iris Rehak. Ihre Schule hat schon beim Vorgängermodell des Chancenbonus mitgemacht.
8: Die Erfahrung war durchaus positiv. Die Kinder wissen zum Beispiel, Eva ist die Schulsozialarbeiterin, wenn ein Problem ist, dürfen sie sofort zu Eva gehen, dann sagen sie das der Klassenlehrerin. Sie bekommen mit, dass in der Klasse 2 Lehrerinnen oder ein Lehrer und eine Lehrerin ist. ist. Sie bekommen mit, wenn sie Schwierigkeiten haben, dass sie etwas nicht verstehen, dass sie eine Einzelförderung bekommen.
5: Außerdem würden die Sozialarbeiter die Schulen mit Stellen wie dem Jugendamt und dem Land Kärnten stärker vernetzen, so Rehak. Dadurch könne man besser auf Konfliktsituationen reagieren.
1: In Villach tickt die Uhr, wenn es um die Zukunft des traditionsreichen Eishockeyvereins VSV geht. Die Lage ist ernst, sogar sehr ernst. So knapp vor Saisonstart ist das Ende des Vereins näher als die Nachricht über eine erfolgreiche Zukunft. Es gibt dazu viele Fragen, aber kaum Antworten. Unsere Reporterin Angela Ellersdorfer-Trunschnick ist mit vielen Interviewanfragen in der blau-weißen Hochburg abgeblitzt. Aber Angela, am Villacher Hauptplatz, wie ist denn momentan die Stimmung in der Stadt?
9: In Villach ist der VSV Gesprächsthema Nummer 1. Ist der Traditionseishockeyverein noch zu retten? Und wenn ja, wer wird ihn retten? Was fehlt, sind ein Geschäftsführer und Geld. Zum einen gibt es ja Millionen Forderungen vom Finanzamt und der Gebietskrankenkasse. Auch Corona-Gelder müssen zurückgezahlt werden. Zum anderen würden etwa 500.000 bis 700.000 Euro für den laufenden Betrieb fehlen. Das seien Schätzungen, heißt es aus dem Verein. Genaue Zahlen sollen morgen bei einer Krisensitzung im Büro des Villacher Bürgermeisters Günter Albel präsentiert werden. An der Sitzung sollen neben VSV-Vertretern auch Vize-Liga-Präsident Erich Falkensteiner, aber auch der Industrielle Hans-Peter Hasselsteiner teilnehmen. In jedem Fall sei die Situation aber sehr schwierig, sagt einer, der den VSV fast 50 Jahre lang begleitet hat, Giuseppe Mion. Er war mit dem VSV Meister, aber auch langjähriger Obmann und Geschäftsführer.
10: Was ich nicht verstehe, ist, es kann immer zu so einer Situation kommen und auch wir haben turbulente Jahre hinter uns gehabt, aber haben immer wieder eine Lösung gefunden. Wir wurden damals von der Konkurrenz betitelt als professionelle Jonglierer oder eben Improvisierer auf hohem Niveau, weil wir haben es geschafft, wir haben alles immer bezahlt. Und warum eigentlich die Öffentlichkeit und alle zusammen, speziell im Verein, so lange gewartet haben, ist mir unerklärlich, weil das Thema ist eigentlich schon seit 1,5 Jahren oder 2 Jahren, kreist es um den VSV.
9: Glauben Sie, hat der VSV noch eine Chance?
10: Eine Chance hat man immer im Leben. Man findet immer eine Lösung, wenn man will. Also was mir jetzt einfällt mit der Erfahrung, die ich habe, ob da von einem Jahr ist, dass vielleicht eben Stadt, Land und eben ein Sponsor mehr oder weniger da überbrücken kann und helfen kann. Wichtig wird das sein, dass ein neuer Geschäftsführer installiert wird. Man muss jetzt wirklich Geld frisch machen, damit man weiter tun kann.
9: Die Krisensitzung ist für morgen 14 Uhr anberaumt. Gibt es keine Lösung, dann müsste der VSV wohl Insolvenz anmelden. Und auch wenn dann ein neuer Verein in der Zwischenzeit gegründet werden würde, würde nichts daran ändern, dass die neue Eishockeysaison ohne den VSV stattfindet.
1: 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Die PK Immobilienholding GmbH aus Seeboden hat heute Insolvenz angemeldet mit mehr als 4,7 Millionen Euro Schulden. Betroffen sind 24 Gläubiger, darunter auch 2 Mitarbeiter. Als Gründe nennt das Unternehmen die schwierige Entwicklung am Bau- und Immobilienmarkt der vergangenen Jahre. Stefanie Schöffmann berichtet.
11: Gestiegene Zinsen, hohe Baukosten, immer weniger Käufer und Investoren. Diese Entwicklung hat die BK Immobilienholding zunehmend unter Druck gesetzt. Das Unternehmen führt seine finanziellen Schwierigkeiten auf eine Reihe von Krisen seit der Corona-Pandemie zurück. Dazu zählen neben den Lockdowns auch Verzögerungen bei Behördenverfahren und die Teuerung. Besonders verschärft habe sich die Lage in den vergangenen 2 Jahren und anders als erhofft habe sich der Immobilienmarkt auch heuer nicht erholt. Mehrere Wohnprojekte seien insolvent geworden, dadurch mussten Beteiligungen der PK Immobilienholding weiter abgewertet werden. Gegründet wurde das Unternehmen vor 20 Jahren. Begonnen hat alles mit Dienstleistungen rund um die Errichtung und den Betrieb von Mietimmobilien. Später verlagerte sich der Schwerpunkt zunehmend auf Beteiligungen und die Entwicklung von Immobilienprojekten. Dazu gehörten auch hochwertige Wohnprojekte in Wien und ein großes privates Gesundheitszentrum. Wie viel Vermögen den mehr als 4,7 Millionen Euro Schulden gegenüberstehen, ist derzeit noch offen. Zum Unternehmen gehören unter anderem Immobilienanteile und Beteiligungen. Nun muss der Insolvenzverwalter prüfen, ob eine Fortführung wirtschaftlich sinnvoll ist.
1: Wir kommen jetzt noch zu den Wetteraussichten und die sind jetzt zu Mittag recht freundlich, auch wenn am Nachmittag immer wieder Wolken durchziehen, zeigt sich auch phasenweise die Sonne. Quellwolken bringen, wenn dann nur vereinzelt, kurze Regenschauer mit sich. Meist bleibt es heute trocken bei Höchstwerten von 20 bis 24 Grad. Morgen am Dienstag dann Hochdruckeinfluss und das bedeutet für uns viel Sonne bei bis zu 25 Grad. Der Sommer ist vorbei. Und derzeit hat es in Klagenfurt 21 Grad. Das war das Radio Kärnten Mittagsjournal mit Bernd Radler. Im Namen des Teams einen angenehmen Nachmittag.
0: Dankeschön, Bernd, und viel Spaß dann, gell? Wobei baden gehen könnte man ja noch. 12 und 41 Minuten, Sie sind sicher unterwegs mit Radio Kärnten. Gute Nachrichten von der A10 Tauernautobahn in Richtung Salzburg. Bei Villach-Ossiacher See die Sperre des Oswalliberg-Tunnels, die ist aufgehoben. Die Unfallstelle kurz danach, die ist geräumt. Wo auch immer Sie unterwegs sind, gute und sichere Fahrt.
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1: Thomas Forstner, unser Gast bei den Noten und Anekdoten jetzt im September, war zweimal für Österreich beim Song Contest. Aber bis dahin war es natürlich ein langer und auch steiniger Weg. Mit 4 Jahren stand er erstmals mit seinem Vater auf der Bühne. Dann holte er sich das Rüstzeug bei den Wiener Sängerknaben. Als Jugendlicher versuchte er sich dann nicht nur als Sänger, sondern auch als Komponist. Und genau darum geht es heute.
2: Chin Bum. Manche werden sich jetzt fragen, was heißt Chin Bum? Ja, Chin Bum war damals die österreichische Musikzeitschrift, die es gab. Und diese Zeitung, diese Chin Bum, dieses Magazin, hat damals einen Wettbewerb ausgerichtet, einen Newcomer-Wettbewerb 1988. Und ich habe zu dem Zeitpunkt durch Zufall ein Studio von einem Bekannten bei mir zu Hause stehen gehabt und ich habe meine ersten Kompositionen gemacht und habe mir gedacht, hey, cool, da ist ein Wettbewerb, da mache ich mit. Habe einen Song geschrieben, der hat dann geheißen Still Hoping, da gibt es leider keine Aufnahme mehr. Dazu ist, ich habe das dort eingereicht bei diesem Chin Bum Magazin und eine Woche später haben sie mir angerufen und gesagt, ja, du hast den Newcomer-Wettbewerb gewonnen. Also war ich Newcomer 1988. Ich war sehr stolz und habe gedacht, ja super, ich habe mit einem selbstproduzierten Song einen Wettbewerb gewonnen und der Preis für diesen Wettbewerb war eine Platte mit Erwin Kienast, der schon mit Dolmetsch, mit der Stefanie Berger, Powerpack gearbeitet hat, also ein großartiger Künstler und als zweites ein Video. Und ich hatte das erste Mal mit der Polygram eine Plattenfirma. Der Titel, der dabei herausgekommen ist, nachdem wir lang zusammengesessen sind, hat dann Vera geheißen oder Vera im Englischen. Es gab damals noch kein Internet, es gab noch keine sozialen Medien. Trotzdem ist irgendwie das Gerücht verbreitet worden, ich hätte diese Nummer für die Vera Russwurm geschrieben. Das war natürlich eine spannende Sache. Weder die Vera war entzückt davon, noch der Peter Hofbauer, ihr Mann. Und das hat dann ein bisschen zu pikanten Verwicklungen geführt, aber ich konnte es natürlich aufklären, weil ich hatte bei aller Liebe für die Vera Russwurm sie nicht dabei im Kopf, wie ich diese Nummer geschrieben habe. Aber Tatsache ist, mit diesem Titel war ich das erste Mal im Wurlitzer mit einem Thomas Forstner Video.

0: Entspannt durch die Mittagszeit mit Radio Kärnten. Nicht mehr ganz so entspannt wird's in der nächsten Stunde. Wir quizzen wieder gemeinsam die 1000 Fragen. Die starten um kurz nach eins.
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2: Im Studio Andreas Lechner. Der Nationalrat ist zu Mittag auf Verlangen der Grünen zu einer Sondersitzung zum Thema Klimaschutz zusammengekommen. Thema der Sitzung ist der heurige Hitzesommer und fehlende Maßnahmen zur Anpassung an den Klimawandel. Auch ein wirksames Klimagesetz wird von den Grünen eingefordert, berichtet im Parlament Stefan Kappacher.
3: Die Forderungen der Grünen in ihrem dringlichen Antrag sind sehr breit gefächert. Von einem wirksamen Klimaschutzgesetz mit Sanktionen und sektoralen Zielen für die CO2-Reduktion bis hin zu Maßnahmen gegen Trockenheit und Hitze. Stichwort Trinkwasser schonen und Kinder, alte Menschen und exponierte Arbeitnehmer vor Hitze schützen. Kanzleramtsstaatssekretär Alexander Pröll von der ÖVP dazu in der Debatte.
4: Wir als Volkspartei stehen für eine ökosoziale Marktwirtschaft, für Klimaschutz mit Hausverstand.
5: Das ist dramatisch, Herr Staatssekretär. Anders kann man es nicht ausdrücken. Da ist schon richtig viel verschlafen worden. Aber es ist noch nicht zu spät und deswegen sagt uns ja der viel zitierte Hausverstand, ändern wir was.
3: Antwortete Grünen-Chefin Leonore Gehwessler. Die Rednerinnenliste ist lang, die Debatte noch in vollem Gang.
2: In Österreich befinden sich die Spritpreise nach dem jüngsten Anstieg der internationalen Ölpreise weiterhin auf hohem Niveau. Größere Sprünge sind in den vergangenen Tagen aber ausgeblieben. Gestern Sonntag hat ein Liter Diesel im bundesweiten Mittel etwas mehr als 2,1 Euro gekostet. In Österreich befinden sich die Spritpreise nach dem jüngsten Anstieg der internationalen Ölpreise weiterhin auf hohem Niveau. Größere Sprünge sind in den vergangenen Tagen aber ausgeblieben. Gestern Sonntag hat ein Liter Diesel im bundesweiten Mittel etwas mehr als 2,1 Euro gekostet.

0: Im Institut für Vulkanologie auch die höchste Warnstufe für den Flugverkehr. Das bedeutet, in den kommenden Stunden dürfen wegen einer 4 Kilometer hohen Eruptionswolke keine Flugzeuge auf dem Flughafen Catania landen. Wegen der anhaltenden vulkanischen Aktivität des Etna ist es im August zu einer längeren Unterbrechung des Flugverkehrs am Flughafen von Catania gekommen. Dies hatte tagelang für erhebliche Probleme für die Passagiere gesorgt. Und die Tennis Open in der Wiener Stadthalle Ende Oktober können heuer erneut mit einem Top-Starterfeld aufwarten, denn es haben sich die Nummer 1 und die Nummer 2 der Welt angekündigt, Daniel Kulowitz.
1: Es ist ein Teilnehmerfeld zum Zungenschnalzen. Jannik Sinner, die Nummer 1 der Welt aus Südtirol, und Alexander Zverev, frischgebackener US Open-Sieger aus der Nacht, haben ihr Kommen nach Wien angekündigt. Turnierboss Herwig Stracker hat das vor kurzem auf einer Pressekonferenz verlautbart. Wien könnte also zum direkten Showdown um Platz 1 in der Weltrangliste werden. Das war zuletzt 1993 der Fall, als Pete Sampras und Patrick Rafter in der Stadthalle aufschlugen. Im Vorjahr kamen mehr als 80.000 Zuschauer zu den Erste Bank Open und von den besten 20 Spielern der Welt haben heuer 10 ihr Kommen zugesagt. Zusätzlich also Namen wie Tiafoe, Medvedev oder die Jungstars Lerner Tien und Jakub Menschik.
0: Berichtet Daniel Kulowitz, das waren die Nachrichten mit Andreas Lechner.
2: Wir kommen damit zum Wetter für Kärnten im ganzen Land. Da scheint heute die Sonne. Am Nachmittag bilden sich noch ein paar Quellwolken, aber keine Sorge, den Regenschirm, den können Sie heute im Auto lassen oder in der Garderobe zum Beispiel können Sie ihn dort aufhängen. Höchstwerte heute bei 20 bis 24 Grad. 21 sind es jetzt in Millstatt und in Silian, 22 in Gmünd und in Friesach, 23 in Pörtschach und in Villach, 24 in Völkermarkt und auch hier bei uns in Klagenfurt. Morgen am Dienstag ist sonniges und spätsommerlich warmes Wetter in Unterkärnten. Da kann sich der Nebel wieder stellenweise bis Mittag hin halten. Die Höchstwerte morgen bis zu 26 Grad. Der Mittwoch dann nochmals spätsommerlich im Land. Der Frühnebel löst sich bis Mittag hin auf. Dann gibt es viel Sonne. Bis zum Abend hin nehmen allerdings dann vor allem in Oberkärnten die Wolken zu und es können auch einzelne Schauer und Gewitter niedergehen. Die Höchstwerte am Mittwoch bei 22 bis 27 in 2000 Meter Höhe um die 15 Grad. 4 nach 1, sicher unterwegs mit Radio Kärnten, A10-Tauernautobahn in Richtung Salzburg bei Spital. Da wird der Verkehr vor dem Wolfsberg-Tunnel nur blockweise abgefertigt. Es gibt hier Stau und für Sie 30 Minuten Wartezeit. 0800 600 601, sollten Sie etwas entdecken, ein kurzer Anruf genügt. Wir leiten es gerne weiter. Dankeschön und gute Fahrt.
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2: Na, liebe Kinder, endlich wieder Schule, oder? Morgen dann der nächste Schultag. Okay. Aber jetzt bei uns die 1000 Fragen. Wow! In diesem Sinne, willkommen Radio Kärnten am Montag
5: mit Joe.
2: Und wir starten in Kürze. Ich freue mich, dass Sie mit dabei sind. Schönen Wochenstart.

0: 9 Minuten reinst die 1000 Fragen am Montag. Moment, jetzt machen wir so einen Golfabschlag da bei uns im Studio. Mal testen, wie das funktioniert. Ich glaube, das muss ich nochmal machen. Hoppala. Unser Tagespreis heute.
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0: Wie gesagt, Tagespreis heute an diesem 14. September 2026. Der Monatspreis.
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0: Also viele Preise würden auf Sie warten. Blick auf die Liste, bevor es losgeht. Wie schaut es da momentan aus? Peter Ofner aus Villach und Lukas Astner aus Klagenfurt, da sind die Führenden jetzt im September mit 6 Punkten. Dahinter mit 5 nach wie vor aus der Sirnitz, aus dem wunderschönen Gurktal, der Günther Fellner und aus Felden am Wörthersee der Hubert Sacherer ebenfalls mit 5 Zählern. So, wir testen das Ganze, wie weit kommen Sie? Ja, jetzt anrufen, mitspielen an diesem Montag. Sehr gerne. Leitungen werden jetzt geöffnet. Telefonnummer sollte bekannt sein, sonst gerne jetzt eintippen. 0463 511 00 und die 5. Daumen sind gedrückt. Bis gleich.

0: starten gemeinsam in eine neue Quizwoche hier bei den 1000 Fragen an diesem Montag. Radio Kärnten bei Ihnen und da haben wir jetzt die Sonja Steiner aus Klagenfurt in der Leitung. Grüß Gott.
1: Hallo.
0: Hallo. Gut. Wie geht's?
1: Ja, danke. Gut.
0: Gut in die neue Woche gestartet hoffentlich.
1: Ja.
0: Ja. Okay. Hast du Kinder auch?
1: Ja, aber der ist schon Student.
0: Also. Das wäre jetzt die nächste Frage gewesen. Genau, heute Schulstart, da ist man als Elternteil schon ein bisschen froh, oder, dass die Ferien vorbei sind.
1: Ja, aber als Mutter von einem Studenten, aber das dauert noch länger.
0: Das dauert noch länger. Wie lange hat er denn noch, oder sie?
1: Bis Oktober hat er ja noch.
0: Stimmt, genau, da geht es dann los. Ja. Wie lange hat er noch generell, oder sie?
1: Nein, er macht...
0: Achso, er, ja.
1: Nein, Sohn.
0: So.
1: Er macht jetzt den Master, also er hofft nächstes Winter, also Sommersemester fertig zu sein.
0: Hofft nicht nur er, das hofft die Mami, glaube ich, auch wieder raus, gell?
1: Oh ja.
0: Oh ja. Endlich dann vorbei und endlich hat man dann einen Abschluss, gell? Aber der Weg dahin.
1: Bachelor hätte er ja schon, aber Master ist halt doch die Krönung.
0: Hm, was macht er oder was will er machen?
1: Elektrotechnik und ja, schon in Entwicklung.
0: Ja.
1: Des Ganzen, ja.
0: Ein guter Job für die Zukunft, gell?
1: Ja, schauen wir mal.
0: Schauen wir mal. Ihr Daumen sind gedrückt und Daumen sind auch jetzt gedrückt, gell, an diesem Montag.
1: Ja, bitte.
0: Schauen wir mal, wie weit wir kommen. Ha?
1: Fest.
0: Schauen wir. Frage Nummer 1. Um den Blutzuckerspiegel zu regulieren, produziert unsere Bauchspeicheldrüse die Hormone Insulin und welches Hormon noch? Bauchspeicheldrüse.
1: Ja, Insulin ist bekannt.
0: Genau, und? Das zweite ist nicht so bekannt, muss ich sagen, das zweite Hormon.
1: Nein, überhaupt nicht.
0: Hm?
1: Oh. Boah. Keine Ahnung.
0: Ich muss irgendwie an die Waschmaschine denken und an eine Werbung. Klingt so ähnlich. Da gibt's. Darf leider keine Werbung machen jetzt. Weit hergeholt, aber.
1: Sehr weit, ja.
0: Was würdest du sagen, Sonja?
1: Ist besser, ich sag nix.
0: Besser nix.
2: Schade, schade, schade, schade.
0: Glucagon. Ist das zweite Hormon, ja. Und da gibt es für Waschmaschinen etwas, ich habe gerade diese Werbung.
1: Ja,
0: danke, du darfst das sagen, genau. Aber wie gesagt, sehr weit hergeholt. Ja. Besserer Tipp haben wir nicht eingefallen, muss ich sagen, an dieser Stelle.
1: Ja, kann man nichts machen.
0: Sonja, es hat mich trotzdem sehr gefreut. Alles Liebe, alles Gute und ich würde sagen, in 14 Tagen hören wir uns einfach wieder, gell?
1: Probieren wir. Danke.
0: Alles Liebe, schönen Nachmittag.
1: Baba. Baba.
0: Thomas Kuchling in St. Veit an der Glan zu Hause. Grüß Gott.
3: Hallo, Joe, servus.
0: Servus, hättest du das gewusst?
3: Nein.
0: Aber wie hättest du...
3: Ich hätte es gewusst, aber der hat mir keine Werbung gemacht.
0: Ja, du schon, ich nicht. Ich hab da ein Problem. Nein, aber besserer Tipp haben wir jetzt nicht eingefallen, muss ich sagen. Ich weiß nicht.
3: Nein, das sind 100 Jahre nicht.
0: Nicht, gell? Ja, schauen wir mal. Wo bist du gerade unterwegs?
3: Da haben wir einen Gartentisch.
0: Achso, es klingt so, als würdest du irgendwo im Auto sitzen.
3: Nein.
0: Gartentisch, das heißt, jetzt genießt ein bisschen Sonne in der Herzogstadt, gell?
3: Ja, genau. Nein. Ja, ein bisschen von der Herzogstadt weg, aber.
0: Ah, wo?
3: Am Herzendorfer See, in der Nähe vom Herzendorfer See.
0: In der Nähe vom Herzendorfer See. Ist da noch was los oder schon alles zusammengerannt?
3: Sehr voll, die Uferei lebt auf, weißt du wie.
0: Denke mal jetzt, wo alle weg sind, gell?
3: Ja, genau.
0: Genau. Ja dann, Daumen sind gedrückt. Gibt es da jemanden, der neben dir sitzt oder musst du das Ganze allein machen?
3: Von mir.
0: Ist jemand da, passt.
3: Was?
0: Bitte?
3: Ein Freund von mir.
0: Ja genau, ist jemand da, perfekt. Mhm. Ja dann, Daumen sind gedrückt,
3: ja.
0: Burschen. Schauen wir mal. Das THW, also Theodor Heinrich Wilhelm, ist eine deutsche Katastrophenschutzorganisation, die bei Unglücken, Naturkatastrophen und technischen Hilfeleistungen unterstützt. Wir wollen wissen, wofür steht denn diese Abkürzung THW? Ist nicht allzu schwer. Deutsche Katastrophenschutzorganisationen, Organisation, die eben bei Unglücken, Naturkatastrophen und technischen Hilfeleistungen unterstützt. THW. Was sagt ihr?
3: Ich glaub, du hast mich auf der dänisches Hilfswerk irgendwo.
0: Ja, genau. Technische Hilfswerk, das ist die Abkürzung THW. Frage Nummer 2, ich glaube, da muss ich gar nicht viel einsagen, nicht viel helfen. Das ist eine Frage mit 3 Antwortmöglichkeiten. Welche Maschine mahlt oft Kaffeebohnen frisch? Ist es der Wasserkocher? Ist es vielleicht die Mikrowelle oder ist es vielleicht doch der Kaffee-Vollautomat?
3: Nein, das dritte, aber den habe ich selber.
0: Ja. Ich finde diese Produktfragen momentan sehr lustig, muss ich sagen. Also ja. Könnten von mir sein, aber sind nicht von mir. Das muss ich jedes Mal dazu sagen, muss ich sagen. Jedes Mal. Frage Nummer 3. Welcher Autor hat unter anderem die Werke Das Urteil, Die Verwandlung oder Vor dem Gesetz verfasst? Was war das für ein Schriftsteller? Ganz ein Bekannter, muss ich sagen. Urteil, Die Verwandlung oder Vor dem Gesetz? Bitte?
3: Franz Kafka hätte ich gesagt.
0: Genau, es war aber, wenn ich richtig... Die Antwort wäre richtig gewesen, aber wenn ich Richtung Jury blick, Thomas, leider, es war außerhalb der Zeit.
3: Macht nichts.
0: Ja, 2 Punkte sind notiert. Ganz liebe Grüße Richtung Herzendorfer See, euch einen schönen Nachmittag.
3: Gleich den ganzen Team auch. Gell?
0: Ja, danke. Baba. Ja, nächste Runde gleich mit Ihnen. 0463 511 00 und die 5.
4: Grüß euch, ihr Satz am richtigen Sender Radio Kärnten und ich bin's, Eicher Sassi. Und ich wünsche euch auf diesem Wege einen wunderschönen Tag. Mitten Joe Kohlhofer.

0: sehr, sehr sympathische Lady Sassy. Wunder wintert und vergeht neu in Radio Kärnten. 8 Minuten noch bis 13:30. Nächste Runde bei den 1000 Fragen. Karin Reiter aus Feldkirchen. Schönen Nachmittag.
1: Ja, grüß Gott, Herr Kohlhofer.
0: Grüße, Frau Reiter. Wie geht's?
1: Ja, gut. Jetzt, wo ich sie endlich erwischt habe, habe ich schon 5 Kilo abgenommen in den letzten Tag.
0: Wieso 5 Kilo abgenommen?
1: Ja, weil ich die ganze Zeit auf sie warte.
0: Auf mich? Wieso denn?
1: Sehr schwer erreichbar.
0: Echt?
1: Den Herrn Diewald habe ich leider erwischt, aber sie nicht. Ich habe gestern schon probiert, da waren sie in Gmünd.
0: Ja.
1: Und sie haben keine Chance gehabt.
0: Keine Chance? Na, normalerweise.
1: Nein, so ein Kris um sie.
0: So ein Kris? Nein, das, ja. das glaube ich nicht, Frau Reiter.
1: Doch, doch.
0: Das glaube ich nicht.
1: Bezeugen. Ich habe mindestens 1000 Zeugen, weil die wissen jetzt alle schon, dass sie Radio Kärnten rufen sollen.
0: Ma, aber kein Kollege hat mir irgendwie eine Nachricht geschickt. Normalerweise bekomme ich immer dann eine nette Nachricht, bitte Frau Reiter zurückrufen, folgende Telefonnummer. Niemand hat mir das weitergeleitet, Frau Reiter.
1: Na, jetzt ist es lästig.
0: Jetzt sind es lästig.
1: Ja, genau. Gern.
0: Gern.
1: Kein Problem.
0: Aber Ihnen geht's gut sonst so halbwegs?
1: Mir geht's sehr gut, ja.
0: Perfekt.
1: Jetzt endlich, ja.
0: Jetzt endlich. Hätten Sie was gebraucht, Frau Reiter?
1: Noch 20 Jahre.
0: Oder sind wir da noch?
1: Stimmt, das ist die alte Geschichte.
0: Bitte?
1: Aber jetzt tun wir mal Rätsel raten, oder?
0: Hätte ich auch gesagt, passt.
1: Passt.
0: Wer unter Globophobie leidet, hat wovor Angst? Globophobie.
1: Irgendwas ist eng. Globus ist die Kugel, eng. Irgendwas ist Angst.
0: Sie sind auf einem guten Wege. Sie sind auf einem sehr guten Wege, muss ich sagen,
1: Angst,
0: Frau Freider.
1: Angst vor einer Kugel.
0: Ja, aber vor welcher?
1: Erdkugel. Weltkugel. Globus.
0: Luftballons meistens. Ballons,
1: so.
0: Luftballons. Ja, genau. Sie waren so gut unterwegs. Ne? Globophobie.
1: Also Globo, okay.
0: Jo, Frau Reiter. Bitte?
1: Ich bin schon so gescheit, fragst du mich noch was.
0: Soll ich noch was? Ja,
1: ich spiele jetzt die ganze Zeit mit, schon seit ein paar Tagen.
0: Frau Reiter, wie lautet die Telefonnummer zum Mitspielen?
1: 0463511055.
0: Na, ein 5 hat 0 war das jetzt.
1: 0463511055.
0: Na, ein 5 hat zu viel.
1: Na,
0: deshalb haben wir mich uns nie gehört, Frau Reiter. Jetzt wissen wir, jetzt kenne ich das Problem.
1: Ich habe alle gehört. Ich habe den Herrn Diewald gehört, ich habe die Frau irgendwie gehört. Ich habe die Nummer falsch angerufen. Ich habe wirklich mich sehr bemüht.
0: Okay, aber jetzt sind sie durchgekommen?
1: Sein. Jawohl.
0: Alles klar. Und hätten Sie noch was gebraucht, Frau Reiter?
1: Ja,
0: Sie. Sollte Sie nach der Sendung zurückrufen?
1: Jawohl.
0: Passt.
1: Bitte.
0: Ich melde mich verlässlich nach 14 Uhr, okay?
1: Ich liebe euch. Dankeschön.
0: Danke. Wiederhören.
1: Wiederhören.
0: Nadine Ecker aus Oberfellach hat die richtige Telefonnummer gewählt und ist jetzt in der Leitung. Grüß Gott.
2: Ja, grüß Gott.
0: Boah, wo geht's noch hin?
2: Ich bringe gerade meinen Sohn in die Schule.
0: Was jetzt denn erst? Schulbeginn war ja in der Früh, oder?
2: Ja, nein. Er startet in Litzelhof und da fängt es erst um 14 Uhr an.
0: Ist heute Litzelhof, ist doch heute auch erster Schultag, oder? Wie geht's richtig?
2: Ja, genau.
0: Ja, und wie aufgeregt ist er, der Junior, der Sohn?
2: Ja, schon ein bisschen.
0: Schon ein bisschen, gell?
2: Ja.
0: Denke ich mal. Aber als Mama ist man nicht aufgeregt, da freut man sich eher, oder?
2: Auch gemischte Gefühle.
0: Auch.
2: Wenn er, das ist ja dann intern, dann ist er Wochen weg.
0: Stimmt.
2: Schauen wir mal.
0: Schauen wir mal. Ja, alles Gute, gell? Schönes Schuljahr.
2: Dem
0: Sohnemann und der Mama natürlich auch an dieser Stelle.
2: Ja.
0: Und alles Gute jetzt auch für die erste Frage. Nicht allzu schwer, muss ich sagen. Wie heißt eine Sammlung von über 550 Geschichten aus dem arabischen, indischen und persischen Kulturraum, die als Klassiker der Weltliteratur gilt? Ganz eine bekannte Sammlung. Haben Sie vielleicht sogar zu Hause? Ich bin mir sicher, ganz viele Kärntner und Kärntnerinnen haben diese Sammlung auch zu Hause. 550 Geschichten sind es. Aus dem arabischen, indischen und persischen Kulturraum. Klassiker in der Weltliteratur. Was würden Sie sagen?
2: Oh.
0: Frau Ecker. Da gibt es sogar ein Lied, das klingt so ähnlich. Jo, ja, bitte. Ja. War das jetzt der entscheidende Tipp? 1000.
2: Genau,
0: ja. Perfekt. Schauen wir, dass wir das danach spielen. Liebe Grüße in den oberen Stock an die Musikredakteure, die da oben sitzen. Und jetzt hoffentlich ein Auge zudrücken. Frage Nummer 2. Unsere Webseite lautet ja kärnten.orf.at. Welcher Bestandteil dieser Internetadresse, also kärntenorf.at, ist die Top-Level-Domain? Also die Domain. Wollen wir da wissen? Was glauben Sie? ist ein bisschen kompliziert formuliert, finde ich, die Frage.
2: Ja.
0: Aber was würden Sie sagen, was würde der Sohnemann sagen? Drei, zwei.
2: Und? Na.
3: Ui je. Schade, schade, schade, schade, ui je.
0: AT wäre die Domain, ja. Das muss man natürlich wissen. Also wenn man sich in dem Bereich auskennt, muss ich dazu sagen.
2: Ja.
0: Sonst hätte ich ja irgendwas geraten, aber natürlich, wenn man jetzt zum Beispiel gerade eine Firma gründet und man überlegt sich eine Adresse, dann domainlogisch.at, ja, in dem Folge.
2: Okay.
0: Oder für Italien.it oder EU ist .eu, genau.
2: Ja.
0: Liebe Grüße, einen schönen Nachmittag, es hat mich trotzdem sehr gefreut.
2: Danke vielmals.
0: Ja, Baba, wiederhören.
2: Ebenfalls, wiederhören.

0: 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Kurz und nach halb zwei gleich bei uns die Neuigkeiten.
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0: Kurz nach halb zwei am Montag, Bernd Radler.
4: Ein Polizeiboot sucht auch heute noch am Völkermarkt der Stausee nach einem vermissten Schwimmer, der in der Nacht auf Sonntag untergegangen ist. Der 43 Jahre alte Mann dürfte vermutlich ertrunken sein. Eine große Suchaktion im Wasser, in dem starke Strömung herrscht, wurde bereits gestern erfolglos abgebrochen. Für mehr als 5000 Erstklässlerinnen und Erstklässler hat heute in Kärnten die Schullaufbahn begonnen. Für sie ist das der erste Tag in einem neuen Lebensabschnitt. Genauso für 12 Sozialpädagoginnen und Therapeuten im ganzen Land. Sie unterstützen die Lehrkräfte an sogenannten Brennpunktschulen, organisiert im österreichweiten Chancen-Bonus-Programm. Krisenstimmung herrscht auch heute in der Eishockey-Hochburg Villach. Weiterhin unklar ist, ob und wie es mit dem Traditionsverein VSV weitergeht. Die Blau-Weißen stehen ohne Geschäftsführung vor einem Schuldenberg, dessen Höhe heute niemand genau kennt. Vereinsurgestein Giuseppe Mion drängt im Radio Kärnten-Interview auf eine rasche Lösung.
5: Eine Chance hat man immer im Leben. Man findet immer eine Lösung, wenn man will. Also, dass vielleicht im Stadt, Land und eben ein Sponsor mehr oder weniger da überbrücken kann und helfen kann. Wichtig wird da sein, dass ein neuer Geschäftsführer installiert wird. Man muss jetzt wirklich Geld frisch machen, damit man weiter tun kann.
4: Morgen um 14 Uhr soll es im Villacher Rathaus eine Krisensitzung geben, möglicherweise auch mit potenziellen Investoren, ist zu hören. Wir kommen jetzt zu den Wetteraussichten und zu Chocolova.
0: Viel Sonne heute im Land. Am Nachmittag bilden sich noch ein paar Quellwolken. Es bleibt aber trocken und die Höchstwerte heute bei 20 bis 24 Grad. 24 Grad messen wir jetzt zum Beispiel in Villach, bei Ihnen in Ferlach und auch hier bei uns in Klagenfurt. 4 Minuten nach halb zwei. Sie sind sicher unterwegs mit Radio Kärnten. Der 10-Tauern-Autobahn in Richtung Salzburg. Bei Spitaler wird der Verkehr vor dem Wolfsbergtunnel nur blockweise abgefertigt. Es staut sich in diesem Bereich. Sie brauchen circa 40 Minuten länger. Sonst aber nichts los. Möge es so bleiben. Gute und sichere Fahrt.
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0: Halbzeit hier bei den 1000 Fragen an diesem Montag. Thomas Kuchling aus St. Veit an der Glan führt momentan mit 2 Punkten. Das heißt, 2 Punkte oder mehr und sie holen sich den Tagespreis.
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0: 5 richtige oder 6 richtige und dann sind sie auch schon am Weg Richtung Finale.
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0: Jetzt sind Sie hoffentlich gleich am Weg zu mir ins Studio. Bitte schön anrufen. 0463 511 00 und die 5. Wir spielen nach Roland Kaiser Runde Nummer 3. Sie sind dabei. 0463 511 00 und die 5.

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1: Felden gegen Villach, Duell Nummer 3 hier bei den 1000 Fragen am Montag. Maria Jautz in Felden zu Hause, ich wünsche einen schönen Nachmittag.
2: Ebenso.
1: Schon ein bisschen ruhiger jetzt geworden in Felden, oder?
2: Ja, freilich. Wir sind außerhalb von Felden in Reiach herum.
1: Ah, da bekommt man vom ganzen Wirbel nicht so viel mit, gell?
2: Ja.
1: Also man fährt oben.
2: Ja, man muss oben fahren.
1: Da war ja vor allem letzte Woche viel los, gell? Da waren einige ja. Hallifahrer bei euch.
2: Ja, das ist da immer viel.
1: Immer viel, gell?
2: Ja, GTI-Zeiten waren auch immer viel, aber ja. Die letzten Jahre ist es halt da schon eher schlecht.
1: Ja, wobei Tourismus braucht diese Damen und Herren halt, gell?
2: Ja, eben. Ja, braucht man.
1: Ja, braucht man, steht.
2: Ohne abzuschreiten.
1: Ohne geht's gar nicht, na eben, ja. Na? So ist es, ja. Muss man so sehen, ja, stimmt, absolut. Ja. Ja, und es gibt immer ein paar schwarze Schafe, gell?
2: Ja,
1: die gibt's ja immer. Das sind halt die dann immer auffallen, ja, leider.
2: Ja.
1: Jo, was machen Sie heute Nachmittag, Frau Jautz?
2: Heute Nachmittag werden wir mal viel machen, ein bisschen noch aufräumen, weil ich Vormittag Arzt war und ich soll kochen und nachher ist der Tag weggelaufen.
1: Es ist schon wieder Abend, gell? Schon wieder zum Schlafen gehen hörst. Der Tag vergeht eh so schnell momentan.
2: Ja.
1: Ja, dann würde ich sagen, ich drücke die Daumen. Frage Nummer 1 kann kommen, oder?
2: Ja, darf
1: schauen
2: kommen.
1: Schauen wir mal. Puh, schwierige Frage, muss ich sagen. Aber die hat anscheinend auf Sie gewartet. Wie nennt man im Islam das Oberhaupt einer lokalen Glaubensgemeinschaft ähnlich einem Pfarrer im Christentum? Also wie nennt man im Islam das Oberhaupt einer lokalen Glaubensgemeinschaft ähnlich einem Pfarrer im Christentum?
2: Puh. Ja, hab ich keine Ahnung.
1: Ich würde auch passen, muss ich Ihnen ganz ehrlich sagen.
2: Ja.
1: Also,
2: schade.
1: Imam.
2: Genau.
1: Ja. Jetzt im Nachhinein, gell?
2: Ja.
1: Denkt man sich,
2: ja. Aber auch das war jetzt nicht cool.
1: Ja, nicht, muss ich sagen. Ne? Auch schon einmal gehört, aber hätte ich jetzt so nicht verbunden, muss ich sagen.
2: Ja,
1: also war mir auch nicht gleich gefallen.
2: Christentum habe ich jetzt nicht verbunden.
1: Ja, aber gut.
2: Ja.
1: Frau Jautz, es hat mich sehr gefreut. In 14 Tagen hören wir es einfach wieder, gell?
2: Ja.
1: In diesem Sinne.
2: Baba,
1: wieder an Gerhard Gruber in Villach zu Hause. Grüß Gott.
3: Ja, schönen guten Nachmittag.
1: Schönen Nachmittag. Wie sehr zittert man jetzt als Villacher gerade mit dem VSV? Also ich bin ja auch Villacher.
3: Ja.
1: Schon, gell?
3: Freilich.
1: Schade. Ja, das ist momentan das Top-Thema in der Traustadt und auch rundherum. Ich war gestern in Gmünd den ganzen Tag Radiosendung bei uns mit dem Studio draußen sozusagen und da haben mich auch einige angesprochen und gesagt, bitte, für den VSV, es muss weitergehen, es soll weitergehen.
3: Ja, jetzt sind zwei Hallen und jetzt muss was geschehen.
1: Ja, genau. Jetzt haben wir endlich eine zweite Eishalle. Jahrelang haben wir drauf gewartet, gell?
3: Genau.
1: Schauen wir mal, vielleicht gibt es ja dann noch ein Wunder.
3: Oh, wird schon was sein.
1: Schauen wir mal, gell. Positiv denken, dann wird es positiv kommen, oder?
3: Genau.
1: Passt.
3: Genau.
1: Das machen wir jetzt auch einfach bei den 1000 Fragen, hätte ich gesagt, Herr Gruber.
3: Genau.
1: Denk mal positiv und siehe da, eine Frage mit 3 Antwortmöglichkeiten.
3: Okay.
1: So funktioniert es, hä?
3: Ja.
1: Das war der Wunsch ans Universum und der Wunsch wurde erhört. Geht so schnell.
3: Positiv denken.
1: Ja, genau. Was verhindert Kalk im Wasserkocher? A. Regelmäßiges Entkalken. B. Mehr Salz. Oder C. Kühlschranktemperatur.
3: Also ich bin mir fast sicher, das ist A.
1: Okay. Ist laut Universum anscheinend richtig.
3: Okay.
1: Frage Nummer 2. Welches Sportgerät besteht aus Stiel, Stock, Körper und Laufplatte?
3: Der Eisstock.
1: Jo! Genauso jetzt bitte weitermachen, gell? Jetzt sind Sie nämlich gleich auf mit dem Thomas Kuchling aus St. Veit an der Glan.
3: Das müssen wir schaffen,
1: schauen wir, oder?
3: Ja, natürlich.
1: Frage Nummer 3. Sind Sie gern auf den Bergen unterwegs?
3: Ja, aber bitte nur leichte Wanderungen.
1: Leichte Wanderungen?
3: Ja.
1: Ja, ich glaube, da auf ist es nicht ganz so leicht. Wie heißt der höchste Berg Nordtirols? Aber ist bekannt, finde ich. Ja, Nordtirol, höchster Berg.
3: Wahrheit, mir fällt jetzt nur ein, das ist aber Osttirol, ich glaube, das böse Weiberle. Nein, mir fällt nichts ein.
1: Wildspitze in den Ötztaler Alpen, nur 30 Meter niedriger als der Glockner.
3: Ja.
1: Alles klar, 2 Punkte sind es geworden, man kann trotzdem zufrieden sein, gell? Ja, schönen Nachmittag und weiterhin positiv bleiben und positiv denken. In diesem Sinne.
3: Okay? Ja,
1: Baba, wieder 0463 511 00 und die 5. Eine Runde würde sich noch ausgehen hier bei den 1000 Fragen am Montag. 0463 511 00 und die 5.

0: Nach Villach kommt jetzt Klagenfurt und das gleich doppelt vertreten hier bei den 1000 Fragen. Letzte Runde, wir starten mit Josef Kralli. Einen schönen Nachmittag, grüß Gott.
1: Ja, hallo, grüß Gott.
0: Wie geht's, wie steht's?
1: Ja, es geht, passt, alles super.
0: Ja, schon lange nicht mehr mitgespielt bei den 1000 Fragen, oder? Sonst normalerweise alle zwei Wochen aufgetaucht, der Name.
1: Ja, stimmt wohl.
0: Und viele Punkte gemacht, immer viele Punkte dann notiert.
1: Ja, 3 ist das 6.
0: Ja, heute brauchen wir 3, Herr Kralli. Jetzt müssen wir es richten, weil zwei Herren hätten wir auf der Liste, Gerhard Gruber aus Villach und Thomas Kuchling aus St. Veit, die haben 2 Punkte gemacht. Was machen wir jetzt?
1: Ja, wenn wir sehen, was kommt.
0: Schauen wir mal, oder?
1: Ja.
0: Starten wir gleich einmal rein.
1: Ja, okay.
0: Welche Straße bildet den südlichen Abschluss der Adria? Schöne Hafenstadt in Italien ist das, ja.
1: Welche Straße?
0: Ja, welche Straße bildet den südlichen Abschluss der Adria?
1: Straße von...
0: Von? Ja.
1: Ja. Ich weiß schon, ja. Mit Korinth, ja.
0: Otranto, hätte man da gerne gehört.
1: Wie?
0: Straße von Otranto.
1: Ja, das
0: steht da bei mir auf der... Liste.
1: Ja,
0: Herr Kralli, nächste Mal machen wir wieder 3 oder 4 Punkte, gell?
1: Passt, ja.
0: In diesem Sinne, Baba.
1: Baba.
0: Wir bleiben in Klagenfurt. Johann Pechanik jetzt am Telefon und im Auto, glaube ich, gell?
2: Ja, richtig.
0: Wohin geht's denn jetzt? Ja, hört man die Freisprecheinrichtung.
2: Ich bin gerade von Auto,
0: von der Arbeit.
2: Probiert und vielleicht durchkommen.
0: Ja, und wie geht's sonst? Alles in Ordnung, hoffentlich.
2: Mir geht's immer gut. Jammern lasse ich die anderen, weil ich habe keine Zeit zum Jammern.
0: Richtige Einstellung, schöne Einstellung, gefällt mir.
2: Ja, die haben immer schon gehabt.
0: Jammern bringt auch nichts, gell? Gar nichts. Außer Falten und graue Haare, sagt man immer.
2: Ja, hilft euch keiner. Wenn er jammert, lachen die
0: Rettung. Eben, das soll immer positiv bleiben.
2: So
0: und passt. Aus. Genau. So, in diesem Sinne würde ich sagen, bleiben wir positiv und schauen wir zur ersten Frage, oder?
2: Ja, die von der Mitspitzen hätte ich gern gehabt.
0: Welche Frage?
2: Die Wildspitzen hätte ich gern gehabt.
0: Ah, die ist leider schon weg. Die haben wir schon abgehakt.
2: Ja, ich weiß.
0: Schaut, kann ich nicht nochmal stellen.
2: Kennen schon, aber wollen nicht.
0: Kennen auch, aber ich glaube, dann ruft als nächstes der Chef an. Ich glaube, dann ist Martin Weberhofer gleich danach am Telefon.
2: Ja, aber geht ja noch an mich nichts mehr an.
0: Stimmt, ja. Aber ich hätte noch gern länger einen Job. Bitte, danke.
2: Okay, passt. Ist in Ordnung.
0: Vor allem jetzt, wo der Martin dann Landesdirektor wird mit 1.1., also... Ja. So als blöd. Liebe Grüße an den Martin.
2: Ja,
0: so.
2: Ja, war die letzte Maßnahme.
0: Ja, genau. So, Frage Nummer 1 wird gefallen. Was macht ein Saugroboter? 3 Antwortmöglichkeiten. Er mäht den Rasen, er putzt die Fenster oder Saugroboter saugt Böden selbstständig. Was würde man sagen?
2: Heuer ist er im Sommer selbstständig.
0: Genau. Sie so einen Saugroboter zu Hause?
2: Ja, die linke Hand und die rechte Hand.
0: Genau. Ich mache das auch selber, da ist mein 10 Minuten fertig und der Boden ist sauber, gell?
2: Ja.
0: So, Punkt Nummer 1 ist da. 2 Punkte würden wir jetzt noch brauchen.
2: Ja,
0: schauen wir mal, genau. Suriname ist das kleinste unabhängige Land Südamerikas. Welche Amtssprache hat es? Was glauben Sie? Suriname, das kleinste unabhängige Land Südamerikas. Amtssprache. Niederländisch ist das die Amtssprache. Ja, tatsächlich, ja, tatsächlich.
2: Ja,
0: merken wir uns, gell?
2: Ja, oder auch nicht.
0: Oder auch nicht, genau. In diesem Sinne, schönen Nachmittag.
2: Die Frage kann man wissen, muss man nicht.
0: Genau so ist es, genau, wie so oft im Leben, gell? Bis bald.
2: Bis bald, Papa.
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0: Ganz was Feines für unsere Öhrchen. Ludwig Hirsch und Wunder an diesem Montag, die 1000 Fragen, 2 Minuten noch bis 2. Ich begrüße Florian Kogoi bei mir im Studio aus Künstdorf. Schönen Nachmittag, servus.
1: Schönen Nachmittag.
0: Du hast gerade bei uns ein Praktikum im Funkhaus Knusperhaus. Wie gefällt's dir?
1: Es ist ein Traum.
0: Ein Traum?
1: Ein Traum.
0: Sagst du jetzt aber nicht so, weil du jetzt auf Sendung bist und der Programmchef zuhört, gell?
1: Muss man aufpassen.
0: Ich glaube, dir gefällt's wirklich gut, oder?
1: Ja, ist wirklich sehr, sehr fein.
0: Das heißt, im Idealfall würde es gern da bleiben.
1: Boah, das wäre wiederum ein Traum.
0: Ja. Deine große Bewerbung kannst du jetzt rausschicken. Jetzt deine große Chance sozusagen im Programm von Radio Kärnten. Florian, kannst du gleich meinen Job übernehmen?
1: Boah, das will ich aber auch nicht.
0: Na, schau.
1: Am besten neben dir sitzen.
0: Neben dir? Na, okay, das wird man so machen. So, gemeinsam schauen wir jetzt auch auf die Liste. Thomas Kuchling aus St. Veit und Gerhard Gruber aus Villach. Das sind die Tagesbesten. 2 Punkte gemacht. Wir haben allerdings nur einen Tagespreis. Du darfst ziehen. Wer bekommt den Tagespreis?
1: Der Sieger ist Thomas Kuchling.
0: Aus St. Veit. Viel Freude.
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0: Bist du Golfer, Florian?
1: Leider nicht, nein.
0: Mein Kollege Daniel Matt, von ihm könnte man einiges lernen. Der Monatspreis?
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0: Da hat sich auf der Liste nichts getan. Peter Ofner aus Villach und Lukas Asten aus Klagenfurt. Das sind bis jetzt die Monatsbesten mit 6 Zählern, dahinter mit 5. Günther Fellner aus Sirnitz und Hubert Zacherer aus Felden ebenfalls 5 Punkte hier bei uns notiert auf der Liste. Ihre nächste Chance dann wann?
1: Morgen.
0: Genau, wann?
1: Um 13 Uhr.
0: Genau, geht's dann morgen los.
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0: Ihre Chance dann morgen zwischen 13 und 14 Uhr. Wir bleiben thematisch in Villach, kann man sagen. Kollege Marco Ventre übernimmt jetzt, begleitet Sie durch den Nachmittag. Wir bekommen Besuch. Cosmo kommt. Sie brauchen einen Tanzschein. Viel Freude dabei und einen schönen Montag.
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5: Im Studio Andreas Lechner. Der Ausgang der gestrigen Parlamentswahl in Schweden ist auch nach der Auszählung fast aller Stimmen noch ungewiss. Das linke und das rechte Lager liegen nämlich Kopf an Kopf. Und genau das macht eine Regierungsbildung sehr schwierig, weil die Positionen der beiden Parteien weit auseinander liegen, berichtet in Stockholm Maria Knips-Witting.
6: Die lange Wahlnacht steht manchen in Stockholm am Morgen ins Gesicht geschrieben. Es war eine anstrengende Wahl, sagt er.
7: Hemskt jobbigt Wahl, und det är fortfarande inte klart.
6: Anstrengend dürften auch die Koalitionsverhandlungen für die Sozialdemokratin Magdalena Andersson werden, falls ihr linkes Lager wirklich die Wahl gewinnen sollte, sagt der Analyst Thomas Ramberg. Sie würde gerne mit gemäßigten Parteien aus der Mitte koalieren, doch die hätten wenig davon, sie zu unterstützen.
8: Magdalena Andersson will gerne samla partier till höger, men de har ingen anledning att ge efter och hjälpa henne.
6: Falls doch das rechte Lager gewinnen sollte, wäre es das erste Mal, dass auch die rechtspopulistischen Schwedendemokraten offiziell Teil einer Regierung werden.
5: Ab 1. Oktober dürfen Elektromopeds in Österreich nicht mehr auf Radwegen unterwegs sein, sondern ausschließlich auf der Fahrbahn. Zudem müssen die Fahrzeuge für den Straßenverkehr zugelassen und mit einem Kennzeichen versehen sein. Es braucht eine Kfz-Haftpflichtversicherung und die Lenkerinnen und Lenker benötigen eine Lenkerberechtigung und es gilt eine Sturzhelmpflicht, erinnert das Verkehrsministerium heute gut 2 Wochen vor Inkrafttreten der neuen Regelungen in einer Aussendung. Der Chef der iranischen Atomenergiebehörde Mohammad Islami ist an der Teilnahme bei einer Sitzung der Internationalen Atomenergiebehörde in Wien gehindert worden. Der UNO-Sicherheitsrat habe eine Ausnahme von der aufrechten Reisesperre abgelehnt. Deshalb sei die Einreise Islamis nicht genehmigt worden, wie das Außenministerium in Wien heute mitgeteilt hat. In Wien hat die Staatsanwaltschaft eine Mordanklage gegen einen 36. UNO-Sicherheitsrat habe eine Ausnahme von der aufrechten Reisesperre abgelehnt. Deshalb sei die Einreise Islamis nicht genehmigt worden, wie das Außenministerium in Wien heute mitgeteilt hat. In Wien hat die Staatsanwaltschaft eine Mordanklage gegen einen 36-jährigen Mann eingebracht.

0: Weil einer eine noch gefüllte Wodkaflasche umstößt. Der später Getötete schlägt dem Angeklagten mit einer Bierflasche auf den Kopf und verletzt ihn. Dieser schlägt dann mit einer leeren Bierflasche zurück, worauf der Angegriffene stürzt. Dann soll er auf den Gestürzten eingeschlagen und ihn schließlich so lange gewürgt haben, bis sich dieser nicht mehr rührt. Laut Anklage wickelt er danach die Leiche in Kunststofffolie ein und legt sie unter einem Bett ab. Nach mehreren Wochen verständigen Nachbarn wegen des Verwesungsgeruchs die Einsatzkräfte. Rasch wird der 36-Jährige als Verdächtiger ausgeforscht. Die Staatsanwaltschaft fordert nicht nur Haft, sondern auch die Unterbringung in einem forensisch-therapeutischen Zentrum.
1: Das waren die Nachrichten mit Andreas Lechner. Das Wetter.
2: Sonnig ist es im ganzen Land. Am Nachmittag bilden sich jetzt aber ein paar Quellwolken, nichts Dramatisches. Es wird trocken bleiben, Höchstwerte 20 bis 24 Grad. Aktuell messen wir am Weißensee und den Völkermarkt 21 Grad, St. André im Lavantal und Bad Bleiberg 22, Villach und Börtschach 24 und hier bei uns in der Landeshauptstadt hat es 25 Grad. Morgen am Dienstag weiterhin sonnig und spätsommerlich warm. Bis zu 26 Grad erwarten wir. In Unterkärnten kann sich aber der Nebel bis etwa Mittag halten. Ansonsten löst er sich bald mal auf. Sicher unterwegs mit Radio Kärnten gleich 2:04. A10 Tauernautobahn Richtung Salzburg. Bei Spital wird der Verkehr vor dem Wolfsbergtunnel immer noch blockweise abgefertigt. Stau und etwa 40 Minuten mehr müssten Sie da einplanen. Ansonsten ist aber soweit mal alles ruhig. Kommen Sie gut und gesund an Ihr Ziel.
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2: Einen schönen Montagnachmittag wünsche ich Ihnen. Sie wissen, Montag ist immer Erlebnis-Naturtag bei uns. Und bei uns geht es heute um Pflanzen, die uns seit Jahrtausenden auch als Heilmittel begleiten. Welche das sind, das erfahren wir in dieser halben Stunde. Und in der zweiten Stunde freue ich mich über prominenten Besuch. Er hat Österreich beim Song Contest vertreten. Es ist vielleicht nicht genau so ausgegangen, wie man sich's vorgestellt hat. Aber was ihm gelungen ist, er hat ein ganzes Land zum Tanzen gebracht. Inklusive Tanzschein. Cosmo wird da sein. Freue mich schon auf ihn.

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0: Jeden Montag unsere Serie und da beschäftigen wir uns heute mit Pflanzen, die uns ja seit Jahrtausenden als Heilmittel begleiten. Und da geht es heute um die Frage, was passiert denn eigentlich in unserem Körper, wenn pflanzliche Wirkstoffe zum Einsatz kommen? Die Forschung kann heute immer genauer zeigen, wo und wie diese Stoffe wirken, bis hinunter auf die Ebene unserer Zellen und Rezeptoren. Biologe Helmut Zwander hält genau über dieses Thema auch Vorträge.
3: Und zwar die Zelle als Wirkort, also der Pflanzeninhaltsstoffe. Da weiß man jetzt schon sehr viel durch die Forschungen. Bis vor wenigen Jahren hat man überhaupt nichts gewusst, nicht? Oder sehr wenig. Nicht? Und jetzt weiß man, dass, wo docken Bitterstoffe an, wo machen die Saponine nicht ihre Wirkung.
4: Saponine sind natürliche Pflanzenstoffe, die in vielen Pflanzen vorkommen und in unserem Körper auch unterschiedliche Wirkungen entfalten können. Sie finden sich zum Beispiel in Hülsenfrüchten, Hafer, Quinoa oder Süßholz.
3: Und jetzt weiß man, wie wirken die ätherischen Öle.
4: Ätherische Öle sind natürliche Pflanzenstoffe, die zum Beispiel in Lavendel, in Pfefferminze, Eukalyptus oder Zitrone vorkommen und für den typischen Duft dieser Pflanzen auch verantwortlich sind.
3: Und das geht also hinein, also bis in die Zelle und bis zu den Rezeptoren und vor allem für Pflanzeninhaltsstoffe ein unglaubliches Gebiet, nicht also mit der Einflussnahme ist unser Nervensystem.
4: Unser Nervensystem ist sozusagen die Schaltzentrale unseres Körpers und bestimmte Pflanzenstoffe, die können auch auf dieses komplexe System einwirken.
3: Weil natürlich haben die Pflanzen auch erkannt, unter Anführungszeichen erkannt in der Evolution, dass so ein komplexes Organ wie unser Gehirn natürlich unglaublich viele Eingangspforten hat, also für die Wirkung.
4: Was wir allerdings sehr schätzen, vor allem wenn wir einen Kaffee oder auch einen Tee trinken.
3: Natürlich also auch die Junkie-Szene schätzt das auch, also dass viele Pflanzenwirkstoffe, egal ob das jetzt das Kokain oder das die Opiate sind, dass die im Gehirn ihre Wirkungen machen, im positiven, im negativen Sinn natürlich auch das Johanniskraut, dass er schon seit vielen Jahrhunderten als Antidepressivum verkauft wird, wirkt ja auch über die Gehirnzellen. Das heißt, diese Interaktion und diese Frage, wo wirken Pflanzeninhaltsstoffe auf der Zellebene, wo wirken sie im Bereich des Nervensystems, das hat mich immer schon sehr, sehr interessiert. Und ich war fasziniert also von den Forschungsergebnissen der letzten Jahre und Jahrzehnte.
0: Ein bisschen mehr über diese Erzählung von Biologen Helmut Zwander in ein paar Minuten.

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2: Unsere Zellen leisten rund um die Uhr im Körper ganze Arbeit und auch sie brauchen die richtigen Bedingungen, um gesund zu bleiben. Alkohol, Stress, Wassermangel, das alles kann die Zellen belasten. Was wir selbst unseren Zellen Gutes tun können, das erfahren wir jetzt vom Biologen Helmut Zwander.
3: Die Zelle kann man gut schützen, indem wir uns gut ernähren. Also das heißt, die Zelle benötigt also für ihr Wohlergehen ganz bestimmte Inhaltsstoffe. Und das deckt sich eigentlich damit, was wir schon sehr lange unter gesundem Leben verstehen. Das ist also alles, was man so subsumieren kann, nicht? Wie lebe ich gesund, das hilft der Zelle. Das heißt also wenig Fleisch.
4: Es muss nicht gleich eine vegane Lebensweise sein. Entscheidend ist vielmehr eine ausgewogene Ernährung mit vielen pflanzlichen Lebensmitteln. Und beim Fleischkonsum, da sollte man bewusst auswählen und vor allem auf die Menge achten, so der Biologe.
3: Viele Pflanzen, die ich einbaue, nicht so in meinen Ernährungsplan, viel rotes, gelbes, grünes Gemüse, eine gute Vitaminversorgung, dann Stoffe, die wir alle schon kennen eigentlich, nicht also im Salat sind diese Stoffe enthalten, in Kräutertee sind diese Stoffe enthalten.
4: Und abgesehen von der Ernährung spielt auch unser Lebensstil eine wichtige Rolle.
3: Wenig Stress, also der Zelle, unserer menschlichen Zelle, wenig Stress erzeugen. Das heißt also, Alkohol nicht, das ist immer ein Stressfaktor für die Zelle, das wissen wir. Die Entgiftungsfunktion der Leber kann viel, viel besser vonstatten gehen, wenn sie nicht mit dem Alkohol schon sehr viel zu tun hat. Das ist in der Zwischenzeit auch, wird immer eigentlich interessanter, dieses Thema.
4: Auch Fasten bzw. längere Pausen zwischen den Mahlzeiten können laut dem Biologen positive Effekte auf die Zellen haben. Entscheidend sei, dem Körper zwischendurch Zeit zur Regeneration zu geben.
3: Und natürlich, also, was der Zelle auch hilft, ist nicht, dass man nicht ständig sie überflutet mit gewissen Inhaltsstoffen, sondern das weiß man, zwischendurch einmal ein paar Stunden nichts essen und dieses Dinner-Canceling, also das hilft auch der Zelle. Also das ist der sogenannte oxidative Stress, nicht, also der für die Zelle eigentlich das ist, was sie sehr plagt. Nicht? Also wenn ich den einmal vermeide, dann also mache ich schon sehr viel also für das Wohlergehen der Zelle. Und natürlich, wir bestehen jetzt so 2/3 aus Wasser. Und wenn die Zelle an Wassermangel leidet, speziell die Gehirnzelle, ist das für sie etwas ganz, ganz Schlechtes. Also der Tipp nicht, dass sie für den Sommer ist, wirklich trinken, trinken, trinken, trinken. Und das wissen wir nicht. Die Kinder haben so ein natürliches Durstgefühl und die möchten den ganzen Tag etwas trinken. Und wir ältere Menschen verlieren das manchmal nicht. Und da muss man sich wirklich dazu zwingen, dass man das macht. Die Zelle besteht auch zu einem guten Teil aus Wasser. Und wenn die Zelle an Wassermangel leidet, ist das für sie ganz was Schlechtes.
4: Patricia Jordan für Radio Kärnten.
2: Ja, und wie hat auch ein bekannter Kollege von uns einmal gesagt, trinken, trinken, trinken, denn die Zelle, die muss schwimmen.
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0: Vincent Weiß in Radio Kärnten am Montagnachmittag. 14.30 Uhr ist es, 14:30. Bernd Radler hat Neuigkeiten.
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2: Mit Schulden in der Höhe von fast 5 Millionen Euro in den Konkurs geschlittert ist die PK Immobilienholding GmbH aus Seeboden am Millstätter See. Betroffen sind 24 Gläubiger, darunter zwei Mitarbeiter. Als Gründe für die Insolvenz nennt das Unternehmen die schwierige Entwicklung am Bau- und Immobilienmarkt über viele Jahre hinweg, seit der Corona-Pandemie, wie es heißt. Ein Polizeiboot sucht am Völkermarkt der Stausee weiterhin nach einem vermissten Schwimmer, der in der Nacht auf Sonntag untergegangen ist. Der 43 Jahre alte Mann dürfte vermutlich ertrunken sein. Eine große Suchaktion wurde bereits gestern erfolglos abgebrochen. Im Suchgebiet gibt es starke Strömungen im Wasser. Krisenstimmung herrscht in der Eishockey-Hochburg Villach. Weiterhin unklar ist, ob und wie es mit dem Traditionsverein VSV weitergeht. Geschäftsführer und Geldgeber werden dringend gesucht. Vereinsurgesteine wie Giuseppe Mion drängen auf eine rasche Lösung. Gefunden werden soll sie morgen um 14 Uhr im Villacher Rathaus bei einer Krisensitzung. Mit dabei soll da auch ein finanzkräftiger Kärntner sein, nämlich Hans-Peter Hasselsteiner. Wir schauen jetzt zu den Wetteraussichten und zu Marco Ventre.
0: Ja, und da zumindest freundliche Aussichten. Der Nachmittag verläuft jetzt mal mit nur wenigen Wolken, recht sonnig und auch recht warm. Bis zu 26 Grad erwarten wir jetzt noch in den nächsten Stunden. Und auch morgen soll es so sein, nämlich der morgige Tag beginnt dann in den meisten Tälern mit etwas Nebel. Dann wird aber wieder der Sonne Platz machen und auch morgen eben 26 Grad und damit sommerlich warm. Blick auf die Straße, sicher unterwegs mit Radio Kärnten, 1,5 Minuten nach 14:30. A10 Tauernautobahn Richtung Salzburg. Bei Spital wird der Verkehr vor dem Wolfsbergtunnel blockweise abgefertigt, das heißt Stau und 45 Minuten mehr. Ansonsten soweit alles ruhig. Gute und sichere Fahrt.

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1: Gestern war es wieder soweit wie jeden Sonntag. Zwischen 12 und 13 Uhr präsentieren wir Ihnen die Top 10, die meistgespielten Songs in ganz Österreich. Die Kurzzusammenfassung, die dürfen wir Ihnen jetzt liefern. Starten wir gleich einmal mit Ricky Barbary. 93 Wochen waren es oder sind es mit dabei. Von 18 auf 10 haben sie es geschafft mit einem mittlerweile Nationallied in Italien, Sarà perché ti amo. Die Meierin ist seit 10 Wochen dabei, von 20 auf 9.

Bei der Meierin ist alles in Butter. Unter den Top 10 ist sie mal in dieser Woche auf Platz 9. Die Festbänkler allerdings, da ist die Butter vom Brot, denn von 2 auf 8 haben sie gleich mal 6 Plätze verloren mit ihrem kleinen Lied. Michael Russ hat sich gedacht, ich bleib konstant, von Platz 7 in der Vorwoche auch in dieser Woche auf Platz 7 und er ist auch noch 7 Wochen mit dabei. Na bitte.

Michael Roos auf Platz 7 mit seinem Kopfkino. Andrea Berg ist seit 5 Wochen mit dabei, hat einen Satz nach vorne gemacht von 12 auf 6. Das kann uns keiner nehmen.

Gutes Mittelfeld für Sassi auf Platz 5 in dieser Woche. Verbrüdert haben sich Julien Le Play und Lemo seit 5 Wochen mit dabei. Einen Platz gut gemacht von 5 auf 4.

Julian Le Play und Lemo, zwei österreichische Künstler, haben sich zusammengetan, quasi verbrüdert auf Platz 4. Caro Fuchs hat sich auch Verstärkung geholt, nämlich La Brass Banda. Helfen ihr da sozusagen den neuesten Partyhit abzuliefern? Von 9 auf 3.

Ja, manchmal braucht man ein bisschen mehr Tete-Tete-Tete. Eh, alles schlimm genug. 6 Wochen ist Rian mit dabei, um es richtig von der Liste abzulesen. Und er ist konstant vorne mit dabei. Hat nämlich von 3 sich auf 2 verbessert. Mit

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1: La Terrasse von Rian in dieser Woche auf Platz 2. Und die Nummer 1 bleibt die Nummer 1. Die Nokis haben es wieder geschafft. Gratuliere sehr, sehr herzlich. Die nächste Schlagerparade wie gewohnt dann am kommenden Sonntag wieder ab 12.07 Uhr in Radio Kärnten. Und jetzt genießen wir die Nummer 1, die Nokis. Ja.

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1: Ah, Musik aus Italien von Bruno Ferrara, wie ein bunter Strauß Blumen. Das bringt uns aber jetzt auch schon zum nächsten Thema. Sie haben nämlich alle einen grünen Daumen. Die Rede ist da von jenen Damen und Herren, die gestern bei der Siegerehrung der 29. Blumenolympiade ausgezeichnet worden sind. Michael Steuer war für Radio Kärnten im Börtschach mit dabei.
2: Das Kongresscenter in Börtschach ist Schauplatz der feierlichen Preisverleihung im Rahmen der Blumenolympiade. Margarita Messner-Fritzl von den Kärntner Gärtnern. Wie groß ist der Zulauf? Wie beliebt ist diese Blumenolympiade?
3: Sie ist sehr beliebt, sagen wir so, bei Jung und bei Alt. Es hat sich eigentlich noch nur die Kategorien verändert. Das heißt, was früher mal viel Blumen an den Balkonen war, sind jetzt ein bisschen weniger geworden. Es wird eher auf die Außengestaltung Wert gelegt oder auch auf die Gemüsebeete. Wir haben es ja gesehen, welche großen Gemüsebeete die Leute da anpflanzen, jäten, gießen, pflegen. Ja, einfach wunderschön.
2: Seit 14 Jahren zeichnet Regina Knees als Organisatorin verantwortlich. Wie hat sich denn die Olympiade im Laufe dieser Zeit verändert?
4: Ja, es ist viel vielfältiger geworden. Wir haben ganz viele verschiedene Bewerbe zusätzlich ins Leben gerufen. Am Anfang waren es nur die Kommunen und die Privatpersonen. Und nun haben wir auch einen Kind- und Gartenbewerb, wo Kinder zu Hause besucht werden, auch den Generationenbewerb, wo Seniorenheime und Einrichtungen mitmachen können. Und es ist immer wunderschön zu sehen, was da gezaubert wird.
2: Seit vielen Jahren gibt es auch die Rubrik Kind und Garten und Sabrina Plaske ist da auch Teilnehmerin, ist 14 Jahre jung. Was ist denn dein Geheimnis des Erfolges?
5: Ich mache meine Blumen einfach fröhlich und meine Oma und der Mama haben mir das auch schon vorgegeben, die haben das auch immer schon gemacht.
2: Ein treuer Teilnehmer der Blumenolympiade ist Horst Bollack, 89 Jahre jung, kommt aus Börtschach am Wörthersee und ist Landessieger geworden. Was ist das Geheimnis Ihres Erfolgs, Herr Bollack?
6: Ich weiß nicht, ob das ein Geheimnis ist. Ich habe einfach verfreut mit den Blumen, ja, und pflanze mit viel Freude ein, pflege sie mit viel Freude und ja, freue mich jeden Tag drüber. Und scheinbar spüren das die Blumen und dann wachsen sie schön.
2: Wie aufwendig ist die Pflege einer solchen Blumenpracht?
6: Naja, es ist heuer schon ziemlich aufwendig gewesen, weil es so heiß ist. Da hat man sehr viel gießen müssen. Aber sonst, wenn man mit Freude so etwas macht, dann spürt man den Aufwand eigentlich nicht. Dann macht man das gern.
2: In der Kategorie Bauernhöfe hat der Steinerhof in Radentein gewonnen und die Chefin des Hauses ist Andrea Hinteregger, hält die goldene Rose in Händen, erster Platz, Landessiegerin. Was ist das Geheimnis Ihres floralen Erfolges?
7: Ja, viel Pflege, langjährige Erfahrung auch schon und ich behalte viele Blumen auch über Winter auf. Also Pelargonien sind bei mir mehrjährig und die Süphinien sind auch mehrjährig.
2: Die Gemeinde St. Kansen am Tropeinersee ist Landessiegerin. Sieger geworden, unter anderem neben mehreren anderen Gemeinden. Die Andrea Steindorfer ist die gute Seele, kann man so sagen, was den grünen Daumen, was die Blumen und Pflanzen betrifft, alleine sozusagen zuständig. Wie bewältigt man das?
8: Ja, ich mache das mit Liebe, mit einer Freude, wo ich da zugehe und klappt immer. Und die redet mit meinen Blumen. Ja.
2: Und die reden zurück auch, oder wie?
8: Nein, Gott sei Dank nicht.
2: Da sage ich Dankeschön. Bei der Siegerehrung der Blumenolympiade in Börtschach war Michael Steuer für Radio Kärnten.

0: Irgendwas geht immer, meinen der Matt Acoustics, ganz neu hier bei uns im Radio Kärnten. Und er weiß auch, dass es immer wieder weitergeht. Und so hat er sein erstes Album mitgebracht. Cosmo, unser Vertreter beim Song Contest, schaut jetzt gleich bei mir im Studio vorbei.
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2: Im Studio Andreas Lechner. In den USA haben die Chefs führender Entwickler von künstlicher Intelligenz am Wochenende dazu aufgerufen, wegen der Gefahren der neuen Technologie ihre Entwicklung zu verlangsamen. Allerdings stehen dem der harte Wettbewerb in der Milliardenbranche, die Vorbehalte der US-Regierung sowie geopolitische Faktoren im Wege. Aber lässt sich KI überhaupt noch einbremsen? Das frage ich René Meierhofer, den Vorstand am Institut für Netzwerke und Sicherheit an der Johannes Kepler Universität in Linz.
3: Das, was wir jetzt an Vorfällen gesehen haben, das kommt aus den ganz großen Rechenzentrumsbetreibern, OpenAI und andere, die sehr viele Ressourcen haben. Die kann man, das sind nicht so viele weltweit, die kann man, wenn man sich dafür entscheidet, sehr wohl politisch regulieren. Wenn man die Frage stellt, wer hat denn normalerweise die Verantwortung, wenn ein Angriff auf ein kritisches IT-System erfolgt, dann sind das üblicherweise Menschen, die die Verantwortung übernehmen müssen. Wenn das einzelne Hacker in der Vergangenheit waren, wurden die zur Verantwortung gezogen. Warum wird jetzt nicht die Frage gestellt nach der persönlichen oder organisatorischen Verantwortlichkeit der entsprechenden Managementfunktionen bei OpenAI und anderen Firmen. Also da hätte man schon die Möglichkeit, sehr schnell gegenzusteuern, und da sehe ich auch den Handlungsbedarf.
2: Sagt René Meierhofer. Auch Österreich arbeitet nun an einer neuen KI-Strategie. Das Bundeskanzleramt hat dafür den Staatssekretär für Digitalisierung Alexander Pröll beauftragt. Nach der Festveranstaltung zu Jörg Haiders Parteiübernahme vor 40 Jahren am Wochenende geht FPÖ-Obmann Herbert Kickl auf Herbsttour. Unter dem Motto „Wir sind für euch da“ bewerben die Freiheitlichen ab dem 26. September österreichweit ihre Politik, wie Astrid Petermann berichtet.
4: FPÖ-Chef Herbert Kickl will und wird präsent bleiben mit einer Tour durchs ganze Land. FPÖ-Generalsekretär Michael Schnedlitz.
5: Und zwar, und das ist jetzt der Unterschied zur Bundesregierung, nicht gegen die Menschen, sondern mit den Menschen. Nicht auf Kosten der Menschen, sondern für die Menschen.
4: Spart Schnedlitz nicht mit Kritik an der Regierung. Die Regierungspolitik sei abgehoben und empathielos. Die FPÖ würde ihre Politik daran messen, wie es den Menschen gehe, so Schnedlitz. Heimatherbst nennt das die FPÖ. Am übernächsten Wochenende soll die Tour starten in Matrei in Osttirol. Das Finale soll am Nationalfeiertag in Wien über die Bühne gehen.
2: Gleich mehrere europäische Regierungschefs haben beim Arktis-Gipfel in Finnland vor Russland gewarnt. Der Angriff auf einen Zug nahe der polnischen Grenze am Wochenende habe gezeigt, dass Russland von Tag zu Tag aggressiver werde, sagte etwa Finnlands Regierungschef Petteri Orpo. Die Antwort darauf müsse sein, dass europäische Regierungschefs haben beim Arktis-Gipfel in Finnland vor Russland gewarnt. Der Angriff auf einen Zug nahe der polnischen Grenze am Wochenende habe gezeigt, dass Russland von Tag zu Tag aggressiver werde, sagte etwa Finnlands Regierungschef Petteri Orpo. Die Antwort darauf müsse sein, dass man die Ukraine in ihrer

0: Behebung des Problems werde, Zitat, mit Hochdruck gearbeitet, wurde betont. Das waren die Nachrichten mit Andreas Lechner. Das Wetter.
1: Sonnig geht es durch diesen Nachmittag. Jetzt bilden sich stellenweise noch ein paar Quellwolken oder sie haben sich schon gebildet, aber da sollte nichts mehr Dramatisches passieren. Stellenweise sind vielleicht ein paar kurze Schauer möglich, aber im Großteil sollte es trocken bleiben. Morgen am Dienstag verläuft dann der Tag sehr sonnig und spätsommerlich warm. Anfang gibt es in Unterkärnten ein paar Nebelfelder. Die könnten sich bis Mittag stellenweise halten, dann wird es wieder überall recht sonnig mit bis zu 26 Grad. Sicher unterwegs mit Radio Kärnten, 3:30 nach 3, A10 Tauern Autobahn Richtung Salzburg. Bei Spital wird der Verkehr immer noch vor dem Wolfsbergtunnel blockweise abgefertigt. Stau und 45 Minuten sind die Folge. 45 Minuten Wartezeit. Ansonsten soweit mal alles ruhig, kommen Sie gut und sicher an Ihr Ziel.
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3: Und hier ist Marco Ventre.
1: Schönen Nachmittag, grüß Gott, willkommen. Ich freue mich, als es damals für ihn ernst wurde, nämlich zum Song Contest zu fahren, war er hier bei uns auf Promotour im Studio, noch mit seinem blauen Stern im Gesicht. Cosmo, jetzt hat er ein Album gemacht, 11 neue Songs, die er uns da präsentiert und wir hören mit ihm quasi exklusiv hinein. Freuen wir uns schon, in ein paar Minuten ist er hier bei mir live im Studio.

0: Musikauswähler Italia, Ricche Boveri mit Made in Italy um 10,5 Minuten nach 3. Ich behaupte es mal, das, was wir gleich zu hören bekommen, das ist Made in Austria und ich freue mich sehr, dass er da ist. Cosmo, einen schönen Nachmittag. Ich grüße dich herzlich.
1: Hi, servus, freut mich.
0: Ich habe ja jetzt erwartet, dass du ohne Stern im Gesicht kommst und mit der damals neuen Frisur, wo du quasi deine für viele Frauen Traumlocken weg hast, eigentlich wieder der Cosmo, den man kennt.
1: Ja, so fast. Mit all den Erfahrungen und Lektionen, die ich gelernt habe in den letzten Monaten.
0: Ja.
1: Es war ja doch dann einiges los noch in der SC-Zeit.
0: Aber der Stern, das Markenzeichen, dieser blaue Stern am rechten Auge, der bleibt, glaube ich, jetzt, oder?
1: Der bleibt auf jeden Fall. Ja. Ich meine, auch wenn ich mal keine Lust hätte, ich sehe dann immer Fans, die sich den Stern aufmalen und dann denke ich mir, hey, wenn die das schaffen, dann schaffe ich das auf jeden Fall.
0: Du hast viel geschafft und zwar schon im Vorfeld des ESC. Ich wiederhole mich da auch gerne. Es ist dir etwas gelungen, was sehr wenigen gelingt, nämlich ein ganzes Land irgendwie zu vereinen und zum Tanzen zu bringen und darüber hinaus. Was hat es mit dir gemacht?
1: Boah, das war für eine lange Zeit einfach so wie eine große Umarmung, dass so viele Menschen mitgemacht haben und diese Message verstanden haben, dass wir wirklich nur durch die Musik gemeinsam etwas schaffen können und uns so ein bisschen dadurch auch verbinden können, egal welche Meinung oder Einstellung wir haben. Das hat mich so gefreut, weil genau das möchte ich auch mit meiner Musik erreichen. Und ich glaube, ich höre halt auch sehr oft Fans, die dann sagen, sie konnten wirklich einmal den Alltag vergessen durch das Ganze. Und dafür bin ich einfach wahnsinnig dankbar und dafür sind auch die Fans verantwortlich.
0: Ja, also ich kann mich erinnern, mein kleiner Sohnemann musste unbedingt die Choreografie lernen, ist vor dem Fernseher gestanden, hat mitgemacht. Feuerwehrleute, die vor dem Feuerwehrauto stehen, im Krankenhaus, im Büro, plötzlich haben alle den Tanzschein getanzt.
1: So
0: das ist schon eine großartige Geschichte. Das, glaube ich, kann einem keiner mehr nehmen, oder?
1: Na, auf jeden Fall. Also das ist ein once in a lifetime, aber ich war auch sehr überrascht. Also wir haben es ja auch nicht erwartet und deswegen war es dann nochmal so einfach ein großer, großer Glücksmoment.
0: Wir reden gleich über das Album, das neue, das du uns da ja auch mitgebracht hast und dass du damit auch auf Tour gehen wirst, aber vielleicht auch noch ganz kurz nach dem Song Contest. Kam da, wie für viele Interpreten, dann auch für dich so das große schwarze Loch, die Leere, plötzlich hart ausgedrückt, keiner mehr was von einem?
1: Es war tatsächlich so ein bisschen ein Tiefpunkt im Sommer. Da hat mich schon der JJ und die Conchita haben mich schon vorgewarnt tatsächlich, dass es dann so nach ein paar Monaten anfängt zu rattern. Und genau so war es dann auch. Ich war dann im Urlaub und dann kam ich mal wirklich mal zur Ruhe und habe dann gemerkt, wow, okay, es war wirklich eine intensive Zeit. Und dann ist natürlich mal nix, weil es war ja die größte Musikshow Europas. Da kommt dann nicht so viel danach. Mhm. Und jetzt musste ich einfach lernen, damit umzugehen.
0: Aber hat dir das auch Angst gemacht? Vielleicht auch Existenzangst?
1: Existenzangst vielleicht nicht, aber ich hatte irgendwie das Gefühl, wow, wie geht's jetzt weiter? Oder wie kann ich wieder ins normale Leben zurückkehren? Weil das war ja kein normales Leben, das ist ja unfassbar. Und da muss man einfach mit Freunden, Familie drüber reden oder professionelle Hilfe und das ist, that's the way to go. Also, so.
0: Du hast dich dann aber nicht für Plan B entschieden, wieder in dein Studium zurückzukehren, sondern du hast gesagt, ich nutze jetzt diese Zeit, gehe ins Studio und mache ein Album.
1: Genau, ich wollte unbedingt das Album fertig machen, was ich letztes Jahr im Sommer begonnen habe mit einem wunderbaren Produzent und Schlagzeuger der Band Garish, Max Perner. Ganz liebe Grüße. Mit ihm habe ich gemeinsam das Album jetzt auch fertig gemacht und das kommt dann am 25. September.
0: Also schon nächste Woche wird es dann veröffentlicht und heißen tut es Lieber träum ich weiter.
1: Genau.
0: Lieber was? Als was?
1: Lieber als zu denken, dass die Zukunft die Träume nicht erfüllen kann, weil ich finde heutzutage vor allem als Jugendlicher wird einem immer gesagt, es ist irgendwie aussichtslos und das sehe ich nicht so. Also ich finde, wenn man weiterhin an seine Träume glaubt, dann liegt es ganz bei einem selbst, wie man seine Zukunft gestaltet.
0: Und ich weiß auch ein bisschen von dir, dass du ja an deinen Traum immer geglaubt hast und ich kenne dich, da warst du ja noch sehr, sehr viel jünger, damals noch im Vorprogramm bei der Starnacht in Mörbisch.
1: Ja.
0: Sozusagen, da habe ich das Vorprogramm noch moderiert und dann hat man mir auf das Programm einen jungen Mann aus dem Burgenland hinaufgeschrieben.
1: Ja.
0: Dann haben wir gedacht, okay, schauen wir den an. Und du hast eigentlich das Publikum noch relativ schnell im Griff gehabt. Aber Wahnsinn. Das war ganz andere Musik noch, die du damals gemacht
1: ganz
0: hast.
1: Ganz andere Musik. Da habe ich noch Jazz gesungen. Damals war ich bei The Voice Kids.
0: Auch klassisch war
1: klassisch, was dabei. Klassisch, genau, genau. Also ganz lustig. Schon so lange her. Also ich glaube 3 Jahre oder so. Ja.
0: Wenn nicht noch mehr. Wahnsinn. In jedem Fall. Sagen wir jetzt, lieber Cosmo, sagen Sie jetzt eigentlich alle Cosmo zu dir oder deinen...
1: Meistens, 90%. Ja.
0: Reden wir ganz geschwind über das Album. Was hören wir denn da drauf? Was gibt es diese Bandbreite, die du ja auch in dir trägst auf dem Album, in dieser spezielle Richtung?
1: Tatsächlich ja, es ist jetzt alles Mögliche dabei. Tanzschein war sehr Club und Disco. Mhm. Aber wir haben jetzt zum Beispiel auch Songs wie Runterspülen, wo ich mal meine Stimme einfach zeigen wollte und ein bisschen eine emotionalere Seite. Und es geht darum, Gefühle zu zeigen und miteinander darüber zu reden. Und daneben auf dem Album gibt es auch Songs über das Verliebtsein, über Herzschmerz, über wie die Zeit vergeht und alles Mögliche. Also es gibt die ganze Bandbreite.
0: Also ganz viel Cosmo.
1: Ganz viel Cosmo und wie es für einen Jugendlichen so ist, gerade in der heutigen Welt. Mhm.
0: Dann lass uns mal reinhören. Das ist einer der Songs, 11 an der Zahl am neuen Album, Lieber träum ich weiter, das am 25. September dann veröffentlicht wird. Runterspülen, Cosmo. Er bleibt noch ein bisschen bei uns im Studio. Wir plaudern gleich weiter.
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1: Ein ganz ruhiger Cosmo. Runterspülen. Hast du auch viel runterspülen müssen, was man so alles an Eindrücken dann irgendwie mitkriegt?
2: Auf jeden Fall, ja.
1: Ja. Also ich kann mir vorstellen, wenn man so ein bisschen unvorbereitet da plötzlich auf so einer großen Bühne steht, dass da sehr, sehr viele Emotionen auf einen einprasseln, dass man da ein gutes Umfeld braucht, wie du schon gesagt hast, also Familie, Freunde, Kollegen, JJ, Conchita, dass man da eigentlich durchkommt.
2: Ja, jetzt, ein starkes Team auf jeden Fall.
1: Jetzt bist du auf einem ganz anderen Weg, und zwar Cosmo präsentiert sein erstes Album, an dem du auch schon einige Zeit gearbeitet hast. Mit dem gehst du dann auch auf große Tour.
2: Genau, ja, ich freue mich riesig, ey. Ich kenne ja meine Band eigentlich schon seit 4 Jahren. Wir haben uns damals auf einer Online-Plattform kennengelernt, also über so eine
1: Musiker-Dating oder was?
2: Musiker-Dating, genau. Ganz lustig, so haben wir uns vor 4 Jahren kennengelernt und jetzt sind wir zum ersten Mal auf großer eigener Tour, was für uns eigentlich immer unser Traum war. Mhm. Und ich freue mich riesig, weil ESC war immer nur so alleine auf der Bühne und jetzt, das ist ganz anders. Und Tanzschein klingt auch ganz anders jetzt live mit Band auf der Bühne. Und ich freue mich wahnsinnig, wir sind in Deutschland unterwegs. Von Berlin bis dann nach unten sind wir in den großen Städten Österreichs unterwegs und ich freue mich riesig.
1: Also ihr seht, am 4. Oktober geht's los in Hamburg, Nachtspeicher, genau. Dann Berlin, München, Wien, Linz, Graz, Salzburg, Innsbruck, Dornbirn. Klagenfurt vermisse ich noch ein bisschen, aber das
2: vermisse ich auch.
1: Mit der Kohlenbahn kann man ja ganz schnell nach Graz fahren.
2: Man kann ganz schnell nach Graz fahren, aber vielleicht klappt es ja nächstes Jahr. Mal schauen.
1: Ja, unbedingt. Also ich nehme dich jetzt beim Wort.
2: Passt.
1: Das ist eine Einladung, die sprechen wir jetzt aus. Den Rest macht dann dein Management hoffentlich, oder?
2: Ja.
1: Also wir haben Platz in Klagenfurt und ich kann dir versprechen, auch ganz, ganz viele Fans. Und wir werden dann gerne darüber berichten, dass du auch da bist. In Graz, glaube ich, am 10.10., das ist übrigens der Landesfeiertag in Kärnten.
2: Genau.
1: Da hätten wir Zeit, dass wir hinausfahren.
2: Na, perfekt.
1: Ja? In jedem Fall. Wie geht's weiter dann nach der Tour? Das heißt also, das Zahnmedizinstudium, glaube ich, bleibt ad acta, oder?
2: Ich glaube, das geht sich alles aus. Wie gesagt, lieber träume ich weiter und ich träume noch ein bisschen vom Zahnmedizinstudium. Was auf jeden Fall bleiben wird, ist auf jeden Fall die Musik. Also da werde ich immer dranbleiben und nach der Tour, ja, da geht's weiter mit neuer Musik.
1: Ja, schön. Vielleicht noch eine Frage, die mich auch privat interessiert. Wir haben gerade jetzt bei uns Thomas Forstner zu Gast, der auch für Österreich beim Song Contest war, zweimal allerdings. Er ist ein zweites Mal gefragt worden. Würdest du ein zweites Mal gefragt werden, würdest du denn dann, ja, sind viel Konjunktiv, ich weiß, aber...
2: Sehr schwierig, weil es war wirklich so ein positives Erlebnis. Ich meine, wir haben vorher drüber geredet, es war nicht nur diese ESC-Zeit, sondern auch die ganzen Videos und wie die Menschen mitgetanzt haben und mitgefiebert haben. Es war einfach so eine perfekte Erfahrung. Es wäre schwer, das dann nochmal zu recreaten. Mhm. Deswegen würde ich es mal bei dieser einen Performance belassen.
1: Es ist vielleicht auch gar kein schlechter Gedanke, weil Thomas Forstner beim zweiten Mal antreten mit Venedig im Regen, waren da 0 Punkte, letzter Platz, das wollen wir auch nicht, oder?
2: Oh.
1: So gesehen.
2: Ja. Also ja. Von den 6 Punkten würde ich gerne mal...
1: 6 behalten.
2: Da würde ich mal 6 behalten.
1: Die bleiben ja sowieso und immer. Wir freuen uns sehr, dass du bei uns vorbeigeschaut hast im Studio. Wünsche dir wirklich alles erdenklich Gute, ganz, ganz viel Erfolg für die Tournee und natürlich auch für das Album. Wir lassen dich aber nicht gehen, bevor wir noch einmal reinhören. Einen Song hast du noch ausgesucht.
2: Yes.
1: Der heißt da, Du machst mich high.
2: Du machst mich high, genau. Es geht um das Verliebtsein und es geht darum, die Liebe hinauszuschreien. Und das kennst du in diesem Song jetzt tun.
1: So. Schade, dass wir keine Zeit mehr hätten, weil sonst würden wir auch noch ein bisschen Boulevardzeitung spielen, aber das machen wir dann beim nächsten Mal, oder? Ich danke dir für den Besuch. Alles Liebe.
2: Dankeschön.

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3: 15.30 Uhr ist es, halb vier, Zeit für Neuigkeiten. Im Studio ist Bernd Radler.
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4: Nachdem beim Baden im Völkermarkt der Stausee am Wochenende ein 43 Jahre alter Mann untergegangen und seither vermisst ist, stellt sich heute die Frage, wie gefährlich das Schwimmen in Stauseen generell ist. Strömungen sind wie im betroffenen Bereich in der Drau gefährlich, bestätigt Michael Sitter von der Kärntner Wasserrettung.
5: Es gibt einen Durchfluss beim Kraftwerk und das kann man sich vorstellen, das ist wie ein langsam fließender Fluss und der treibt mich natürlich immer in Richtung des Kraftwerks und so ist es einfach schwieriger, dann ans Ufer wieder zurückzugelangen. Wenn man ein Stück Holz hineinschmeißt und das treibt schnell weiter, das ist ein Zeichen für schnelle Strömung und da sollte man dann das Baden vermeiden.
4: Sagt Wasserretter Michael Sitter. Ob in Stauseen Baden erlaubt oder verboten ist, ist unterschiedlich. Das ist meist an Tafeln am Ufer ablesbar oder bei den jeweiligen Betreibern zu erfragen. Für mehr als 5000 Erstklässlerinnen und Erstklässler hat heute in Kärnten die Schullaufbahn gestartet. Für sie ist das der erste Tag in einem neuen Lebensabschnitt, genauso für 12 Sozialpädagoginnen und Therapeuten. Sie unterstützen die Lehrkräfte an sogenannten Brennpunktschulen, organisiert in einem speziellen Förderprogramm, dem Chancen-Bonus-Programm des Bundes. Krisenstimmung herrscht auch heute in der Eishockey-Hochburg Villach. Weiterhin unklar ist, ob und wie es mit dem Traditionsverein VSV weitergeht. Die Blau-Weißen stehen ohne Geschäftsführung vor einem Schuldenberg, dessen Höhe niemand genau kennt. Vereinsurgestein Giuseppe Mion drängt im Radio Kärnten-Interview auf eine rasche Lösung.
6: Eine Chance hat man immer im Leben. Man findet immer eine Lösung, wenn man will. Also, dass vielleicht eben Stadt, Land und eben ein Sponsor mehr oder weniger da überbrücken kann und helfen kann. Wichtig wird da sein, dass ein neuer Geschäftsführer installiert wird. Man muss jetzt wirklich Geld frisch machen, damit man weiter tun kann.
4: Morgen um 14 Uhr soll es im Villacher Rathaus eine Krisensitzung geben, möglicherweise auch mit potenziellen Investoren. Wir kommen jetzt zu den Wetteraussichten und zu Marco Ventre.
3: Ja, freundlich geht es durch diesen Nachmittag, aber ein paar Wolken sind zu sehen. Stellenweise kann es auch ganz leicht regnen. Aber vielerorts sollte der Tag trocken zu Ende gehen. Morgen zu Beginn in den Tälern der Nebel, dann wieder viel Sonne mit Werten bis zu 26 Grad. Sicher unterwegs mit Radio Kärnten gleich 3 Minuten nach 3:30. A10 Tauern Autobahn Richtung Salzburg. Bei Spital wird der Verkehr immer noch vor dem Wolfsbergtunnel blockweise abgefertigt. Das bedeutet Stau und über 45 Minuten mehr, die Sie einplanen sollten. Und achten Sie immer und überall auf Ihre Geschwindigkeit, besonders jetzt auf der B94 der Ossicher Straße bei der Ostausfahrt von Feldkirchen. Da steht ein Flitzerblitzer. Dort, wo es geht, wünschen wir Ihnen eine gute und sichere Fahrt.
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2: Mögen Sie Rucola? Sein leicht scharfer, bitterer Geschmack ist nicht jedermanns Sache. Dabei steckt genau darin seine Stärke. Rucola enthält sogenannte Senföle und Bitterstoffe. Sie regen die Bildung von Verdauungssäften an und können die Verdauung unterstützen. Außerdem liefert das grüne Blattgemüse Vitamin K, Folsäure und antioxidative Pflanzenstoffe, die unsere Zellen schützen. Interessant ist auch, Bitterstoffe können das Sättigungsgefühl fördern. Deshalb lohnt es sich, sie wieder öfter auf den Speiseplan zu setzen. Mein Tipp: Mischen Sie Rucola unter einen gemischten Salat oder legen Sie ihn auf ein Vollkornbrot mit Frischkäse und Tomaten. So bringen Sie ganz einfach mehr gesunde Pflanzenstoffe auf den Teller. Bleiben Sie gesund. Alles Liebe, Ihre Christine Reiler.
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1: Neue Plattenkistenwoche, die startet für die Kinder und Jugendlichen genauso in die neue Woche, nämlich in die Schule. Und wie man oft hört, auch vom Ernst des Lebens. Und das ist in den nächsten Tagen auch das Motto für unseren Eggy.
2: Die Ferien sind vorbei, die Schule fängt wieder an. Daher gibt es diese Woche Platten zum Thema Schule. Zu Beginn gleich ein Hit des Rock'n'Roll-Urvaters Chuck Berry. Er hat 1957 den Beginn des Schultages mit der Glocke besungen. School Day, ring, ring, goes the bell.

Tastes Like Summer, ganz neu in Radio Kärnten von James Blunt. Das waren sie, zwei Nachmittagsstunden mit Marco Ventre. Daniel Matt übernimmt jetzt mit Servus Reggio Ciao. Eine Vorschau gibt's bei Ihnen auf die Matinee aus dem Stadttheater in Klagenfurt. Er berichtet Ihnen aber auch über ein Aus oder ein drohendes Aus von Italiens größtem Stahlwerk. Und Thomas Forstner erzählt eine weitere Geschichte aus seinem Leben. Ich freue mich, wenn wir uns morgen um 9 am Vormittag wieder hören. Bis dahin, angenehme Zeit noch und viel Freude mit unserem Programm.

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1: Im Studio Andreas Lechner. Die Europäische Union will, dass ab Jänner 2027 mehr Frauen in Aufsichtsräten vertreten sind. Konkret sieht die neue Regelung für börsennotierte Unternehmen 40 statt wie bisher 30% Frauen vor. Niklas Lercher mit den Einzelheiten.
2: Für Frauen sei der Weg in den Aufsichtsrat von Unternehmen nach wie vor oft versperrt, betont Frauenministerin Eva-Maria Holzleitner von der SPÖ. Vielfach zähle nicht die Qualifikation,
3: sondern Netzwerke, Bekanntschaften.
2: Die Umsetzung der EU-Richtlinie Women on Board soll Abhilfe schaffen. Ab dem kommenden Jahr müssen 40 statt bisher 30% Frauen im Aufsichtsrat von börsennotierten Unternehmen sitzen. Die Frauenministerin sieht sich durch eine neue Studie der Forschungs- und Beratungsstelle Arbeitswelt bestätigt, die zeige,
3: dass die Quote wirkt.
2: Auch ÖBB-Aufsichtsrätin Brigitte Ederer ist überzeugt, dass gemischte Teams
4: die Grundlage für wirtschaftlichen Erfolg sind.
2: Die Frauenministerin ist auch für eine Quote in Vorständen, wo der Frauenanteil verschwindend gering ist. Dafür gibt es in der Dreierkoalition aktuell aber keine Mehrheit.
1: Der Preis für europäisches Erdgas ist deutlich gestiegen. Eine Megawattstunde kostet seit heute knapp 84 Euro. Das ist ein Plus von 5% und zugleich der höchste Stand seit Ende 2022. Gründe dafür sind laut Experten Lieferausfälle aus den Fördergebieten am Persischen Golf infolge des Iran-Konflikts. Das europaweite Tierschutzprojekt Gut Eiderbichl in Salzburg hat einen neuen Meilenstein erreicht. Mit einem Pferd zog jetzt das 10.000. gerettete Tier ein. Das Pferd kam aufgrund einer chronischen Lahmheit am rechten Bein als Ex-Polizeipferd der Reitstaffel München auf das Gut Eiderbichl und lebt jetzt im Stammhaus in Hendorf am Wallersee bei Salzburg. Neben Tieren aus behördlichen Abnahmen wenden sich inzwischen immer häufiger auch Tierhalter an Gut Eiderbichl, die ihre Tiere aus wirtschaftlichen Gründen nicht mehr versorgen können. Das hat die zuständige Organisation heute mitgeteilt. ÖFB-Teamchef Ralf Rangnick hat vor kurzem den Kader für die anstehenden Spiele in der Nations League bekannt gegeben. Dabei setzt der 68-Jährige gegenüber der WM auf 9 neue Spieler, wie Christoph Ott berichtet.
5: Zum einen geben Spieler wie Maximilian Wöber, Junior Adamo und Marco Grüle Comeback im Team. Und zum anderen sind erstmals die Torhüter Lukas Jungwirth vom LASK und Christian Zawiszycki von Salzburg sowie Austria-Jungster Vasilij Markovic und Verteidiger Felix Bacher dabei. Nicht mehr im Kader steht nach Marko Arnautovic, der seine Nationalteamkarriere nach der WM beendet hat, und Marcel Sabitzer, der sich eine Auszeit nimmt, nun mit Kapitän David Alaba ein weiterer wichtiger Leistungsträger der vergangenen Jahre.
6: Und das verändert natürlich auch ein bisschen die Führungshierarchie innerhalb der Mannschaft, was aber nicht schlecht sein muss. Ja. Ich meine, die waren in der Reihenfolge auch unsere Kapitäne. Also wird sich auch in diesem Bereich irgendwas jetzt Neues entwickeln.
5: Los geht's mit der Nations League in 10 Tagen mit dem Spiel in Linz gegen Israel.
1: Das waren die Nachrichten mit Andreas Lechner.
7: Damit schauen wir zum Wetter nach Kärnten. Der Tag geht mit einigen Wolken zu Ende. Stellenweise sind auch kurze Schauer noch möglich. 26 Grad, sehr mild in Delle.
6: Es entwickeln.
5: Los geht's mit der Nations League in 10 Tagen mit dem Spiel in Linz gegen Israel.
1: Das waren die Nachrichten mit Andreas Lechner.
7: Damit schauen wir zum Wetter nach Kärnten. Der Tag geht mit einigen Wolken zu Ende. Stellenweise sind auch kurze Schauer noch möglich. 26 Grad, sehr mild in Dellach und Ferlach. 25 Grad Meldung.

0: Hier ist sicher unterwegs mit Radio Kärnten, da ist nichts los, falls ihr was sehen sollt. 0800 600 601. Gute Fahrt.
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0: Damit herzlich willkommen, einen schönen Montagnachmittag.

0: wir blicken jetzt zu unseren Nachbarn nach Italien. Euro in der Tasche, ausgenommen, und einen Espresso. Das war in Italien lange selbstverständlich. Heute kostet er im Schnitt 1,29 Euro, fast ein Viertel mehr als vor 5 Jahren. Gegenüber Österreich zwar immer sehr günstig, aber höhere Kosten für Rohkaffee, Energie, Personal und Betrieb setzen in Italien die Branche unter Druck. Sophie Rupetz hat sich da mal in Rom für uns umgehört.
1: 1,20 kostet der Espresso bei Martina an der Bar im römischen Arbeiterviertel Garbatella. Gewinnbringend ist das wirklich nicht, wenn man berücksichtigt, was an Arbeit dahinter steckt. Wartung, Miete, Strom, dazu kommt der Rohkaffee, der im Einkauf deutlich teurer geworden ist. Einnahmen bringt vor allem der selbstgeröstete Kaffee, den die Stammkundschaft kauft. Ein wachsender Markt, der Absatz ist in Italien heuer um ein Drittel gestiegen. Wir beobachten, dass junge Menschen heute viel mehr Wert auf Qualität legen. Sie sind auch bereit, für eine Tasse etwas mehr auszugeben. Die ältere Generation achtet dagegen noch sehr genau auf diese 1,20. Im landesweiten Schnitt kostet der Espresso heute 1,29 Euro, fast ein Viertel mehr als vor 5 Jahren. Laut italienischem Gastronomieverband ist das immer noch zu wenig. Ein wirtschaftlich tragfähiger Preis, über den sich niemand empören sollte, läge je nach Betriebskosten zwischen 1,50 und 2 Euro. Für Besucher aus dem Ausland bleibt das trotzdem ein Schnäppchen, wie für Marie.
2: Jetzt aus der Perspektive einer Österreicherin, für mich noch immer super billig.
1: Römer Matteo hingegen sieht sein tägliches Ritual in Gefahr. Langsam wird selbst der Kaffee an der Bar zu einem kleinen Luxus. Ein Luxus, auf den hier niemand verzichten will. Denn für die Tasse Espresso am Morgen nehmen die Römer die paar Cent mehr schweren Herzens in Kauf.

0: Wir bleiben in Italien, in Servus Sreccino, ciao. Und zwar dem größten Stahlwerk Italiens in Taranto, das ist in Apulien, droht nun endgültig das Aus. Nach einer Entscheidung des Verwaltungsgerichts müssen bis Ende Oktober die noch aktiven Hochöfen stillgelegt werden, damit, so klagen Gewerkschafter, seien 15.000 Jobs direkt im Werk und außerhalb gefährdet. Aus Italien berichtet Cornelia Wospanik.
1: Sie rufen Schande Regierung und werfen der Politik Versagen vor. Und zwar allen Politikern seit 15 Jahren. So lange zieht sich das Drama um das Stahlwerk von Taranto nämlich schon. Lange vorbei die Zeiten, als die Ex-Ilva, wie sie alle nennen, das Aushängeschild des italienischen Wirtschaftsbooms war. 1965 wird dieses größte Stahlwerk Europas eröffnet. Auf einer Fläche von 15 Quadratkilometern finden Zehntausende im verarmten Apulien Arbeit und befeuern den Wiederaufbau. 1981 hängen 43.000 Jobs an der Fabrik. Aber schon ein Jahrzehnt später, mittlerweile ist sie privatisiert, wird klar, was dieser Boom mit sich bringt. Die Fabrik spuckt Gift. Hunderte Tote und tausende Krankheitsfälle zählt man. 2012 wird der Hochofen 1 beschlagnahmt, einer von 5. Kommissare führen das Werk weiter, nach Investoren wird gesucht. Man findet einen in ArcelorMittal, heute zu 62% Eigentümer. Aber im juristischen Streit mit dem Staat, der über das Wirtschaftsministerium die restlichen 38% hält. Geld pumpt nämlich nur der Staat in das Werk und nicht nur für mehr und mehr Arbeiter, die in die Kurzarbeit müssen. Nun mit dem gerichtlichen Stopp würde es 5.000 weitere treffen, sagt der Gewerkschafter Michele Di Palma. Und zudem 10.000 Menschen, die an Jobs an diesem Werk hängen. Man sei an einem Punkt ohne Wiederkehr angelangt. Ein soziales Drama, sagt Davide Sperti, ein weiterer Gewerkschafter. Letzte Woche waren sie und andere zu Gesprächen mit der Politik in Rom erfolglos. Italiens Regierung weiß nicht so recht, was tun. Kann ausgerechnet eine Rechtsregierung ein Werk wieder verstaatlichen, das wegen der nötigen Sanierungsarbeiten zudem ein Fass ohne Boden ist? Kann man sich tausende Arbeitslose vor einem Wahljahr leisten? Und kann eine Industrienation, die auf sich hält, ohne ein eigenes Stahlwerk auskommen? Es sind Fragen, auf die man noch keine Antwort hat. Unlängst haben die großen Stahlunternehmer des Landes den Vorschlag unterbreitet, doch einzusteigen. Aber es wird sich um die immer gleiche Frage drehen. Wer trägt die Kosten für einen in jeder Hinsicht sauberen Neubeginn, so man ihn wagt? Die Arbeiter von Taranto befürchten, dass man den höchsten Preis für all das ausgerechnet ihnen abverlangt.

0: Blick auf die Uhr, 16:30 und damit zu Bernd Radler.
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2: Ein 71 Jahre alter Mann wurde heute im Stadtgebiet von Völkermarkt Opfer von einem Trickdieb. Er wurde gebeten, Geld zu wechseln. Dabei hat der Unbekannte eine Landkarte über die Geldbörse des Pensionisten ausgebreitet und darunter unbemerkt Papiergeld gestohlen. Der unbekannte Täter wird etwa 40 Jahre alt beschrieben. Er soll etwa 1,70 Meter groß sein und schwarze, kurze Haare haben. Mit demselben Trick wurde zur selben Zeit auch ein 82 Jahre alter Mann in Wolfsberg um hunderte Euro bestohlen. Eine Zeugin hat den Täter in die Flucht geschrien. Die Polizei warnt vor diesem Trick. Zwei Frauen sind heute früh mit ihren Autos in Feistritz an der Drau zusammengestoßen. Eine 67-jährige Villacherin wollte links abbiegen und hat dabei offenbar das entgegenkommende Auto einer 20-jährigen Feldkirchnerin übersehen. Beide Frauen wurden beim Aufprall verletzt. An den Fahrzeugen ist laut Polizei erheblicher Sachschaden entstanden. Ein Polizeiboot sucht auch heute noch am Völkermarkt der Stausee nach einem vermissten Schwimmer, der in der Nacht auf Sonntag untergegangen ist. Der 43 Jahre alte Mann dürfte vermutlich ertrunken sein. Eine große Suchaktion im Wasser, in dem starke Strömung herrscht, wurde bereits gestern erfolglos abgebrochen. Keine Impftermine gibt es derzeit am Gesundheitsamt in Klagenfurt. Grund ist Personalmangel. Ein Amtsarzt oder eine Amtsärztin werden dringend gesucht. Mehr dazu im Radio Kärnten Abendjournal in einer halben Stunde. Schon jetzt hat Daniel Matt die Wetteraussichten für Sie.
0: Der Tag geht meist freundlich zu Ende. Morgen dann in den Tälern ein bisschen Nebel, der sich bis gegen Mittag auflösen sollte. Dann wird es spätsommerlich warm mit Temperaturen bis 26 Grad. Nachbarwetter dann in knapp 10 Minuten. Wir schauen auf die Straßen, sich unterwegs mit Radio Kärnten, da ist nichts los. Wir wünschen eine gute Fahrt.
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Sonntagnachmittag mit Radio Kärnten. Servus, Ritsch und Ciao. Wir schauen jetzt zum Wetter bei den Nachbarn. Da geht der Tag meist freundlich mit einigen Wolken zu Ende. 27 Grad messen wir in Nova Gorica, 26 in Laibach und Portorosch an der Adria, 23 in Kranjska-Gora und 7 Grad am Triglau. 27 Grad haben wir auch in Udine und in Pordenone, 25 in Grado und Triest und 23 Grad in Tavis. In Friaul scheint bei leichter Bewölkung morgen oft die Sonne. An der Küste ist es leicht windig, auch in Slowenien morgen freundlich. Im Landesinneren hält sich am Vormittag gebietsweise Nebel. Höchsttemperaturen morgen bis zu 27 Grad. Am Mittwoch lösen sich in Slowenien die Frühnebelfelder im Laufe des Vormittags auf. Dann ist es oft sonnig. In Friaul ist es speziell in der Osthälfte freundlich. Bis zum Abend zieht es vom Westen her zu und in der Nacht auf Donnerstag gehen dann stellenweise Schauer und Gewitter nieder. Höchstwerte zuvor noch im Alpen-Adria-Raum am Mittwoch bis zu 27 Grad.

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1: Und damit zu Renate Glas, bitteschön.
2: Es geht wieder los. Die Ferien sind vorbei, also Ferien, Ruhetage, und die Schule geht wieder los. Skolé heißt eigentlich Muse oder Ruhe. Für viele ist die Volksschulzeit vorbei und sie beginnen einen neuen Abschnitt, ob in der Mittelschule oder im Gymnasium. Dahinter steckt das griechische Wort für nackt, Gymnos. Und so war das Gymnasium ursprünglich ein Platz, wo man früher nackt turnte. Aber welche Kompetenzen sollten alle Lernenden mitbringen? Also Kompetenz ja Zusammentreffen oder Fähigkeit. Fleiß und Konzentrationsfähigkeit, also Zentrum der Mittelpunkt, damit man auch bei vielleicht trockenen Themen fokussiert bleibt. Thema das Aufgestellte und Fokus der Brennpunkt. Gefragt ist Selbstorganisation, von Organizare gestalten, speziell bei Hausaufgaben, Spezialis besonders, bei Prüfungsvorbereitungen und Abgabeterminen, Terminus Grenzstein. Effektive Lerntechniken, von Effektivus bewirkend und Technik, Kunst oder Handwerk, denn stumpfes und rein mechanisches Auswendiglernen werden nicht effizient sein. Mechanikos zu Maschinen gehörig und Effizienz wirksam. Die Basis sind kognitive Kompetenzen, also Basis Grundfläche, Cognitio das Kennenlernen und Competentia Zusammentreffen oder Eignung. Das sind mentale Fähigkeiten. Mental ist den Geist betreffend. Ja, um zum Beispiel Informationen zu verarbeiten. Informatio, Formung durch Unterricht oder erworbene Bildung. Probleme zu lösen, Problema das Vorgelegte, Aufmerksamkeit, Gedächtnis und logisches Denken, Logikos zum Denken gehörig. Ja, sollte einmal etwas nicht so gelingen wie erwartet, gilt es nicht aufzugeben. Es braucht daher auch eine Frustrationstoleranz, also Frustratio Nichterfüllung und Tolerantia das Ertragen. Am wichtigsten aber ist die Motivation, Motivum Beweggrund. Also eigenes, echtes Interesse, Neues zu lernen. Interesse dabei sein. Und, liebe Eltern, zeigen Sie, dass nicht Noten, also Nota das Zeichen, sondern Ihr Kind wichtig ist. Schon der römische Dichter Juvenal betonte, Maxima debetur puero reverentia, dem Kind gebührt die größte Achtung.
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1: Herzlich willkommen zum Journal um 5, das sind unsere Themen. Die Grünen scheitern im Parlament mit ihrem Antrag zu dringenden Maßnahmen gegen Hitze und Dürre infolge des Klimawandels. Irans Atomchef durfte nicht an einer Sitzung der Atomenergiebehörde in Wien teilnehmen. Und der Ätna auf Sizilien sorgt schon wieder für Behinderungen im Flugverkehr. Aus dem Journalstudio begrüßt sie Andreas Lechner. Eine Niederlage hat die heutige Sondersitzung im Nationalrat zur Klimakrise für die Grünen gebracht. Denn neben der Bundesregierung haben auch die Freiheitlichen den Antrag der Grünen zu mehr Klimaschutzmaßnahmen nach dem Hitzesommer abgelehnt, berichtet von der Sitzung im Parlament Stefan Kappacher.
2: Emotional ging es Grünen-Chefin Leonore Gehwessler an. Sie verwies auf den Rekord-Hitzesommer.
3: Denken Sie an die Bauarbeiterinnen und Bauarbeiter, der am Gerüst steht, auch bei 40 Grad. An die alte Dame im vierten Stock, die sich nicht mehr runtertraut auf die Straßen, weil es so heiß ist. An die Landwirtin, die zusehen musste, wie ein ganzes Jahr Arbeit am Feld verdorrt ist. Das ist dramatisch, Herr Minister.
2: Alles richtig, aber man habe gehandelt mit zig Millionen Hilfe trotz Sparbudget, so ÖVP-Umweltminister Norbert Totschnig. Grünes Wachstum müsse das Ziel sein.
4: Nur eine Wirtschaft, die Gewinne erzielt, kann investieren in den Umbau ihrer Anlagen, in den Ausstieg von Fossilen hinein in Erneuerbare.
2: Susanne Fürst von der FPÖ meinte, kein vernünftiger Mensch glaube,
5: dass man heiße Tage, kalte Tage, sintflutartige Regengüsse einfach irgendwie tatsächlich verhindern kann.
2: Bei der Abstimmung nach der dreistündigen Debatte blieben die Grünen allein.
1: Wir bleiben beim Thema Klima. In Österreich ist die sogenannte Wärmewende in Stocken geraten. Wie aktuelle Zahlen der Heizungsbranche zeigen, ist der Absatz von klimafreundlichen Wärmepumpen heuer deutlich zurückgegangen, während konstant viele Gasthermen und sogar etwas mehr Ölkessel verkauft worden sind. Die Unsicherheit bei den Förderungen trägt laut erneuerbaren Branche dazu bei, dass viele Haushalte an Öl- oder Gasheizungen festhalten. Bei einer Sitzung der Internationalen Atomenergiebehörde mit Sitz in Wien ist es heute zu einem Eklat gekommen. Der Grund: Dem Chef der iranischen Atomenergiebehörde, Mohammad Eslami, ist die Einreise zu dem Treffen in Wien verweigert worden. Für Eslami gilt im Rahmen von Sanktionen ein Einreiseverbot, wie Katharina Wagner berichtet.
6: Der österreichische UN-Botschafter in Wien, er sieht sich bei der Eröffnung der Generalkonferenz der IAEA heute nach Kritik von iranischer Seite zu einer Erklärung gedrängt.
7: Austria.
6: Österreich habe als Gastgeberland beim Sanktionskomitee des UN-Sicherheitsrats um eine Ausnahme der Einreisesperre für den Chef der iranischen Atombehörde angesucht, doch diese sei abgelehnt worden. Laut Iran sei Druck aus den USA gekommen, deren UN-Vertreter räumt ein,
8: the United States objected to the exemption request.
6: Man habe eine Ausnahme abgelehnt, weil eine Teilnahme an der Generalkonferenz ohne Zugeständnisse in Sachen nukleare Sicherheit nicht möglich sei.
8: Safeguards.
6: Laut Iran habe sich Österreich mit diesem Schritt als UN-Gastgeberland diskreditiert. In Teheran wurde Österreichs Botschafter ins Außenministerium zitiert.
1: Der höchste aktive Vulkan Europas, der Ätna auf Sizilien, ist schon wieder aktiv. Deshalb kommt es auf dem Flughafen in Catania neuerlich zu Beeinträchtigungen im Flugverkehr, berichtet in Italien Cornelia Wospanik.
9: So richtig Ruhe gegeben hat in den letzten Wochen ja nie der Ätna, aber seit einigen Tagen ist er wieder besonders aktiv. 4 Kilometer ist die Rauchsäule heute hoch, dazu kommt der Wind, der wieder Richtung Süden weht. Neulich musste daher heute früh auf dem Flughafen von Catania der Flugverkehr eingestellt werden. Ursprünglich hieß es bis zum Nachmittag, nun liegt man bei 22 Uhr. Ob das letzte Wort gewesen sein wird, ist unklar. Im August hatte Chaos Neulich musste daher heute früh auf dem Flughafen von Catania der Flugverkehr eingestellt werden. Ursprünglich hieß es bis zum Nachmittag, nun liegt man bei 22 Uhr. Ob das letzte Wort gewesen sein wird, ist unklar. Im August hatte Chaos geherrscht, weil man in Catania auf das

0: Holocaust mit 107 Jahren verstorben. Wie mehrere israelische Medien berichten, handelt es sich um Yehuda Aaron Widawski. Er ist im Jahr 1919 in Polen geboren und hat unter anderem das KZ Auschwitz überlebt. Jetzt ist Widawski im Alter von 107 Jahren in Israel verstorben. Das war das Journal um 5 mit Andreas Lechner.
1: Und nun zu Bernd Radler und den Kärntner Themen des Tages.
2: Eine Posse der besonderen Art hat sich im Klagenfurter Rathaus ereignet. Im Mittelpunkt Vizebürgermeister Patrick Jonke von der Bürgermeisterpartei FSB und der Investigativjournalist Franz Miklautz. Jonke wollte Miklautz aus dem Presseverteiler der Stadt entfernen lassen, weil er mit dessen Berichterstattung nicht einverstanden gewesen ist. Romy Sigurd-Klippstädter mit der ganzen Geschichte.
3: Auslöser war ein Bericht von Franz Miklautz im Standard. Darin ging es um eine Bürokraft, die zuerst im Büro von Bürgermeister Christian Scheider und jetzt bei Vizebürgermeister Patrick Jonke beschäftigt ist. Sie soll seit März 2022, also innerhalb von 4,5 Jahren, 1.800 Überstunden angehäuft haben. Dieser Bericht dürfte Jonke derart echauffiert haben, dass er von der Pressestelle der Stadt verlangt hat, Miklautz für alle Themen, die ihn, Jonke, betreffen, aus dem Presseverteiler zu streichen. Diesem Wunsch ist die Pressestelle aber nicht nachgekommen. Die Stadtkommunikation ist die offizielle Pressestelle, heißt es in einer schriftlichen Stellungnahme. Herr Miklautz ist ein Klagenfurter Journalist und daher selbstverständlich in unserem Medienverteiler, schreibt Valentin Unterkircher, der Leiter der Pressestelle. Um jemanden von Presseinformationen auszuschließen, bräuchte es eine direkte Weisung des Bürgermeisters. Diese gibt es aber nicht, so Unterkircher. Kritik an Jonke kommt auch von anderen Rathausparteien. Die SPÖ wertet den Versuch, einen Journalisten von der Information der Stadtkommunikation auszuschließen, als einen Anschlag auf demokratische Grundprinzipien und fordert Bürgermeister Scheider auf, die Konsequenzen zu ziehen. Wer politische Verantwortung trägt, müsse sich auch kritischen Fragen und Berichten stellen, heißt es von den Grünen. Die Forderung offenbare Jonkes Demokratieverständnis, sagt NEOS-Chef Janosch Juvan. Für Jonke seien polittaktische Machtspiele und persönliche Vorteile wichtiger, als ernsthaft für Klagenfurt zu arbeiten.
2: Wer sich im Klagenfurter Gesundheitsamt gegen Grippe, Gürtelrose oder Pneumokokken impfen lassen will, bekommt derzeit keinen Impftermin. Der Grund: im Klagenfurter Gesundheitsamt fehlt eine Amtsärztin oder ein Amtsarzt. Der Posten ist ausgeschrieben. Bis er besetzt ist, heißt es, bitte warten oder zu anderen Ärzten ausweichen. Dazu sagt der Klagenfurter Gesundheitsstadtrat Franz Petritz von der SPÖ.
4: Auf der einen Seite ist die Urlaubszeit und auf der anderen Seite ist eine Kollegin in den frühzeitigen Mutterschutz gegangen. Und wenn wir schon vom Personal sehr eng besetzt sind, dann ist halt jeder weitere Ausfall führt dazu, dass man den Bedarf nicht mehr abdecken kann. Das ist uns bewusst, dem wollen wir natürlich gegensteuern.
5: Warum holt man quasi nicht Ärzte zum Aushelfen aus dem niedergelassenen Bereich?
4: Auch das ist eine berechtigte Frage, haben wir auch schon gehabt, aber ist auch eine finanzielle Frage. Sie kennen die Situation der Stadt Klagenfurt, was die Finanzen betrifft. Und wir haben uns dazu entschieden, dass wir für die Spitzenabdeckung sehr wohl Honorarkräfte holen, aber in erster Linie jetzt schauen, dass die Stellenausschreibung so funktioniert, dass wir eine fixe Stelle wieder im Gesundheitsamt besetzt haben.
5: Wie lange wird die Impfungssperre noch dauern?
4: Also der Plan ist so, dass bis 9. Oktober geht die Ausschreibung, also eine recht herzliche Einladung an alle Ärztinnen und Ärzte, dass sie sich bewerben. Und ich hoffe, dass wir im Oktober dann das Formale über die Bühne bekommen und schlussendlich dann mit November wieder starten können, wenn wir dann auch in die Grippeimpfsaison, wenn man so sagen kann, kommen. Wenn ich jetzt das klarstellen möchte für die Kinder und Jugendlichen in den Schulen, also die Schulgesundheit ist davon überhaupt nicht betroffen. Zurzeit gibt es die gesetzlich verpflichtenden Impfungen und alle weiteren Impfungen, das können wir dann wieder mittels der Nachbesetzung durchführen.
5: Gibt es überhaupt schon Bewerbungen?
4: Es gibt schon Bewerbungen. Es ist halt wie überall leider in dem Bereich Fachkräftemangel. Da werden wir unsere Stadt auch überlegen müssen, wie wir zukünftig damit umgehen, weil das ist natürlich auch eine monetäre Frage. Es ist immer eine Frage der Einstufung, der Attraktivität des Arbeitgebers.
2: Sagt der Klagenfurter Gesundheitsstadtrat Franz Petritz im Gespräch mit Birgit Rumpf-Pucklesheim. In den anderen Kärntner Bezirken gäbe es Impftermine wie gewohnt, heißt es bei einem Rundruf des ORF Kärnten. Der neue Wörthersee-Marathon ist schon vor seiner Premiere in gut 2 Wochen ausverkauft. 8.500 Läuferinnen und Läufer aus 36 Ländern stehen bei den 3 Veranstaltungen auf der Startliste. Ende September

0: November geht es einmal rund um den See. Das Event soll das nächste Kärntner Aushängeschild werden, sowohl wirtschaftlich als auch sportlich, berichtet Lukas Schelander.
1: Am 27. September wird erstmals der Wörthersee-Marathon gelaufen. Start und Ziel sind in Klagenfurt im Strandbad. Neben dem Marathon rund um den See gibt es auch einen Halbmarathon auf der Süduferstraße und einen Teammarathon. 8500 Sportler sind angemeldet. Die Premiere ist seit Wochen ausverkauft. Besonders stark besetzt ist der Marathonbewerb selbst, sagt Wörthersee-Marathon-Geschäftsführerin Katrin Widu.
2: Besonders freut uns, dass der Marathonbewerb mit 4166 Menschen wirklich die stärkste Disziplin dieses Events darstellt. Das ist nach dem Wiener City Marathon der zweitgrößte Marathonbewerb Österreichs mit Stand heute. Das hat uns tatsächlich wirklich überrascht.
1: Für die Region ist der Lauf auch wirtschaftlich von hoher Bedeutung. Der Marathon Ende September soll den Wörthersee auch in der Nebensaison beleben, sagt Adi Kulterer, Vorstand des Tourismusverbandes Klagenfurt.
3: Ein gutes Zeichen, dass wir es schaffen können, bis in den Herbstferien den See zu verlängern, um den Mitarbeitern und Mitarbeiterinnen längere Arbeitsplätze zu geben und so zu schaffen, Mitarbeitern Zukunft zu geben in Kärnten.
1: Viele der Teilnehmerinnen und Teilnehmer reisen nicht alleine an. Wie viele Nächtigungen und wie viel Wertschöpfung daraus dann wirklich entstehen, wollen die Veranstalter aber erst nach dem Bewerb erheben.
2: Wir wissen natürlich, wer die Teilnehmenden sind, wo sie herkommen, aber was wir nach der Veranstaltung sicherlich erheben werden, ist einfach, wie viele Leute haben sie mitgebracht, wie viele Nächte sind sie tatsächlich geblieben, um dann wirklich eine solide Basis fürs kommende Jahr zu haben.
1: Und damit ist auch klar, der Wörthersee-Marathon soll kein einmaliges Erlebnis werden.
0: Und einen Bildbericht dazu sehen Sie dann auch in Kärnten heute um 19 Uhr in ORF 2. Ich habe jetzt noch die Wetteraussichten im Abendjournal. Die Nacht auf morgen Dienstag verläuft in Kärnten klar. Typisch für die Jahreszeit können sich dann gegen die Morgenstunden hin Nebelfelder ausbreiten. Die Tiefstwerte in der Nacht sinken auf 7 bis 12 Grad. Morgen am Dienstag, da bestimmt dann Hochdruckeinfluss das Wetter. Das heißt, es gibt viel Sonne vom oft wolkenlosen Himmel. Regionale Nebelfelder lösen sich am Vormittag rasch auf. Die Frühtemperaturen liegen morgen zwischen 7 und 12 Grad, die Höchstwerte am Nachmittag 21 bis 25 Grad. Zur Statistik noch von heute: In Klagenfurt wurde die tiefste Temperatur mit 14 Grad gemessen, die höchste mit 25, das sind ganze 4 Grad über dem langjährigen Durchschnitt. Und das war das Radio Kärnten Abendjournal mit Bernd Radler. Im Namen des Teams wünsche ich Ihnen einen angenehmen Abend.
4: Vielen Dank, Bernd. Damit schon auf die Straßen sicher unterwegs mit Radio Kärnten um 11 nach 5. Da ist nichts los. Wir wünschen eine gute und sichere Fahrt.
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4: Stadttheater Klagenfurt, wir machen einen Besuch. Akustisch, mehr darüber in Kürze. Schön, dass Sie mit dabei sind.

0: Stadttheater Klagenfurt und der ORF Kärnten bringen ab sofort ausgewählte Musiktheater-Matineen der neuen Spielzeit ins Radio. Den Auftakt macht heute am Abend die Matinee zur Oper Aida im Rahmen der Sendung Klangfarben, die gestern im Stadttheater über die Bühne gegangen ist. Stefanie Glawischnik war dabei und hat sich mit Intendant Aaron Stiel über die Besonderheiten dieser Einführungsmatinee unterhalten.
1: Tiefe Einblicke in Werk und Inszenierung, wissenswerte Hintergründe rund um die Produktion, spannende Künstlergespräche und natürlich Musik. Das sind die musisch-künstlerischen Zutaten für eine Einführungsmatinee. Das Besondere daran ist der Blick hinter die Kulissen, weiß Aaron Stiel.
2: Bei den Matineen lernen die Zuschauerinnen und Zuschauer die Künstlerinnen und Künstler kennen und wir reden über die Stücke, über die Inszenierung, um die Menschen verführen, diese Stücke vielleicht auch einmal in einem anderen Licht zu sehen. Aber das Schönste ist, glaube ich, bei den Matineen die persönliche Begegnung und dass man die Menschen einmal privat auf der Bühne trifft.
1: Insgesamt 12-mal können Kulturbegeisterte Verdis Oper Aida im Grunde ein intimes Liebesdrama im Stadttheater erleben. Die bedeutendste Botschaft der Grand Opera ist für den Intendanten die Liebe in ihrer Vielseitigkeit.
2: Das Wichtigste ist, dass das Prinzip Liebe, das so wichtig ist in dieser Welt, nicht funktionieren kann, wenn der Hass zwischen den Nationen agiert und wenn gewisse Menschen, die Führerinnen oder Führer sind, Hass predigen, Spaltung predigen oder die anderen Menschen zu einer Menschen zweiter Klasse degradieren, dann kann ein Miteinander, dann kann Liebe nicht gedeihen. Und das ist die wunderbare und aktuelle Aussage der Aida. Krieg und Hass führt zum Niedergang der Menschheit. Hass bleibt immer hungrig. Hass wird nie satt. Glaubt nicht diesen Menschen, die Hass predigen, sondern glaubt den Menschen, die Liebe in die Menschheit bringen wollen.
1: Dass das Erlebnis Oper sozialkritisch und mitreißend sein kann, darüber spricht Aaron Stiel heute Abend mit namhaften Persönlichkeiten der Produktion.
0: Erstmals dann in der Sendung Klangfarben, die Einführungsmatinee heute im Programm von Radio Kärnten ab 20.04 Uhr.

0: Ein paar Sekunden noch, dann ist es 17.30 Uhr, halb sechs. Damit schauen wir aufs Fernsehprogramm. 19 Uhr, ORF2 Kärnten heute mit Sonja Kleindienst. Dir einen schönen späten Nachmittag.
1: Servus, Dani.
0: Mit sonnigen Grüßen. Ein Thema heute, Schulanfang. Das ist eine Zeit her.
1: Na, eh klar. Ja, bei uns zwar schon. Aber es war heute natürlich wieder soweit. Für mehr als 67.000 Kinder und Jugendliche ging es wieder zurück ins Klassenzimmer. Und da warten ein paar Neuerungen auf die Kids und natürlich auch auf die Lehrerschaft. Wir haben recherchiert.
0: Kannst du dich auf deinen ersten Schulranzen noch erinnern?
1: Ich kann mich erinnern. Was war drauf?
0: Biene Meier.
1: Ja, genau.
0: Na, wirklich.
1: Stimmt. Woher weißt du das? Bei dir?
0: Pah, ich weiß nicht, dass er blau war und irgendein...
1: Golf wird es damals noch nicht gewesen sein.
0: Vielleicht, ich weiß es nicht. Ich glaube nur, dass die Schultaschen größer war als ich damals.
1: Ja gut, das glaube ich auch, ja.
0: Okay, so, jemand, der auch schwer zu schleppen hat, sensationelle Überleitung.
1: Wunderbar.
0: Und im Blau gehalten noch.
1: Ja, genau.
0: VSV, da ist Stress.
1: Ja, die Schulden des Profiklubs, die sind enorm hoch. Geschäftsführer haben sie auch keinen. Und irgendwie sollte am Freitag alles losgehen mit der Eishockey-Liga. Deswegen gibt es morgen eine große Krisensitzung. Wir haben in Villach uns einmal umgehört und nachgefragt.
0: Naja, wenn man impfen gehen will, dann muss man warten.
1: Ja, vor allem jetzt, wo die Grippe wieder auf uns zukommt im Herbst, heißt es zumindest, auch für ältere Menschen und für Leute, die so eine kostenlose Impfung bekommen könnten gegen Gürtelrose, heißt es momentan, bitte warten beim Gesundheitsamt in Klagenfurt. Es gibt nämlich keine Amtsärzte und deswegen muss man momentan bis November warten, dass man einen Termin kriegt.
0: 42,195 Kilometer.
1: Woher weißt du das ganz genau? Hast du dich schon vorbereitet drauf, oder was?
0: Selbstverständlich, ein Marathon. Halb habe ich geschafft, einen ganzen.
1: Puh. Am 27. September hättest du wieder Gelegenheit dazu.
0: Ja, das
1: da gibt es nämlich den Wörthersee-Marathon. Da hat man schon lange drüber nachgedacht, dass man rund um den Wörthersee so einen Marathon macht. Jetzt ist es gelungen. Mhm. 8500 Läuferinnen und Läufer haben sich da schon angemeldet aus 36 Nationen. Und man kann sich das gut vorstellen, dass da gejubelt wird in Kärnten. Vor allem, was die Nachsaison betrifft, wenn da so viele Leute zu uns kommen. Und ich glaube, dass das eine schöne Sache ist.
0: Genau. Dann schauen wir noch zum Europacup und zum Handball.
1: Ja, da ging es wirklich zur Sache an diesem Wochenende und das ist vor allem eine Novität, etwas Historisches, denn zum ersten Mal war eine Männermannschaft aus Kärnten mit dabei bei einem Europacup-Spiel, was heißt mit dabei, die haben das Ding auch noch gewonnen, gegen die Färöer-Inseln, da war doch noch was.
0: Ja, Färöer-Beppi damals.
1: Du erinnerst dich, wann war das?
0: 91 war das, glaube ich.
1: 90 war es, genau. Ja. Ich habe recherchiert für dich. Ja, aber es war natürlich Fußball und nicht Handball. Aber das war damals natürlich die absolute Niederlage und eine ganz große Blamage damals für die Nationalmannschaft, weil die Leute, das waren Amateure, die damals da an den Start gegangen sind und Österreich.
0: Der Torhüter war Fischer verloren. Und hat das
1: ja so Kapperlmütze Mütze, genau. Genau. Aber ja. Diesmal, wie gesagt, alles gut.
0: Ja.
1: Die Kärntner haben gewonnen und gezeigt, wo der Badl den Most herholt.
0: Ja, und kärntnerisch reden tun wir heute auch noch.
1: Ja, bei der Irmgard Wallkamm aus dem Lavantal, die ist zu Hause am Lorenz. Berg. Und ihr ist es ganz wichtig, dass man eben so alte Ausdrücke nicht vergisst. Und einen solchen hat sie für uns parat. Wir haben sie zu Hause besucht.
0: Sehr gut. 19 Uhr auf 2 Kärnten heute mit der Sonja. Schöne Sendung.
1: Dankeschön.
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1: Marco Mengoni in Radio Kärnten. Servus, Rätschner. Ciao, jetzt können Sie bei uns was gewinnen. Das hätten wir vorbereitet.
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1: So, jetzt zur Frage. In der Gemeinde Neuhaus befindet sich ein Museum für zeitgenössische Kunst. 2008 eröffnet, schon 4 Jahre später gab es seitens des Bundesdenkmalamtes Denkmalschutz. Ja. Zu sehen sind beispielsweise Werke von heimischen Künstlern wie Maria Lasnik, Meiner Schelander oder auch Cornelius Kolig. Wie heißt das gesuchte Museum? Vielleicht war es schon einmal drinnen, ist sehr sehenswert. In Neuhaus. Ich glaube, es ist nicht so schwierig. 0463 511 00 und die 5.
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0: wollten von Ihnen wissen, wie heißt dieses lässige Museum in Neuhaus. Isolde Dohr aus Wolfsberg hat angerufen. Einen schönen Abend, herzlich willkommen.
1: Ja, grüß Gott.
0: Wie ist die richtige Antwort?
1: Das ist das Bionic-Museum.
0: Das ist korrekt und das bekommen wir jetzt von uns.
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0: Schicken wir Ihnen gerne zu. Waren Sie schon im Bionic-Museum?
1: Nein, leider noch nicht. Aber es steht schon auf meiner Karte.
0: Ja, es ist ja nicht so weit die Anreise, gell?
1: Nein, überhaupt nicht.
0: Ja, sind Sie kunstinteressiert?
1: Schon, ja.
0: Ja.
1: Wohl.
0: Mhm. Ja, ein Ausflug wert. Gut, was bringt der Abend noch?
1: Nicht viel mehr. Ein bisschen ausruhen noch und dann Kärnten heute schauen.
0: Und gut, und gut ist. Okay, dann sage ich vielen Dank fürs Mitspielen und wünsche Ihnen noch einen schönen Abend und liebe Grüße ins Lavantal.
1: Dankeschön.
0: Bis bald, danke.
1: Wiederhören. Danke, wiederhören.

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1: 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Alja war das in Radio Kärnten.
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1: Im September macht dies Thomas Forstner. Zweimal war er für Song Österreich beim Song Contest mit dabei. Bis dahin war es allerdings ein langer Weg. Mit 4 Jahren erstmals auf der Bühne, dann hat er sich das Rüstzeug bei den Wiener Sängerknaben geholt und als Jugendlicher versuchte er sich nicht nur als Sänger, sondern auch als Komponist, wie er uns das heute erzählt.
3: Chin Bum. Manche werden sich jetzt fragen, was heißt Chin Bum? Ja, Chin Bum war damals die österreichische Musikzeitschrift, die es gab. Und diese Zeitung, diese Chin Bum, dieses Magazin, hat damals einen Wettbewerb ausgerichtet, einen Newcomer-Wettbewerb 1988. Und ich habe zu dem Zeitpunkt durch Zufall ein Studio von einem Bekannten bei mir zu Hause stehen gehabt und ich habe meine ersten Kompositionen gemacht und habe mir gedacht, hey, cool, da ist ein Wettbewerb, da mache ich mit. Habe einen Song geschrieben, der hat dann geheißen Still Hoping, da gibt es leider keine Aufnahme mehr. Dazu ist, ich habe das dort eingereicht bei diesem Chin Bum Magazin und eine Woche später haben sie mir angerufen und gesagt, ja, du hast den Newcomer-Wettbewerb gewonnen. Also war ich Newcomer 1988. Ich war sehr stolz und habe gedacht, ja super, ich habe mit einem selbstproduzierten Song einen Wettbewerb gewonnen und der Preis für diesen Wettbewerb war eine Platte mit Erwin Kienast, der schon mit Dolmetsch, mit der Stefanie Berger, Powerpack gearbeitet hat, also ein großartiger Künstler und als zweites ein Video. Und ich hatte das erste Mal mit der Polygram eine Plattenfirma. Der Titel, der dabei herausgekommen ist, nachdem wir lang zusammengesessen sind, hat dann Vera geheißen oder Vera im Englischen. Es gab damals noch kein Internet, es gab noch keine sozialen Medien. Trotzdem ist irgendwie das Gerücht verbreitet worden, ich hätte diese Nummer für die Vera Russwurm geschrieben. Das war natürlich eine spannende Sache. Weder die Vera war entzückt davon, noch der Peter Hofbauer, ihr Mann. Und das hat dann ein bisschen zu pikanten Verwicklungen geführt, aber ich konnte es natürlich aufklären, weil ich hatte bei aller Liebe für die Vera Russwurm sie nicht dabei im Kopf, wie ich diese Nummer geschrieben habe. Aber Tatsache ist, mit diesem Titel war ich das erste Mal im Wurlitzer mit einem Thomas Forstner Video.

Thomas Forstner in Radio Kärnten in Servus Rätschner. Ciao, das war's für heute. Wir sehen uns dann morgen wieder ab 16 Uhr nach 18 Uhr der Sport mit Markus Baulitsch. Feinen Abend noch.

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5: Im Nachrichtenstudio Markus Lange. Die sogenannte Wärmewende ist ins Stocken geraten. Wie aktuelle Zahlen der Heizungsbranche zeigen, ist der Absatz von klimafreundlichen Wärmepumpen heuer deutlich zurückgegangen, während konstant viele Gasthermen und sogar etwas mehr Ölkessel verkauft wurden. Laut erneuerbaren Branche liegt das an der Unsicherheit bei den Förderungen. Michael Fröschel.
6: Im ersten Halbjahr wurden heuer um ein Viertel weniger Wärmepumpen als im Vorjahreszeitraum verkauft, während der Absatz von Gasthermen in etwa gleich blieb und um 8% mehr Ölkessel verkauft wurden. Schuld daran sei das Auf und Ab bei den Förderungen, sagt Martina Prechtl-Grundnick vom Erneuerbarenverband. Heuer ist der Fördertopf für den Heizkesseltausch schon leer. Für nächstes Jahr kennt man noch keine Details.
7: Das bringt wahnsinnig viel Verunsicherung in den Markt und das ist sicher einer der wesentlichen Gründe, warum es mit der Wärmewende so schleppend vorangeht.
6: Laut Umweltministerium werden die Bedingungen für die Neuauflage der Förderung 2027 gerade ausgearbeitet. Fix sei, dass auch nächstes Jahr wieder 360 Millionen Euro Sanierungsförderung zur Verfügung stehen.
5: Die Grünen haben in einer Sondersitzung des Nationalrats ihre Forderung nach einem verbindlichen Klimaschutzgesetz bekräftigt. ÖVP-Staatssekretär Pröll betonte, die Koalition setze auf Klimaschutz mit Hausverstand. Die FPÖ sieht Klimaanlagen als wichtigste Maßnahme. Die Europäische Union will, dass ab kommendem Jahr mehr Frauen in Aufsichtsräten vertreten sind. Konkret sieht die neue Regelung für börsennotierte Unternehmen eine Quote von 40 statt bisher 30% vor. Bei der Kollision eines Schulbusses mit einem Auto in Oberösterreich sind 3 Menschen verletzt worden. Die PKW-Lenkerin wurde im Wagen eingeklemmt und musste von der Feuerwehr aus dem Wrack befreit werden. Die Europäische Weltraumagentur ESA schickt kommende Nacht einen Erdbeobachtungssatelliten ins All. Der Satellit Flex soll Daten zur Pflanzengesundheit erheben. Tobias Mayer.
8: Wenn Pflanzen unter Trockenstress oder Schadstoffen leiden, dann kann die Photosynthese nicht optimal ablaufen. Die dabei entstehende überschüssige Energie kann vom neuen Pflanzengesundheitssatelliten Flex in Form von Strahlung gemessen werden, erklärt ESA-Projektleiter Ralf Bock.
9: Häufig, wenn man in ein grünes Feld reinguckt, meint man, die Vegetation ist gesund. In Wirklichkeit ist sie aber vielleicht nicht, weil Wasser fehlt zum Beispiel und dies aber erst nach Tagen oder nach Wochen sichtbar ist, indem die Pflanzen zum Beispiel braun werden oder schlapp.
8: Flex soll solche Probleme in Echtzeit erkennen können. Mit an Bord ist auch Technik aus Österreich. Der Navigationsempfänger, der die Position des Satelliten bestimmt, wurde in Wien entwickelt und gebaut.
5: Das waren die Nachrichten mit Markus Lange. Und nun zum Wetter.
10: Auch die letzten Regenschauer wie im Weinviertel, im Raum Wien und im Nordburgenland ziehen in etwa einer Stunde ab und dann ist es in ganz Österreich trocken. Morgen am Dienstag ist es anfangs frisch und stellenweise nebelig trüb. Tagsüber setzt sich morgen aber in ganz Österreich die Sonne durch und oft ist der Himmel sogar wolkenlos. Es wird auch warm morgen. Am Nachmittag hat es zwischen 20 und 25 Grad, in Vorarlberg und in Tirol sogar bis zu 28. Am Mittwoch wieder warm und oft sonnig, im Westen am Nachmittag Wolken und Regen. So viel zum Wetter mit Thomas Wostal.
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11: Schönen guten Abend. Der ECVSV ist wohl derzeit das Gesprächsthema in der Kärntner Sportlandschaft. In Villach soll es ja morgen die nächste Krisensitzung geben, bei der auch einige wirtschaftliche Schwergewichte mit an Bord sein sollen, um den Verein zu retten. Einer, der lange Obmann gewesen ist, nämlich Giuseppe Mion, hat heute mit meiner Kollegin Andrea Ellersdorfer-Trunschnick über die aktuelle Situation gesprochen.
12: Was ich nicht verstehe, ist, es kann immer zu so einer Situation kommen und auch wir haben turbulente Jahre hinter uns gehabt, aber haben immer wieder eine Lösung gefunden. Wir wurden damals von der Konkurrenz betitelt als professionelle Jonglierer oder eben Improvisierer. Was ich nicht verstehe, ist, es kann immer zu so einer Situation kommen und auch wir haben turbulente Jahre hinter uns gehabt, aber haben immer wieder eine Lösung gefunden. Wir wurden damals von der Konkurrenz betitelt als professionelle Jonglierer oder eben Improvisierer auf hohem Niveau, weil wir haben es geschafft.

0: Hoffnung, die ich habe, da von einem Jahr ist, dass vielleicht eben Stadt, Land und eben ein Sponsor mehr oder weniger da überbrücken kann und helfen kann. Wichtig wird auch sein, dass ein neuer Geschäftsführer installiert wird. Aber wie gesagt, man muss jetzt wirklich Geld frisch machen, damit man weiter tun kann.
1: Der ECKC steigt am Freitag sicher mit dem Auswärtsspiel in Salzburg in die Eishockey League ein. Wir berichten davon live und wir werden auch über den VSV und was alles im Hintergrund in den vergangenen Jahren wohl gelaufen ist, noch einige Zeit berichten. Jetzt aber zu den Ferlacher Handballern, die sind in der Saison nämlich noch unbesiegt. 2 Spiele, 2 Siege in der Liga, 2 Spiele, 2 Siege im Europacup und Aufstieg in die nächste Runde. Ein Positivbeispiel im Kärntner Sport. Eine großartige Leistung von der ganzen Mannschaft gestern, Kapitän Adrian Milicevic.
2: Ja, das ist schön zu sagen. Das war wieder eine Geschichte. Was haben wir hier gemacht? In der zweiten Runde von Europa gekommen. Schön bei unserem Publikum haben wir 2 wichtige Siege gemacht. Und ich hoffe, dass alle sind zufrieden, auch Publikum und ganze Mannschaft ist sehr zufrieden.
3: Und am Ende war es sehr souverän. Hat man sich das vor den 2 Spielen gedacht?
2: Ja, erstes Spiel war, wir haben gesehen, dass beim ersten Spiel war viel nervös. Viele junge Spieler spielt erstes Mal Europa und das haben wir gesehen von erster Minute. Aber heute schon, wir haben in Kabine geredet, das erste Spiel ist schon vorbei. Jetzt vor allem schon zweites Spiel und heute haben wir gezeigt, dass wir eine bessere Mannschaft sind. Auch muss ich gratulieren zu Gegner. Sie haben super gespielt und ja, ich wünsche nur vor Gegner gute Reise und uns viel Glück in der zweiten Runde.
3: Bist du ja seit dieser Saison jetzt Kapitän vom SC Ferlach. Wie wohl fühlst du dich hier?
2: Das ist etwas Größeste, was ein Spieler kann bekommen, wie eine Titel hier. So für mich ich bin sehr glücklich, dass ich bin Kapitän von so einer guten Gruppe und ja, ich bin immer hier von meiner Mannschaft und ja, ich bin sehr glücklich.
3: Jetzt steht man in Runde 2 des Europacups. Der Gegner steht noch nicht fest. Was ist denn drinnen für Ferlach heuer?
2: Schau mal, wer kommt. Für uns ist die Glaube egal. Für uns ist nur wichtig, Europa, das ist ein Geschenk von letztes Jahr, weil wir waren 3. Platz. Und ich glaube, wir müssen nur spielen, alles geben, 150% wie eine Familie stehen und dann egal, wer kommt.
1: Lukas Kerschbaumer hat das Interview geführt und auch eine Zusammenfassung für Kärnten heute ab 19 Uhr in ORF 2 gemacht. Ein weiteres Laufevent findet Ende September erstmals am Wörthersee statt, nämlich der Wörthersee-Marathon. Zum ersten Mal wird die Naturbühne für die Langdistanz genützt. Organisatorin Katrin Widow.
4: Ja, so 42,195 Kilometer Strecke bedeutet natürlich über 3 Kilometer Absperrgitter, unzählige Getränke, Versorgungsstationen. Wir haben hier rund um den Wörthersee 7 Gemeinden, die alle voll hinter diesem Wörthersee-Marathon stehen, die da wirklich gut mitgezogen sind. Die ganze Straßenstreckenorganisation steckt da dahinter. Sicherheitsthematiken, wie kriegen wir unsere Läuferinnen und Läufer gesund und happy über die Ziellinie. Hier sind wir da auch sehr dankbar dafür, dass es da Initiativen gibt, die tatsächlich uns da unterstützen. Insofern, wir sind vorbereitet. In knapp 2 Wochen ist es soweit und wir freuen uns schon echt auf einen stimmungsvollen Wörthersee-Marathon.
1: Der erste Wörthersee-Marathon findet am Sonntag, den 27. September statt. Bei den österreichischen Beachvolleyballmeisterschaften in Kitzbühel holen die beiden Kärntner Elias Holzinger und Michael Klemen den 3. Platz. Bei den Damen wird Magdalena Rabic mit ihrer Partnerin Alexandra Skarupa 2. und mit Katharina Holzer schafft es noch eine Kärntnerin mit ihrer Partnerin Sarah Neiss auf das Stockerl. Bei den österreichischen Staatsmeisterschaften im Coastal Rowing geht der Titel an Olympiamedaillengewinnerin Magdalena Lobnik. Ihre Vereinskollegen vom VSD Völkermarkt Elena Schalk und Nikolai Vriens ruderten im Mixed-Bewerb zu Silber. Zudem sicherten sich Elena und Lisa Schalk die Bronzemedaille im Langstreckenbewerb über 4000 Meter. Vinzenz Zwick und Matthäus Molle holen im Kärnten-Zweier den österreichischen Meistertitel. Zum RV Albatros Ella Leitner und Ex-Eishockey-Profi Gregor Hager holen im Mixed-Zweier die Bronzemedaille. Und dazu kommt auch noch für den RV Villach durch Valentina Krug 2 Bronzemedaillen. Und es geht weiter erfolgreich bei den Ruderern, nämlich bei der World Rowing Masters Weltmeisterschaft in Bled, holte der Ruderverein Viking Spital insgesamt gleich 9 Goldmedaillen. Davon gingen 7 Siege alleine auf das Konto von Markus Schützelhofer. Und noch ein Hinweis auf Kärnten heute ab 19 Uhr in ORF 2, nämlich mit 2 weiteren Beiträgen. Zum einen über den Wörthersee-Marathon, der Ende September stattfinden, und auch über die aktuelle Lage des ECVSV. Angela Ellersdorfer-Trunschneck hat sich da heute in Villach umgehört. Und das war das Aktuellste vom Kärntner Sport für heute mit Markus Paulitsch. Ich wünsche Ihnen noch einen schönen Abend mit dem Programm von Radio Kärnten.
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Einen schönen Montagabend wünscht Ihnen Walter Olschan und ich habe für Sie in dieser halben Stunde Musik von The Proclaimers, Caesar Sampson, Johannes Oerding, Yves Santo California, Madonna und Matthias Reim ausgesucht. Wünsche Ihnen dabei viel Vergnügen.

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1: Und die weiteren Hits von Louis Fonsi, Santana, Rian, Lynn Anderson, der ERV, Lionel Richie und jetzt zu Beginn Lou Reed. Walter Holschan wünscht Ihnen viel Vergnügen.

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1: Im Nachrichtenstudio Markus Langer. In Schweden dürfte die Regierungsbildung schwierig werden. Nach den Parlamentswahlen zeichnet sich ein knapper Sieg des oppositionellen Linkslagers aus, aber sowohl sie als auch die Konservativen bräuchten für eine Mehrheit im Parlament Partner. Sarah Emler. Ja!
2: Schwedens Sozialdemokraten feiern. Obwohl es das schlechteste Ergebnis seit rund 100 Jahren ist, bleibt die Partei stärkste Kraft im Parlament und könnte für einen Wechsel an der Regierung sorgen, sofern sie von anderen Parteien des linken Flügels unterstützt wird. Auch dem konservativen Lager um Ministerpräsident Ulf Kristersson fehlt die Mehrheit. Seine derzeitige Minderheitsregierung wird von den rechtspopulistischen Schwedendemokraten gestützt, die Wurzeln in der Neonazi-Bewegung haben. Bleibt Kristersson im Amt, könnten sie erstmals Teil der Regierung sein. Unabhängig davon, welches Lager am Ende gewinnt, wird eine komplizierte Regierungsbildung erwartet. Er wäre erstaunt, wenn bereits nächste Woche eine Regierung steht, so Politikwissenschaftler Nicolas Eilert. Vor allem im linken Lager liegen die Positionen der Parteien weit auseinander.
1: Russland und die Ukraine wollen angeblich auf Angriffe auf gegnerische Energieanlagen verzichten. Das teilte US-Präsident Trump auf seiner Plattform Truth Social mit, ohne weitere Details zu nennen. Aus Moskau und Kiew lagen zunächst keine Bestätigungen vor. Die sogenannte Wärmewende ist ins Stocken geraten. Wie aktuelle Zahlen der Heizungsbranche zeigen, ist der Absatz von klimafreundlichen Wärmepumpen heuer deutlich zurückgegangen, während konstant viele Gasthermen und sogar etwas mehr Ölkessel verkauft wurden. Laut erneuerbaren Branche liegt das an der Unsicherheit bei den Förderungen. Ein steirischer Bürgermeister von der SPÖ ist auf allen drei Plattformen des Konzerns Meta dauerhaft gesperrt worden. Warum, weiß er selbst nicht. Er vermutet ein politisches Facebook-Posting als Auslöser. Annabel Amini.
3: Vergangene Woche veröffentlicht der Bürgermeister von Tieschen, Martin Weber, ein Posting zur AfD und zieht darin einen Vergleich mit dem US-Präsidenten Donald Trump. Wie er gegenüber der Kronenzeitung sagt, sei das Posting sachlich und nicht polemisch gewesen. Einen Tag darauf sperrt der Mutterkonzern Meta sein Facebook-Konto. Weber beantragt eine Überprüfung und wird daraufhin gesperrt. Seitdem kann der Bürgermeister der rund 1.100 Einwohnergemeinde Tieschen auch Instagram und WhatsApp nicht mehr nutzen. Digital- und Medienexpertin Ingrid Brodnik beobachtet derartige Sperren immer wieder. Meta setzt stark auf künstliche Intelligenz und diese kann häufig zu Fehlentscheidungen führen, die nur schwer nachvollziehbar sein. Der steirische Bürgermeister will jedenfalls mit seinem Anwalt dagegen vorgehen und hat eine Beschwerde bei der Regulierungsbehörde RTR eingereicht.
1: Das waren die Nachrichten mit Markus Langer. Und nun zum Wetter.
4: Die letzten Regenschauer wie im Raum Wien und im Nordburgenland ziehen demnächst ab und dann verlaufen der restliche Abend und die Nacht in ganz Österreich trocken. Morgen ist es anfangs herbstlich und tagsüber spätsommerlich, denn in der Früh ist es morgen noch frisch und stellenweise nebelig, tagsüber setzt sich aber in ganz Österreich die Sonne durch und es wird warm, am Nachmittag hat es 20 bis 25 Grad, in Vorarlberg und in Tirol sogar bis zu 28 Grad. Am Mittwoch warm und oft sonnig, im Westen am Nachmittag Regen. So viel zum Wetter mit Thomas Wostel.
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5: Und dazu wünscht Ihnen Walter Olschan nochmal einen schönen Montagabend. Musik jetzt von Alessandra Amoroso, Reinhard Fenrich, den Shackelfords, Wolfgang Petri, Right Said Fred und Champagne habe ich für Sie mit im Gepäck. Und jetzt zu Beginn Berlin. Wünsche Ihnen viel Vergnügen.

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1: Am Mikrofon Martin Balder. Kanada will eine besondere Partnerschaft mit der Europäischen Union eingehen. Das Land möchte der EU nicht als Mitglied beitreten, sagt der kanadische Regierungschef Mark Carney. Stattdessen überlegt er eine sogenannte assoziierte Mitgliedschaft. Das heißt, Kanada würde dann eng mit der EU zusammenarbeiten. Kanada befindet sich in einem Handelsstreit mit den USA. Seit dem Amtsantritt von US-Präsident Donald Trump konnten sich die Länder nicht auf ein Handelsabkommen einigen. Heute ist eine Sondersitzung im österreichischen Nationalrat gewesen. Diese Sondersitzung wollten die Grünen. Die Grünen fordern ein neues Klimagesetz. Das Gesetz soll helfen, dass weniger schädliche Gase ausgestoßen werden. Wenn sich Firmen nicht an das Klimagesetz halten, soll es auch Strafen geben. Derzeit plant die Regierung ein Klimagesetz ohne Strafen. Heute hat für Kinder und Jugendliche in den Bundesländern Kärnten, Oberösterreich, Salzburg, Steiermark, Tirol und Vorarlberg wieder die Schule begonnen. Im neuen Schuljahr gilt für Mädchen bis 14 Jahre ein Kopftuchverbot. Außerdem gibt es im neuen Schuljahr keine verpflichtenden Deutschförderklassen mehr. Stattdessen gibt es an 400 Schulen 800 zusätzliche Lehrkräfte, um Migrantenkinder und ihre Familien zu unterstützen. Bei einer Auktion in Belgien hat ein Käufer ein Bild der Comicfiguren Asterix und Obelix für 1,2 Millionen Euro ersteigert. Das ist Rekord. Dabei handelt es sich um das Originaltitelbild der Ausgabe Asterix bei den Briten. Der Schätzpreis lag bei 150.000 bis 200.000 Euro. Das waren Nachrichten in einfacher Sprache. Redaktion Julia Berger, Adrian Zierlaut und Lorenz Lohr.
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2: Und in dieser halben Stunde sind für Sie mit dabei Ness, Shania Twain, Billy Joel, Echt, Mika, Nick B., Alvaro Soler und jetzt zu Beginn George Michael und Elton John. Walter Olschan wünscht Ihnen viel Vergnügen.

0: 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Es ist 20 Uhr.
1: Im Nachrichtenstudio Markus Langer. Europa will seine Interessen in der Arktis verteidigen. Die Europäische Union müsse ihre Aktivitäten in der Region ausbauen, heißt es in einer gemeinsamen Erklärung nach dem EU-Arktis-Gipfel in der finnischen Stadt Rovaniemi am Polarkreis. Aus Brüssel, Tim Kupal.
2: Seltene Rohstoffe, neue Schifffahrtsrouten infolge des Klimawandels und eine strategisch einmalige Lage. Die Arktis sei Kerninteresse der europäischen Sicherheitspolitik, sagt Gastgeber Finnlands Ministerpräsident Petteri Orpo.
3: The Arctic is a core European security interest.
2: Deutschlands Kanzler Friedrich Merz sieht vor allem Russland als Bedrohung.
4: Russia is building up its military capabilities here.
2: Russland baue in der Arktis seine militärischen Fähigkeiten aus und nutze seine Anwesenheit jeden Tag für hybride Aktivitäten.
4: Every day.
2: Im Zentrum der Beratungen die EU-Arktis-Strategie, die noch im Herbst vorgestellt werden soll. Die US-Kontrollansprüche auf Grönland werden im Abschlussdokument des EU-Arktis-Gipfels nicht erwähnt.
1: Die Europäische Union will, dass ab kommendem Jahr mehr Frauen in Aufsichtsräten vertreten sind. Konkret sieht die neue Regelung für börsennotierte Unternehmen eine Quote von 40 statt bisher 30% vor. In Schweden dürfte die Regierungsbildung schwierig werden. Nach den Parlamentswahlen zeichnet sich ein knapper Sieg des oppositionellen Linkslagers aus. Aber sowohl sie als auch die Konservativen bräuchten für eine Mehrheit im Parlament Partner. Ein steirischer Bürgermeister ist auf allen drei Plattformen des Konzerns Meta dauerhaft gesperrt worden. Er vermutet ein politisches Facebook-Posting als Auslöser, in dem er die deutsche AfD und US-Präsident Trump erwähnt hatte. Der SPÖ-Politiker hat bei der Regulierungsbehörde RTR eine Beschwerde eingereicht. Das Tennisturnier in der Wiener Stadthalle Ende Oktober wird auch heuer hochkarätig besetzt sein. Die Nummer 1 und die Nummer 2 der Weltrangliste haben sich angekündigt. Christoph Ott.
5: Mit Superstar Jannik Sinner aus Südtirol und dem frischgebackenen deutschen US Open-Sieger Alexander Zverev werden damit die besten Tennisspieler der Welt erneut in Wien aufschlagen. Das freut auch Turnierdirektor Herwig Stracker.
6: Für uns natürlich auch wertiger, wenn wir die zwei besten Spieler der Welt in Wien haben, wenn wir 3 der 4 Grand-Slam-Titel in Wien haben und wenn wir vielleicht sogar den Kampf um die Nummer 1, das könnte durchaus passieren, bei den ersten Bank Open in der Wiener Stadthalle sehen.
5: Bevor es aber Ende Oktober in der Wiener Stadthalle zum internationalen Tennis-Star-Auflauf kommt, steht diese Woche am Freitag und am Samstag schon im Wiener Prater am WRC-Platz das Davis-Cup-Duell zwischen Österreich und Belgien auf dem Programm. Dafür hat das ÖTV-Team rund um Kapitän Jürgen Melzer bereits heute das Training aufgenommen und will sich mit einem Sieg gegen die Belgier erneut für das Finalturnier mit den besten 8 Nationen der Welt in Bologna qualifizieren.
1: Das waren die Nachrichten mit Markus Langer. Und nun zum Wetter.
7: Die Nacht ist größtenteils klar und daher kühlt es deutlich ab, mit Tiefstwerten zwischen 4 Grad im Lungau und 14 in der Wiener Innenstadt. Nach Mitternacht bildet sich stellenweise Nebel. Morgen am Dienstag setzt sich noch am Vormittag überall die Sonne durch, oft ist der Himmel sogar wolkenlos. Warm wird es auch morgen, am Nachmittag hat es 20 bis 25 Grad, in Vorarlberg und in Tirol sogar bis zu 28. Am Mittwoch wieder warm und oft sonnig, im Westen am Nachmittag Wolken und Regen. So viel zum Wetter mit Thomas Wostal.
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8: Schönen guten Abend und herzlich willkommen zur Sendung Klangfarben in Radio Kärnten. Sie und ich dürfen heute gemeinsam in die Welt der Oper Aida von Giuseppe Verdi eintauchen. Das Stadttheater Klagenfurt und der OF Kärnten gehen im Rahmen einer Kooperation in der Spielsaison 2026-2027 neue Wege. Ausgewählte Musiktheater-Einführungsmatineen werden Ihnen nun regelmäßig als Mitschnitt präsentiert. Den Auftakt machte gestern die Einführungsmatinee zur Oper Aida, die Sie heute in Radio Kärnten hören. Die Oper können Sie übrigens ab 17. September im Stadttheater Klagenfurt erleben. Es erwarten Sie heute tiefe Einblicke in Werk und Inszenierung, wissenswerte Hintergründe rund um die Produktion und spannende Künstlergespräche. Durch das Programm führt Aaron Stiel, der Intendant des Stadttheaters.

0: Guten Morgen, meine Damen und Herren. Schön, Sie zu sehen. Und ich begrüße auch die Damen und Herren an den Rundfunkgeräten draußen in Kärnten, in Österreich, in Deutschland und der Schweiz. Herzlich willkommen bei uns im Stadttheater. Es geht um die Matinee Aida. Meine Damen und Herren, Aida, ein Herzensstück von Chin Chau und mir. Aber nach der Klavierhauptprobe haben wir gedacht, um Gottes Willen, was haben wir uns da angetan? Das ist doch ein sehr, sehr großes Stück, sehr anstrengend. Eine Herausforderung wieder für das Haus, ähnlich wie der Ring, ähnlich wie der Tristan. Und ich bin gespannt, was Sie da meinen. Auch Moses hat sich jetzt eingefunden auf der Bühne. Er ist noch ein bisschen müde, weil wir gestern Orchesterhauptprobe hatten. Die Sänger sind müde. Aber trotzdem, alle sind hier. Aber erst einmal herzlich willkommen, Markus Hensel. Guten Morgen.
1: Ja, guten Morgen, beziehungsweise guten Abend für die Menschen, die uns jetzt im Radio hören.
0: Markus, Aida, ein wunderbares Werk, aber das es in sich hat. Ein Spätwerk Verdis, das auch nicht in Europa aufgeführt wurde, sondern in Ägypten zur Eröffnung des Theaters dort, etwas später als der Suezkanal. So ganz stimmt es ja nicht mit dem Kanal, aber das Theater. Und was sehr interessant ist, Verdi war bei der Uraufführung nicht anwesend. Er ist dann erst nach Mailand an die Scala gereist, zur zweiten Aufführung des Werkes.
1: Genau, jetzt hast du mir schon ganz viele Ansatzpunkte gegeben, um hier meinen Monolog zu starten. Aber ich fange mal an bei dem ersten Thema Alterswerk. Die Aida eröffnet ja die sogenannte Alterstrias von Verdi. Also,
0: da er war 56, ja, Markus.
1: Wunderbar, dass du das erwähnst. Denn er war ja ähnlich wie Rossini ein paar Jahrzehnte vorher einfach auch sehr geschlaucht vom Theater- und Opernbetrieb in Italien und Frankreich. Hatte sowieso auch eigentlich finanziell ausgesorgt und hat dann nur mehr komponiert, worauf er Lust hatte. Und die Aida hat ihm sehr gefallen. Der Vizekönig von Ägypten, der wollte eben für die Eröffnung seines Opernhauses in Kairo ein Stück von einem berühmten Komponisten. Und die berühmtesten lebenden Komponisten damals waren Verdi, Gounod und Wagner. Und in der Reihenfolge wollte er sie eigentlich fragen, ob sie ihm was schreiben, und dann hat aber gleich der Erste zugesagt.
0: Ich hätte aber auch schon eine Wagner-Oper Aida inszeniert. Die wäre wahrscheinlich über drei Abende gegangen.
1: Das war die Schlussszene im Grab, hätte dann wahrscheinlich auch 50 Minuten gedauert statt 5. Aber zurück zu Kairo und dem Opernhaus. Es gab einen berühmten Archäologen, Auguste Mariette, ein französischer Archäologe, der viel gegraben hat und auch einige große Entdeckungen gemacht hat in Ägypten. Und der hat auch so nebenbei hobbymäßig geschrieben, Gedichte, Novellen und auch Theaterstücke. Und der hat eben einen Handlungsentwurf für eine ägyptische, in Anführungszeichen, Oper geschrieben, nämlich Aida. Und dieses Szenario, was er verfasst hat, das wurde dem Verdi vorgeschlagen. Und er fand das so toll, dass er gesagt hat, das mache ich. Und zwar für 150.000 französische Francs. Das war ein unglaubliches Honorar. Also der hat für seine vorherige Oper Don Carlo ein Viertel ungefähr bekommen. Und ich habe jetzt mal ausgerechnet, also oder nicht selber, ich habe es ausrechnen lassen, aber 150.000 Francs haben zu dieser Zeit ungefähr 43 Kilo reinem Gold entsprochen. Also das war richtig viel Asche. Und der Verdi hat da das erste Mal sozusagen befreit vom Opernbetrieb das,

0: machen können, was er sich unter einer Oper vorstellt. Also das ist insofern in gewisser Hinsicht der reinste Verdi, den man bekommen kann, die Aida, weil er eben gesagt hat, ich mache das, aber es passiert alles so, wie ich das will. Und der hat im Prinzip auch den Text selber geschrieben. Also der Mariette, der hatte eben diesen Handlungsentwurf geschrieben. Verdi hat zusammen mit seiner Frau die Dialoge sozusagen ausformuliert und der eigentliche Librettist Antonio Ghislazzoni, der hat dann das nur in Verse gefasst. Also das ist wirklich ein reiner Verdi, der eine Mischung aus einer französischen und einer italienischen Oper im Prinzip geworden ist. Wir haben da einerseits diese riesigen Massenszenen, für die Aida ja auch so geliebt wird, mit dem großen Triumphmarsch zum Beispiel. Das ist so typisch französisch, dass so eine große Szene sich aufbaut, dass ein Akt ganz langsam anfängt mit ein oder zwei Solisten und dann werden es immer mehr Leute auf der Bühne, bis dann am Ende man vom Chor der Klanggewalt erschlagen wird. Was aber so typisch italienisch ist, sind eher die Arien und Duette, in denen die einzelnen Figuren ihre Emotionen und ihr Schicksal verhandeln. Ja, und was verhandeln die? Sollen wir vielleicht mal die Handlung so ein bisschen
1: erzählen? Ja, ich glaube, das ist ganz gut. Man muss vielleicht noch dazu sagen, weil Wagner schon erwähnt wurde, der Verdi kannte seinen Wagner und er kannte auch den Tristan, der vorher geschrieben wurde, Tristan und Isolde. Und man hört das. Der Verdi hat die Klangwelt Wagners aufgegriffen. Das hört man vor allem an der zweiten Arie der Aida mit dieser Orbunenbegleitung. Wunderschön. Und wenn man den Tristan dritten Akt kennt, wo das Englisch Horn spielt zum Wahnsinn des Tristan, dann hat der Verdi das sehr, sehr schlau erkannt und ähnlich übernommen zu dieser Wahnsinnsarie der Aida, wenn man das so nennen mag. Und er wurde natürlich beeinflusst. Viele haben ihm dann vorgeworfen, er hätte Wagner nur kopiert, aber die haben die Musik nicht angehört. Er hat Wagner nicht nur kopiert, sondern er hat so komponiert, dass er das für sich weiterentwickelt hat. Und es war eigentlich ein sehr böser Vorwurf, dass man sagte, er sei ein Epigon von Richard Wagner. Damals, für einen Italiener, war das eine Beleidigung.
0: Ja, aber gut, die Musikkritik, die war in allen Zeiten boshaft. Nein, nicht immer, also heute. Ich will jetzt unseren Kritikern kein Unrecht
1: tun. Ja, vor allem die kleine Zeitung ist da, du musst aufpassen.
0: Wir haben ja ein gutes Verhältnis zu unseren KritikerInnen, aber es war im 19. Jahrhundert. Das war kein leichtes Pflaster als Komponist oder auch als Sänger oder Sängerin. Die waren ja wirklich bösartig, die damaligen Musikjournalisten. Was ich noch sagen wollte, jetzt wo du die Arie erwähnst, der Aida, die ist ja tatsächlich nachkomponiert. Das habe ich gerade gesagt, es ist eigentlich ein reiner Verdi. Und trotzdem hat er eine Arie nachkomponiert. Das hatte politische Gründe. Das Stück sollte ja uraufgeführt werden. 1870 hat der Vizekönig von Ägypten sein Opernhaus eröffnen wollen. Und dann gab es aber den Deutsch-Französischen Krieg und die ganzen Dekorationen und Kostüme, die wurden in Paris gefertigt und sind nicht rausgekommen. Und deswegen hatte Verdi noch Zeit, also hat sich der Abgabetermin sozusagen verzögert und deswegen hat er dann noch diese wunderbare Arie von Aida im dritten Akt geschrieben. Und dieser Deutsch-Französische Krieg, der hat auch Eingang gefunden in das Stück, wenn wir jetzt nämlich mal zur Handlung kommen, da geht's ja einerseits um eine große und unmögliche Liebe zwischen zwei Personen, nämlich Radames und Aida, die einander lieben. Aber Radames ist ein ägyptischer Heerführer, Feldherr, Held, wenn man so will. Und Aida ist eine äthiopische Sklavin, die am Hof, am Pharaonenhof in Ägypten lebt und dient. Und der Hintergrund dieses Stückes ist, dass es eben diese beiden Völker gibt, die heißen jetzt dort eben Ägypten und Äthiopien, aber eigentlich ist die Oper selber, die hat gar nicht so viel Ägyptisches, weder in der Musik noch in der Handlung, bildet so eine Hintergrundfolie, aber im Grunde genommen ist das völlig egal, wo das Stück spielt. Und es geht eben darum, dass diese beiden Völker Krieg miteinander führen. Keiner weiß eigentlich genau, warum. Es wird auch nie erwähnt. Das heißt immer, ja, die greifen uns jetzt an und jetzt greifen wir die an. Aber so einen richtigen Grund gibt es eigentlich nicht.
1: Ist ja wie in der Realität.
0: Eben.
1: Was für Gründe gibt es, um Kriege zu führen, dass sich Menschen gegenseitig ermorden?
0: In Wahrheit eigentlich keinen. Und das wird aber trotzdem dann immer so verbrämt. Und das hat den Verdi auch furchtbar aufgeregt, nachdem die ersten Schlachten da gewonnen waren für das Deutsche Reich. Nee, das gab's ja da noch nicht, also für den Norddeutschen Bund. Das Deutsche Reich hat sich ja dann erst im Sieg über Frankreich sozusagen gegründet. Jedenfalls nach den ersten deutschen Siegen hat der damals noch preußische König sein Glückwunschtelegramm geschrieben und der Vorsehung gedankt oder Gott gedankt, dass er den Sieg geschafft hat und dass die Vorsehung jetzt weiterhelfen und weiterführen soll. Das hat den Verdi fürchterlich aufgeregt und er hat seinem Librettisten geschrieben, da dieses Telegramm, das nimmst du bitte als Vorlage für den Text im Triumphmarsch, wenn nämlich die Ägypter siegreich aus dem Krieg mit Äthiopien zurückkommen, dass da auch die Priester so ganz mit Inbrunst den Göttern danken für diesen großartigen Sieg, der es ihnen erlaubt hat, da ein halbes Volk hinzuschlachten. Und diese Brutalität des Krieges, die zeigt der Verdi schon recht deutlich und auch die religiöse Verbrämung. Ich habe das jetzt schon gesagt, es gibt diese politische Ebene in Aida, dass eben Kriege geführt werden. Es gibt die private Ebene, die emotionale Ebene. Aida und Radames lieben sich, aber können natürlich aufgrund dieser Umstände eigentlich gar kein Paar sein. Dann gibt's noch die Tochter des Königs Amneris, die auch den Radames liebt und entsprechend die Aida hasst. Und das ist so dieses typische Konfliktdreieck, was dann Verdi da aufmacht. Und dann gibt's aber eben noch diese religiöse Ebene und die liegt darin, dass dieser ganze Staat, dieser ägyptische, im Prinzip in der Hand einer Priesterkaste ist, die im Prinzip mit einer Fantasiereligion die Menschen zwingt, das zu tun, was die für richtig halten. Jetzt sage ich Fantasiereligion, das ist wirklich ganz erstaunlich. Ich glaube auch nicht, dass das ein Zufall ist, weil da wird mit Götternamen jongliert, teilweise ägyptische Götternamen, Ptah und Osiris und Isis. Aber es wird dann auch gesagt, der Radames möge in den Vulkantempel gehen, um sein Schwert zu weihen. Also in den Tempel eines römischen Gottes. In der Antike sind die Götterwelten auch viel vermischt worden. Aber in der Oper wird da richtig so ein religiöser Popanz aufgebaut, vor allem durch den Oberpriester Ramphis, der dafür sorgt, dass eben diese religiöse Macht, so eine numinose, schwer greifbare, aber extrem ja, kontrollierende Kraft da einfach wirkt und die Menschen auch entmündigt. Also denkt keiner mehr nach, was jetzt eigentlich als nächstes passieren soll und warum und ob das sinnvoll ist und ob da nicht ein paar Menschen drunter leiden könnten. Und das ist auch so typisch Verdi, der ja immer ein großer Kritiker, Skeptiker religiöser und weltlicher Institutionen war. Also der hat ja immer schon die Kirche kritisiert, auch in vielen seiner vorigen Opern. Der war einerseits so eine große Idealfigur in der politischen Einigung Italiens, die auch in dieser Zeit passiert ist, hat auch kurz im Parlament gesessen, aber hat dann sich auch da zurückgezogen und sich gedacht, das ist mir nix. Also, und er war immer so ein großer Kritiker von institutionalisierter Macht, sowohl religiös als auch politisch. Und das buttert der auch ordentlich da in die Aida rein und zeigt, wie diese staatlichen, religiösen, in letzter Konsequenz bösartigen Strukturen, nennen wir es mal mit einem aktuellen Begriff, undemokratischen Strukturen eben Leben vernichten.
1: Ja, ich glaube, es ist auch ganz wichtig, dass sich da auf einmal Staat und Kirche bei Aida zusammenfinden. Und das ist sehr gefährlich, weil wenn Staat und Kirche sich zusammenfinden, auf einmal ist ein Land heilig oder eine Meinung ist heilig. Ein Krieg ist heilig, die Waffen sind heilig, aber wenn etwas heilig ist, können wir nicht mehr miteinander diskutieren, können wir uns nicht mehr miteinander auseinandersetzen. Wenn mein Gott sagt, ich darf dem Markus Hinsel eine runterhauen, dann darf ich das und er darf sich nicht wehren. Oder wenn mein Gott sagt, meine Meinung ist richtig, dann sind alle anderen falsch, weil meine Wahrheit ist absolut und darüber lässt sich nicht diskutieren. Und wenn wir dann dieses Liebespaar haben, Aida, Radames, die zueinander gehören, aber nicht zusammenkommen dürfen aus politischen Gründen. Der eine kommt aus Ägypten, die andere kommt aus Äthiopien. Das ist ähnlich wie Romeo und Julia oder West Side Story. Dann ist das private Leben nicht möglich, wenn die große Politik das nicht so will. Und die Äthiopier sind ja genauso. Der Vater von Aida ist der König von der Äthiopier. Er lügt, er manipuliert und findet genau wie die Ägypter Gründe, um einen Krieg anzufangen. Und den Krieg will das Volk anfangs nicht, aber dann fangen an, wenn die Priester mitmachen, auf einmal alle zu schreien, Guerra, Guerra, Guerra, Krieg, Krieg, Krieg, ist ein Blutrausch. Und wenn sie die Musik hören von diesen Duetten, Terzetten zwischen Aida, Radames und dem Ramphis beziehungsweise auch der Amneris, dann ist es eine ganz wunderbare, tiefgehende Musik. Und so schön der Triumphmarsch ist und so schön die Musik von den Ägyptern ist, es ist oberflächlicher. Es ist sehr, sehr einseitig, aber bombastisch. Es beeindruckt einen. Aber in die Tiefe geht es bei den privaten Dingen. Und ich würde sagen, wir hören uns doch jetzt etwas Musik an. Frau Park spielt Danza di Piccoli Schiavi Mori. Das ist der Tanz der kleinen Mohrensklaven. Viel Vergnügen!

0: Yung Chong Park, vielen, vielen, vielen Dank. Und was wäre dieses Theater nicht ohne den wunderbaren Chin Shaolin? Chin Chao, schön, dass du da bist. Aida ist jetzt dein zweites sehr, sehr großes Stück nach Tristan. Wo gibt es da Gemeinsamkeiten? Wo sind die Unterschiede? Und was ist die Herausforderung bei Aida?
1: Also erstmal eine wunderschöne guten Morgen, meine Damen und Herren. Also zum Werk. Aida ist ein Werk der großen Kontraste. Natürlich, wenn wir über Aida spricht, zuerst denken wir immer an diese große Chorszenen und auch dann prachtvolle Bühnenbild und majestätische Bühnenbild, diese ägyptische Gottheit und so. Aber die Oper steht eigentlich im Zentrum, mehr in den menschlichen intimen Momente. Und in der Partitur, das sieht man sehr, sehr genau. Der Herr Stiel hat es mal auch erwähnt, dass diese große bombastische Finale, zweite Finale oder sogenannte Triumphmarsch, Verdi verwendet das auch dann große Chor, großes Orchester und dann auch alle Solistinnen und Solisten und natürlich auch dann noch dazu eine Bühnenmusik, ne? Bühnentrompete, dann noch Aida-Trompeten und so. Das werden Sie doch erleben. Wir haben so viele Menschen auf der Bühne, also fast über 100 Leute.
0: Und wir wollten nicht verraten, wie viele Elefanten, Kamele auf der Bühne sind.
1: Haben wir keine. Und, und das ist so eine, ich nenne das auch auf der einen Seite der öffentlichen Welt. Auch der Klangwelt auch. Das haben Macht, hat Religion, es hat diese Royal und so. Aber auf der anderen Seite steht wirklich nur menschliche Personen, die innerlichen Gefühle. Es gibt ein Terzett, die singen eigentlich nicht zueinander. Die singen jeder für sich etwas. Und drei verschiedene Charaktere, drei verschiedene Gefühle. Und oft auch das Orchester ist auch spielen zum Arien, das ist auch nur kammermusikalisch, sogar nur eine Oboe. Es gibt Momente, die ich meine, auch denken, auch das ist fast wie Tristan und Isolde, dritte Akt. Verdi verwendet auch das Bassklarinette und das ist ganz, ganz, ganz interessant. Und ich glaube, für mich, das macht was Besonderes aus, weil, meine Damen und Herren, wissen Sie, laute Musik begeistert man sehr, aber irgendwann mal wird man auch ohrenmüde. Aber wenn einmal die Musik fast aus nichts kommt oder so eben wie jetzt die Stille entsteht, fängt man erst die Ohren auf zuzuhören, zu suchen, woher kommen die Klänge. Und das bietet sich in dieser Verdis Partitur Aida sehr, sehr viele Momente. Aida grundsätzlich ist immer mit einer Musik sehr viel zerrissen, innerliche, nicht aus äußerlicher, also innerliche Zerrissenheit. Und das, zwischen dieser Zerrissenheit der Liebe und der Loyalität oder der Vaterliebe zu eigenes Land. Und Amneris ist am Anfang ist eine edle Person, hat Macht. Man hört auch, der ist wohl aufgewachsen, also mit Königreich, der hat Geld, aber wird langsam verletzlicher, innerlicher, auch Verwandlung und dann auch dann eifersüchtig haben. Und dann Radames ist am Anfang natürlich der Held. Aber dadurch wird es auch viel menschlicher später durch seine Taten und dann am Ende ist auch der Liebe. Und es ist, ich kann immer nur die Wortschatz, es ist fantastisch, aber es ist mehr als fantastisch, es ist berührend. Es ist eine Klangwelt, deswegen lade ich Sie auch ein. Sie werden alles erleben. Nehmen Sie die Momente, die Sie gerne haben. Wenn Sie gerne haben, bombastisch, haben Sie bombastisch. Aber wenn Sie gerne einmal ausatmen, die intime Momente erleben, werden Sie auch haben. Und deswegen, ich sage auch nicht, ich lade Sie nur gerne ein, suchen Sie Ihre Momente bei uns. Und wissen Sie, man hat auch zu mir gesagt, ja, mein Gott, aber was macht man so eine riesige Oper in einem mittelgroßen Haus? Ne? Darum geht es nicht. Darum geht es nicht nur um die Opulenz, prachtvoll. Es geht um, wo ist der Mensch? Das passt dann auch zu unserem Motto, wo ist diese menschliche innerliche Gefühle. Wenn ich Ihnen nur ganz kurz ein kleines Beispiel, unsere fantastische Pianistin, meine Damen und Herren, es beginnt die Oper einfach wirklich, Sie erinnern sich auch bei Tristan und Isolde, es beginnt mit einer Cello-Stimme, also eine einzelne Cello-Stimme. In der Oper ist nicht anders. Es beginnt Mit erster Geige, sie werden kaum hören, sie werden suchen. Das ist das sogenannte AIDA-Thema. Sie hören aus dem Graben, aus dem Nichts das Thema

Und sie hören auch durch diese Nebenstimme, diese Chromatik, diese etwas stimmt in Aida nicht, etwas vermisst das oder etwas braucht sie mehr. Und ich würde Ihnen gerne das durch die ganze Oper gehen. Dafür brauche ich wahrscheinlich eine eigene Veranstaltung. Das können wir auch irgendwann machen. Ne? Aber ich möchte Ihnen das Schluss zeigen. Sie haben so ein kurzes Musikbeispiel jetzt gehört, auch vorher. Der Tod war noch nie so süß. Am Ende, Sie wissen, die sind beide in eine La Tomba, in ein Grab angeschlossen. Und dann versuchen die Welt zu verabschieden. Und die Musik beginnt ungefähr, also Sie müssen hören, das ist Pizzicati und auch dann die Harfe. Und dann es beginnt die Verabschiedung, die beide, und es beginnt dann so. Leb wohl, Erde. Und leb wohl, Himmel. Da oben schwebt eine Atmosphäre. Flashlight. Das ist der Luft in der Tonne, in der Grab.

und so weiter. Und dann, was passiert in einem geschlossenen Raum? Und wenn man sich verliebt und verabschiedet, plötzlich, dann fängt der Tenor die gleiche zu singen. Und dann später, sie hören das gleiche Thema, wenn die beide zusammen singen, aber sie plötzlich, die Harfe und Pizzicato sind weg, weil die Liebe macht zeitlos. Plötzlich ist der Impuls, ist die Zeit weg. Und sie hören nur... Sie hören nur die Tremolis da oben schwebt. Sie können sagen, das ist das Licht dunkel und in der Gram, es wird leuchtet dunkel oder hell. Oder das ist nur Atmosphäre. Es plötzlich ist keine Zeit mehr. Und am Ende, kurz bevor die Oper endet, und das ist der letzte Song, hören wir nur noch einmal das Thema mit einem sehr, sehr, sehr feinen Geigentönen. Das ist dann so. Das sind nur vier Einzelgeige, das Thema spielt.

0: Und dann die Luft wird dünner.
1: Jetzt kommst du.
0: Und dann jetzt finden die Aare die innerliche Ruhe und Frieden. Und wenn der Schluss nicht so schön ist, meine Damen und Herren, ich muss Ihnen nicht mehr einladen, Sie mit ihm einladen, kommen Sie einfach. Es ist eine fantastische Oper. Vielen, vielen Dank. Dankeschön. Bravo.

0: Es ist so toll, wenn der Chin Chow Musik beschreibt. Man ist zu Tränen gerührt. Und er hat recht, auch mit dem Vorspiel. Es beginnt mit dieser einen Linie der Violinen. Es kommt eine zweite dazu. Sie umschlingen sich wie ein Liebespaar. Aber es gibt keine Entwicklung. Und dann kommen die Priester in dieses Vorspiel rein. Es gibt eine dunkle, grausame Stimmung, aber es endet wie das Ende der Oper in einer Erlösung und im Licht. Ganz leise, ganz zart. Und oft ist es so, dass die zarten, leisen Momente nicht nur im Leben, sondern auch in dieser Oper viel mehr berühren und viel wichtiger sind als dieses laute, bombastische. Wir werden oft von diesem lauten Alltag und von diesem Geschrei abgelenkt. Und das ist ja auch manchmal toll. Aber diese leisen Momente im Leben, die geht es, glaube ich. Liebe, Tod.
1: Es ist auch nicht nur leise und leise. No? Und zum Beispiel auch die Rolle der Amneris. Es gibt in der zweiten Akt, es ist fantastisch, wie Verdi diese ganze, ich würde sagen, die Gefühlemanipulation oder diese Austicken, ne? Und wie sie dann mit einfacher Sprache, wissen Sie, das ist so, wie wenn man jemanden beleidigt, aber nicht, wollen nicht direkt sagen, dann sage ich immer so, ach, geht's dir nicht gut?
0: Nein.
1: Ach, ich bin immer für dich da, ne? Nur dass du
0: weißt. Fass mich nicht
1: genau.
0: An.
1: Und dann die Leute wissen noch mehr Angst. Und das ist eine Verwandlung, unglaublich in der zweiten Akt, wie Verdi mit der Harmonie damit umgeht. Wir haben leider nicht genug Zeit, aber wie gesagt, wenn Sie zweite Akt, das ist zwischen die beiden Sängerinnen, und wie das begonnen hat, die Provokation, ne? Und dann die Harmonie, wie wir sagen, und dann Aida wird nervöser und dann sie sagt, ah, sie wird auch dann noch Salz auf den Wunde schwer und dann kriegt sie endlich aber das Antwort oder die Vermutung, was sie vermutet. Und das ist so faszinierend. Also das ist wirklich bei dieser Partitur. Und auch, ich hoffe, dass auch das so, dass da rüber auch dann kommt. Auch, dass das spüren. Weil das ist, ich muss sagen, das ist wirklich nah phänomenal. Also es ist, ja.
0: Es gibt da immer so Proben, vor allem für das Regie-Team, das ist die Klavierprobe, wo man nach Hause geht und denkt, um Gottes Willen, das kommt nie zusammen. Warum hast du nichts Anständiges gelernt? Und nach der gestrigen Probe habe ich große Hoffnung, Sie müssen es letztendlich entscheiden. Aber was wir eben gemacht haben, Verdi war so ein großer Psychologe zwischen den Personen und der Tenor kommt, der Radames, und versucht dreimal ein Duett zu starten. Die Aida sagt, nein, wir müssen reden. Nein, du liebst Amneris. Und der Tenor fängt wieder das Duett an und sie geht nicht auf seine Melodie ein. Sie singen immer aneinander vorbei, bis auf den Schluss im vierten Akt. Auf einmal, was wir eben gehört haben, da kommen sie zusammen. Erst im Tode. Und das ist das Tragische. Aber vielleicht alles Glück in der Welt, das sind nur Augenblicke meiner Meinung nach. Alles, was uns erfreut, ist ein Moment, wie bei Faust Goethe. Verweile doch, du bist so schön, sagt er zum Augenblick ganz am Schluss. Und so ist es auch mit dem Tod bei Verdi. Die Zeit wird angehalten und sie singen ja auch, sie gehen ins Licht.
1: Und für mich ist ein süßer Tod. Wann haben wir in einer Oper kein Drama am Ende, der eine oder der andere alleine sterben? Aber da sterben die gemeinsam eigentlich glücklich.
2: Weil wir von Tristan und Isolde gesprochen haben, die verpassen sich ja im Tod. Da stirbt ja der Tristan plötzlich und Isolde muss dann noch ihren Liebestod abschießen. Und bleibt sozusagen übrig und wird alleine gelassen von Tristan. Und in Aida schaffen es die beiden, halbwegs zusammenzugehen. Wobei, ich weiß nicht, wir sollten das vielleicht auch nicht ganz so sehr verbrämen, weil Verdi war ja grundsätzlich eher ein pessimistischer Typ. Und das ist irgendwie sehr süß am Ende, aber hat auch andererseits wieder nichts Triumphales, sondern es verklingt so leise, wie es angefangen hat und lässt einen dann auch mit einer gewissen Ratlosigkeit schon zurück, weil es ist ja dann doch eigentlich einfach ein sinnloser Tod, den die beiden sterben. Und man hat dann ähnlich wie bei Tristan am Ende zwei tote Menschen auf der Bühne und zwei junge tote Menschen auf der Bühne, wo man sich fragt, wofür war das eigentlich alles?
0: Fragt man das sich nicht immer im Leben?
2: Das fragt man sich immer im Leben, aber es ist natürlich, ich sage das immer wieder, die große Idee der Romantik, wenn es im Diesseits nicht klappt, hat man im Jenseits die Option auf Erlösung. Und das ist auch das, womit Verdi sich da musikalisch auseinandersetzt, aber er lässt das natürlich nicht ganz unkommentiert stehen. Es ist da auch eine gewisse Unklarheit am Ende da. Er lässt die beiden sozusagen für sich in einem Zustand gehen, in dem sie ihr Schicksal annehmen, aber für den Zuschauer bleibt doch ein bitterer Beigeschmack, weil es eigentlich wirklich ein sinnloser Tod ist, den die beiden da sterben müssen.
0: Der Tod ist, glaube ich, immer sinnlos und das hat der Verdi so wunderbar beschrieben, gerade in der Aida. Wir wissen nicht, was danach kommt. Aber es gibt eine Transzendenz und es gibt etwas, was wir nicht erklären können. Und das ist die Hoffnung und das ist die siegende Idealität der Musik. Und wie du sagst, Isolde schießt ihren Liebestod ab und stirbt alleine. Aber diese beiden gehen zusammen in dieses Licht. Aber ich würde sagen, bevor wir hier weiter sprechen, hören wir doch Musik. Vieni, o diletta, apprezzati. Und ich bitte Rosana Grigorian, Anna Prinzeva und Vasil Solotki auf die Bühne. Und am Klavier ist wieder Jung Chung Park.

0: So, ihr Lieben, Anna, kannst du kurz über deinen Werdegang erzählen? Wie bist du zu AIDA gekommen und wie sind wir vor allem zusammengekommen?
1: Wir kennen uns seit 2015, denke ich mir. Das ist eine meiner großen Glück, dass ich habe diese große Freude, mit dir zu arbeiten, beginnen. Das war Nozze di Figaro. Und jetzt endlich, ich kann AIDA interpretieren. Singen wahrscheinlich können wir alles mehr oder weniger, wenn wir professionelle Sängerinnen sind. Aber hatte ich mit dieser Figur viel mich beschäftigt. Weil ich finde, dass AIDA als arme Sklavin, die niemand liebt und die will nach Hause gehen, ist ein bisschen zu einfach. Und mit Aaron haben wir wirklich sehr, sehr starke Figur gefunden. Und ich danke dir immer. Du hast dieses Talent von uns als Schauspieler, das Beste rausnehmen und das Beste mit uns selbst zu verbinden, die Figur zu verbinden mit unseren Erfahrungen. Und ich glaube, das ist die wichtigste Sache, dass man kann als Schauspieler. Also wirklich meine Wahrheit durch AIDA zu meinem Publikum interpretieren und geben.
0: Ich glaube, das geht auch viel durch Gespräche, durch Diskussionen. Und wir sind ja jetzt durch Le Nozze di Figaro, Fledermaus, Meistersinger von Nürnberg hast du das Evchen gesungen, doch so nah zusammengekommen, dass wir auch Diskussionen führen auf der Probebühne, die dann sehr privat sind und sehr intim eigentlich. Ich weiß noch, wir haben die Amonasro-Szene im Nilakt probiert und das war eine sehr harte Probe. Du hast fast geweint auch.
1: Ja.
0: Und trotzdem hast du gesagt, du willst es so spielen, weil es ging ja um diesen, dein Vater betreibt ja regelrecht Machtmissbrauch und manipuliert dich. Und ich glaube, das ist als Tochter, die ja verzweifelt ist, die gefangen ist, die einen Mann liebt, den sie nicht lieben darf. Und der Vater erinnert immer daran, du musst dein Vaterland lieben.
1: Ja, ich glaube, die zentrale Idee von dieser AIDA ist sehr nah zu vielen Frauen heute in 2026. Wir sind oft sehr allein und wir gehören nirgendwo. Auf jeden Fall, viele Immigration geht jetzt in die Welt und viele Leute fühlen sich, dass sie gehören nirgendwo. Und so ist für AIDA. Sie probiert sich zu integrieren mit Ägypten, aber Ägypten jedes Mal sagen, du bist aber keine. Und dann fast sie denkt, dass sie kann zurückkommen, aber ihr eigener Vater sagt, du bist nicht meine Tochter. Du bist nicht Ägyptische, du bist nicht Äthiopische. Und das ist Alleinigkeit und dieser Missbrauch von jeder. Eigentlich, das ist begonnen mit Vater und dann ist mit Amneris. Und Radames hilft auch nicht. Ich glaube, das ist sehr, sehr traurig. Sie will einfach beschützt und geliebt sein in ihrem Leben, aber sie findet das nicht auf Erde.
0: Aber wie kann man sich auch in einen Tenor verlieben? Das verstehe ich nicht.
1: Das also, kann leider...
0: Sorry, I'm very sorry to say it.
1: Kann man nicht aussuchen, oder?
0: Ja, man kann sich die Stimmlage nicht aussuchen, das stimmt. Der Radames, so nett er ist und so gut er aussieht, und wir haben ja wirklich einen Tenor, der sehr, sehr gut aussieht, meine Damen und Herren. Und das ist, glaube ich, ganz wichtig, dass diese Gespaltenheit der AIDA, dieses Verlorensein zu spüren ist und dass ihre Liebe oft an ihr vorbeiredet und nicht wirklich die Not sieht. Er sagt immer, alles geht in Ordnung und ich baue dir einen Thron und du wirst Königin sein. Aber er lebt da in einer Traumwelt, das ist ja nicht zu erfüllen. Und die Liebe muss scheitern. Kannst du noch ein bisschen von dir selbst erzählen, woher kommst du, wo hast du studiert, wo warst du engagiert?
1: Ich bin geboren in St. Petersburg in Russland, aber ich bin in Italien aufgewachsen und dort eigentlich habe ich studiert. Dann musste ich weg, obwohl Italien ist gut für Studieren. Gesang, aber nicht zu arbeiten. Und meine Karriere hat begonnen in Österreich. Nein, mein erstes Engagement in Opera als Operasängerin war Sacerdotessa in AIDA.
0: Na.
1: Ja, das war mein erster Vertrag als Operasängerin. Das ist sehr, sehr interessante Bogen jetzt.
0: Ja.
1: Und damals habe ich nie gedacht, dass ich werde AIDA singen, weil ich habe noch Rigoletto gesungen, Gilda und solche Sachen. Und mit den Jahren habe ich vieles erlebt. Ich habe sehr, sehr viel Verdi gesungen. Ich glaube, fast alle frühere Opera und nicht so früher. Und dann auch in Wagner und jetzt singe ich viel Puccini. Die Häuser also fehlen mir auch nicht. Das war Sydney, das war Berlin und Hamburg und Rom und ja, Klagenfurt und Graz in Österreich. Ich glaube, ich bin sehr glücklich, weil ich kann meine Geschichte durch alle meine Damen, die ich interpretiere, viel erzählen. Und ich glaube, ich bin keine Sängerin, Operasängerin für mich selbst. Ich bin eine Schauspielerin, die singt. Und ich glaube, dass für Theater heute, das ist viel, viel wichtiger mit meiner Stimme und mit meiner Intention. Wer wird kommen, wird das sicher spüren, dass ich durch meine Stimme probiere, nicht schön zu singen, aber ich probiere wirklich die Geräusche machen, das werden euch in eure Herzen berühren, als das würde Wahrheit, das auf der Bühne passiert. Und jeder kann das finden in seinem Herz, ähnliche Emotionen. Ich glaube, das ist, was ich gelernt in diesen Jahren und was ich wirklich schätze im Theater, in Sängerin, auch Sängern.
0: Na, Oper ist ja kein Zirkus, wo man zeigt, was man mit der Stimme alles machen kann, sondern Oper handelt ja von etwas, handelt von Geschichten. Und dieser Gesang ist nur der Ausdruck des Gefühls.
1: Absolut.
0: Und kein Zirkuskunststück. Und nach der öffentlichen Probe, wo die Theaterfreundinnen und Theaterfreunde kommen können, und es werden Gott sei Dank immer mehr, aber es geht immer auch noch mehr. Meine Damen und Herren, werden Sie Freundin, werden Sie Freund vom Stadttheater, sind nur 40 Euro im Monat, aber Sie unterstützen unsere Jugendarbeit. Und Sie bekommen so viel geboten, zum Beispiel die Proben und die Damen und Herren, die da waren, haben gesagt, diese Aida, die singt das nicht, sie lebt es. Und es ist unfassbar, was für eine Emotion, was für eine Darstellungskraft da auf der Bühne ist. Du gibst dich immer 150% hin, wenn du auf der Bühne bist. Und das macht das so sprachlos letztendlich.
1: Ich glaube, es hat keinen Sinn, hier kommen und probieren, einfach durch die Abend gehen. Ich muss 150% gehen, weil da kommt vielleicht 80, von was ich gebe. Und die Leute haben trotzdem viel Geld bezahlt, da zu sein. Und wenn sie kommen raus und sagen, ja, war schön.
0: War nett.
1: Das ist nicht, was ich will, dass ihr erlebt für euer Geld, weißt du?
0: Das soll eben nicht sein. War nett, schöne Elefanten, nette Kamele. Sänger haben auch gesungen.
1: Ja, genau.
0: Nein, darum geht es eben nicht. Natürlich geht es auch um Effekt in Oper. Natürlich geht es um schöne Dinge, um Ästhetik. Aber es geht vor allem um den Menschen und die Emotionen. Rosanna, du bist ja am Näheres. Bist du die Böse?
2: If I will answer in English, it will be okay.
0: Yes, certainly. I try to translate.
2: Yes, absolutely, I'm not böse. And I don't think that Verdi wrote that she is böse or something like this. The Amneris, for me, is she really fight for her wishes so much. And she has not easy life as a daughter of the König. Absolutely not easy position. And I think for me, she is very, very, I like so much in our Inscenium that we show her so much human. We show her how she can be naked with her feelings, with her thoughts. She never angry without reason. She never jealous without reason. And this just show that she has all the feelings inside her. That make her absolutely so human, so real.
0: Sie sagt, sie ist auf keinen Fall böse und Verdi hat bestimmt keine Rolle geschrieben für die Amneris, die böse ist, sondern es hat immer einen Grund, warum sie böse ist, warum sie eifersüchtig ist. Und sie hat kein einfaches Leben, weil sie Königstochter ist und auch einen Vater hat, der nicht so ganz einfach ist. Mhm. Und es hat einen Grund, warum sie dahin kommt und so handelt. Und sie wird als Mensch dargestellt. Mit Höhen und Tiefen. Sie hat eine Entwicklung von dieser eifersüchtigen Amneris, die auch manchmal gemein ist. Ne? Der Aida sagt sie, ach, der Radames ist gestorben. Und an der Reaktion merkt sie, die ja sehr, sehr stark ist, ach, die liebt den. Ach, Radames ist doch nicht gestorben. Manchmal ist sie doch etwas böse.
2: I am just alive, I would say like this.
0: Sie sagt, sie ist einfach, sie lebt einfach. Aber heiligt der Zweck die Mittel?
2: Schwer zu sagen. Das ist etwas immer zwischen.
0: Aber vielleicht ist es auch menschlich.
2: Ja.
0: dass wir manchmal so emotional sind, ich kenne das auch, dass man so emotional ist und es schwappt über einen drüber und dann macht man solche bösen Dinge. Wahrscheinlich viele von Ihnen kennen das. Mhm. Man macht, wenn man verliebt ist, ganz verrückte Dinge und kennt sich selbst nicht mehr. Und 10 Jahre später denkt man, um Gottes Willen. Wo kommst du her?
2: I'm Armenian. I was born in Moscow and I was studied there in Salzburg, in Mozarteum. And then I moved to Germany and live now in Hamburg and then I base in Hannover. Sometimes it's difficult to say from where you come from. You want to know my nationality, where I was born or where I'm living?
0: Ja, also sie sagt gerade, ihr Leben ist so bunt, sie ist Rumänin, ist aber in Moskau geboren, war in Salzburg, ja, lebt jetzt gemacht. In Hamburg, ja. Und jetzt in Klagenfurt. Wie ist es, wenn man so unterwegs ist? Hat man eine Heimat? Genau darum geht es ja in AIDA.
2: It's really give the feeling that this is the making the full life, absolutely. And with this, all the movement, I don't know, it's like inside you feel. The life is going and same like the planet is turning. You also feel it inside you.
0: Also es ist ein erfülltes Leben, sometimes difficult, I think, yeah. Auch manchmal absolutely. Schwierig. Aber es ist wie die Welt, die sich dreht und die man auch aufnimmt dann. Mm. Wo würdest du sagen, ist deine Heimat? Wo sind deine Wurzeln?
2: Wo ist meine Familie? Ich kann das sagen. I just feel that I am the person of the world. I cannot say my home is here. When I start to work, I even feel our team is so family for me now. Yes. I really love so much each of you and I feel very comfortable here. I love this city and I was thinking, maybe I would like to live really in Austria. I love this nature. I love this lake. Everything's so beautiful. It's so tasty. It's difficult to choose, especially when your profession has to move you everywhere. So the life is changing and my home also moved with me.
0: Sie sagt, sie ist da zu Hause, wo sie gerade lebt. Und gerade auch Klagenfurt ist jetzt eine Heimat geworden für diese 8 bis 12 Wochen, weil es auch ein sehr intensives Arbeiten ist. Es ist eine Künstlerfamilie geworden. Und jetzt ist Hamburg aber dann wieder deine Heimat, wenn du zurückgehst. Aber wenn ich fragen würde, would you stay with Moses and me in Klagenfurt? Would you say yes?
2: Yes.
0: Okay. Vasil, also you are here the first time in Klagenfurt.
3: Yes.
0: Where do you come from? Why do you sing Radames? Do you like this part?
3: I very like this part. It's very hard, but this part give me very, very big satisfactions. Beautiful music, beautiful character. Maybe a little bit naive, because for me Radames is, I think, unique personaggio, character of all opera, unique, too much positive, enthusiast, and not realistic. He never understand the big problems, real problems. He want to be hero. He want the love of all together, be happy. I can stay with Aida. I can stay with Koenig, with Amneris. Don't worry, I find solution, but this is unreal. So only on the end he realized, okay, we don't have solutions and...
0: The only solution is to die.
3: The only solution must to die.
0: Er sagt, die Partie ist wahnsinnig schwer zu singen und es ist eine große Herausforderung, aber es ist eben auch eine Befriedigung, das zu singen, wenn man es dann schafft.
3: A big dreamer.
0: Und es ist ein großer Traum. Und was er auch sagt, na, der Tenor ist halt ein bisschen naiv und denkt, alles ist lösbar und alles ist wunderbar und er will der Held sein. Aber am Schluss merkt er doch, dass es nicht ganz so funktioniert und dass der Tod die Lösung ist. Where do you come from?
3: I'm Ukrainian. I leave my country when I have 16 years and now I live in Italy. Yes, 20 years I live in Italy.
0: Er hat gesagt, er ist in der Ukraine geboren. Bis 16 war er dort und dann ist er nach Italien gezogen. Seit 20 Jahren lebt er jetzt in Italien. Aber jetzt bist du in Österreich. Where do you sing? In which opera houses?
3: Ah, before.
0: Before?
3: In Italy, I did Macbeth at Carlo Felice di Genova. I did the Butterfly at Trieste, very beautiful theater and city. Martina Franca, I work at La Scala, so many theaters. Not only in Italy, obviously, in Ireland, in Germany, especially in Germany.
0: Also er singt nicht nur in Italien, Scala, in Genua hast du gesungen, in Trieste, sondern auch in Deutschland. Und ich kann Ihnen nur sagen, Sie können sehr gespannt sein auf diese 3 wunderbaren Sänger. Sängerin. Die Diskussionen waren sehr, sehr spannend. Es war ganz toll, mit euch zu reden. Und vor allem eine Sache ist mir in Erinnerung, sind vor allem osteuropäische Sängerinnen und Sänger bei der AIDA aus Russland, Ukraine, Rumänien und so weiter. Und ich habe die Sängerinnen und Sänger zu mir nach Hause eingeladen. Und ich habe vor allem Russisch gesprochen. Ich verstehe kein Russisch außer Nastrovi und Pravda. Aber ich habe gemerkt an dem Klang, wie man miteinander gesprochen hat. Und das war auch noch der Unabhängigkeitstag der Ukraine. Und diese Gespräche waren so toll und menschlich. Und wir machen hier miteinander Theater, woanders der Krieg tobt. Und es ist möglich, miteinander zu reden. Es ist möglich, miteinander zu arbeiten, miteinander Kunst zu machen. Und wir sind hier das beste Beispiel. Und das hat mich sehr berührt, dieser Abend bei mir zu Hause. Weil das hätte in einer vielleicht normalen Welt schiefgehen können. Aber hier reden Menschen miteinander. Hier kommen Menschen zusammen. Und vielleicht ist es eine Vision für die Welt, aber auch eine Antwort auf unser Spielzeitmotto: Wo bist du, Mensch? Und es ist wunderbar, dass es euch gibt. Es ist wunderschön, mit euch zu arbeiten. Und meine Damen und Herren, seien Sie gespannt auf die Sängerinnen und Sänger bei AIDA. Vielen, vielen Dank. Ja, meine Damen und Herren, das ist bei den Proben auf der Probebühne immer so, dass man sehr eng ins Gespräch kommt und natürlich nicht nur über die Oper diskutiert, sondern auch über die politische Lage und was das auslöst. Wir haben eben einen Ukrainer gesehen und gehört und eben auch eine Russin, was das mit diesen Menschen macht, dieser Krieg. Und deshalb passt letztendlich AIDA auch so gut zu dieser Welt und zu dieser Zeit, leider. Und jetzt würde ich gerne mit dem Regie-Team über das Stück reden. Tom Stingel und Emanuela, bitte auf die Bühne. Emanuela, du kommst auch aus Italien und beglückst uns jetzt hier im Stadttheater Klagenfurt zum zweiten Mal mit deinen Kostümen. Ja. Eigentlich arbeitest du aber im Fundus.
4: Ja, ich leite das Fundus seit 8 Jahren circa. Also ich bin fix im Fundus seit 8 Jahren. Und du hast mich diese Möglichkeit gegeben, auch als Kostümbildnerin und Ausstatter zu arbeiten. Und ich bin eben extrem froh, dass ich eine italienische Oper habe natürlich, weil eben für uns Italiener Verdi ist, so wie für Österreich wahrscheinlich Mozart. Es ist ein Privileg.
0: Ja, aber ich glaube, das muss man auch sagen, du bist Italienerin, ich bin in Deutschland geboren und dann kommen aber auch zwei Welten zusammen, wenn man so eine italienische Oper machen will zusammen.
4: Ja, ne? Natürlich, weil die Ästhetik ist in unseren Ländern komplett unterschiedlich. Der einzige gemeinsame Sprache ist die Musik, die kein Land kennt, ist universal. Aber über Ästhetik kann man natürlich lang diskutieren und Meinungen tauschen.
0: Und das ist, glaube ich, das Wichtige, dass wir eben auch aus zwei unterschiedlichen Welten kommen, vielleicht sogar Kulturen.
4: Ja.
0: Und du siehst den Verdi und hörst den Verdi anders als ich und hast auch andere Vorstellungen. Aber in diesen unterschiedlichen Vorstellungen und in dieser Spannung zwischen uns entsteht was Neues.
4: Ja, eben. Ich sehe es nicht als Konflikt, sondern als etwas voneinander lernen und mitnehmen.
0: Und auch etwas Neues erfahren von der anderen Person.
4: Eben.
0: Also ich habe AIDA nie so gesehen wie du, aber im Gespräch hat sich mein Horizont Gott sei Dank erweitert.
4: Das freut mich. Aber nicht, dass dein Horizont klein war. Das wollte ich nicht sagen.
0: Nein, das war ein Absolut Geschenk, nicht. Weil...
4: Das ist eine andere Perspektive.
0: Eben. Mm. Und das ist eben, man schreibt kein Buch, man malt kein Gemälde, sondern man muss sich mit Menschen auseinandersetzen. Genau wie mit den Sängerinnen und Sängern bei der Szene.
4: Ja.
0: Es muss funktionieren.
4: Absolut, absolut.
0: Es wäre langweilig, wenn nur kleine Emanuelas auf der Bühne stehen würden oder kleine Stils.
4: Es muss deine Vision sein, zusammen mit meiner und von Thomas harmonisch zusammenpassen, ne?
0: Ja, unbedingt.
4: Ja.
0: Tom, bei dir ist ja ähnlich, nur dass du schon ein paar mehr Stücke jetzt hier auf dem Buckel hast.
5: Ich habe das Glück, dass ich letztes Jahr schon Tristan mit dir machen durfte und jetzt eben mit der AIDA das weitergeht.
0: Und vorher hast du mit der Sophie Springer gearbeitet.
5: Genau, mit der Sophie haben wir auch einige Stücke schon gemacht und auch in der heurigen Saison dürfen wir ja auch noch den Prinzen von Homburg zusammen gestalten.
0: Genau, und wir sind auf ein Bühnenbild gekommen und haben dazu eine Reise gemacht.
5: Wir sind zu dritt nach Berlin geflogen und haben uns da das neue Museum angeschaut, wo es wahnsinnig viele tolle ägyptische Artefakte gibt zum Anschauen. Und haben uns da inspirieren lassen und da hat es drei Räume gegeben, die mir eigentlich die AIDA gezeigt haben. Und diese drei Räume haben wir dann zusammen eben in einen Bühnenraum gestaltet, wo wir jetzt eben auch die AIDA spielen.
0: Das neue Museum ist eben deshalb so besonders. Das wurde von Kaiser Wilhelm noch eröffnet. In den 1850er Jahren, der erste war das sogar. Und dieses Gebäude, das neue Museum, hat man ägyptisch ausgemalt, weil es beherbergt die ägyptische Sammlung. Und weil man damals noch nicht nach Ägypten reisen konnte, hat man die Museen so angemalt, dass die Besucherinnen und Besucher gesagt haben, ah, so sieht Ägypten aus. Vor allem die Fresken im neuen Museum sind wunderbar, aber das Museum wurde im Zweiten Weltkrieg zerstört und durch die Straßenkämpfe, die dort herrschen zwischen Russen und Deutschen, sieht man immer noch die Einschusslöcher in diesem Museum und in den Säulen, weil man hat sich dazu entschieden, nach 60 Jahren Ruine, die DDR hatte kein Geld, das wieder aufzubauen. Es wurde 2009 wieder eröffnet, nach langer Sanierungsphase, aber man hat sich eben dazu entschieden, die Wunden dieses Gebäudes zu zeigen, den Krieg zu zeigen, der dieses Gebäude geschändet hat.
5: Und das Spannende an dem Ganzen ist eigentlich, dass man eben zwei Geschichten erlebt. Eigentlich, wenn man da vor diesem Museum steht, beziehungsweise auch im Museum, weil man eben die alte ägyptische Sammlung hat, aber dann eben auch die Wunden vom Zweiten Weltkrieg. Ja. Man sieht wirklich noch die Einschusslöcher. Das ist alles wirklich übergelassen. Und das ist wirklich extrem beeindruckend, wenn man in diesem Raum steht und dann wirklich diese beiden Geschichten eigentlich auf einen niederprasseln.
0: Dieses Gebäude ist, glaube ich, wie ein Mensch, das den Krieg erlebt hat, das mal wunderschön war und dann geschändet wurde, aber wieder auferstanden ist, aber seine Narben zeigt. Und das ist erlebte Geschichte. Und jetzt mache ich was, was wir noch nie vorher gemacht haben. Meine Damen und Herren, wir verraten das Bühnenbild. So, Sie dürfen es niemandem verraten, meine Damen und Herren. Die Damen und Herren am Radio haben natürlich jetzt Pech, weil sie sehen das nicht. Aber wir sehen hier einen Raum und so sieht das neue Museum aus in Berlin. Und es gibt einen sehr bewegenden Moment und der Tom hat einen Film gemacht, wo man über das zerstörte Berlin fliegt, über die Spree, über den zerstörten Reichstag, zum neuen Museum kommt und genau in diesen Raum kommt des neuen Museums, wo er zerstört ist und dann wird es übergeblendet in diesen Raum. Man sieht genau diese Tür, die auf und zu geht. Und gerade für mich, der ich 19 Jahre in Berlin gelebt habe und dieses ist mein Lieblingsmuseum, war das sehr, sehr bewegend. Und allein diese Türe, diese Wandmalereien, da sehen Sie, was das Museum mal gemeint hat. Aber man sieht eben auch die nackten Mauern und oben sieht man auch die Einschusslöcher. Und ganz oben, da haben Tom und ich lange gerätselt, Sie sehen diese Figuren, die aussehen wie Marsmännchen. Und die sind original von Berlin so übernommen worden. Tom meinte, es sind vielleicht die Leute, die die Pyramiden erbaut haben.
5: Ganz genau, ja.
0: Also meine Damen und Herren, Sie sehen den Raum, jetzt wirkt er noch relativ profan, aber kommen Sie, wenn der Bodennebel, das Trockeneis und das Licht kommt und wie gesagt, die ganzen Elefanten und Kamele, die da drin Platz haben, seien Sie gespannt. Ich glaube, das ist ein gutes Beispiel auch zu zeigen, wie führt man heute Oper auf? Wie hinterfragt man Oper? Kann man einen Triumphmarsch einfach so stehen lassen? Wir wissen, dass der Herr in Amerika sich jetzt einen neuen Triumphbogen von 70 Metern bauen lassen will, dass er Märsche organisiert in Washington. Aber wohin kommen wir, wenn der Imperialismus zurückkommt? Wohin kommen wir, wenn diese Kriege wieder zurückkommen? Und deshalb können wir, glaube ich, den Triumphmarsch, den auch Verdi relativ oberflächlich komponiert hat, nicht so stehen lassen. Seien Sie gespannt. Und ich habe auch meinen Klavierauszug mitgebracht von AIDA. Und ich bin wegen des Klavierauszugs verhaftet worden. Weil ich damals als Student die Noten in der DDR oberflächlich komponiert hat, nicht so stehen lassen. Seien Sie gespannt. Und ich habe auch meinen Klavierauszug mitgebracht von AIDA. Und ich bin wegen des Klavierauszugs verhaftet worden, weil ich damals als Student die Noten in der DDR gekauft habe.

0: damals noch solche Dinge gemacht, auf dem Schwarzmarkt 1:7 getauscht und habe mir Noten und Bücher gekauft und bin ins Theater gegangen. Und auf dem Rückweg kam ich mit meiner Tasche und ich weiß noch, durch den Tränenpalast ging es immer zurück, Tränenpalast, weil dort die Abschiede waren von den DDR-Familien, die ausgereist sind und nicht mehr zurückkommen dürfen. Und der Beamte kam mit seinem Lederhandschuh raus, man sah nur die Hand und er wollte die Tasche sehen und sagte, das ist ja viel mehr wert, als sie getauscht haben. Und dann haben die mich gefilzt danach. Und das war sehr unangenehm. Warum ich das erzähle, diese Spaltung Deutschlands, diese Spaltung einer Stadt, diese Verwunderung einer Stadt nach dem Zweiten Weltkrieg. Heute fragen wir uns, wie konnte das passieren? Aber wenn wir AIDA anschauen, erfahren wir vielleicht, wie das passieren konnte, wenn zwei Völker nicht mehr miteinander können und nicht mehr zusammenkommen. Und wie viel menschliches Leid durch die Politik passiert, die einem erzählt, du bist der Gute und die anderen sind die Schlechten. Und umgekehrt. Und ich glaube, so kommen wir in der Welt nicht weiter. Und dafür spielen wir eben auch Theater, um zu zeigen, was ist Humanismus? Was sind eure Werte? Müssen wir alles glauben, was sie da oben uns berichten? Und das ist, glaube ich, sehr wichtig. Und deshalb ist Theater so wichtig. Und deshalb ist Kultur so wichtig, weil es uns zeigt, was wir als Mensch sein sollten. Wo wir bestimmt noch nicht angekommen sind. Aber Theater und Kunst und Kultur appelliert an den Menschen, sei Mensch und richte nicht über andere. Und sag nicht, du bist anders, weil du eine andere Hautfarbe hast oder eine andere Sexualität oder was immer. So kommen wir nicht zusammen. Und wenn wir immer nur Hass predigen, Hass ist immer hungrig, Hass wird nie satt, hören Sie nicht auf die Hassnachrichten, sondern Theater und Kunst vermittelt Liebe, ein Zusammensein und nicht ein Gegeneinandersein. Und das ist, glaube ich, sehr, sehr wichtig in der heutigen Welt. Meine Damen und Herren, last but not least, wir haben heute noch eine ganz große Überraschung für Sie. Erstmal ganz, ganz lieben Dank für diese wunderbare Ausstattung. Sie können sich freuen, die Kostüme sind wunderbar geworden und die Bühne erzählt sehr, sehr viel. Jetzt müssen Sie nur noch das Bühnenbild im Licht sehen, das Helmut Sulzschnick gemacht hat. Und ich hoffe, dass Sie am Schluss, wenn die beiden ins Licht gehen, auch etwas weinen. Und dass Sie dann vergessen, dass es gar keine Kamele und Elefanten gegeben hat, meine Damen und Herren. Vielen, vielen Dank. Günter Wallner, unseren Chordirektor, bitte ich auf die Bühne. Günter, wir haben eine besondere Überraschung heute, weil die AIDA ist ja ein Hauptdarsteller, ist der Chor.
1: Ja, AIDA, würde ich sagen, ist eines der größeren Chorstücke. Und es ist an diesem Haus bereits meine zweite Inszenierung, sehr konträr zur ersten, wer sich noch erinnern kann. Und das Interessante an der Choroper ist, es ist ein sehr großes Werk für Chor. Jedoch glaube ich, dass sich die Zeit auf der Bühne und hinter der Bühne ungefähr halbiert. Also der Chor ist immer omnipräsent, entweder auf der Bühne oder hinter der Bühne. Er kommentiert oder er betet oder er ruft zum Krieg auf oder er, wie im zweiten Finale, Gloria Legito, den großen Triumphchor, preisgibt. Sie werden es hören, hoffentlich.
0: Das Tolle an AIDA finde ich auch und das Schwierige, dass viele Chorszenen hinter der Bühne stattfinden. Und das ist ja unglaublich schwer. Da ist der Dirigent in der Mitte und der Chor singt hinten. Wie macht man das überhaupt?
1: Ja, wie macht man das? Ein gültiges Rezept habe ich nicht. Es sind viele Erfahrungswerte. Es ist ein bisschen eine undankbare Rolle. Hinten kann man nur verlieren. Ich würde Sie gerne mal einladen, alle hinter die Bühne zu kommen und das mitzuerleben. Denn die Akustik und die Intonation, also die Physik, ist eigentlich sehr interessant. Ich habe gestern erst mit einem Kollegen gesprochen. Intonation auf diese kurze Distanz, meint man vielleicht 20 Meter, 30 Meter, muss man intonatorisch hinten viel höher anfangen, damit es bei Ihnen sauber rauskommt. Wenn ich das singe, was ich höre, bin ich zu tief und klingt für Sie sehr falsch und denken sich, mein Gott, was ist das für ein Chor? Und genauso die Zeitverzögerung durch Vorhänge ist jetzt sehr technisch, aber ich finde es hochinteressant. Die Zeitverzögerung, wenn ich mit dem Dirigenten, mit Jinzhou im Einklang bin, kommt es bei Ihnen, Sie werden es nicht glauben, sicherlich eine Viertelsekunde zu spät an. Deswegen ist immer ein Erfahrungswert, wie weit muss ich im Vorhinein den Chor oder die Banda, die Musiker hinten leiten, damit es bei Ihnen gleichzeitig ankommt. So viel zur Technik.
0: Das heißt,

0: Du musst vordirigieren.
1: Ja, genau.
0: Und dann gab es ein sehr interessantes Phänomen. Du bist bei einer Probe nach vorne zum Cin-Chao gekommen, hast gesagt, die Harfe, die mit euch und dem Chor hinten spielt, ist viel höher gestimmt als das Orchester.
1: Genau. Ich würde gerne mit einem Physiker gerne das besprechen, weil da habe ich ganz viele Fragen. Aber die Erfahrungswerte sind einfach, dass man hinten höher singen muss oder hinten höher intonieren, damit das vorne... Ich glaube einfach, dass die Höhen sehr viel verschluckt werden durch das Bühnenbild, durch die Vorhänge. Und die Höhen sind das Erste, was man verliert. Mathematisch oder physikalisch gesprochen, wir singen höher, damit die Höhen, die weggenommen werden, hier genau in die Intonation, in die Stimmung hier vorne ankommt. Wir sind hinten jetzt um 3 Hertz höher. Das ist merklich. Wer ein gutes gehört, ist das eigentlich ziemlich viel.
0: Und in Bayreuth ist ja der Graben zugedeckt. Und das macht das für den Dirigenten auch sehr schwierig im Graben. Weil der Klang des Orchesters geht erst auf die Bühne und geht dann mit den Sängern nach draußen. Das heißt, er muss für die Sänger eigentlich andere Einsätze geben als fürs Orchester.
1: Die Erfahrungswerte habe ich noch nicht. Ich habe noch nicht in Bayreuth dirigiert. Aber wenn ich dann dort war, sage ich es dir.
0: Ich auch noch nicht.
1: Dann nehme ich dich mit.
0: Und wie kommt das?
1: Ja, das ist sehr interessant, aber akustisch ist es dafür in Bayreuth sehr einfach. Man sagt, es ist nirgends so einfach, Wagner zu singen wie in Bayreuth.
0: Zu singen ja, aber dirigieren ist schwierig. Aber ich höre jetzt hinter uns ein Gemurmel. Das heißt, die Herrschaften sind bereit. Dann würde ich sagen, statt weiter lange zu reden, hören wir uns einen der Hauptdarsteller dieser AIDA an. Ich begrüße den Chor und Extrachor des Stadttheaters. Schön, dass Sie so zahlreich erschienen sind. Sind Sie aufgeregt?
2: Ich freue mich sehr und fühle mich sehr glücklich und gesegnet, dass ich heute für euch mit meinen Kollegen singen darf.
0: Das freut mich auch sehr und ich muss auch sagen, Frau Pribura ist eine Dame von unserem Hauschor, aber wir haben auch den Extrachor. Frau Grigori, wie ist das, im Extrachor zu singen, auf der Bühne zu stehen?
3: Wunderbar. Es ist einfach etwas Einmaliges.
0: Aber ist es nicht auch was anderes, auf einmal szenisch aufzutreten?
3: Ja.
0: Wenn man einen anständigen Beruf gelernt hat, Sie sind Lehrerin am Bachmann-Gymnasium und dann kommen Sie hier und müssen abends eine Putzfrau spielen. Jetzt verrate ich schon zu viel.
3: Eine Sklavin. Aber es ist einfach etwas Einmaliges. Da öffnet sich das Universum am Abend.
0: Und wie erkläre ich das dann meinen Schülerinnen und Schülern am Bachmann-Gymnasium, wenn die mich vorher am Abend auf der Bühne gesehen haben?
3: Ich sage, das Leben hat verschiedene Rollen für uns.
0: Das ist sehr, sehr schön. Jetzt bin ich auf die Rolle dieses Chores gespannt und sage toi, toi, toi.

Meine Damen und Herren, hier im Stadttheater Klagenfurt und die Hörerinnen und Hörer an den Rundfunkgeräten, ich wünsche Ihnen hier noch einen schönen Sonntag, den Damen und Herren am Radio noch einen schönen Montagabend. Kommen Sie zahlreich, bleiben Sie uns verbunden. Alles Liebe und vergessen Sie nie, Kärnten ist ein Paradies. Vielen, vielen Dank. Applaus

0: Sie hörten den Mitschnitt der Einführungsmatinee zur Oper Aida aus dem Stadttheater Klagenfurt vom 13. September 2026. Durch das Programm führte Aaron Stiel, der Intendant des Stadttheaters. Tonmeister war Bernhard Engel, Tontechnik Kevin Haas und Jakob Duschek und Aufnahmeleitung Stefanie Klabischnik. Ich wünsche Ihnen heute noch einen schönen Abend bzw. eine gute Nacht und viel Freude mit dem Programm von Radio Kärnten.
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1: Schwierige Regierungsbildung in Schweden. EU will Interessen in der Arktis wahren und Grüne scheitern mit Klimaantrag im Nationalrat. Im Studio Markus Langer. In Schweden dürfte die Regierungsbildung schwierig werden. Nach den Parlamentswahlen zeichnet sich ein knapper Sieg des oppositionellen Linkslagers aus, aber sowohl sie als auch die Konservativen bräuchten für eine Mehrheit im Parlament Partner, Sarah Emler. Ja!
2: Schwedens Sozialdemokraten feiern. Obwohl es das schlechteste Ergebnis seit rund 100 Jahren ist, bleibt die Partei stärkste Kraft im Parlament und könnte für einen Wechsel an der Regierung sorgen, sofern sie von anderen Parteien des linken Flügels unterstützt wird. Auch dem konservativen Lager um Ministerpräsident Ulf Kristersson fehlt die Mehrheit. Seine derzeitige Minderheitsregierung wird von den rechtspopulistischen Schwedendemokraten gestützt, die Wurzeln in der Neonazi-Bewegung haben. Bleibt Kristersson im Amt, könnten sie erstmals Teil der Regierung sein. Unabhängig davon, welches Lager am Ende gewinnt, wird eine komplizierte Regierungsbildung erwartet. Er wäre erstaunt, wenn bereits nächste Woche eine Regierung steht, so Politikwissenschaftler Nicolas Eilert. Vor allem im linken Lager liegen die Positionen der Parteien weit auseinander.
1: Die Europäische Union will, dass ab kommendem Jahr mehr Frauen in Aufsichtsräten vertreten sind. Konkret sieht die neue Regelung für börsennotierte Unternehmen eine Quote von 40 statt bisher 30% vor. Europa will seine Interessen in der Arktis verteidigen. Die Europäische Union müsse ihre Aktivitäten in der Region ausbauen, heißt es in einer gemeinsamen Erklärung nach dem EU-Arktis-Gipfel in der finnischen Stadt Rovaniemi am Polarkreis. Aus Brüssel dazu Tim Kupal.
3: Seltene Rohstoffe, neue Schifffahrtsrouten infolge des Klimawandels und eine strategisch einmalige Lage. Die Arktis sei Kerninteresse der europäischen Sicherheitspolitik, sagt Gastgeber Finnlands Ministerpräsident Petteri Orpo.
4: The Arctic is a core European security interest.
3: Deutschlands Kanzler Friedrich Merz sieht vor allem Russland als Bedrohung.
5: Russia is building up its military capabilities here.
3: Russland baue in der Arktis seine militärischen Fähigkeiten aus und nutze seine Anwesenheit jeden Tag für hybride Aktivitäten.
5: Every day.
3: Im Zentrum der Beratungen die EU-Arktis-Strategie, die noch im Herbst vorgestellt werden soll. Die US-Kontrollansprüche auf Grönland werden im Abschlussdokument des EU-Arktis-Gipfels nicht erwähnt.
1: Russland und die Ukraine wollen angeblich auf Angriffe auf gegnerische Energieanlagen verzichten. Das teilte US-Präsident Trump auf seiner Plattform Truth Social mit, ohne weitere Details zu nennen. Der ukrainische Präsident Zelensky meinte, man sei nicht davon überzeugt, dass Russland bereit sei, sich an eine solche Vereinbarung zu halten. Die Grünen sind in der heutigen Sondersitzung des Nationalrats mit ihrem dringlichen Antrag zur Klimakrise und Maßnahmen gegen Hitze und Dürre gescheitert. Die Dreierkoalition und die FPÖ lehnten den Antrag mit unterschiedlichen Begründungen ab. Stefan Kappacher.
6: Emotional ging es Grünen-Chefin Leonore Gewessler an. Sie verwies auf den Rekord-Hitzesommer.
7: Denken Sie an die Bauarbeiterinnen und Bauarbeiter, der am Gerüst steht, auch bei 40 Grad. An die alte Dame im vierten Stock, die sich nicht mehr runtertraut auf die Straßen, weil es so heiß ist. An die Landwirtin, die zusehen musste, wie ein ganzes Jahr Arbeit am Feld verdorrt ist. Das ist dramatisch, Herr Minister.
6: Alles richtig, aber man habe gehandelt mit zig Millionen Hilfe trotz Sparbudget, so ÖVP-Umweltminister Norbert Totschnig. Grünes Wachstum müsse das Ziel sein.
8: Nur eine Wirtschaft, die Gewinne erzielt, kann investieren in den Umbau ihrer Anlagen, in den Ausstieg von Fossilen hinein in Erneuerbare.
6: Susanne Fürst von der FPÖ meinte, kein vernünftiger Mensch glaube,
9: dass man heiße Tage, kalte Tage, sintflutartige Regengüsse einfach irgendwie tatsächlich verhindern kann.
6: Bei der Abstimmung nach der dreistündigen Debatte blieben die Grünen allein.
1: Die sogenannte Wärmewende ist ins Stocken geraten. Wie aktuelle Zahlen der Heizungsbranche zeigen, ist der Absatz von klimafreundlichen Wärmepumpen heuer deutlich zurückgegangen, während konstant viele Gasthermen und sogar etwas mehr Ölkessel verkauft wurden. Laut erneuerbaren Branche liegt das an der Unsicherheit bei den Förderungen. Im forensisch-therapeutischen Zentrum in Garsten in Oberösterreich ist am Nachmittag ein 40-Jähriger tot aufgefunden worden. Tatverdächtig ist ein Mitinsasse Jürgen Freimuth.
10: Der 40-Jährige dürfte von einem 63-jährigen Häftling vorsätzlich getötet worden sein. Das bestätigt das Justizministerium. Notarzt und Polizei waren vor Ort. Das Landeskriminalamt hat die Ermittlungen übernommen. Die Tat soll sich auf einem Gang und damit nicht in einem Haftraum ereignet haben. Bei der Tatwaffe soll es sich um einen messerähnlichen Gegenstand handeln. Er wurde sichergestellt. Ob und weswegen es zwischen den Insassen zu einem Streit gekommen war, ist noch unklar. Beide Männer waren im Maßnahmenvollzug untergebracht. Sie galten wegen einer schwerwiegenden und nachhaltigen psychischen Störung als gefährlich. Der Fall ereignet sich nur 2 Wochen nach einem tödlichen Angriff unter Häftlingen in der Justizanstalt Klagenfurt. Das Justizministerium kündigt an, die internen Abläufe lückenlos aufklären zu wollen.
11: Die Europäische Weltraumagentur ESA schickt in wenigen Stunden einen Erdbeobachtungssatelliten ins All. Der Satellit FLEX soll Daten zur Pflanzengesundheit erheben. Tobias Mayer.
12: Wenn Pflanzen unter Trockenstress oder Schadstoffen leiden, dann kann die Photosynthese nicht optimal ablaufen. Die dabei entstehende überschüssige Energie kann vom neuen Pflanzengesundheitssatelliten FLEX in Form von Strahlung gemessen werden, erklärt ESA-Projektleiter Ralf Bock.
13: Häufig, wenn man in ein grünes Feld reinguckt, meint man, die Vegetation ist gesund. In Wirklichkeit ist sie aber vielleicht nicht, weil Wasser fehlt zum Beispiel und dies aber erst nach Tagen oder nach Wochen sichtbar ist, indem die Pflanzen zum Beispiel braun werden oder schlapp.
12: FLEX soll solche Probleme in Echtzeit erkennen können. Mit an Bord ist auch Technik aus Österreich. Der Navigationsempfänger, der die Position des Satelliten bestimmt, wurde in Wien entwickelt und gebaut.
11: Jetzt zum Sport mit Christoph Ott.
14: ÖFB-Teamchef Ralf Rangnick hat heute den Kader für die anstehenden Nations League-Spiele bekannt gegeben. Dabei setzt der 68-Jährige auf 9 neue Spieler gegenüber der WM. Zum einen geben Spieler wie Maximilian Wöber und Marco Grüle Comeback im Team und zum anderen sind erstmals die Torhüter Lukas Jungwirth vom LASK und Christian Sawiszycki von Salzburg sowie Austria-Jungster Vasilije Markovic und Verteidiger Felix Bacher dabei. Nicht im Kader ist unter anderem der aktuelle vereinslose langjährige ÖFB-Kapitän David Alaba. Nach der Trennung von ÖFB-Sportdirektor Peter Schöttl beginnt nun offiziell die Suche nach einer Nachfolge. Sawiszycki von Salzburg sowie Austria-Jungster Vasilije Markovic und Verteidiger Felix Bacher dabei. Nicht im Kader ist unter anderem der aktuelle vereinslose langjährige ÖFB-Kapitän David Alaba. Nach der Trennung von ÖFB-Sportdirektor Peter Schöttl beginnt nun offiziell die Suche nach einer Nachfolge. Dafür soll nun mittels eines genauen

0: Und die Tennis-Doppelspezialisten Lukas Miedler und Neil Oberleitner werden in Zukunft gemeinsam auf der ATP-Tour spielen.
1: Im Nachtjournal jetzt der Wetterbericht von und mit Thomas Vostal.
2: In den nächsten Stunden ist der Himmel größtenteils sternenklar. Daher kühlt es deutlich ab. Die Tiefstwerte liegen heute Nacht zwischen 4 Grad im Lungau und 14 in den Innenbezirken von Wien. Nach Mitternacht entsteht dann stellenweise Nebel. Morgen am Dienstag verschwinden die Nebelfelder bald und in ganz Österreich setzt sich die Sonne durch. Oft ist der Himmel sogar wolkenlos. Und es wird spätsommerlich warm. Am Nachmittag hat es 20 bis 25 Grad. In Vorarlberg und in Tirol sogar bis zu 28.
1: Und das war das Nachtjournal. Auf Wiederhören.
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1: Im Nachrichtenstudio Markus Langer. Die Europäische Union will, dass ab kommendem Jahr mehr Frauen in Aufsichtsräten vertreten sind. Konkret sieht die neue Regelung für börsennotierte Unternehmen eine Quote von 40 statt bisher 30% vor. Niklas Lercher.
2: Für Frauen sei der Weg in den Aufsichtsrat von Unternehmen nach wie vor oft versperrt, betont Frauenministerin Eva-Maria Holzleitner von der SPÖ. Vielfach zähle nicht die Qualifikation,
3: sondern Netzwerke, Bekanntschaften.
2: Die Umsetzung der EU-Richtlinie Women on Board soll Abhilfe schaffen. Ab dem kommenden Jahr müssen 40 statt bisher 30% Frauen im Aufsichtsrat von börsennotierten Unternehmen sitzen. Die Frauenministerin sieht sich durch eine neue Studie der Forschungs- und Beratungsstelle Arbeitswelt bestätigt, die zeige,
3: dass die Quote wirkt.
2: Auch ÖBB-Aufsichtsrätin Brigitte Ederer ist überzeugt, dass gemischte Teams
4: die Grundlage für wirtschaftlichen Erfolg sind.
2: Die Frauenministerin ist auch für eine Quote in Vorständen, wo der Frauenanteil verschwindend gering ist. Dafür gibt es in der Dreierkoalition aktuell aber keine Mehrheit.
1: In Schweden dürfte die Regierungsbildung schwierig werden. Nach den Parlamentswahlen zeichnet sich ein knapper Sieg des oppositionellen Linkslagers aus. Aber sowohl sie als auch die Konservativen bräuchten für eine Mehrheit im Parlament Partner. In der Straße von Hormus ist offenbar ein Öltanker auf eine Seemine gefahren. Der Tanker sei auf der vom Iran verminten südlichen Route durch die Meerenge unterwegs gewesen, berichtete der iranische Rundfunk unter Berufung auf die Revolutionsgarden. Das gesamte Schiff sei nach der Detonation der Mine in Flammen aufgegangen. Bei einer Sitzung der Internationalen Atomenergieagentur IAEA mit Sitz in Wien ist es heute zu einem Eklat gekommen. Dem Chef der iranischen Atomenergiebehörde Eslami war die Einreise verweigert worden. Laut Österreich lag die Entscheidung bei der UNO. Laut dem Iran hatten die USA Druck ausgeübt. Katharina Wagner.
5: Der österreichische UN-Botschafter in Wien. Er sieht sich bei der Eröffnung der Generalkonferenz der IAEA heute nach Kritik von iranischer Seite zu einer Erklärung gedrängt.
6: Austria.
5: Österreich habe als Gastgeberland beim Sanktionskomitee des UN-Sicherheitsrats um eine Ausnahme der Einreisesperre für den Chef der iranischen Atombehörde angesucht. Doch diese sei abgelehnt worden. Laut Iran sei Druck aus den USA gekommen. Deren UN-Vertreter räumt ein, man habe eine Ausnahme abgelehnt, weil eine Teilnahme an der Generalkonferenz ohne Zugeständnisse in Sachen nukleare Sicherheit nicht möglich sei. Laut Iran habe sich Österreich mit diesem Schritt als UN-Gastgeberland diskreditiert. In Teheran wurde Österreichs Botschafter ins Außenministerium zitiert.
1: Das waren die Nachrichten mit Markus Langer. Und nun zum Wetter.
7: Frisch ist die heutige Nacht. Die Tiefstwerte liegen zwischen 4 Grad im Lungau und 14 in den Innenbezirken von Wien. Der Himmel ist größtenteils sternenklar, stellenweise entsteht allerdings Nebel. Morgen am Dienstag scheint die Sonne, die Nebelfelder lösen sich in den ersten Vormittagsstunden auf und mit der Sonne wird es warm morgen. Am Nachmittag hat es 20 bis 25 Grad, in Vorarlberg und in Tirol sogar bis zu 28. Am Mittwoch wieder warm und oft sonnig, im Westen am Nachmittag dann Wolken und Regen. So viel zum Wetter mit Thomas Wostal.
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1: Heute ist Dienstag, der 15. September, im Nachrichtenstudio Markus Langer. Die sogenannte Wärmewende ist ins Stocken geraten. Wie aktuelle Zahlen der Heizungsbranche zeigen, ist der Absatz von klimafreundlichen Wärmepumpen heuer deutlich zurückgegangen, während konstant viele Gasthermen und sogar etwas mehr Ölkessel verkauft wurden. Laut erneuerbaren Branche liegt das an der Unsicherheit bei den Förderungen. Michael Fröschel.
2: Im ersten Halbjahr wurden heuer um ein Viertel weniger Wärmepumpen als im Vorjahreszeitraum verkauft, während der Absatz von Gasthermen in etwa gleich blieb und um 8% mehr Ölkessel verkauft wurden. Schuld daran sei das Auf und Ab bei den Förderungen, sagt Martina Prechtl-Grundnick vom Erneuerbarenverband. Heuer ist der Fördertopf für den Heizkesseltausch schon leer. Für nächstes Jahr kennt man noch keine Details.
3: Das bringt wahnsinnig viel Verunsicherung in den Markt und das ist sicher einer der wesentlichen Gründe, warum es mit der Wärmewende so schleppend vorangeht.
2: Laut Umweltministerium werden die Bedingungen für die Neuauflage der Förderung 2027 gerade ausgearbeitet. Fix sei, dass auch nächstes Jahr wieder 360 Millionen Euro Sanierungsförderung zur Verfügung stehen.
1: Die Grünen haben in einer Sondersitzung des Nationalrats ihre Forderung nach einem verbindlichen Klimaschutzgesetz bekräftigt. ÖVP-Staatssekretär Pröll betonte, die Koalition setze auf Klimaschutz mit Hausverstand. Die FPÖ sieht Klimaanlagen als wichtigste Maßnahme. Die Europäische Union will, dass ab kommendem Jahr mehr Frauen in Aufsichtsräten vertreten sind. Konkret sieht die neue Regelung für börsennotierte Unternehmen eine Quote von 40 statt bisher 30% vor. In der Straße von Hormus ist offenbar ein Öltanker auf eine Seemine gefahren. Der Tanker sei auf der vom Iran verminten südlichen Route durch die Meerenge unterwegs gewesen, berichtete der iranische Rundfunk unter Berufung auf die Revolutionsgarden. Der Generalsekretär der österreichischen Bischofskonferenz Peter Schipka legt Ende November auf eigenen Wunsch vorzeitig sein Amt zurück. Er übernimmt eine Professur an der Kirchlichen Pädagogischen Hochschule Wien-Niederösterreich. Ein steirischer Bürgermeister von der SPÖ ist auf allen drei Plattformen des Konzerns Meta dauerhaft gesperrt worden. Er vermutet ein politisches Facebook-Posting als Auslöser. Annabel Amini.
4: Vergangene Woche veröffentlicht der Bürgermeister von Tieschen, Martin Weber, ein Posting zur AfD und zieht darin einen Vergleich mit dem US-Präsidenten Donald Trump. Wie er gegenüber der Kronenzeitung sagt, sei das Posting sachlich und nicht polemisch gewesen. Einen Tag darauf sperrt der Mutterkonzern Meta sein Facebook-Konto. Weber beantragt eine Überprüfung und wird daraufhin gesperrt. Seitdem kann der Bürgermeister der rund 1100 Einwohnergemeinde Tieschen auch Instagram und WhatsApp nicht mehr nutzen. Digital- und Medienexpertin Ingrid Brodnik beobachtet derartige Sperren immer wieder. Meta setzt stark auf künstliche Intelligenz und diese kann häufig zu Fehlentscheidungen führen, die nur schwer nachvollziehbar sein. Der steirische Bürgermeister will jedenfalls mit seinem Anwalt dagegen vorgehen und hat eine Beschwerde bei der Regulierungsbehörde RTR eingereicht.
1: Im forensisch-therapeutischen Zentrum in Garsten in Oberösterreich ist am Nachmittag ein 40-jähriger tot aufgefunden worden. Tatverdächtig ist ein Mitinsasse. Jürgen Freimuth.
5: Der 40-Jährige dürfte von einem 63-jährigen Häftling vorsätzlich getötet worden sein. Das bestätigt das Justizministerium. Notarzt und Polizei waren vor Ort. Das Landeskriminalamt hat die Ermittlungen übernommen. Die Tat soll sich auf einem Gang und damit nicht in einem Haftraum ereignet haben. Bei der Tatwaffe soll es sich um einen messerähnlichen Gegenstand handeln. Er wurde sichergestellt. Ob und weswegen es zwischen den Insassen zu einem Streit gekommen war, ist noch unklar. Beide Männer waren im Maßnahmenvollzug untergebracht. Sie galten wegen einer schwerwiegenden und nachhaltigen psychischen Störung als gefährlich. Der Fall ereignet sich nur 2 Wochen nach einem tödlichen Angriff unter Häftlingen in der Justizanstalt Klagenfurt. Das Justizministerium kündigt an, die internen Abläufe lückenlos aufklären zu wollen.
1: Das waren die Nachrichten mit Markus Langer. Und nun zum Wetter.
6: In den nächsten Stunden ist es noch frisch und stellenweise nebelig, aber tagsüber setzt sich heute bald in ganz Österreich die Sonne durch. Und mit der Sonne wird es warm, die Temperaturen steigen auf 20 bis 25 Grad, in Vorarlberg und in Tirol stellenweise bis zu 28. In 2000 Meter hat es zu Mittag zwischen 9 Grad auf der Rax und 15 in der Silvretta. Auch am Mittwoch wird es warm und in vielen Regionen scheint die Sonne. Im Westen zieht am Nachmittag eine Kaltfront auf mit Wolkenregen und vereinzelten Gewittern und mit dem Regen kühlt es ab. So viel zum Wetter mit Thomas Wostal.
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1: Am Mikrofon Moritz Strobel. Es ist 1 Uhr. Die Folgen des historischen Hitzesommers beschäftigen heute das EU-Parlament, das aus der Sommerpause zurück ist. Aus Straßburg berichtet Verena Sophie Meyer.
2: Die extreme Hitze kommt heute zurück in den Plenarsaal. Die Abgeordneten in Straßburg ziehen Bilanz über tausende hitzebedingte Todesfälle, über verheerende Waldbrände und die Ernteausfälle durch Hitze und Dürre. In Österreich genauso wie in Spanien, Frankreich oder auch Deutschland. Wir werden deshalb Forderungen hören nach mehr Unterstützung für Landwirte oder auch Hitzeschutzpläne für Städte. Am Nachmittag geht es dann um die Grenzkrise in Ceuta und die massenhaften Grenzübertritte aus Marokko. Dahinter steht die größere Frage, wie die EU reagieren soll, wenn Migration gezielt eingesetzt wird, um eine Außengrenze unter Druck zu setzen. Beide Themen dürften dann auch morgen eine Rolle spielen, wenn EU-Kommissionspräsidentin Ursula von der Leyen hier in Straßburg ihre Rede zur Lage der Europäischen Union hält.
1: Großer Feuerwehreinsatz in Salzburg. In Waldsitzenheim ist vor ein paar Stunden bei dem Spanplattenhersteller Keindl ein Brand ausgebrochen, und zwar in einem Turm, in dem Altholz gelagert wird. Mehrere Feuerwehren und eine Drohneneinheit haben das Feuer nach einer halben Stunde unter Kontrolle gebracht. Verletzte gibt es keine. Dem größten Stahlwerk Italiens in Taranto in Apulien droht das aus. Wegen zu hoher Umweltbelastung müssen alle Hochöfen abgeschaltet werden. Laut Gewerkschaft sind 15.000 Jobs gefährdet. Die italienische Regierung plant für heute deshalb eine Krisensitzung. Diskutiert wird etwa, ob der Staat das Stahlwerk übernehmen und sanieren soll. Und die Tennis-Erste Bank Open in der Wiener Stadthalle Ende Oktober können heuer erneut mit einem Top-Starterfeld aufwarten. Die Nummer 1 und die Nummer 2 der Welt haben sich angekündigt. Christoph Ott berichtet.
3: Mit Superstar Jannik Sinner aus Südtirol und dem frisch gebackenen deutschen US Open-Sieger Alexander Zverev werden damit die besten Tennisspieler der Welt erneut in Wien aufschlagen. Das freut auch Turnierdirektor Herwig Stracker.
4: Für uns natürlich auch wertiger, wenn wir die zwei besten Spieler der Welt in Wien haben, wenn wir 3 der 4 Grand-Slam-Titel in Wien haben und wenn wir vielleicht sogar den Kampf um die Nummer 1, das könnte durchaus passieren, bei den Erste Bank Open in der Wiener Stadthalle sehen.
3: Bevor es aber Ende Oktober in der Wiener Stadthalle zum internationalen Tennis-Star-Auflauf kommt, steht diese Woche am Freitag und am Samstag schon im Wiener Prater am WRC-Platz das Davis-Cup-Duell zwischen Österreich und Belgien auf dem Programm. Dafür hat das ÖTV-Team rund um Kapitän Jürgen Melzer bereits heute das Training aufgenommen und will sich mit einem Sieg gegen die Belgier erneut für das Finalturnier mit den besten 8 Nationen der Welt in Bologna qualifizieren.
1: Und jetzt zum Wetter mit Thomas Wostal.
5: Kühl startet der Dienstag und stellenweise auch nebelig trüb. Aber tagsüber setzt sich heute bald in ganz Österreich die Sonne durch und es wird von Stunde zu Stunde wärmer. Am Nachmittag hat es 20 bis 25 Grad. In Vorarlberg und in Tirol gibt es stellenweise sogar sommerliche 28 Grad. Auf den Bergen in 2000 Meter hat es zum Mittag zwischen 9 Grad am Schneeberg und 15 in den Ötztaler Alpen. Auch am Mittwoch warm und in vielen Regionen sonnig. Im Westen am Nachmittag dann eine Kaltfront mit Wolkenregen und vereinzelten Gewittern.
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1: Im Studio Moritz Strobel, es ist 2 Uhr. Sind 9 Wochen Sommerferien zu lange? Pünktlich zum Schulstart haben Wirtschaftsvertreterinnen und Vertreter eine Kürzung ins Spiel gebracht. Das Bildungsministerium und die Lehrergewerkschaft sind dagegen. Die Eltern sind sich uneinig, berichtet Katja Winkler.
2: Für die 9-wöchigen Sommerferien eine Betreuung für die Kinder zu finden, ist für viele Eltern keine leichte Aufgabe. Über eine mögliche Kürzung gehen die Meinungen der Elternvertretungen jedoch auseinander, sagt Evelyn Kommeter, Präsidentin des Dachverbands der Elternverbände der Pflichtschulen.
3: Es ist österreichweit eine 50-50-Meinung. Die einen sind dafür, vor allem jene, die alleinerziehend sind, aber auch Großfamilien, die in der Betreuungssituation keine Diskrepanzen haben, die sehen das eher negativ.
2: Expertinnen sagen jedoch, dass kürzere Sommerferien vor allem Frauen entlasten könnten, denn sie übernehmen nach wie vor einen Großteil der Sorgearbeit. Aus dem Bildungsministerium heißt es, dass eine Verkürzung der Sommerferien keine Option sei. Auch die Lehrergewerkschaft spricht sich gegen eine Kürzung der Ferien aus.
1: Wieder ist ein Häftling in einem Gefängnis getötet worden. Im forensisch-therapeutischen Zentrum Garsten ist ein 40-Jähriger tot aufgefunden worden. Hauptverdächtiger ist ein 63-Jähriger Mitinsasse. Die Polizei Oberösterreich ermittelt wegen Mordverdachts. Schon vor 2 Wochen soll in der Justizanstalt Klagenfurt ein 17-Jähriger seinen 19-jährigen Mithäftling erstochen haben. Und die Präsidentin der Europäischen Zentralbank, Christine Lagarde, warnt vor der wirtschaftlichen Abhängigkeit Europas von den USA. Sie war gestern Abend bei Bundespräsident Alexander Van der Bellen in der Wiener Hofburg zu Gast. Johannes Ruprecht berichtet.
4: Die Präsidentin der Europäischen Zentralbank, Christine Lagarde, warnt vor der Macht der USA durch die künstliche Intelligenz. Etwa durch den Berg an europäischen Daten, den KI-Firmen sammeln, sagt Lagarde.
5: Damit können KI-Unternehmen lernen, was eine Industrie weiß, und sie können mit dieser Industrie dann möglicherweise konkurrieren oder sie hacken oder sie gar zerstören.
4: Lagarde ist gestern Gast von Bundespräsident Alexander Van der Bellen gewesen. Auch er plädiert für weniger wirtschaftliche Abhängigkeit von den USA mit einer Spitze gegen US-Präsident Trump.
6: The title Leader of the Free World.
7: Der Titel Anführer der freien Welt ist derzeit frei, soweit ich sehe. Wenn wir investieren in Österreich, in Europa, ich bin mir sicher, das könnten wir meistern.
6: We are up to it.
4: Dazu müsse Europa aber rasch handeln.
1: Und jetzt zum Wetter und zu Thomas Vostal.
8: In den nächsten Stunden ist es noch frisch und stellenweise nebelig, aber tagsüber setzt sich heute bald in ganz Österreich die Sonne durch. Und mit der Sonne wird es warm, die Temperaturen steigen auf 20 bis 25 Grad, in Vorarlberg und in Tirol stellenweise bis zu 28. In 2000 Meter hat es zu Mittag zwischen 9 Grad auf der Rax und 15 in der Silvretta. Auch am Mittwoch wird es warm und in vielen Regionen scheint die Sonne. Im Westen zieht am Nachmittag eine Kaltfront auf mit Wolkenregen und vereinzelten Gewittern und mit dem Regen kühlt es ab.
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